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2: Willkommen zu einer neuen Folge der Reihe Jesus, der liebevolle Therapeut von und mit Andi Weiß, der im Gespräch mit Stefan Schwabeneder ist. Der Autor und Musiker Andi Weiß ist gelernter Logotherapeut. Aus über 20 Jahren Praxiserfahrung hat er nicht nur ein passendes Buch herausgebracht, sondern ein ganzes Konzept entwickelt. Es trägt den Titel Jesus, der liebevolle Therapeut. Unter anderem gibt es dazu einen Podcast. Daraus haben wir die folgende Sendung entnommen. Angelehnt an einen Abschnitt aus dem Buch von Andi Weiß geht es heute um sogenannte Urwunden, also tiefe innere Verletzungen, die unser Verhalten und Erleben prägen. In dieser Folge geht es anhand des Beispiels der biblischen Person Hagar um das Verlassensein und um Josef, der anderen Menschen völlig ausgeliefert ist.
3: Heute haben wir eine, ich möchte mal sagen, sehr harte Geschichte aus der Bibel, die wir beleuchten, 1. Mose 16, 6 bis 13 und dann 21. Es geht um Hagar, es geht um die Urwunde der Verlassenheit und die Geschichte von Hagar, die ist, ich finde sie auch ein bisschen seltsam, möchte ich mal sagen, weil da geht es ja wirklich um ein Ausnutzen.
4: Naja, man muss immer die Story, glaube ich, sehen, ja. Also die Gesamtstory sehen. Deswegen, also das ist natürlich, wir erleben, wenn wir solche Geschichten hören, erleben wir ja immer den Mensch in der Frage, wie ist Leben trotzdem möglich? So. Mhm. Und wie ist Leben trotzdem möglich? Die Frage ist für uns eine existenziell andere Frage, glaube ich, wie für die Menschen damals. So. Mhm. Wir haben hier ein nettes Pärchen, wir haben hier einen Abraham, von dem uns erzählt wird, wir haben eine Sarah, von der uns erzählt wird. So, das ist jetzt heute nicht unbedingt was Komisches, wenn da ein Pärchen unterwegs ist. Und die haben keine Kinder, weil es heute ganz okay ist, wenn ein Pärchen sich vielleicht bewusst gegen Kinder entscheidet und sagt, wir wollen gar keine Kinder. Mhm. Jetzt gibt es natürlich trotzdem den Schmerz, dass es auch Menschen gibt oder Paare gibt, die keine Kinder bekommen können. Das ist ein großer Schmerz, aber es ist trotzdem nicht so ein existenzielles Desaster, wie es früher ein Desaster gewesen ist. Ja. Also ohne jetzt diesen Schmerz klein zu reden, wenn Paare heute keine Kinder bekommen. Ich habe viele Menschen in Gesprächen gehabt, die mir von diesem großen Schmerz erzählen, was das bedeutet, andere Eltern zu sehen, andere Familien zu sehen und immer wieder festzustellen, dieses Glück werde ich nicht erleben können. Mhm. Aus verschiedensten Gründen, weil das mir nicht möglich ist. Ja, gibt's ja unterschiedliche Gründe, warum das so ist. So, wenn das damals aber war das eine ganz andere Baustelle. Warum? Weil Kinder die Altersvorsorge war. Ja, das war der Lebenserhalt. Man hat hier nicht in irgendeine Vorsorge eingezahlt und dann hat man dann irgendwann ab Alter X keine Schafe mehr geweidet, weil man ja seine Rente bekommen hat. Ja. Und da wurde dann regelmäßig vom Staat irgendwie ein toter Schafsschenkel am Monatsanfang vorbeigebracht. Ja. So war es ja nicht, sondern das Familiensystem aus mehreren Generationen war die Altersvorsorge und war der Familienzusammenhalt.
3: Also das ist so ähnlich, so, wie wenn ich heutzutage gar kein Geld hätte.
4: Kein Geld, keine Existenz, null, keine Sicherung, niemand, der, so, keine Pflege, keine. Ja. So, das hat ja alles, das System an sich. Ja. Wir haben ja verschiedene Geschichten. Ja. Wir haben es geht ja nicht nur um Geld, sondern habe ich jemand, der mich pflegt mal. Ja. Habe ich jemand, der sich um mich kümmert, bis ich im hohen Alter um mich kümmert und so weiter. Das alles hat das ja bedeutet. Ja, so. Jetzt sind Abraham und Sarah zusammen. Und das klingt vielleicht heute sehr, sehr hart und vor allem auch etwas sehr unromantisch, denn die Sarah sagt, hey Abraham, bevor es hier gar keine Kinder gibt, dann gibt es da die Hagar, dann mach doch mit der Kinder. Mhm. Das klingt heute in unseren Ohren etwas komisch in der Vorstellung, aber das war auch alles eine Antwort auf die Frage, ja wie soll es denn mit uns weitergehen? Also es war ein richtig existenzieller Lebenserhalt.
3: Ein Verzweiflungstat.
4: Ja, und eine existenzielle, also fast schon eine sachliche Organisation. Mhm. Ich habe, es gibt irgendwo den Spruch, der fällt mir gerade nicht ein, ich glaube, Hof bindet oder sowas oder Haus bindet oder sowas, dass manche Leute erzählt haben, naja, wir sind zusammengeblieben, weil wir halt zusammen den Bauernhof hatten. Oder wir haben zusammengeblieben, weil wir das und das gemeinsam, so, also ganz nüchterne Entscheidung. Ja. Da kommt nicht, aber wir sind zusammengeblieben, weil der mir immer so einen schönen Blumenstrauß. Ja,
3: also keine Romantik.
4: Das war nichts Romantisches, das war der Hof und das war klar, wir bleiben zusammen, weil so. Mhm. Und das ist spannend. in dieser existenziellen Logik denkt die Sarah und der Abraham findet den Vorschlag okay. Und dann kommt die Hagar ins Spiel und die Hagar ist eine potenzielle Mutter der Kinder von Abraham. Und die Rechnung geht auch biologisch gesehen auf, da kommt tatsächlich ein Kind raus. Mhm. Jetzt kommt aber ein Konflikt, dass die Sarah merkt, also auf dem Papier hat sich das nüchtern vielleicht ganz gut angefühlt, aber jetzt ist da ein Kind da und damit komme ich gar nicht so klar. Und erst wird aus unserer Perspektive massiv die Hagar ausgenutzt, um da für Nachkommen zu sorgen. Und dieses Ausnützen und dieses Brachiale findet jetzt nochmal statt. Warum? Weil die Sarah und der Abraham, also vor allem die Sarah, merkt, glaube ich, das geht nicht. Es ist ja auch ein großer Schmerz, man muss sich das mal vorstellen. Ja. Ja, also A, steigt da eine andere Frau mit meinem Mann ins Bett. Ja, so. Das ist ja ein Riesenschmerz erstmal, glaube ich, für eine Frau oder für den Partner. Ja. Ja. Und jetzt kommen da Kinder raus. Also die kann ganz Frau sein, die kann Mutter sein. Etwas, was mir vermutlich oder wahrscheinlich, ja, sonst wäre ich hier nicht auf die Idee gekommen, nie zuteil wird. Was ist denn das für ein großer Schmerz? Ja,
3: der Wert von Hagar steigt höher als der eigene. Ja.
4: Und plötzlich ist ja gerade in der damaligen Zeit noch mehr. Ja. Der Nutzen, die Rolle, die Frage, wer bin ich, was habe ich zu geben, völlig in Frage gestellt. Mhm. Weil ich ja scheinbar weder als Bettgesellin, ja, sagen wir mal so, noch als potenzielle Mutter der Kinder nichts mehr tauge, ja, so scheinbar, ja. Also sehe ich nicht so, aber scheinbar ist das ja die Sicht der Sarah so. Und ich glaube, dieser Schmerz wird dir erst nach der Geburt so richtig bewusst und dann wird dir die Hagar irgendwann in die Wüste geschickt. Und in die Wüste schicken, man gibt ja heute noch als Sprichwort, ja.
3: Ja, genau.
4: Aber in die Wüste schicken, das war ja das Todesurteil. Da war kein Wasser. Da war kein nichts zu essen, da war keine Sicherheit, da war niemand, der ein starker Mann, der vielleicht einen Knüppel in der Hand hatte, wenn da ein wildes Tier kam, um zu verteidigen. Das war das Todesurteil. Und dann erlebt, aber das schauen wir mal an, was sie erlebt, schauen wir nach.
3: Ja, okay.
4: Aber wir bleiben erstmal in dem Schmerz da. Wir sind ja heute bei der großen Wunde der Verlassenheit, diese Wunde, ich bin allein. Mhm. Allein in dieser Welt. Der deutsche Philosoph Heidegger, der unterscheidet mal zwischen der Furcht und der Angst des Menschen. Mhm. Also jetzt hochphilosophisch gleich. Ja. So. Und er sagt, naja, Furcht ist, weiß ich, wenn wir mal ein Beispiel nehmen, da steht ein Mensch auf dem Hochhaus, schaut runter und sagt, oh, ich habe die Furcht, da runterzufallen. Ja, so. Mhm. Und er sagt, die Angst ist was anderes. Allein das in der Welt sein macht den Menschen Angst, sagt er. Also nur, dass der Mensch in der Welt ist.
3: Das ist der Unterschied. Ja, so. Dann.
4: Mhm, also ich bin da in dieser Welt und wie gesagt, jetzt wird es philosophisch, er bringt eine Begrifflichkeit rein und nennt den Menschen als Geworfenen, als in die Welt hineingeworfen. Ja, da wird er in die Welt geworfen und da fragt keiner nach, also wolltest du da überhaupt in die Familie, in die du da hineingeworfen bist? Wolltest du in dem Land da hineingeworfen werden? Mit der Hautfarbe, in den Umständen? Da fragt keiner nach. Ja, so. So bist du einfach mal auf die Welt gekommen. Und dann kamst du, und dann kam jetzt mal rein, um den biologischen Vorgang komplett durchzubuchstabieren. Erst kamst du, dann, wenn du kein Zwilling warst, kam da erstmal sonst kein weiterer Mensch nach. Dann kam noch die Nachgeburt, ja, so. Mhm. Und dann war Schluss. Und dann kam keine Betriebsanleitung. Wie schön wäre es, wenn eine Betriebsanleitung mitkäme.
3: Ja.
4: Ja, so, wenn wir jetzt so wie dieses Buch, das wir hier in der Hand halten, genau. Wenn da so ein steht, lieber Stefan, übrigens.
3: Schritt 1.
4: Genau, am 17.12.1923, keine Ahnung, 17.30 Uhr, wirst du die Frau deines Lebens treffen. Genau. Du hast sie getroffen, stand nicht drin. Dann steht da drin, ach, übrigens, wird das und das vom Beruf, dann wirst du glücklich, das machst du so und so. Und so. Wie schön wäre das, wenn wir eine Betriebsanleitung hätten.
3: Also, haben wir aber nicht. Wir werden von einem zum anderen hingeworfen, sozusagen.
4: Ja, wir sind in diese Welt geworfen. Und allein dieses in der Welt geworfen zu sein, das macht uns Menschen Angst. Mhm. So, und wenn wir diesen Schmerz mal anschauen, der da bei Menschen da ist, viele Menschen erzählen mir in den Beratungsgesprächen von ihrem Schmerz des Alleinseins und da sind manchmal auch Erfahrungen dahinter. Mhm. Und wenn man dann mal so auf Reisen geht und fragt, ja, wo haben Sie denn diesen Verlassenheitsmoment erlebt, dann sind das manchmal ganz frühkindliche Erfahrungen. Wo kommt ein Kind auf die Welt und aus irgendeinem Grund ich muss ein Kind in den Brutkasten. Mhm. Und man weiß aus Studien und wie auch immer, was passiert, wenn ein Kind zum Beispiel nicht kontinuierlich eine menschliche Berührung hat, eine menschliche Wärme spürt. Mhm. Da sind Kinder, andere Kinder, die krank sind, die mussten, haben mir neulich einer erzählt im Beratungsgespräch, der, ein älterer Herr, der musste dann auf so eine, der war krank, der musste dann in so ein Kinderheim, also so Kinderverschickung dann so, ja. Und der war einfach mal von 0 auf 100 monatelang weg von seinen Eltern, so als kleiner Junge.
3: Und das ist tief drin.
4: Das ist ein tiefer Schmerz. Mhm. Ich bin allein in dieser Welt. Oder andere Kinder, die erzählen, dass, naja, da verliert jemand einen Elternteil, tatsächlich, weil vielleicht jemand stirbt. Oder jemand erlebt, dass die Eltern nicht als sichere Bindung. Vielleicht hat er einen ganz cholerischen Vater oder ganz, ganz emotionale Mutter und die nicht kontinuierlich in der Emotion bleiben können. Und da ist oft der Ausbruch da, dass Bindung verloren geht. Und das steckt ganz tief in den Menschen drin. So, und jetzt kommt der Alltag. Und ganz komisch erzählen mir Menschen, ich bin mitten in meinem Leben und mir gelingt es nicht, meinen Alltag zu gestalten, weil ich Angst vor Bindung habe. Ja, weil tief in mir drin die Urwunde ist, ich weiß, ich werde verlassen, ich bin verlassen, ich bin allein in dieser Welt.
3: Was muss die Generation des Krieges wohl da erlebt haben, ne, als Kind? Was da mitgeschleppt wird, ne? Und weitergegeben wird natürlich dann auch wieder, ne? Weil das ist ja fast eine Kettenreaktion.
4: Ja, so. Also den Moment nicht zu erleben, dass Bindung bleibt. Und deshalb ist dieser Schmerz des Alleinseins, des Verlassenseins auch so groß, weil das ja eine existenzielle Bedrohung ist. Die Hagar, die ist in der Wüste, das ist ihr Todesurteil eigentlich. So, wer kümmert sich denn jetzt um die? Und dieser Moment zu stellen, ja, Heidegger, der geworfene Mensch in dieser Welt, der nicht weiß, was er zu tun hat. Und das macht dem Menschen Angst. Das ist eine existenzielle Bedrohung, mit dieser Angst, mit dieser Bindungslosigkeit in dieser Welt zu sein. Jetzt ist spannend, ja?
3: Ja, jetzt ist spannend insofern, weil es klingt ja sehr hoffnungslos.
4: Das ist mega hoffnungslos. So, jetzt schauen wir mal die verschiedenen Momente an. Ja. Der Hagar, der begegnet schon was wir später auch in den entschämenden Jesus begegnen, auch erleben. Mhm. Der Hagar begegnet einen Engel und dieser Engel nennt sie beim Namen. Hagar, sagt er. Also da ist ein Mensch, der ausgebeutet wurde, der bedeutungslos war. Die Sarah hat nicht gesagt, die Hagar nehmen wir, die möchte ich als Leihmutter so oder als Generationssicherungsmaschine.
3: Ja.
4: So, weil das halt die Hagar ist, weil die so einen schönen Namen hat oder weil die so gut ausschaut oder weil die so schöne Gene hat oder keine Ahnung. Ja. Sondern die wurde einfach, kommt der nächstbeste genommen, schauen wir mal.
3: Sag
4: so.
3: Ja, so. War Sklavin, ja, ne? War Markt.
4: Die hat sich vielleicht gar nicht dagegen wehren können. Ja. So, du interessierst nicht. Du bist hier dazu da, um Bedürfnisse zu erfüllen. So, so. Und jetzt mitten in der Wüste kommt ein Engel und er sagt ihr nach. Und später gibt sie Gott den Namen, du bist der Gott, der mich sieht. Da klingelt es gleichzeitig auch zur vorherangegangenen Urwunde. Ja. Der Mensch, der beschämt ist, der Mensch, der sich danach sehnt, gesehen zu werden, der sagt, ich werde aber nicht gesehen, das als Urwunde, den Schmerz. So, und jetzt kommt die Hagar und die sagt, ich erlebe diesen Gott als ein Gott, der mich sieht, mich. Und der nennt mich beim Namen.
3: Und sofort hat sie eine Würde.
4: So, bam. Ja. Wenn wir schauen, Jesus, der liebevolle Therapeut, wir hatten das schon haben darüber gesprochen, die vorletzte Folge, die Frau am Brunnen, Johannes 4, die immer wieder erlebt hat, dass sie raus ist, dass ein Beziehungsabbruch stattfindet. Wir reimen uns das gerade zusammen, aber ich kann mir das gut vorstellen. Da ist jemand in einem Modell, in einem Dorf, mit einem Modell, das nicht angesehen ist. Ja, angesehen ist, wenn du ganz, ganz viele Kinder hast, wenn du eine dienstbare Frau bist, dich da einbringst im System und, ja, dann bist du anerkannt.
3: Wie immer im System,
4: ja, so, du passt rein. Ja, wenn du reinpasst, so. Mhm. Die Frau, die passt nicht rein. So 5 Männer hast du gehabt, ja, also wir kriegen da so mit, die hat definitiv gar nicht ins System gepasst. Mhm. So, jetzt sind da natürlich eine Menge Frauen schon auf sie sauer wahrscheinlich bei der Frau am Brunnen, weil wenn sie 5 Männer hatte, hat sie ja wahrscheinlich mit den Männern vielleicht schon die später mit den Frauen, wir wollen das Spiel gar nicht zu Ende denken. Also da gibt es ja schon einige emotionale Überschneidungen, die diese Frau zum Hassobjekt machen. Ja, so. Und wenn 5 Männer mit der Frau was hatten und der 6. auch, dann scheint die jetzt auch in irgendeiner Art und Weise was Anziehendes zu haben, weil sonst hätten die 5 Männer ja sich nicht mit ihr. Also das ist aus verschiedenen Gründen eine Person, die nervt, ja, um es mal ganz vorsichtig auszudrücken.
3: Von außen gesehen,
4: ja, so,
3: genau.
4: Ja, so.
3: Ja.
4: Und das dementsprechend will mit der Frau, glaube ich, niemand was zu tun haben. Mhm. Vielleicht war da schon oft der Moment, dass die am Brunnen ist. Die Geschichte bei Johannes 4 findet ja in der Mittagshitze statt. Ja, vielleicht ist die deshalb in der Mittagshitze da, weil sie oft schon am Abend die Situation erlebt hat, dass da jemand kommt und sagt, du weißt du was, ey, nächste Woche um 12, da muss ich an den Markt, könntest du auf meinen kleinen Jakob aufpassen? Ja, so. Mhm. Und dann sagt sie, ja, mache ich gerne, kann ich gerne so. Und dann kommt man so ins Gespräch und dann kommt raus, was die für einen Lebensentwurf hat. So. Und plötzlich wird dann ein Rückzieher gemacht. Und so, ah, mir fällt übrigens ein, ich habe gerade im Kalender gesehen, ich habe doch jemand, der aufhört. Mhm. Wer würde denn dieser Frau sein Kind
3: mit anfangen? Der wollen wir nichts zu tun
4: genau,
3: haben.
4: So. Also sie erlebt wieder Beziehungsabbruch. Ja. Was macht Jesus? Er setzt sich hin, hochtherapeutisch. Die darf so oft oder durfte schon so oft nichts machen, hochtherapeutisch sagt er, kannst du mir was zu trinken geben? Im therapeutischen Kontext nennen wir das die Selbstwirksamkeit. Wie oft durfte diese Frau schon nichts machen? Die Hagar, die wurde zu etwas gezwungen, aber das war nicht selbstwirksam. Die hat nicht gesagt, oh, ich durfte Teil des Systems sein, vielleicht sich da vielleicht mit einer Einstellung einbringen und sagen, naja, ich habe halt jetzt meinen Teil dazu beigetragen, das hätte sie vielleicht so sagen, sondern sie würde bestraft dafür, dass sie jetzt Mutter geworden ist. Mhm. So. Und jetzt passiert eine Selbstwirksamkeit der Frau am Brunnen, die darf was geben zum ersten Mal, weil sie ihm Wasser geben darf. Und später ist es nicht so, dass Jesus sagt, oh, jetzt konfrontiere ich dich mal mit deinem furchtbaren Lebensentwurf, sondern er sagt, hey, schau mal, wir haben es in der ersten Folge gehabt, schon der Urwunden, hey, schau mal, was passiert. Ich weiß um deine Umstände, du brauchst keine Angst haben. Wie oft hat die vielleicht schon ein schönes, gutes Gespräch erlebt und dann hat sie den Beziehungsabbruch erlebt. Und Jesus sagt, hey, übrigens, ich merke, du wirst vielleicht gerade nervös, nur fürs Protokoll. Ich weiß, 5 Männer hast du gehabt und so. Aber weißt du was, lass uns mal in Ruhe weiterreden. Es geht um viel Wichtigeres als um deinen Lebensentwurf. Nämlich wie du ab heute dein Leben gestaltest, wie du entschämt eine Antwort geben kannst, wie du Würde entdeckst und vielleicht auch mit dir würdevoll deshalb umgehst und dich halt vielleicht auch gar nicht so verschleudern musst, ja? sondern du musst deine Einsamkeit nicht kompensieren, indem du dich verschleuderst, anbietest, was weiß ich, sondern du darfst deine Würde entdecken, so wie die Hagar hört, Hagar, das ist dein Name, du bist wer, nicht irgendjemand, den man in die Wüste schickt, sondern du bist wer.
3: Er hatte wahrscheinlich auch ihre Urwunde gesehen. Vielleicht hat sie ja auch so viele Männer gehabt, weil sie die Beziehungen nicht halten konnte. Weil sie auch gesagt hat, nee, ich muss das abbrechen. Kann ja auch sein. Weiß man nicht.
4: Steht nicht. Wäre ja spannend. Ich hätte ja gerne mit einigen
3: natürlich, ein paar Interviews gehabt. Was ist da? Haben die Männer immer Schluss gemacht mit ihr? Hat sie immer Schluss gemacht? Weil irgendwelche Schmerzen eben da sind. Ja, ich finde das total spannend heute in dieser Folge 3. Ich bin allein. Die Urwunde der Verlassenheit. Die Geschichte von Hagar. Und da hast du natürlich auch wieder diesen Schlussgedanken für heute.
4: Vielleicht kennst du das. Allein zu sein, mitten unter Menschen. Nicht gemeint zu sein, nicht gehalten. Vielleicht war da ein Abschied, ein Verlust, ein schmerzhafter Bruch, ein Wort zu viel oder das Verstummen eines anderen. Vielleicht war da ein Moment, in dem du wusstest, jetzt bin ich ganz auf mich allein gestellt. Vielleicht hast du gelernt, stark zu sein, weil niemand kam. Vielleicht bist du weitergegangen, obwohl du innerlich liegen bleiben wolltest. Vielleicht war dein Schweigen, das lauter war als Worte. Vielleicht hat niemand gefragt, wie es dir geht. Und trotzdem bist du weitergegangen, Schritt für Schritt, irgendwie. Aber da ist etwas geblieben, die Sehnsucht nach einem Blick, der dich meint. Nicht dein Erfolg, nicht deine Rolle, sondern dich. In der Geschichte von Hagar, da liegt ein heiliger Moment, nämlich, dass Gott sie nicht übersieht, dass er ihr begegnet, in der Wüste, in der Erschöpfung, in der Verlassenheit. Vielleicht beginnt Heilung genau dort, wo du beginnst zu glauben, dass jemand deinen Namen kennt, dass du nicht vergessen bist, dass du nicht falsch bist, weil du allein bist, dass du nicht allein bist, obwohl sich gerade vielleicht alles so anfühlt, dass jemand dich sieht. Nicht, weil du stark bist, sondern weil du es nicht mehr sein musst. Vielleicht darfst du heute spüren, dass deine Einsamkeit dich nicht definiert. Denn du bist viel mehr als dein Gefühl der Einsamkeit. Am Kreuz, da rief Jesus, mein Gott, warum hast du mich verlassen? Jesus kennt das Gefühl der Gottverlassenheit. Gerade hier, mittendrin, in diesem Schmerz der Einsamkeit, ist Jesus dir nah. Sein Blick sagt, dein Alleinsein ist kein Irrtum. Du musst dich nicht stark machen, nicht so tun, als würdest du es aushalten. Deine Leere ist kein Ende, sondern ein Ort, an dem neue Nähe wachsen darf. Was wäre, wenn dein Alleinsein nicht das Ende wäre, sondern der Anfang einer neuen Begegnung?
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3: Wir waren bei der Ur-Urwunde, die Scham bei Adam und Eva. Wir haben angeguckt die Urwunde des Übersehenwerdens bei Kain und Abel und Hagar. Die Urwunde des der Verlassenheit oder des Verlassenseins. Jetzt kommt auch eine sehr tiefe Urwunde. Die von Josef. Und zwar im Alten Testament. Es geht nicht um in der Krippe, also nicht im Neuen Testament, sondern die Urwunde des Ausgeliefertseins. Ich bin schutzlos.
4: Das ist ganz spannend, wenn ich überlege, wie viele Menschen mir hier, wir sitzen hier in meiner Beratungspraxis, die Stühle sind bedeutungsschwanger, weil da ganz viel Geschichte schon in den letzten 15, 16 Jahren hier stattgefunden hat auf diesen Stühlen. Ich merke, ich brauche mal neue Stühle, aber ich traue mich nicht, weil so wie ein Baum Geschichten erzählen könnte, können, glaube ich, diese Stühle ja auch Geschichten erzählen. Und viele der Geschichten, die diese Stühle erzählen würden, werden Geschichten sein, wo Menschen mir gegenwärtig von einer Ohnmacht erzählen. Oft kommen Menschen gar nicht und sagen, Mensch, mir ist damals was Schlimmes passiert oder mir ist damals in meiner Kindheit was Ungutes angetan worden oder. Oft kommen Leute zu mir und sagen, er weiß, können wir mal drüber reden, ich habe einen Chef und der nimmt sich immer so und so viel raus. Oder ich habe meinen Mann oder meine Frau, mein Partner, die überschreiten immer Grenzen, ich fühle mich da gar nicht ernst genommen. Und das ist ganz spannend, weil von außen betrachtet die Geschichte, die da erzählt wird, für mich als Zuhörer erstmal gar nicht so groß klingt. Oder für jemand, der von außen zuhört, würde sagen, naja, dann sag halt meinem Chef, nee, ich will früher gehen. Und dann musst du das halt akzeptieren. Und wir stellen aber fest, dass da Menschen mir mitten in der Geschichte, die sie mir erzählen, eine Ohnmacht berichten, dass sie sagen, das sagen sie mir vielleicht in einer Laborsituation, rein theoretisch fühlt sich das für mich logisch an. So. Aber wenn ich in dem Moment bin, fühle ich eine ganz große Ohnmacht. Ja, wir sind mitten in der Urwunde des Ausgeliefertseins. Wenn wir mal schauen, ich liebe das ja immer, Bibel ist Entwicklungspsychologie pur. Ja, das sind nicht die heiligen Figuren, die da vorleben, wie das Leben perfekt gelingt, sondern es sind Menschen, die scheitern, Menschen, die traurig sind, Menschen, die Schwierigkeiten haben.
3: Und zwar durch die Bibel durch.
4: Durch die Bibel durch. Und deshalb ist das für mich so ein glaubwürdiges Buch, ja, weil es nicht nur Glanzgeschichten erzählt, sondern erzählt, Menschen kommen auf diese Welt und müssen mit dieser Welt klarkommen. Heidegger sagt mal, allein das in der Welt sein, hatten wir schon mal, ja, das macht dem Menschen Angst. So diese Einsamkeit, dieses Gestalten müssen erstmal und gar nicht wissen, wohin. Und das entdecken wir in der Bibel ja ganz intensiv. Menschen, die leben, leben. Menschen erleben. Menschen leben, erleben in Freud und Leid, in Sonnen- und Regentagen. Und dann zu gucken, ja, wie gehen denn Menschen damit um? Deswegen liebe ich es, dass wir zu allen Urwunden auch Menschen finden im Alten Testament. Und wenn wir den Josef mal anschauen, dann ist der Josef ja eigentlich ein kleines Glückskind. Ja, so.
3: Also im Nachhinein auch gesehen,
4: aber auch in dem Moment.
3: Ja,
4: also
3: okay.
4: Die ganzen Leute, die da sonst noch an Brüdern am Start sind, die müssen alle buckeln, die müssen fleißig sein, die müssen sich im System dem Vater behaupten. Ja, also es war nicht so, also wir haben einen Sohn, ja, sondern das waren viele Söhne. Also es war, da musste man um die Gunst des Vaters buhlen, ja, da musste man sich anstrengen, dass der Vater gesagt hat, oh, das dich mag ich. So, jetzt haben wir den Josef. Der Josef, das ist ein Lieblingssohn. Ja. Dem Josef, dem kauft er sogar ein buntes Gewand. Ja. Die anderen haben alle ihre schäbigen Fetzen an, mit denen sie auf dem Feld sind. Der Josef, der kriegt ein buntes Gewand. Ja, Wahnsinn. Ja, wenn man sich nur mal überlegt, was da im Familiensystem los war, ich weiß auch gar nicht, wie der Vater auf die komische Idee kam, ja, so, zu sagen, ey, was stiftet das wirklich Frieden, wenn ich jetzt da einem sage, mit dir fahre ich ins Disneyland und alle anderen bleiben zu Hause und machen den Abwasch. Ja, so.
3: Ja natürlich. Also das ist schon, man würde sagen, ungerecht.
4: Ja, so. Jetzt kommt da eine Wut auf. Und zwar nicht nur einmal in dem Moment, sondern ich glaube, das war ja Alltagsgeschäft, dass sie gemerkt haben, der Papa, irgendwie mag der den mehr. Was haben wir denn falsch gemacht? So. Und jetzt ist da eine große Wut. Und diese geballte Wut ist immer das Ergebnis unerfüllter Bedürfnisse. Alte Rede. Ja. Dieses Bedürfnis macht so wütend, Wir hatten das Bedürfnis bei Kain und Abel, ich werde nicht gesehen. Mhm. Es kommt eine große Wut auf, der eine erschlägt den anderen. Und jetzt packen sie den, verdreschen sie den, sperren den dann ein. Und irgendwann kommt eine Karawane vorbei und wir verkaufen den. Ja, so.
3: Also ganz krass.
4: Härterer Familienausschluss geht ja fast nicht. Ja. Doch, sie hätten ihn umbringen.
3: Ja, genau, das wäre noch gewesen.
4: Ja. Jetzt wird es aber spannend, was passiert denn, wenn da eine Horde älterer, aber auch jüngerer Brüder, ja, so eine, also das sind ja alles gestandene Männer, nicht so Fitnessschwächlinge wie wir beiden hier. So.
3: Hallo!
4: Also wie ich, ja. So.
3: Sondern, ja, hast schon recht.
4: Sondern das sind ja, die mussten ja hart ran, die mussten ja, ja ihr tägliches Brot, also das war ja geballte Kraft.
3: Da ging es ja ums Überleben. Ja, das war ja nicht nur so
4: wie bei uns. Und diese geballte Kraft stürzt hier nicht Auge in Auge, sondern Augen um einen Josef herum ein und die verprügeln den, die tun den weh. Und die große Macht, dass er dann weggesperrt ist, ist ja ein großer Ohnmachtsmoment. Ja. Mhm. Plötzlich verliert er eine große Gestaltungsmacht. Jetzt kommen wir wieder zu den Stühlen. Mhm. Da sitzt jemand gegenüber und sagt, ich fühle mich meinem Chef, meiner Chefin gegenüber so ohnmächtig. Oder da ist ein Kollege, der vielleicht immer irgendeinen Spruch loslässt und ich bin da so, als könnte ich da nicht sprechen. Und es ist ganz spannend, mit Menschen auf Reisen zu gehen. Das müssen manchmal gar nicht die großen Übergriffe sein. Ja, ich hab in den letzten 25 Jahren auch ganz, ganz viele große, dunkle, übergriffige Geschichten gehört, die Menschen erleben mussten. Mhm. Das muss aber gar nicht immer nur die ganz große Thematik sein. Das kann schon der kleine Moment sein, dass vielleicht der kleine Junge merkt, oh, immer wenn die Mama oder der Papa Alkohol getrunken haben, dann sind die plötzlich launisch. Und plötzlich wird es von 0 auf 100 laut. Plötzlich wird es von 0 auf 100 verbal oder vielleicht sogar körperlich aggressiv. Da ist jemand, der erlebt erst eine Sicherheit und von 0 auf 100 ist die Sicherheit weg. Kann das Kleine sein, kann manchmal auch was ganz Großes sein, die große Übergriffigkeit. Und es ist ganz spannend. Ich habe das immer wieder in einem Moment, dass ich merke, wie ich mich, wenn ich mit Menschen so in ihre Geschichte eintauche, dass ich dann spüre im Gespräch, was da gerade passiert. Und gerade wenn mir Menschen gerade dunkle, übergriffige Geschichten erzählen, wo eine Übergriffigkeit stattgefunden hat, kommt es manchmal vor, dass ich sage, boah, jetzt merke ich sogar körperlich, dass ich für sie gerade wütend werde.
3: Ah, okay.
4: Also mich macht es gerade wütend, dass ich da höre, ohne da jetzt in zu tiefe Geschichten einzutauchen, was ihnen da angetan wurde, dass ihre Grenze nicht respektiert wurde, ihre Würde nicht respektiert. Jetzt werde ich wütend und dann sage ich, und jetzt muss ich aufpassen, ich darf nicht für sie wütend sein, weil es ist ihre Wut. Es ist ihre Gestaltungsmacht. Kommen wir gleich mal hin, was ist denn eigentlich die Wut, die eigentlich die Möglichkeit gibt abzugrenzen, die ja fehlt eigentlich. Mhm. Die Frau, die kommt und sagt, ich habe Probleme mit meinem Chef, weil der immer über die Grenze geht. Das ist ja eine Wut, die sie eigentlich nicht dem Chef, der gar nicht vielleicht so was Großes tut, wenn er sagt, du musst nur eine halbe Stunde Überstunden machen, ja, so, sondern es ist ja eine Wut, die biografisch auftaucht, dass da jemand sich etwas rausnimmt, was ihm nicht zugesteht. Das ist ja jede Form von Übergriffigkeit. Da nimmt sich jemand etwas raus, stellt seine Bedürfnisse über meine.
3: Also ein Muster, das wieder hervorkommt. Vergraben, das ich gar nicht präsent habe, aber es plötzlich wieder durch einen, wie ein Tropfen, dass das fast zum Überlaufen bringt. Na, so kann man das ein bisschen...
4: Und plötzlich wiederholt sich Geschichte. Ja. Vielleicht nicht in echt, aber emotional.
3: Mhm. Im Kopf, ja. in den Bildern. Mhm.
4: Wenn man da jetzt mal guckt, also wenn man die Frau nimmt als Beispiel, die sagt, ich kann mit meinem Chef mich dem Chef nicht gegenüber abgrenzen und wir tauchen ein und finden ganz tiefe, sehr, sehr dunkle Momente in ihrer Geschichte, die plötzlich dann zum Klingen kommen, negativ zum Klingen kommen, anklingen, wenn sie ihrem Chef begegnet und er diese Grenze nicht respektiert. Wenn wir bei dem Josef schauen, dem begegnet das ja wieder. Der hat erlebt, ich erlebe Ohnmacht, ich kann mich nicht wehren, ich kann keine Grenzen setzen. Später die Frau von Potiphar, die möchte ihm an die Klamotten und wieder erlebt er eine Grenzverletzung. Und das ist ganz spannend, ganz viele Menschen erzählen mir in dem Moment, dass sie das Schlimme an dem Moment finden, dass sie sich eine Teilschuld geben. Mhm. Ganz viele Menschen, vor allem Frauen, die mir schlimme Geschichten erzählt haben, erzählen mir danach, dass es nicht gelingt zu separieren, dass sie in dem Moment keine Schuld hatten.
3: Also es fällt immer auf sie zurück sozusagen. Ja. Sie tragen es mit
4: sich. Aber sie nehmen sich eine Mitschuld dran. Ja. Mhm. Und jetzt wird spannend, was heißt denn das eigentlich, sich verstehen zu lernen? Ich liebe psychoedukative Gedanken. Warum? Weil sie uns mit reinnehmen, weil sie uns erklären, wie wir funktionieren. Jetzt muss ich mir mal überlegen, wenn ich schon in jungen Jahren meinem Gehirn oder wenn mein Gehirn schon in jungen Jahren gelernt hat, dass es nichts bringt, wenn ich versuche, mich abzugrenzen. dann ist das neuronal nicht gebahnt. Dann kennt mein Hirn nicht dieses Wissen, dann weiß mein Gehirn nicht, dass ich Nein sagen darf und dass ich dann auch wirklich dieses Nein, dass das Nein auch respektiert wird, dass diese Grenze auch respektiert wird. Mhm. Wenn dieser Gartenzaun eingerissen wurde, dann ist es für mich fast schon eine Selbstverständlichkeit, dass da jemand kommt und nicht klingelt, nicht klopft, nicht fragt, darf ich reinkommen, sondern einfach meinen Gartenzaun umstürzt.
3: Das muss man quasi lernen.
4: Und das ist spannend. Man muss es üben und sich erstmal, glaube ich, lieb haben, wenn man sagt, ich kann es gar nicht.
3: Also erst
4: mein Hirn kann es nicht.
3: Also das auch eingestehen.
4: Ja. Mir fällt ein besonderer Moment ein, den muss ich jetzt gerade ein bisschen verfälscht erzählen, weil er aus einem Beratungskontext kommt und relativ frisch ist. Und die Person soll auch dementsprechend das nicht in der Öffentlichkeit so für sich dargestellt bekommen. Aber zu mir kam ein Mensch, wie gesagt, ich versuche das gerade so spontan zu sagen, kam ein Mensch, die eine ganz große Übergriffigkeit erlebt hat im familiären Kontext. Und man weiß, dass Übergriffigkeit, körperliche Übergriffigkeit, verbale Übergriffigkeit, gibt es ja in eine Missbrauchsthematik, ist ja nicht nur, muss ja nicht nur eine sexuelle Missbrauchsthematik sein, es gibt ja eine große Bandbreite an Übergriffigkeit, wo Grenzen nicht respektiert werden.
3: Manipulation auch.
4: Ne? Auch Manipulation, keine Frage. Und sie hat einen ganz großen Moment erlebt, dass sie beide Elternteile immer als sehr, sehr gewalttätig erlebt hat. Und die berufliche Situation war auch so, dass sie Menschen, die laut geworden sind, immer als Bedrohung erlebt haben. Sie hat immer eingeknickt. War eine ganz kompetente Frau, eine ganz fähige Frau. Immer wenn jemand laut wurde, war sie raus. Aber ihr Gehirn war gar keine Option da. Sie hat gesagt, meine Sprache war auch weg. Mir fehlen die Worte, sagt der Volksmund. Wir wissen, dass das Gehirn auch bei traumatischen Erfahrungen, dass das Sprachzentrum beeinflusst ist. Also der Volksmund hat auch da wie immer recht, dass tatsächlich die Sprache fehlt. Und dann erzählt sie immer, wenn im beruflichen Kontext oder familiären Kontext heute jemand laut wird, kann sie nicht mehr gestalten. Ist sie raus, ist sie wie erstarrt. Ja? Erstarren ist eine Form von vielen, wie wir auf Traumata reagieren. Ja, Und dann sagt sie, ich bin wie erstarrt. Und dann ist mir in dem Moment, jetzt kommen wir mal zu dem liebevollen Therapeuten Jesus, der Moment eingefallen und dann habe ich zu ihr gesagt, ich habe jetzt gerade so in meinem inneren Auge so ein Bild. Und ich weiß nicht warum, und dann kam mir aber der Gedanke, warum das so ist, ich sehe sie gerade wie in der Geschichte, nicht weil sie schuld sind, um Gottes Willen, das müssen wir jetzt mal auf die Seite nehmen, in der Geschichte der Ehebrecherin, wie Jesus sich vor die Ehebrecherin stellt, zwischen die werfenden Steine, das ist eine Bedrohung, also wir gehen jetzt hier nicht in eine Schuldsituation, ja, nicht, habe ich ja mehrmals gesagt, das ist mir wichtig, es geht ja nicht um Schuld, aber es geht um Schutz, ja. Und ich habe gesagt, es ist ganz komisch, ich habe vor meinem inneren Auge gerade so das Bild, dass sie als kleines Mädchen, sie stellen sich so hinter Jesus, halten sich vielleicht als kleines Mädchen so an seinem Gewand so fest, lugen vielleicht so ganz spitzen so hinter vor. Und Jesus steht zwischen ihnen und ihren lauten Eltern, die sie gerade anbrüllen, die sie gerade erniedrigen, in denen die den Sachen androhen und. Und er steht dazwischen. Und das war ein ganz emotionales Bild, da musste ich auch sehr aufpassen. Ja. Das war, und die Frau, das sind die Tränen gelaufen, es war so ein Moment und dann sage ich, ich weiß gar nicht, warum ich sie jetzt gerade so, warum dieses Bild gerade kommt und dann haben wir weitergesprochen und dann sage ich, jetzt weiß ich gerade, welche Szene in mir gerade groß wird und mir ist eingefallen, wir waren mit unserem Sohn, war ein paar Jahre alt, waren wir mal im Tierpark Hellerbrunn, so, waren auf irgendeinem Klettergerüst und haben da runtergeschaut und ganz weit weg, richtig weit weg, ist ein Mann sehr, sehr aggressiv laut auf seine Frau losgegangen. Wir waren zu weit weg, als dass wir uns da irgendwie hätten einmischen können und so. Außerdem hatten wir auch ein Kind dabei, also, aber war sehr weit weg und er hat sie angebrüllt und war aggressiv und so. Und dann ist und der war ein richtiger Schrank. So,
3: ja, ja, ja.
4: Und dann ist eine ganz kleine Mitarbeiterin von dem Zoo ist hingegangen und das war ein ganz besonderer Moment. Und hat der Frau den Rücken zugedreht, hat sich nur zwischen dem Mann und die Frau gestellt. Und ich habe nicht gesehen, aber ich glaube, sie hat nichts gesagt. Da war nicht eine Diskussion dabei, sie hat sich nur dazwischen gestellt. Und der Mann hat dieses kleine, schmächtige Fräulein, die vier Köpfe kleiner war, als Instanz des Schutzes wahrgenommen, ernst genommen und ist gegangen.
3: Das ist wie eine Firewall, ne?
4: Ja, so. Also der Moment, wenn wir da der liebevolle Therapeut Jesus, der kommt, das war so ein besonderes Bild. Ja, da stellt sich, da stellt sich jemand dazwischen und ich war so überrascht, warum dreht Jesus jetzt in dem Moment den Rücken zu? Mhm. Er schaut der Bedrohung ins Gesicht und ist der Moment, er gibt den Schutz, den das Hirn in dem Moment nicht weiß, dass es den gibt. Also der liebevolle Therapeut Jesus kommt und lässt neuronal was bahnen, was kein Mensch für möglich hält.
3: Mhm. Wo ich auch nie dran gedacht habe, ne, im ersten Moment natürlich.
4: Also es gibt ja viele Schritte, der könnte ja kommen und diskutieren, der könnte ja kommen und die wegziehen. Aber wenn er sie wegziehen würde, würde er sie raus aus der Situation nehmen. Also sie würde nicht erleben, dass sie bleiben darf und Schutz erfährt.
3: Mhm.
4: Also wenn er sie wegziehen würde, ja, dann wäre es ja Flucht aus der Situation. Aber sie bleibt, sie erfährt Schutz. Ich bin es wert, geschützt zu werden.
3: Übertragen jetzt natürlich auch wieder auf den Alltag heutzutage. Wenn ich einen Angriff bekomme, wo ich meine zumindest, es ist ein Angriff und es kommt was Altes hoch, dass ich dann sagen kann, ne, ich kann hier stehen bleiben, weil ich bin geschützt eigentlich. Ich muss es nur wahrnehmen.
4: Ja. Und es ist ganz spannend, wenn du sagst, ich darf stehen bleiben. Ganz viele Menschen, die mir von Momenten erzählen, wo ihre Grenzen nicht respektiert wurden, gerade in Kinder- und Jugendzeiten, kämpfen sehr, sehr oft mit ihrer Frage der Daseinsberechtigung.
3: Mhm.
4: Mit mir kann man es ja machen.
3: Darf ich sein, so wie ich bin?
4: Ja, aber, oder halt negativ formuliert. Mit mir kann man es ja machen.
3: Mhm.
4: Ja, andere haben es verdient, dass man sie respektiert. Mit mir kann man es ja machen. Ich habe ja keine Daseinsberechtigung.
3: Mhm.
4: Ich bin es ja nicht wert, dass man meine Grenzen ernst nimmt.
3: Mhm.
4: So, und diese Würde kommt, Jesus der Liebevolle, er spricht die Würde zu und sagt, du bist es wert, geschützt zu werden. Mitten in dieser Schutzlosigkeit. Und das ist für mich ein so hochtherapeutischer Moment, eben dass eben nicht, ich zeige dir, ich schütze dich, dass ich dich aus der Situation rausnehme, sondern ich mache dich lebensfähig, indem ich dir das Geschenk schenke, dass du sagst, so, ich gebe dir die Erfahrung des Bleibendürfens und du wirst erfahren, dass du geschützt bist im Bleiben. Du musst nicht weg, du darfst hier bleiben, weil du deine Präsenz zeigen darfst, weil du erwünscht bist, dir erlaubt bist.
3: Gehen wir dann nochmal zurück zu Josef, weil wir sind ja im Alten Testament, also vor Jesus jetzt biblisch gesehen, der natürlich da jetzt zweimal schutzlos und ohne Grund eigentlich ins Gefängnis geworfen wurde, also beim ersten Mal in die Grube verkauft wurde, beim zweiten Mal ins Gefängnis nochmal und er wusste gar nicht, was mit ihm geschieht so ungefähr. Ne? Was kann man da auch noch heilsam rausnehmen aus dieser Geschichte von Josef?
4: Also ich finde, das Spannendste ist tatsächlich, dass es zweimal passiert.
3: Mhm.
4: Das zeigt uns, dass die Wiederholung nicht unnormal ist. Ich war vorher schon an dem Punkt, dass Menschen so von sich enttäuscht sind, dass sie sagen, das kann ja wohl nicht sein, mir ist das und das als Kind passiert oder als Jugendlicher oder vor so und so vielen Jahren. Kann ja wohl nicht sein, jetzt bin ich erwachsen, jetzt müsste ich es doch eigentlich schaffen. Und sie es als mangelnde Leistung, als mangelnde Kompetenz, als Unfähigkeit, als Schwäche oder wie auch immer erleben, dass sie es wieder erleben. Und deswegen, wir sind ja mitten in Entwicklungspsychologie. Wir verstehen, der Josef, ich könnte mir vorstellen, hätte er diese erste Geschichte nicht erlebt, wäre seine Reaktion vielleicht eine ganz andere gewesen.
3: Mhm.
4: Aber ich könnte mir vorstellen, da kommt jemand, überschreitet Grenzen und plötzlich kommt in ihm eine Panik aus. Ich meine, er flieht ja dann auch. Ja, sie hält ja dann sein Stück von seinem Gewand fest. Mhm. Ja, also das muss ja ruckartig gewesen sein, ja, von beiden
3: schon ein
4: Seiten. Ja, also da sind wir übrigens wieder auch bei einem Reflex auf dem Trauma. Ja, es gibt verschiedene Formen, also Flucht, Angriff, ich arrangiere mich mit etwas oder ich erstarre. Ja, so. Also in dem Fall wählt der Josef den Reflex des Fliehens
3: Okay.
4: Und er erlebt aber nochmal den Moment, dass er eine Begrenzung erlebt.
3: Mhm.
4: Und dieses Neuerleben finde ich deshalb gut, weil es wäre ja schön, wenn uns die Bibel erzählt, schau mal, da ist was Schlimmes passiert. Und jetzt hat er daraus gelernt, jetzt ist er ganz stark, jetzt ist er Iron Man oder jetzt ist er geheilt oder jetzt ist so, ne? Jetzt ist er der Superstar. So. Ich liebe Geschichten, die auch ein zweites Mal nicht klappen.
3: Weil sie echt sind.
4: Ehrlich. Ja.
3: So. Weil sie,
4: Und ich glaube, das ist der Zuspruch, wir landen bei wenn die Ururwunde die Beschämung ist, landen wir hier bei dem großen Zuspruch, nämlich den Zuspruch, schau mal, das ist Leben. Und das, was dir nicht gelingt, ist ein Übungsfeld. Und Übungsfeld heißt immer, es wird dir auch mal wieder nicht gelingen. Es wird dir auch mal nicht klappen. aber es vielleicht wird dir immer mehr gelingen. Ich habe manchmal jemand, der sagt, oh, jetzt, das war jetzt so ein Riesenrückschritt, wir waren doch schon so weit. Ja, habe ich manchmal, dass Leute so enttäuscht von sich selber sind, dann sage ich, aber wären sie nicht schon so weit gekommen, hätten sie jetzt gar keinen Rückschritt erleben können. Mhm. Also das heißt ja, dass sie auch schon gut. viel gegangen sind.
3: Ja.
4: Und, so. Mhm. Und auch Rückschritte gehören zum Leben dazu. Und manchmal muss man vielleicht auch einen Rückschritt, das klingt jetzt so nach einer Zigarettenpapier, weil es halt so, meine ich, so billig meine ich es nicht, wie es vielleicht jetzt klingt, aber muss man nehmen, um vielleicht nochmal neu Anlauf zu nehmen. Mhm. Und zu sagen, so hat es jetzt vielleicht nicht geklappt. Vielleicht war ich jetzt auch zu übermütig. Vielleicht war ich jetzt auch zu fordernd zu mir.
3: Kann man da auch biologisch sagen, dass es vielleicht noch nicht tief genug neuronal drin ist,
4: dann
3: sozusagen?
4: Muss es nochmal neu probieren.
3: Ja, genau.
4: Das ist ja spannend. Wir waren ja da schon mal an dem Punkt, dass wir sagen, Hirnforscher sagen, du musst eigentlich 1000 Mal das Gegenteil tun, um Verhalten umzubahnen. Ja, neuronal. So, inzwischen ist man so weit, aber auch, dass es gibt verschiedene Therapieformen, dass man sagt, auch in der Imagination gibt es die Möglichkeit, neuronal was neu zu bahnen. Deswegen war es mir wichtig, in der Reihe Jesus, der liebevolle Therapeut, die Augenblicke der Heilung noch mitzumachen. Das sind 15 Audiobegegnungen, wo man in der Rolle des Zachäus, in der Rolle der Ehebrecherin, in der Rolle des verlorenen Sohns und in diese Begegnung kommt und in diesen heilsamen Moment, und man weiß, erst in der Imagination kann neuronal was gebahnt werden.
3: Das heißt, ich stelle mir etwas neu vor. Also jetzt praktisch gesehen.
4: Ja, genau. Ja. Es gibt Therapieformen, was ich werte Imagination nach Böschemeier zum Beispiel. Oder man arbeitet zum Beispiel auch im therapeutischen Kontext mit dem Bild des idealen Vaters. Ja? Mhm. Und plötzlich darf was greifbar werden. Also, und das ist nicht eine Vorstellungsgeschichte, so ich bild mir jetzt mehr ein und wird alles gut, sondern es wirklich, da wird wirklich neuronal, da passiert was im Körper, ja? Nachweislich, also kann man nachweisen, dass da neuronal ein neuer Weg gebahnt wird, dass ich tatsächlich erst den nächsten heilenden Schritt gehen kann, sagen wir mal so. Ich sage das deshalb so, oder es ist mir deshalb so wichtig, weil da sind wir wieder beim zweiten Anlauf, und es war ein guter Gedanke, dass du, ja, vielleicht ist es noch nicht so gebahnt, weil alles, was Psychoedukation ist, heißt immer auch, ich lerne etwas über mich, nicht um dann zu sagen, ja, mal so bin ich halt, das ist immer Fahrt, wenn es darauf leuchtet, finde ich immer eine Selbstbeschneidung. Aber wenn ich feststellen darf, ach, so bin ich, dann darf ich liebevoll mit mir umgehen, darf ich geduldig mit mir umgehen. Und das Heilsame an den Jesus-Begegnungen ist immer, Jesus sieht den Menschen in dem Moment, so wie er in dem Moment ist. Und in dem Moment darf dieser Mensch so sein. Und Jesus begegnet aber den Menschen auch so, wie er sein könnte. Mit diesem liebevollen Blick, mit dieser Wertschätzung, mit dieser Perspektive. Und er liebt raus, was sich da noch entwickeln kann. Und ich glaube, das braucht es beides.
3: Er sieht also beides. Er sieht den momentanen Zustand und den Idealzustand.
4: Und beides darf sein. Ja?
3: Also
4: der reiche Jüngling, der geht weg. Der darf weggehen. Mhm. Jesus läuft ihm nicht hinterher. Jesus schimpft ihm nicht irgendwie hinterher. Du wirst ewig schmoren und was weiß ich so. Sondern Jesus merkt nur, der ist gerade noch nicht so weit. Vielleicht kommt es noch.
3: Und vielleicht kam er wieder
4: traurig dazu,
3: ne?
4: Ja, weiß man nicht.
3: Weiß er nicht, ja.
4: Und er ist traurig drüber, lesen wir. Das sieht man ja, wie Jesus in die Beziehung geht. Und das ist heilsam.
3: Wow, das ist wieder eine sehr, sehr tiefe Folge heute. Ich bin schutzlos. Die Urwunde des Ausgeliefertseins mit Josef zu lesen im 1. Mose 37 und 39. Und da hast du natürlich auch wieder Gedanken formuliert in deinem Buch unter diesem Kapitel.
4: Vielleicht kennst du solche Momente, Situationen.

0: manchmal auch in Gott. Und doch erzählt die Geschichte von Josef nicht nur vom Fall, sondern auch vom Weg danach, vom Überleben, vom Weitermachen und davon, dass Würde auch dort bleibt, wo andere sie vergessen. Vielleicht beginnt hier ein leiser Trost, dass du nicht falsch bist, weil du gefallen bist. Dass deine Geschichte weitergeht, auch wenn du nicht weißt, wie. Dass es eine Kraft gibt, die dich hält, wenn andere dich loslassen. Und vielleicht ist genau das der erste Schritt, die Grube nicht zu verleugnen, sondern sie anzusehen und darin ein Überlebenszeichen zu entdecken.
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1: Lieber Vater im Himmel, du schenkst mir Festtage, die an Jesus als Retter der Welt erinnern. Weihnachten begeisterte mich schon als Kind. Danke, dass Jesus diesem Fest mit seiner Geburt in Bethlehem seinen Glanz verleiht. Danke für Ostern, als du Jesus von den Toten auferweckt hast. Ich muss Jesus nicht mehr suchen, er ist einfach da. Danke für Pfingsten und damit für den Heiligen Geist, mit dem du deine Freunde bis heute ausrüstest. Manchmal bringen die Festtage mich um den Schlaf, weil ich lange grüble, wo und wie ich sie verbringen möchte. Jeder Geburtstag hat die Frage im Gepäck, was diesen Tag besonders machen könnte. Die besondere Note ist meist dein Geschenk an mich. Die kann ich gar nicht vorbereiten oder planen. Völlig umsonst, wenn ich zu viele Gedanken daran verschwende und sie mich vom Schlafen abhalten. Jubiläen kann ich mir ohne dich gar nicht mehr vorstellen. Sie sind ein Zeichen deiner Treue zu mir. Ich staune, was du mir im Laufe des Lebens geschenkt hast, wie reich ich durch Menschen geworden bin, durch ihre Wünsche, ihr Dasein, ihr Zupacken, ihre Ideen und Vorschläge. Danke für den nächsten Sonntag, an dem ich mit anderen Jesu Auferstehung feiern möchte. Ich will nicht grübeln, ob ich den Wecker höre. Du wirst mir helfen, rechtzeitig aus dem Bett zu kommen, damit ich den Gottesdienst nicht verpasse. Amen.

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1: Sommer, Sonne, Ferienzeit. Bloß, dass halt alle einen viel schöneren Urlaub hatten als ich. Da sehe ich die Urlaubsfotos von meinen Bekannten und denke, wow, die haben ja einen Traumort gefunden und sind total erholt. Und bei mir von Erholung keine Spur. Ich komme ja hier auch nicht weg. Wir haben Tipps für Sie, wie man sich eine Auszeit gönnen kann, auch ohne eine Fernreise anzutreten. Dazu Miri Langenbach.
2: Und wohin fährst du dieses Jahr in Urlaub? Dass man das schon so voraussetzt, ne? Dabei fahren ja bei weitem nicht alle weg. Ein Fünftel der Deutschen bleibt auch diesen Sommer allein schon deshalb zu Hause, weil sie sich einen Urlaub schlichtweg nicht leisten können. Da kann man schon mal neidisch werden, sagt der Psychotherapeut Matthias Hippler.
3: Ich darf auch mal sagen, an dieser Stelle bin ich schon ein bisschen neidisch auf dich. Aber ich muss aufpassen, dass ich mich da nicht sozusagen von Neid zerfressen lasse oder zu einem Missgönner werde, denn das macht mein Inneres sehr eng und verbiestert mich. Ich missgönne dem anderen, was er hat. Oder ich fühle mich als Opfer der Umstände und letztlich entwerte ich mich durch dieses Vergleichen nach oben. Ich bin eben kleiner, wertloser, ich habe es wohl scheinbar weniger verdient. Ganz anders dagegen fördere ich meine Beziehung zu anderen, wenn ich eine Haltung einnehme, die anerkennt, du bist anders als ich. Deine Fähigkeiten sind andere als meine. Und das ist völlig okay.
2: Dabei sind ja erstens die anderen auch bei weitem nicht perfekt und zweitens kann man es sich zu Hause auch schön machen. Tipp Nummer 1 dafür lautet, raus aus der Routine. Also zum Beispiel keine Ausflugsziele, die ich unterm Jahr auch aufsuche oder Lokale, in die ich sonst auch einkehre. Den Reiz eines Urlaubs macht ja das Unbekannte, das Neue aus. Ebenfalls zur Planung für Balkonien gehört, Urlaub ist Urlaub, Arbeit ist Arbeit. Geschäftliche Gespräche und Kontakte auf ein Minimum reduzieren und am besten überhaupt unterbinden hilft. Drittens, auch zu Hause sollte mindestens ein Tag, der ausschließlich der Erholung, dem Entspannen dient, in keinem Urlaub fehlen. Und der vierte Tipp, die Freunde mit einbeziehen. Vielleicht mit einem Überraschungsbesuch. Das fördert die Verbundenheit. Und so ein außergewöhnliches Erlebnis sollte drin sein. Etwas, an das ich mich gerne erinnere. Matthias Hippler plädiert ebenfalls dafür, das Beste aus dem zu machen, was man hat.
3: Ich bin davon überzeugt, dass innere Zufriedenheit dann entsteht, wenn ich wirklich wortwörtlich Frieden schließe mit dem, was ist, statt immer dagegen anzukämpfen, was mir missfällt. Der Schlüssel liegt also so in einer akzeptierenden Haltung, mir selbst gegenüber und auch meinen Lebensumständen. Dass ich Ja sagen kann zu meinen Grenzen, beispielsweise meine Ungeduld akzeptieren. Oder mich nicht abwerten muss wegen ein paar Kilo zu viel. Und dass es auch okay ist, dass ich bestimmte Ziele noch nicht erreicht habe.
1: Und seien es Urlaubsziele. Der Urlaub und wie er auch zu Hause unvergesslich werden kann. Ein Beitrag von Miri Langenbach mit Einschätzungen von Matthias Hippler. 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
1: Manche Menschen bringt ein Wort wie Klimawandel augenblicklich auf die Palme. Dabei gibt es den Sachverhalt, den das Wort beschreibt, seit Urzeiten. Auch menschengemachter Klimawandel hat sich in historischen Quellen niedergeschlagen. Das erste Buch der Könige in der Bibel spricht in den Kapiteln 17 und 18 von einer mehrjährigen Klimakatastrophe im Nahen Osten. Im 9. Jahrhundert vor Christus wurde das Nordreich Israel von einer verheerenden Dürre heimgesucht. 3 Jahre lang fiel kein Tropfen Regen. Was hat die Katastrophe ausgelöst? In der Antike haben zwar auch schon maßlose menschliche Eingriffe in die Natur für klimatische Veränderungen gesorgt, aber im konkreten Fall hat die Katastrophe eine spirituelle Ursache. Ahab, der König des Nordreiches Israel, hat sich nicht um Gottes Weisungen geschert, sondern mit voller Absicht ein Gegenprogramm

0: Wölkchen am Himmel. Doch beim siebten Mal sieht der Diener eine winzige Wolke aufziehen. In Nullkommanichts zieht es zu, der Himmel öffnet seine Schleusen. Ergiebiger Regen fällt. Gut Wetter zwischen Gott und Menschen, das gibt's. Und es ist wie im Fall des Nordreiches Israel damals, Ergebnis einer Vertrauensübung.
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1: Von Edith Stein. Ohne Vorbehalt und ohne Sorgen lege ich meinen Tag in deine Hand. 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Frag mich nicht nach meinen Sehnsuchtswegen, bin aus deinem Mosaik ein Stein. Wirst mich an die rechte Stelle legen. 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
2: Glauben, eine Frage des Vertrauens. So heißt diese Sendereihe über das Markus-Evangelium, zu der ich Sie herzlich begrüße. Ich bin Kai-Uwe Wojcak. Das Unglaubliche, das tragische Geschehen im Garten Gethsemane hat uns in der letzten Ausgabe von Bible Tunes beschäftigt. Judas Iskariot, einer der 12 Jünger Jesu, wurde von Tempelwächtern und römischen Soldaten begleitet. Sie wollten Jesus festnehmen. Weil es schon dunkel war, hatte Judas mit ihnen vereinbart, dass er, der Jesus gut kannte, auf ihn zugehen und ihm zur Begrüßung einen Kuss geben würde. Und so geschah es. Jesus wurde festgenommen.

0: Jesus. Er wurde von Tempelwächtern und römischen Soldaten gefangen genommen und wie ein Verbrecher abgeführt. Die nächste Station: Jesus wird vor den jüdischen Hohen Rat gebracht. Dr. Simone Evers erzählt, was sich dort zugetragen hat.
1: Heute befinden wir uns vor Gericht. Mitten in der Nacht, bei einem Prozess, den es so niemals hätte geben dürfen. Als ehrenamtliche Richterin, sogenannte Schöffin, weiß ich, wie unglaublich wichtig ein faires Verfahren ist. Verteidigung, Vorbereitungszeit, Beweise, Unschuldsvermutung. Das sind alles unerlässliche Dinge in einer guten Justiz. Und im Zweifel für den Angeklagten. Doch wenn ich das Markus-Evangelium Kapitel 14, die Verse 53 bis 65 lese, dann läuft mir echt ein Schauer über den Rücken. Taucht mir ein in diese verhängnisvolle Nacht. Ich lese für euch aus der Neuen Genfer Übersetzung. Jesus wurde zum Hohenpriester gebracht, wo auch alle führenden Priester und alle Ältesten und Schriftgelehrten zusammenkamen. Petrus folgte Jesus in einiger Entfernung bis in den Innenhof des hohepriesterlichen Palastes. Dort setzte er sich zu den Dienern und wärmte sich am Feuer. Okay, wir machen jetzt hier mal eine kleine Unterbrechung. Da in diesem Prozess so unglaublich viel passiert, lese ich euch immer nur einen Teil vor und gehe dann direkt drauf ein. Also, was ist eigentlich bisher geschehen? Jesus wurde nachts gefangen genommen und jetzt vor den Hohenpriester gezerrt. Das war damals der mächtigste religiöse Führer in Jerusalem. Und er hieß Kaiphas. Und das ist übrigens ein ganz klarer Verstoß gegen das jüdische Recht. Denn Prozesse mussten tagsüber im Tempelbezirk und niemals während der Feiertage stattfinden. Und natürlich auch mit Verteidigungsmöglichkeiten. Aber hier sind wir mitten in der Nacht, hinter verschlossenen Türen bei Kaiphas zu Hause und in ziemlicher Eile. Die Justiz bricht hier ihre eigenen Gesetze, um Jesus loszuwerden. Ja, und dann hören wir noch von Petrus, diesem treuen und auch einzigen Jünger, der ihm zumindest aus der Ferne folgt. Ist schon mutig, aber auch ängstlich. Hast du schon mal einen Moment erlebt, wo du für jemanden einstehen wolltest, aber dich nicht getraut hast? Vielleicht davon überzeugt, dass du sowieso nicht helfen kannst und somit nur dir selbst schadest? Petrus ist so nah dran und doch so weit weg. Und Jesus steht allein vor Gericht. Da ist kein Freund, keine Verteidigung und keine Familie, die ihm beisteht. Was geschieht als nächstes? Die führenden Priester und der gesamte Hohe Rat suchten nur nach einer Zeugenaussage gegen Jesus, die es rechtfertigen würde, ihn zum Tod zu verurteilen. Doch sie konnten nichts finden. Viele brachten zwar falsche Anschuldigungen gegen ihn vor, aber ihre Aussagen stimmten nicht überein. Einige falsche Zeugen, die gegen ihn auftraten, behaupteten: Wir haben ihn sagen hören, ich werde diesen Tempel, der von Menschenhand erbaut wurde, niederreißen und in 3 Tagen einen anderen errichten, der nicht von Menschenhand erbaut ist. Doch auch in diesem Fall stimmten die Aussagen der Zeugen nicht überein. Da erhob sich der Hohepriester, trat in die Mitte und fragte Jesus: Hast du darauf nichts zu sagen? Wie stellst du dich zu dem, was diese Leute gegen dich vorbringen? Aber Jesus schwieg und gab keine Antwort. Also wenn ich bei diesem Verfahren jetzt Richterin gewesen wäre, dann hätte ich diesem Prozess sofort Einhalt geboten. Weil so kann es ja nicht weitergehen. Die Zeugenaussagen widersprechen sich. Die Beweislage ist gar nicht vorhanden. Die ganze Anklage ist so wackelig. Aber hier wird trotzdem weitergemacht, weil man ja gar nicht an der Wahrheit interessiert ist. Das Urteil ist bereits gefällt worden und sie suchen nur noch nach einer passenden Anklage dazu. Eine Zeugenaussage wird von Markus hier besonders erwähnt. Und zwar versuchen manche der Ankläger, Jesus als einen Aufrührer und Rebell darzustellen, der ihren Tempel angreifen und kaputt machen will. Also das Zentrum ihres Glaubens. Das würde natürlich eine schöne Anklage ergeben, wofür man Jesus jetzt verurteilen könnte. Aber es stimmt nicht. Sie drehen Jesus hier seine eigenen Worte im Mund um. Jesus hat an einer Stelle mal gesagt, reiß diesen Tempel ab und ich werde ihn in 3 Tagen wieder aufbauen. Das können wir nachlesen im Johannesevangelium Kapitel 2 im Vers 19. Aber Jesus hat hier von seinem eigenen Körper gesprochen. Er hat ihnen gesagt, tötet mich und ich werde in 3 Tagen wieder auferstehen. Eine Prophezeiung, die in diesem Moment ihren Lauf nimmt. Hast du darauf nichts zu sagen? Fragt Kaiphas Jesus. Ja, warum sagt Jesus hier nichts? Er bleibt still. Jesus geht es hier nicht um sein eigenes Recht, sondern um seinen Auftrag. Er wählt diesen Weg, wohlwissend, wo er enden wird. Lesen wir weiter. Der Hohepriester wandte sich noch einmal an ihn und fragte, bist du der Messias, der Sohn des Hochgelobten? Ich bin es, erwiderte Jesus. Und ihr werdet den Menschensohn an der rechten Seite des Allmächtigen sitzen und auf den Wolken des Himmels kommen sehen. Da zerriss der Hohepriester vor Empörung sein Gewand und rief, wozu brauchen wir noch Zeugen? Ihr habt die Gotteslästerung gehört. Was ist eure Meinung? Alle erklärten, er sei schuldig und müsse sterben. Wenn du weißt, dass die Wahrheit dich ins Verderben stürzen würde oder sich auch einfach negativ auf dein Leben auswirkt, würdest du sie erzählen? Jesu Integrität kostet ihn hier das Leben. 3 Worte, die alles verändern. Ich bin es. Die Luft muss vibriert haben. Ein Moment, der das Todesurteil besiegelt. Aber Jesus geht noch weiter. Er bezieht hier eine Vision von Daniel auf sich. Das ist ein Prophet aus dem Alten Testament. Und der hat von diesem Menschensohn geredet, der von Gott Reich und Ehre und Macht bekommt und zu seiner Rechten Platz nehmen darf. Der Hohepriester kannte diese Stelle natürlich. Und Jesus, indem er das tut, sagt er den Anwesenden, hey, ich stehe jetzt vor euch. Aber irgendwann werdet ihr vor mir stehen und ich werde euer Richter sein, mit göttlicher Autorität. Daraufhin zerreißt der Hohepriester seine Kleider. Das war im Judentum ein gängiger Brauch, um unter anderem, wie hier, tiefe Empörung auszudrücken. Ich frage mich, was Kaiphas durch den Kopf ging, als er das gehört hat. Dieser Jesus, dieser Wanderprediger und Wunderheiler aus Nazareth will also Gottes Sohn sein. Der Richter der Welt? Ich glaube, diese Vorstellung zerstörte sein Bild, das er sich von Gott gemacht und seit Jahren auch anderen gelehrt hatte. Und Kaiphas war ja nicht irgendjemand. Er war Theologe, der hohe Priester selbst. Wenn man darüber nachdenkt, eigentlich ganz schön bitter, oder? Man hätte doch erwartet, dass gerade der Hohepriester derjenige sein wird, der den Messias eben erkennt und ihn freudig empfängt. Doch genau dieser schreit am lautesten bei seiner Verurteilung. Er hält lieber an seinem eigenen Gottesbild und Verständnis fest. Ja, mit dem Todesurteil endet der Prozess leider noch nicht. Einige begannen, Jesus anzuspucken. Sie verhüllten ihm das Gesicht, schlugen ihn mit Fäusten und sagten, du bist doch ein Prophet, sag uns, wer es war. Auch die Diener des Hohen Rates schlugen ihn. Ja, hier kippt diese Szenerie endgültig. Die, die eigentlich für Recht einstehen sollten, werden selbst zu Tätern. Doch irgendwie lässt sich Jesus lieber ins Gesicht spucken, als von Gottes Plan, diesem Rettungsplan, abzuweichen. Er trägt es und wehrt sich nicht. Weil ich denke mir so, hey Jesus, komm, das wäre doch jetzt der Moment, wo du deine Macht zeigst. Schockier sie damit. Aber Jesus definiert Macht anders. Oder er nutzt sie lieber für etwas anderes. Und zwar nicht gegen, sondern für uns. Dieser ganze Prozess ist so voller Widersprüche, dass mir ehrlich gesagt der Kopf raucht. Die Justiz bricht ihre eigenen Gesetze. Die, die Gott erkennen sollten, verurteilen ihn. Der Richter der Welt wird gerichtet. Und Gottes Sohn wird wegen Gotteslästerung verurteilt. Absurd. Wo stehen wir, wenn Ungerechtigkeit passiert? Also ich kenne das Gefühl, im Stich gelassen zu werden. Du auch? Hast du schon mal erlebt, dass dir jemand die Worte im Mund verdreht? Kannst du dich an einen Moment erinnern, wo du geschwiegen hast, obwohl du hättest für jemanden aufstehen können? Und was ist eigentlich mit unseren Gottesvorstellungen? Und was machen wir, wenn sich unsere Erwartungen nicht erfüllen? Wie reagieren wir? Mit all diesen Fragen und Gedanken und auch Gefühlen möchte ich mich heute an den wenden, der diese Ungerechtigkeit am eigenen Körper erfahren hat. Und du kannst dich gern in mein Gebet mit einklinken. Gott, lass mich erkennen, wer und wie du bist. Meinem Stolz und meinen Erwartungen zum Trotz. Und schenke mir den Mut, für die Wahrheit einzustehen.

0: In Kapitel 14 des Markus-Evangeliums erreichen wir nun die Verse 66 bis 72. Nach der Textlesung hören Sie dazu den Theologen Ruben Sommer. Wie wir vorhin schon aus dem Bibeltext erfahren haben, war Petrus in sicherer Entfernung Jesus nach seiner Gefangennahme gefolgt und hatte sich im Innenhof des hohenpriesterlichen Palastes niedergelassen. Dort setzte er sich zu den Dienern und wärmte sich am Feuer. Weiter nun ab Vers 66. Während sich Petrus unten im Hof aufhielt, kam eine von den Dienerinnen des Hohenpriesters. Als sie Petrus bemerkte, der sich am Feuer wärmte, blickte sie ihn an und sagte, »Du warst doch auch mit diesem Jesus von Nazareth zusammen.« Aber Petrus stritt es ab. »Ich weiß nicht, wovon du redest. Ich verstehe gar nicht, was du willst«, sagte er und ging hinaus in den Vorhof. Da krähte ein Hahn. Als die Dienerin ihn dort wieder sah, wandte sie sich zu denen, die in der Nähe standen, und sagte noch einmal, »Der da ist einer von ihnen.« Petrus stritt es wieder ab. Doch es dauerte nicht lange, da fingen auch die Umstehenden an. »Natürlich gehörst du zu ihnen, du bist doch auch ein Galiläer.« Petrus begann, Verwünschungen auszustoßen und schwor, »Ich kenne diesen Menschen nicht, von dem ihr redet.« In diesem Augenblick krähte der Hahn zum zweiten Mal. Da erinnerte sich Petrus daran, wie Jesus zu ihm gesagt hatte, »Bevor der Hahn zweimal kräht, wirst du mich dreimal verleugnen.« Und er brach in Tränen aus.
1: Petrus kann es nicht glauben. Er hatte es wirklich getan. Genau das, was Jesus ihm Stunden zuvor gesagt hatte. »Ihr werdet euch alle von mir abwenden«, hatte Jesus gesagt. Und Petrus hatte noch groß getönt, »Auch wenn alle sich von dir abwenden, ich nicht.« Und Jesus hatte ihm direkt geantwortet, »Ich sage dir, noch heute Nacht, bevor der Hahn zweimal kräht, wirst du mich dreimal verleugnen.« Doch Petrus blieb bei seiner Überzeugung. Er sagte, »Und wenn ich mit dir sterben müsste, ich werde dich niemals verleugnen.« Und nun steht er da, wie vom Blitz getroffen. Das zweite Krähen des Hahns durchschneidet die Nacht und seine Welt bricht in sich zusammen. Er hat Jesus verleugnet. Diese Erkenntnis ist ein Schlag ins Gesicht. Die Leute um ihn herum hatten ihn bereits wieder in Ruhe gelassen. Wer würde schon dreimal beteuern, ja schwören, jemanden nicht zu kennen, den man eigentlich liebt? Ein echter Jünger würde niemals schwören, Jesus nicht zu kennen. Das wusste jeder in Jerusalem. Sogar die Römer wussten, ein Christ schwört Jesus niemals ab. Der römische Statthalter Plinius schrieb einmal an Kaiser Trajan, dass Jesus abzuschwören zu den Dingen gehörten, Zitat, zu denen wirkliche Christen sich niemals zwingen lassen, selbst wenn es sie das eigene Leben kostet. Und Petrus? Der hatte ja nicht einmal einen Folterknecht vor sich, nur eine Dienerin. Man kann nicht einmal mit Sicherheit sagen, ob das Leben von Petrus in dieser Situation in Gefahr war, ob seine Angst begründet war. Doch jetzt? Jetzt ist es passiert. Die Realität trifft ihn mit voller Wucht. Petrus war sicher gewesen. Sein Glaube würde jeder Prüfung standhalten. Doch als es darauf ankam, war die Angst stärker. Er steht da, mitten im Vorhof, wie gelähmt. Der Nachtwind streicht über sein Gesicht, trocknet die Tränen auf seinen heißen Wangen. Sein Brustkorb fühlt sich an, als würde eine Tonne darauf lasten. Ihm wird schlecht. Seine eigenen Worte hallen in seinem Kopf nach. Er hatte nicht nur geschwiegen, er hatte geschworen, dass er Jesus nicht kennt. Und dann diese eine Erkenntnis. Ich habe versagt. Ich habe meinen Freund verraten. Wer sich Zeit nimmt, Petrus Geschichte nachzufühlen, wird feststellen, wir alle kennen solche Momente, wie sie Petrus in dieser Geschichte erlebt. Vielleicht nicht in dieser dramatischen Form, aber Momente, in denen wir unseren Glauben oder auch andere Überzeugungen verleugnen, kleinreden oder uns von ihnen distanzieren, aus Angst, vielleicht aus Scham oder auch aus Stolz. Ich erinnere mich an eine Zeit in meinem Leben, die mich sehr an diese Geschichte und Petrus erinnert. In meiner Schulzeit wurde ich eine Zeit lang wegen meines Glaubens ziemlich belächelt und gehänselt. Das hat nicht direkt dazu geführt, dass ich Jesus verleugnet habe oder ihm abgeschworen habe, aber ich wurde immer leiser und plötzlich war mir mein Glaube peinlich. Wenn mich jemand danach fragte, versuchte ich so unspezifisch wie möglich zu bleiben und über die Jahre wurde das immer schlimmer. Und irgendwann hatte ich, wie Petrus, einen klaren Moment. Und ich habe mich gefragt, was mache ich hier eigentlich? Wie kann es sein, dass ich mich von Jesus distanziere? Der Quelle meiner Kraft, der Quelle meiner Hoffnung, Jesus, der mir ein neues Leben geschenkt hat. Wie kann es sein, dass ich mich für ihn schäme, ihn kleinrede? In dieser Zeit begegnete mir ein Vers aus dem Römerbrief, der mich mitten ins Herz traf. In diesem Brief schreibt Paulus: Zu dieser Botschaft, also der Botschaft von Jesus, bekenne ich mich offen und ohne mich zu schämen. Denn das Evangelium ist die Kraft Gottes, die jedem, der glaubt, Rettung bringt. Und da traf ich für mich eine Entscheidung. Ich will mich nicht mehr verstecken. Ich will und brauche mich auch nicht für Jesus und seine Botschaft zu schämen. Es gibt keinen Grund dazu. Aber eine Frage blieb. Was denkt Jesus über mich? Ist er enttäuscht? Ist er wütend? Hat er mich aufgegeben? Ich stelle mir vor, dass Petrus genau dieselben Fragen hatte. Und wie es mit Petrus und Jesus weiterging nach seiner Auferstehung, das schreibt Paulus im 1. Korintherbrief im Kapitel 15 in Vers 5. Dort lesen wir, Jesus hat sich zuerst Petrus gezeigt und dann den übrigen Jüngern. Zuerst Petrus. Bevor sich Jesus seinen anderen Jüngern zeigt, geht er zuerst zu Petrus. Jesus geht direkt auf ihn zu. Es gibt keine Standpauke, keine Vorwürfe. Es ist ein Gespräch unter Freunden, ein Moment der Wiederherstellung. Es ist nicht überliefert, was sie besprochen haben. Das ist privat und es geht uns auch überhaupt nichts an. Aber was zählt? Jesus gibt Petrus nicht auf. Diesen Petrus, der sich von ihm losgesagt hatte, schwor ihn nicht zu kennen. Petrus hat Jesus verleugnet, aber Jesus verleugnet ihn nicht. Jesus sieht das Herz von Petrus und er weiß, dass Petrus ihn eigentlich liebt. Er weiß auch, dass Petrus sich schämt und er weiß auch, dass Petrus diesen Fehler nie wieder machen würde. Und selbst wenn, Jesus wäre auch dann trotzdem für ihn da. Diese Geschichte zeigt uns eine tiefe Wahrheit über Jesus. Sein Für-uns-Sein ist immer stärker als unser eigenes Versagen. Seine Liebe und Gnade sind nicht an unsere Fehler gebunden. Wo ein Herz nach Vergebung sucht, ist Jesus da. Natürlich müssen wir Dinge in Ordnung bringen, genau wie in jeder anderen Beziehung auch. Aber eines ändert sich trotzdem nie. Jesus ist für dich. Vielleicht hattest du mal eine enge Beziehung zu ihm oder du warst kurz davor, eine Entscheidung für ihn zu treffen und an ihn zu glauben. Aber aus irgendeinem Grund distanzierst du dich. Vielleicht, weil du Angst hast, dich schämst oder zu stolz dafür bist. Und du fragst dich, gibt es da einen Weg zurück? Diese Geschichte von Petrus beantwortet genau diese Frage. Ja, diesen Weg zurück gibt es. Denn Jesus gibt dich nicht auf. Er ist da, mit offenen Armen und wartet auf dich. Vielleicht braucht es genau heute einen ehrlichen Moment zwischen dir und Jesus. Einen Moment der Wiederherstellung, so wie ihn Petrus erlebt hat. Denn denk immer daran, seine Gnade ist größer als unser Versagen. Sein Für und Sein ändert sich nicht. Er ist für dich und immer nur ein Gebet weit weg.

0: Im Markus-Evangelium erreichen wir nun das vorletzte Kapitel, also Kapitel 15. Daraus lese ich die Verse 1 bis 15. Anschließend folgen dazu Erläuterungen von Jens Kaldewey. Im Bibeltext wird berichtet: Gleich bei Tagesanbruch, nachdem der gesamte Hohe Rat, die führenden Priester mit den Ältesten und den Schriftgelehrten über das weitere Vorgehen beraten hatten, ließen sie Jesus fesseln und abführen und übergaben ihn Pilatus. Pilatus fragte ihn: Bist du der König der Juden? Du selbst sprichst es aus, erwiderte Jesus. Die führenden Priester brachten nun viele Beschuldigungen gegen ihn vor. Da wandte sich Pilatus noch einmal an ihn. Hast du darauf nichts zu sagen? Fragte er. Siehst du nicht, was sie dir alles vorwerfen? Doch zu seinem Erstaunen gab Jesus keine Antwort mehr. Nun war es so, dass Pilatus an jedem Passafest einen Gefangenen freiließ, den die Juden selbst bestimmen durften. Damals saß ein gewisser Barabbas zusammen mit einigen anderen Aufrührern im Gefängnis. Sie hatten bei einem Aufstand einen Mord begangen. Als jetzt eine große Menschenmenge zu Pilatus hinaufzog und ihn bat, wie üblich, jemand zu begnadigen, fragte er sie: Wollt ihr, dass ich euch den König der Juden freigebe? Denn es war ihm klar geworden, dass die führenden Priester Jesus nur aus Neid an ihn ausgeliefert hatten. Doch die führenden Priester wiegelten das Volk dazu auf, stattdessen die Freilassung des Barabbas zu fordern. Da wandte sich Pilatus von Neuem an die Menge. Und was soll ich mit dem tun, den ihr den König der Juden nennt? Wollte er wissen. Lass ihn kreuzigen, schrien sie zurück. Was für ein Verbrechen hat er denn begangen? Fragte Pilatus. Doch sie schrien nur noch lauter. Lass ihn kreuzigen. Pilatus wollte die Menge zufriedenstellen. Darum gab er ihnen Barabbas frei. Jesus hingegen ließ er auspeitschen und übergab ihn den Soldaten zur Kreuzigung.
1: Ich stand längere Zeit vor diesem Text wie ein Ochs vor dem Berg, wie vor einer hohen, undurchdringlichen Wand. Wie kann man einen solchen Bericht mit einer solchen Tragik und Dramatik würdigen? Wie so oft spürte ich meine völlige Unzulänglichkeit als Sprecher und Bibelerklärer, solchen Texten gerecht zu werden. Langsam kristallisierte sich dann ein inneres Bild heraus, das mir half, mich wenigstens ein winziges kleines bisschen in dieses Geschehen einzufühlen. Ich spürte Jesus wie einen winzigen Punkt inmitten von Mächten, die aggressiv auf ihn eindrangen. Wie ein Lichtpunkt inmitten riesiger, finsterster Finsternis. Wie ein Feuerfunken im Brausen von Sturm und Regen. Auf der einen Seite Jesus, vollkommen einsam und allein, machtlos, ausgeliefert, Spielball der Mächte. Und in ihm, hinter ihm, der Gott des Himmels und der Erde, der Schöpfer aller Dinge, den er vertritt, hier auf der Erde, den er verkörpert, dessen Boot er ist. Unsichtbar, gegenwärtig, alles mitfühlend und mitleidend. Und auf der anderen Seite eine Vielzahl von Menschen und Mächten, die sich gegen ihn verschwören, miteinander in fürchterlicher Kooperation, um ihn auszulöschen, auszufiltern, zu entsorgen, weg mit ihm. Sie haben alle ihre eigene Agenda, ihre eigenen Beweggründe, mit einem gemeinsamen Nenner: Jesus muss weg. Noch tiefer geschaut, Gott muss weg. Das Hauptmotiv der hohen Priester als Vertreter religiöser Macht und als die Speerspitze des Hasses auf Jesus ist der blanke Neid. Pilatus, ihn wesensverwandt, erkennt das klar. Jesus ist für sie zum Konkurrenten geworden. Er hat ihnen den Rang abgelaufen. In seinem Gehorsam, den Gott Israels gegenüber, und in seiner Liebe zu diesem Gott hat er sie weit in den Schatten gestellt und gezeigt, wie es eigentlich um sie bestellt ist. Das ist unerträglich geworden. Pilatus hingegen, als Vertreter politischer und militärischer Macht, nimmt selbstverständlich die Anklage der Juden, hier will sich jemand zum König machen, gegen Rom, ernst. So haben die Hohenpriester nämlich ihren Neid verpackt. Bist du tatsächlich der König der Juden? Jesus bestätigt es sogar, doch Pilatus merkt sofort, das ist kein narzisstischer Aufrührer, das ist kein Machtmensch, überhaupt nicht. Er erkennt das perfide Spiel derer, die das Todesurteil über diesen Mann von ihm fordern. Und er zögert. Er sucht einen Ausweg. Er versucht mittels der üblichen Freilassung eines Gefangenen zum Passafest die Freilassung von Jesus zu bewerkstelligen. Doch der Druck der jüdischen Lobby steigt. Der Druck der Menge ebenfalls. Alle schreien sie. Nicht Barabbas, der Mörder und Aufrührer, sondern Jesus, der Verführer und Gotteslästerer. Wie es ihnen eingetrichtert wurde von oben. Ans Kreuz mit ihm. Sie denken nicht weiter. Sie denken nicht tiefer. Sie lassen sich mitreißen. Sie laufen mit. Sie steigen ein in den Shitstorm. Sie machen mit. Sie fühlen sich mächtig. Sie können ihren verborgenen und sonst mühsam kontrollierten Aggressionen und Frustrationen gegen Gott und Menschen jetzt mal freien Lauf lassen. Kreuzige ihn! Es läuft aus dem Ruder. Die Menge brodelt. Pilatus kalkuliert. Kann ich das noch kontrollieren? Nein. Trotz der Unschuld des Angeklagten muss ich hier nachgeben. Ein allgemeiner Aufruhr gefährdet meine Machtstellung in diesem explosiven Volk. Ich muss auf diese Menge jetzt Rücksicht nehmen und vor allem auf mich selbst. Jeder ist sich selbst der Nächste, oder? Und Jesus? Er bestätigt zunächst sein Königtum dem Pilatus gegenüber, der hier den römischen König und Kaiser vertritt. So wie er seine Gottessohnschaft und göttliche Sendung dem Hohen Rat gegenüber vertreten hat, 2 Stunden vorher, sie, die Vertreter Gottes im Volk waren. Er sagt, was Sache ist, was die Wahrheit ist. Ja, ich bin der König aller und ich bin der Sohn Gottes und sein Gesandter in dieser Welt. Und dann? Doch zu seinem Erstaunen gab Jesus keine Antwort mehr. So heißt es im Text. Jesus tut und sagt nichts mehr. Es hätte nichts geändert. Die Meinungen sind gemacht. Nach dem einfachen Sprechen der Wahrheit, das Loslassen, der Verzicht darauf, die eigentliche Wahrheit mit Gewalt oder mit vielen großartigen Worten durchzusetzen. Weil Jesus auch weiß, dass sein Gott das jetzt so will. Wie Pilatus sind auch wir oft erstaunt über das ausgeprägte Schweigen Gottes in dieser Welt. Es hat seinen Grund. Zum Hohen Rat und dem jüdischen Statthalter und der Menge des Volkes treten noch die Soldaten hinzu, die nun auf Geheiß ihres Befehlshabers Jesus in Empfang nehmen, um ihn auszupeitschen und zu kreuzigen. Sie wollen ihren Sold. Sie sind Befehlsempfänger. Sie sind nicht neidisch, auch keine freiwilligen Mitläufer. Kein Kalkül der Machterhaltung um jeden Preis treibt sie. Sie tragen tatsächlich die geringste Schuld. Doch mitbeteiligt sind auch sie. Was hier geschieht, wird immer wieder ähnlich geschehen bis heute. Gott hat keinen Platz in dieser Welt. Er muss weg. Mehr oder weniger sind wir daran beteiligt. Und Gott schweigt, was wir wiederum gegen ihn verwenden. Wo bin ich hier in dieser Geschichte? Ich bin Barabbas. Nicht Pilatus, der Machtsüchtige, sondern in Wirklichkeit im Hintergrund hat Gott, der Barmherzige, verfügt, dass Jesus an meiner Stelle stirbt. Und ich jetzt frei sein kann. Frei, um langsam durch die Gnade Gottes zu lernen, weniger neidisch zu sein, weniger Wahrheit gegen Macht zu tauschen, weniger mit dem Strom zu schwimmen, auch wenn das unbequem ist. Frei, um mich Jesus anzunähern und ein kleines Stück seiner Einsamkeit zu teilen.

Glauben, eine Frage des Vertrauens. So heißt diese Sendereihe zum Markus-Evangelium, die wir in Zusammenarbeit mit BibleTunes veröffentlichen. Die Referenten waren diesmal Dr. Simone Evers und die Theologen Ruben Sommer und Jens Kaldewey. 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Ich bedanke mich bei Ihnen fürs Zuhören und freue mich, wenn Sie auch beim nächsten Mal wieder dabei sind. Gottes Segen wünscht Ihnen Kai-Uwe Wojcak.

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Grenzen überwinden und gemeinsam weitergehen.

Was du tust, ist nicht vergeblich und für Gott ist nichts unmöglich. Was du gibst, gibt er zurück.

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2: Zu Beginn des Tages laden wir Sie ein, das Gebet Martin Luthers aus seinem Morgensegen mitzubeten.
3: Das walte Gott Vater, Sohn und Heiliger Geist. Amen. Ich danke dir, mein himmlischer Vater, durch Jesus Christus, deinen lieben Sohn, dass du mich diese Nacht vor allem Schaden und Gefahr behütet hast. Und bitte dich, du wollest mich diesen Tag auch behüten, vor Sünden und allem Übel, dass dir all mein Tun und Leben gefalle. Denn ich befehle mich, meinen Leib und Seele und alles in deine Hände. Dein heiliger Engel sei mit mir, dass der böse Feind keine Macht an mir finde. Amen.

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1: Ich begrüße Sie zur Sendereihe Durch die Bibel. Herzlich willkommen. Zurzeit bei uns im Mittelpunkt das Buch Prediger aus dem Alten Testament. Der Verfasser dieses Buches ist König Salomo, der ja vor allem berühmt ist für seine Weisheit, seinen Reichtum und für seine 1000 Frauen, die laut Bibel sein Herz verleiteten. Im Buch Prediger erfahren wir einiges über die Lebensphilosophie dieses Mannes, der sich zeitweise doch sehr von Gott entfernt hat, der in seinem Leben herumexperimentierte, der sich mal allen möglichen Vergnügungen hingegeben hat, um dann wieder in materiellem Wohlstand sein Glück zu suchen. Doch gelungen ist ihm das nicht. Auch das ist eitel und Haschen nach Wind, so lautete fast jedes Mal sein Resümee.

0: Salomo hat viel herumexperimentiert in seinem Leben, hat verschiedene Lebensphilosophien ausprobiert und bei anderen beobachtet, was die menschliche Existenz eigentlich ausmacht. Immer wieder kommt er zu dem Schluss, alles ist eitel und Haschen nach Wind. Allerdings betont er ziemlich oft, dass er alles aus der Perspektive eines Menschen betrachtet, der unter der Sonne, also hier auf der Erde, im Diesseits lebt. Gottes Perspektive wird offenbar zunächst ganz bewusst ausgeblendet. Am Anfang des 5. Kapitels im Predigerbuch geht Salomo dazu über, handfeste Ratschläge zu erteilen. Er warnt davor, im Umgang mit Gott allzu leichtfertig zu sein. Beispielsweise, wenn man Gott etwas Bestimmtes verspricht, wenn man ihm ein Gelöbnis gibt, dann muss man es auch halten. Ansonsten wäre es besser gewesen, auf vollmundige Versprechungen zu verzichten. Überhaupt sei es ratsam, Gott gegenüber ein wenig zurückhaltend zu sein. Denn, so die Begründung in Vers 1, Gott ist im Himmel und du auf Erden, darum lass deiner Worte wenig sein. In der Bibelübersetzung Hoffnung für alle klingt das so: Denk erst nach, bevor du betest, sei nicht zu voreilig. Und weiter, sei sparsam mit deinen Worten. In Vers 6 fasst Salomo diesen Abschnitt des Bibeltextes schließlich zusammen. Wo viel Träume sind, da ist Eitelkeit und viel Gerede. Darum fürchte Gott. Eitelkeit und viel Gerede, das bedeutet Leere und Nichtigkeiten in jeglicher Form. Träume sind kein Ersatz für eine persönliche Beziehung zu Gott. Manche Leute sagen, ich habe einen Traum gehabt oder ich habe eine Erfahrung gemacht. Und sie setzen ihr Vertrauen darauf. Es gibt heutzutage auch viele Leute, die ihre Erfahrungen dazu benutzen, um das Wort Gottes zu testen. Es muss aber genau umgekehrt sein. Alle unsere Erfahrungen und all unsere Träume müssen am Wort Gottes überprüft werden. Gerade als Christen sollten wir die Anweisung befolgen, die Geister zu prüfen, wie es im 1. Johannesbrief heißt, um zu erkennen, ob sie von Gott kommen oder nicht. Zu viele Menschen haben nur den Hauch einer Erfahrung gemacht und meinen, danach leben zu können. Dabei handelt es sich oft nur um einen Appell an die Gefühle oder unser Sinn für Ästhetik wurde geweckt. Ich möchte Sie ganz direkt fragen, basiert Ihr Glaube an Christus nur auf Erfahrung oder basiert er auf dem klaren Wort Gottes? Die entscheidende Frage lautet, hast du Gefühle oder hast du Christus? Salomo warnt in den weiteren Versen dann vor einer Situation, wo Unrecht offen zutage tritt. Wir hören davon in den Versen 7 und 8. Siehst du, wie im Lande der Arme Unrecht leidet und Recht und Gerechtigkeit zum Raub geworden sind, dann wundere dich nicht darüber, denn ein Hoher schützt den anderen und noch Höhere sind über beiden. Aber immer ist ein König, der dafür sorgt, dass das Feld bebaut wird, ein Gewinn für das Land. Selbst in Ländern, in denen arme Menschen normalerweise nicht am Hungertuch nagen müssen, kommt es immer wieder zu Ungerechtigkeiten, weil sich gewisse Leute auf Kosten der Armen bereichern wollen. Gott wird gewiss sein Urteil darüber sprechen. Salomo schreibt, denn ein Hoher schützt den anderen und noch Höhere sind über beiden. Das heißt, einer deckt die Machenschaften des anderen. Doch statt einzugreifen, drückt er einfach ein Auge zu oder bereichert sich auch noch selbst. Doch über allen steht Gott, der noch höher ist als sie. Gott sieht, was geschieht, und er drückt kein Auge zu. Allein aus dieser Tatsache ziehe ich den Schluss, dass jeder Christ, der sich in irgendeinem Projekt engagiert, sei es beruflich, privat oder im Rahmen der christlichen Gemeinde, dass er sofort aus diesem Projekt aussteigen sollte, sobald er irgendeine Form von Bestechlichkeit oder Vorteilsannahme feststellt. Wenn Sie oder ich so etwas bemerken, dann bemerkt Gott es erst recht. Und wir können sicher sein, dass er die Betreffenden eines Tages zur Rechenschaft ziehen wird. Dies trifft übrigens auch auf die große Weltgeschichte zu. Gott sieht, was Staatsmächte den Armen antun. Nicht wenige Regierungen, die Mittellose ausgebeutet haben, sind bereits untergegangen. Ich denke an die Französische Revolution. Das war überhaupt kein nettes, sauberes Geschehen. Aus meiner Sicht war das eine grauenvolle Sache. Ich bin der Meinung, dass es sich dabei um eine Strafe Gottes handelte gegenüber dem Staatsbetrug einer Nation, wo einige wenige auf Kosten vieler Armer gelebt haben. Gott hat viel zu sagen über die Unterstützung der Armen. Wenn der Herr Jesus Christus einst wiederkommen wird, um zu regieren, dann wird die Welt das erkennen. Da regiert einer, der auch wirklich meint, was er sagt. Es wird dann Recht geben und Gerechtigkeit für die Armen. Gerechtigkeit bedeutet nicht, dass er die Armen in irgendwelche Arbeitsbeschaffungsmaßnahmen stecken wird, sondern jede Person wird ihren Anteil einbringen und wird Gerechtigkeit aus seinen Händen empfangen. Und dieser Gedanke bringt uns nun zu einem neuen Abschnitt in unserem Bibeltext, in dem Salomo ebenfalls andeutet, wie er versucht hat, sein Lebensglück zu finden. Wie wir gesehen haben, hat er sich schon mit dem Studium der Naturgesetze beschäftigt. Er hat es mit Weisheit und Philosophie, Vergnügungen und materiellem Wohlstand probiert. Er hat versucht, ganz im Jetzt zu leben. Er hat den Fatalismus durchgespielt, hat also versucht, sich ganz dem Schicksal hinzugeben. Er hat mit der Religion bzw. mit religiösen Bräuchen und Gefühlen geliebäugelt. Und nun werden wir sehen, wie Salomo versucht hat, den Sinn des Lebens so richtig im Reichtum zu finden. Salomo war es mehr als jedem anderen Menschen möglich, sich dem Wohlstand hinzugeben und ihn zu genießen. Er war ein sehr reicher Mensch. Er stapelte mit Begeisterung das Gold und konnte sich alles kaufen, was er wollte. Der Reichtum Salomos war aber auch mit ein Grund für den Untergang seiner Herrschaft. Denn in den umliegenden Völkern entstand Besitzgier. Diese Völker wollten in sein Herrschaftsgebiet einfallen, um etwas von dem Reichtum abzubekommen. Gott hatte zwar um Israel einen unsichtbaren Schutzwall errichtet, aber diese Mauer bröckelte nun nieder und Gott ließ zu, dass andere Völker in Israel einfallen konnten und sich bedienen konnten. Das brachte Salomo wohl dazu, über die Nichtigkeit des Reichtums nachzudenken. In Vers 9 lesen wir: Wer Geld liebt, wird vom Geld niemals satt. Und wer Reichtum liebt, wird keinen Nutzen davon haben. Das ist auch eitel. Ich möchte dazu ein paar Beispiele aufzählen, die zeigen, dass Salomos Erkenntnis auch heute noch Gültigkeit hat. Erstes Beispiel: Der Direktor eines großen Unternehmens sieht am Ende des Geschäftsjahres einen gewaltigen Gewinn in seinen Büchern. Aber das genügt ihm nicht. Und warum nicht? Nun, ein Mensch mag über ein noch so dickes Bankkonto verfügen, und das gibt ihm auch ein gewisses Maß an Sicherheit, aber es wird ihm keine echte Befriedigung schenken. Wir merken, Wohlstand verhilft uns nicht zu echtem Lebensglück. Dabei ist Wohlstand an sich nichts Falsches. Die Heilige Schrift verurteilt ihn nirgends. Sie verurteilt aber die unersättliche Liebe zum Geld. Nicht das Geld selbst, sondern die Liebe zum Geld ist als Wurzel allen Übels anzusehen. Um des Wohlstandes willen Güter anzuhäufen, ist falsch. Der Geizkragen denkt, Geldstücke seien flach, damit man sie stapeln kann. Und der Verschwender denkt, sie seien rund, damit man sie besser rollen kann. Und beide liegen völlig falsch damit. Das Thema hier ist die Einstellung eines Menschen gegenüber dem Geld. Der Fehler liegt beim Menschen, also wie er mit Geld umgeht und welche Bedeutung das Geld für ihn hat. Es ist diese Hingabe an das Geld, die verkehrt ist. Die Liebe zum Geld verleitet Menschen dazu, nur um des Reichtums willen reich werden zu wollen. Wir können sehen, wie Menschen ungute Verpflichtungen eingehen, nur um Geld zu verdienen. Ich habe einmal mit großem Interesse einem Komiker zugehört, der von einem Bühnenstück erzählte, das er mitproduziert hatte. Er dankte allen, die daran mitgewirkt hatten, und erzählte davon, wie gut die Zusammenarbeit war. Er hielt eine sehr charmante Rede, ohne jegliche Spur von Humor. Als er zum Ende kam, sagte er: »Und wir wurden bei der ganzen Arbeit nur von einer Sache angetrieben. Dann machte er eine kurze Pause. Nämlich von der Gier nach Geld. Ja, die Gier war das Grundelement, das hielt sie zusammen und ließ ihre Produktion zustande kommen. Sie ist meist das Grundelement, das auch große Firmen zusammenhält. Es hält auch die Mafia zusammen. Es hält in gleicher Weise sehr viele andere Organisationen zusammen. Ich muss zugeben, ich halte es nicht für richtig, dass Menschen oder Organisationen so viel Geld anhäufen, während zugleich andere in Armut leben und dringend Geld benötigen. Das mag jetzt radikal klingen, aber ich glaube, dass letzten Endes daran etwas verändert werden muss. Gott verurteilt die Liebe zum Geld und die Art, wie es eingesetzt wird. In unserem eigenen Land müssen wir die Gier als Fehler des Kapitalismus erkennen und auch die gottlose Verherrlichung der Arbeit. Gier, damit meine ich die Liebe zum Geld. Es wäre wunderbar, würden Menschen zur Ehre Gottes Geld verdienen. Es wäre wunderbar, würden sie zur Ehre Gottes für Geld arbeiten. Es wäre so schön, wenn das Geld seiner eigentlichen Bestimmung zugeführt würde. Die einzige Medizin gegen Gier besteht allerdings darin, Christus im Herzen zu haben. Wir kommen nun zu Vers 10. Denn wo viele Güter sind, da sind viele, die sie aufessen. Und was hat ihr Besitzer mehr davon als das Nachsehen? Wachstum nur um des Wachstums willen ist überhaupt nicht segensreich. Das trifft für einen Betrieb genauso zu wie für die christliche Kirche oder für andere christliche Organisationen. Ich habe das aus eigenen Erfahrungen lernen müssen. Ich bin jahrelang Pastor einer großen Gemeinde gewesen und habe erkannt, Wachstum nur um des Wachstums willen, also um eine große Gemeinde zu haben, das bringt nur eines ein: ganz heftige Kopfschmerzen. Es bringt kein Glücksgefühl, man empfindet keinen Spaß dabei. Der Herr hat mich gelehrt, der einzige Sinn meines Lebens ist, zu seiner Ehre zu wachsen. Egal, ob es um Gemeindewachstum geht oder um das persönliche Wachstum im Glauben. Wir sollen damit keine neuen Rekorde erzielen, sondern zu Gottes Ehre wachsen. Weiter mit Vers 11. Wer arbeitet, dem ist der Schlaf süß, er habe wenig oder viel gegessen. Aber die Fülle lässt den Reichen nicht schlafen. Mit anderen Worten, ein Arbeiter hat vielleicht nicht sehr viel zu essen, aber das bewahrt ihn davor, ein Fettwanst zu werden, und vielleicht schläft er deswegen sogar besser, weil er nicht zu viel isst. Der Reiche dagegen, der im Überfluss lebt, kann sich alle möglichen Delikatessen leisten. Trotzdem werden sie ihm bald über und er verliert den Appetit darauf. Und abgesehen davon macht er sich Sorgen um seinen Reichtum, was ihn nachts nicht schlafen lässt. Ich kann mich noch gut erinnern, wie ich und meine Frau bei einer Reise auf Hawaii in einem sehr schönen Hotel übernachtet haben. Trotzdem machten viele andere Gäste den Eindruck, eher unglücklich zu sein. Es waren Leute, die nach Hawaii gereist waren, um dort eine wundervolle Zeit zu verbringen. Aber anscheinend machten sie sich ständig Sorgen um ihren Besitz. Eine Frau hat eine halbe Stunde gebraucht, um ihre Juwelen in einen Safe einzuschließen. Als ich an den Tresen kam, sagte eine der Angestellten zu mir, sie war vorhin schon da und sie wird noch ein Dutzend Mal hier auftauchen, um nach ihrem Schmuck zu sehen oder um ein Stück herauszunehmen, es eine Weile zu tragen und dann wieder zurückzubringen. Wissen Sie, ich war froh, dass meine Frau dieses Problem nicht hatte. Diese reiche Frau hatte ein echtes Problem, nämlich Juwelen, die vermutlich 100.000 Dollar wert waren und um die sie sich sorgen musste. Reichtümer vergrößern unsere Sorgen. Vielleicht ist das ein Grund dafür, warum der Herr mich nicht hat reich werden lassen. Vers 12. Es ist ein böses Übel, das ich sah unter der Sonne. Reichtum, wohl verwahrt, wird zum Schaden dem, der ihn hat. Reichtum schadet den meisten Menschen mehr, als dass er ihnen hilft. Manchmal ist der Arme glücklicher als der Reiche. Der Apostel Paulus sagte jedoch, dass er beides kennt, im Überfluss zu leben und zu entbehren. Offen gestanden, ich würde auch gern beides testen. Salomo fährt dann in den Versen 13 bis 16 fort: Denn der Reiche kommt um durch ein böses Geschick, und wenn er einen Sohn gezeugt hat, dem bleibt nichts in der Hand. Wie einer nackt von seiner Mutter Leibe gekommen ist, so fährt er wieder dahin. Wie er gekommen ist, und trotz seiner Mühe nimmt er nichts mit sich in seiner Hand, wenn er dahin fährt. Das ist ein böses Übel, dass er dahin fährt, wie er gekommen ist. Was hilft's ihm denn, dass er in den Wind gearbeitet hat? Sein Leben lang hat er im Finstern und in Trauer gesessen, in großem Grämen und Krankheit und Verdruss. Soweit die Verse 13 bis 16. Salomo sagt hier, ein Mensch kann ein Vermögen anhäufen und es seinem Sohn vermachen. Aber dieser Bursche wird dann womöglich alles verprassen. Er wird alles Geld verschwenden. Heutzutage gehen die Menschen damit in der Regel schlauer um. Ein Mann vermacht zum Beispiel seinem Sohn das Vermögen nicht direkt, sondern durch Vermittlung eines Vermögensverwalters. Der händigt dem jungen Mann das Geld in kleinen Beträgen aus, damit das Familienerbe erhalten bleibt. Es gibt heute eine Menge berühmter Menschen, die noch nie einen Cent wirklich verdient haben, durch eigene Arbeit. Der Grund dafür ist, dass sie ihr Geld und ihr Vermögen geerbt haben. Sie können mit Geld nicht wirklich gut umgehen, und doch sind sie in einflussreiche Positionen gekommen. Ich fürchte, genau darin besteht eines der Probleme, mit denen wir uns als Gesellschaft herumschlagen müssen. Meine Befürchtung ist, dass es zu einer Spaltung der Gesellschaft kommen könnte, und zwar zu einer Spaltung zwischen Arm und Reich. Zur Zeit Salomos hat es offenbar eine ähnliche Situation gegeben. Und Salomo selbst hat erlebt, dass Wohlstand nicht glücklich macht und dass darin auch keine Lösung für die Probleme dieser Welt liegt. Salomo beendet diesen Abschnitt des Bibeltextes mit folgenden Worten. Ich lese ab Vers 17. So habe ich nun das gesehen, dass es gut und fein sei, wenn man isst und trinkt und guten Mutes ist bei allem Mühen, dass einer sich macht unter der Sonne in der kurzen Zeit seines Lebens, die ihm Gott gibt, denn das ist sein Teil. Denn wenn Gott einem Menschen Reichtum und Güter gibt und lässt ihn davon essen und trinken und sein Teil nehmen und fröhlich sein bei seinen Mühen, so ist das eine Gottesgabe. Denn er denkt nicht viel an die Kürze seines Lebens, weil Gott sein Herz erfreut. Soweit also die letzten Verse aus Kapitel 5 des Predigerbuches. Im sechsten Kapitel, das nun beginnt, beendet Salomo seinen Bericht über die Suche nach dem Lebensglück durch ein genussreiches Leben im Wohlstand. Die Verse 1 und 2 lauten: Es ist ein Unglück, das ich sah unter der Sonne, und es liegt schwer auf den Menschen. Da ist einer, dem Gott Reichtum, Güter und Ehre gegeben hat, und es mangelt ihm nichts, was sein Herz begehrt. Aber Gott gibt ihm doch nicht Macht, es zu genießen, sondern ein Fremder verzehrt es. Das ist auch eitel und ein schlimmes Leiden. Ein alter Freund von mir ist in einem Hotel in Florida einmal dem berühmten John Rockefeller Senior begegnet. Dieser saß an einem Tisch und nahm gerade sein Essen ein. Er hatte nur eine äußerst bescheidene Mahlzeit vor sich auf dem Teller, irgendeine Schonkost. An einem Nebentisch sah mein Freund einen Mann, der eigentlich als Kellner im Hotel arbeitete. Dieser hatte ein leckeres, großes Steak vor sich. Der Mann also, der sich das Steak hätte leisten können, durfte keines essen. Und derjenige, der es sich nicht leisten konnte, hatte eines, weil er im Hotel arbeitete. Manchmal ist es also besser, einen guten Appetit zu haben, als ein dickes Bankkonto. Weiter mit Vers 3. Wenn einer auch 100 Kinder zeugte und hätte ein so langes Leben, dass er sehr alt würde, aber er genösse das Gute nicht und bliebe ohne Grab, von dem sage ich, eine Fehlgeburt hat es besser als er. Tja, ein Reicher kann auch nur dreimal am Tag essen. Er kann auch nur in einem Bett schlafen. Er kann nicht doppelt so lange leben wie der Arme, egal wie viele Doktoren sich um ihn kümmern. Und er kann auch nichts mitnehmen, wenn er einmal gehen muss. Das letzte Hemd hat bekanntlich keine Taschen. Hiob war ein reicher Mann und hat gesagt, dass er mit nichts auf diese Welt gekommen ist und dass er sie genauso auch verlassen wird. Es ist ziemlich sinnlos, sein Leben lang einer Sache hinterher zu jagen, die einen hier nicht glücklich macht und für später auch keinen Wert darstellt. Viele Leute haben bereits ihr Leben so sinnlos gelebt. Über dieses Leben, das dem Leben einer Fehlgeburt gleicht, sagt Salomo in den Versen 4 bis 9, denn sie, die Fehlgeburt, kommt ohne Leben und in Finsternis fährt sie dahin. Und ihr Name bleibt von Finsternis bedeckt. Auch hat sie die Sonne nicht gesehen, noch gekannt. So hat sie mehr Ruhe als jener. Und ob er auch 2000 Jahre lebte und hätte nichts Gutes genossen, fährt nicht alles dahin an einen Ort? Alles Mühen des Menschen ist für seinen Mund, aber sein Verlangen bleibt ungestillt. Denn was hat ein Weiser dem Toren voraus? Was hilft's dem Armen, dass er versteht, unter den Lebenden zu wandeln? Es ist besser zu gebrauchen, was vor Augen ist, als nach anderm zu verlangen. Das ist auch eitel und Haschen nach Wind. Soweit die Verse 4 bis 9. Und nun zieht Salomo an dieser Stelle noch ein besonderes Fazit. Es lautet kurz gefasst: Der Mensch hat keine Macht über sein Leben. Die Verse 10 bis 12 erläutern das. Was da ist, ist längst mit Namen genannt und bestimmt ist, was ein Mensch sein wird. Darum kann er nicht hadern mit dem, der ihm zu mächtig ist. Denn je mehr Worte, desto mehr Eitelkeit. Was hat der Mensch davon? Denn wer weiß, was dem Menschen nützlich ist im Leben, in seinen kurzen eitlen Tagen, die er verbringt wie einen Schatten? Oder wer will dem Menschen sagen, was nach ihm kommen wird unter der Sonne? Mit diesen wichtigen Fragen endet das 6. Kapitel des Predigerbuches und sie sollten uns wirklich zu denken geben. Der Mensch hat keine Macht über sein Leben. Das mag eine bittere Wahrheit sein. Aber für jemanden, der Gott an seiner Seite weiß, ist es auch eine tröstliche Wahrheit.
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Die ersten 6 Kapitel aus dem alttestamentlichen Buch Prediger liegen hinter uns. Sie waren geprägt davon, dass Salomo seine eigene Lebensweise und die anderer Menschen aus einer sehr diesseitigen Perspektive betrachtet hat. Gottes Perspektive, also wie Gott die Dinge sieht und beurteilt, wurde dabei oftmals absichtlich ausgeklammert. Ab Kapitel 7 deutet sich in dieser Hinsicht eine Veränderung an. Ich hoffe, Sie sind auch beim nächsten Mal wieder mit dabei. Bis dahin, auf Wiederhören und Gottes Segen mit Ihnen.

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1: Wir hören aus dem Alten Testament, aus dem Buch des Propheten Amos, Kapitel 4, die Verse 1 bis 13.
2: Hört dies Wort, ihr fetten Kühe, die ihr auf dem Berge Samaria seid und den Geringen Gewalt antut und schindet die Armen, und sprecht zu euren Herren, bringt her, lasst uns saufen. Gott, der Herr, hat geschworen bei seiner Heiligkeit. Siehe, es kommt die Zeit über euch, dass man euch herausziehen wird mit Angeln, und was von euch übrig bleibt, mit Fischhaken. Und ihr werdet zu den Mauerlücken hinaus müssen, eine jede vor sich hin, und zum Hermon weggeschleppt werden, spricht der Herr.
3: Ja, kommt her nach Bethel und treibt Sünde, und nach Gilgal, um noch viel mehr zu sündigen. Bringt eure Schlachtopfer am Morgen und eure Zehnten am dritten Tage. Räuchert Sauerteig zum Dankopfer und ruft freiwillige Opfer aus und verkündet sie. Denn so habt ihr es gern, ihr Israeliten, spricht Gott der Herr. Ich habe euch in allen euren Städten müßige Zähne gegeben und Mangel an Brot in allen euren Orten, dennoch bekehrt ihr euch nicht zu mir, spricht der Herr. Auch habe ich euch den Regen vorenthalten, als noch 3 Monate waren bis zur Ernte. Und ich ließ regnen über eine Stadt, und auf die andere Stadt ließ ich nicht regnen, ein Acker wurde beregnet, und der andere Acker, der nicht beregnet wurde, verdorrte. Und es zogen 2, 3 Städte zu einer Stadt, um Wasser zu trinken, und konnten nicht genug finden. Dennoch bekehrt ihr euch nicht zu mir, spricht der Herr. Ich plagte euch mit dürrer Zeit und mit Getreidebrand. Auch fraßen die Raupen alles, was in euren Gärten und Weinbergen, auf euren Feigenbäumen und Ölbäumen wuchs, dennoch bekehrt ihr euch nicht zu mir, spricht der Herr. Ich schickte unter euch die Pest wie in Ägypten. Ich tötete eure junge Mannschaft durchs Schwert und ließ eure Pferde gefangen wegführen. Ich ließ den Gestank eures Heerlagers in eure Nasen steigen. Dennoch bekehrt ihr euch nicht zu mir, spricht der Herr. Ich richtete unter euch Zerstörung an, wie Gott Sodom und Gomorra zerstörte, dass ihr wart wie ein Brandscheit, das aus dem Feuer gerissen wird. Dennoch bekehrt ihr euch nicht zu mir, spricht der Herr. Darum will ich's weiter so mit dir machen, Israel. Weil ich's denn weiter so mit dir machen will, so bereite dich, Israel, und begegne

0: 13. Gedanken dazu kommen jetzt von Brigitte Liebelt aus Villingen-Schwenningen.
1: In diesem Monat sind 5 Jahre vergangen seit der Flutkatastrophe im Ahrtal. Sehr schnell stellte sich damals heraus, dass es vorher durchaus Warnungen gegeben hatte. Sie wurden jedoch nicht in ihrer Tragweite verstanden und vor allem nicht weitergegeben. Ein Warner, dessen dringende Mahnung nicht ernst genommen wird, sieht sich gezwungen, mehr Druck aufzubauen, um vielleicht doch noch gehört zu werden. Damit kann er auch entgegen seinem eigentlichen Wesen bissig werden, zynisch reagieren und drastische Bilder gebrauchen. Sein Ziel dabei ist, die Menschen, um die er leidenschaftlich ringt, aufzurütteln, auf die Dringlichkeit aufmerksam zu machen und so Leid und Not doch noch abzuwenden. Kann auch Gott zynisch werden und wirklich beißenden Spott gebrauchen? Wenn ich den Bibeltext für heute lese, sehe ich genau das. Als erste Gruppe im Volk Israel werden wohlhabende Frauen angesprochen, die Kühe von Baschan. Baschan ist eine fruchtbare Ebene, die als besonders gutes Weideland bekannt ist. Es ist erst gerade von König Jerobeam II. Zurückerobert worden. Es geht hier um Frauen, kostbar gekleidet, gepflegt, mit wertvollem Schmuck, die Frauen der Oberschicht. Gott klagt sie schonungslos an, weil sie den Einfluss, den sie auf ihre Männer haben, benutzen, um ohne Rücksicht auf die Armen ihren hemmungslosen Egoismus zu befriedigen. Es ist ihnen egal, dass ihr Reichtum auf der Ausbeutung anderer beruht. Genusssüchtig und maßlos stellen sie ihre Forderungen. Gott steht auf der Seite derer, die unschuldig Not leiden. Auf Kosten der Schwachen zu leben, ist Gott ein Greuel. Daher wird diesen Frauen die Verschleppung durch die Assyrer angekündigt. Die Stadtmauer wird derart zerstört sein, dass die Feinde die Frauen nicht durch die Stadttore hinausführen, sondern gerade so durch die Lücken. Wie Schlachtvieh oder gefangene Fische werden dieselben Frauen jetzt behandelt werden. Gnadenlos, hoffnungslos, ein furchtbares, ein grausames Bild. Der Gegensatz zu ihrem jetzigen Leben kann nicht dramatischer sein. Gott, der Herr, bekräftigt ausdrücklich, dass die Vollstreckung dieses Gerichts eintreffen wird, indem er bei seiner Heiligkeit schwört. Ich kenne einen solchen Schwur von Gott bei den großen Heilszusagen, zum Beispiel an Abraham, den Stammvater Israels. Wenn Gott hier bei seiner Heiligkeit schwört, steht diese in scharfem Kontrast zur Sündhaftigkeit der angesprochenen Frauen. Eigentlich soll das Volk Israel nach dem Bund, den Gott mit ihm geschlossen hat, ebenso auch ein heiliges Volk sein, das nach Gottes Maßstäben lebt. In den nächsten Versen ahmt Gott in spöttischer Weise die Aufforderung an die Israeliten nach, zum Tempel zu kommen und dort anzubeten. In Bethel befindet sich seit der Regierung von Jerobeam I. das Königsheiligtum mit dem goldenen Stierbild. Es soll die 10 Stämme nach der Teilung des Reiches davon abhalten, zum Tempel nach Jerusalem zu pilgern. Gott klagt hier das Zurschaustellen der Frömmigkeit an. Es geht nicht mehr um die Gemeinschaft mit Gott, sondern Menschen sollen beeindruckt werden. Gott lässt sich nicht täuschen. Gott zu verspotten, geschieht durch ein bewusstes Doppelleben. Gott ist Zeuge gegen die Unterdrücker. Er ist gerecht und er ist der, der Recht schafft. Auch im Neuen Testament, im Galaterbrief, Kapitel 6, Vers 7 und 8, warnt der Apostel Paulus: Irrt euch nicht, Gott lässt sich nicht spotten. Was der Mensch sät, das wird er auch ernten. Die Anklage Gottes geht mir unter die Haut. Ich frage mich, wo will Gott mich wachrütteln? Wo bin ich träge und selbstzufrieden geworden? Wo nehme ich Gottes Gaben als selbstverständlich hin, als stehen sie mir zu? Und bin dabei gleichgültig gegenüber der Not in dieser Welt. In den Versen 6 bis 11 zählt Gott auf, was er bisher getan hat, um sein Volk aufzurütteln. Sein Ziel ist es, Israel zu warnen, damit es zu Gott und zu dem Bund, den Gott mit ihm geschlossen hat, zurückkehrt. 5-mal lese ich: Dennoch bekehrt ihr euch nicht zu mir. Gottes Gericht kommt nicht willkürlich und überraschend, ohne Ankündigung. Wenn beispielsweise der für die Ernte dringend benötigte Regen in einer Stadt oder auf einem Acker fällt und auf dem anderen nicht, können die Menschen allein mit ihrem logischen Verstand erkennen, dass das kein Zufall sein kann. Gott erinnert an die Orte, in denen er in der Vergangenheit Gericht geübt hat.

0: hat. Der ausbleibende Regen erinnert an den Propheten Elia. Dann wird mit der Viehpest die fünfte Plage in Ägypten genannt und schließlich Sodom und Gomorra. Aber die Menschen in Israel, die dieses Gerichtshandeln Gottes erleben, erkennen den Zusammenhang nicht. Sie leiden zwar, aber verstehen nicht, dass das Getrenntsein von Gott ihr grundlegendes Problem ist. Schlimmer als Hunger, Durst, Krankheit, Krieg und Zerstörung. Die einzige Rettung ist die Umkehr zu Gott. Das bedeutet, sich zu ihm zu wenden, Vergebung zu suchen und ein anderes, neues Denken und Leben zu beginnen. Gott fordert sein Volk auf, sich bereit zu machen, ihm zu begegnen. Das Maß ist voll. Die Konfrontation ist unausweichlich. Gott stellt sich seinem Volk vor als der Allmächtige. Er ist der Schöpfer, der Herr über die Naturgewalten, Berge und Wind. Gott ist auch der, der dem Menschen ins Herz schaut. Er kennt meine verborgensten Gedanken. Er ist Herr über Tag und Nacht. Noch einmal höre ich seinen Namen, Herr der Heerscharen. Die Welt liegt in seiner Hand. Gott setzt seinen Herrschaftsanspruch gegen alles durch, was sich gegen ihn erhebt. In diesen Worten liegt ein schonungsloser Ernst. Der Mensch ist Gott nicht egal. Auch im Gericht geht Gott seinem Volk nach. Am Ende jedes Menschenlebens steht die Begegnung mit Gott. In Jesus Christus hat Gott den rettenden Weg geschaffen, auf dem ich ihm begegnen kann. Weil Jesus meine Schuld bezahlt hat, bin ich frei. Ich komme zu ihm, wende mich von meinem alten Leben ab und lasse mich in meinem Denken und in meinem Handeln erneuern.
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2: Ich bin Jerome Nussbaum. Der Tankrabatt der Bundesregierung ist seit Mitternacht ausgelaufen, doch schon gestern sind die Preise für Benzin und Diesel spürbar gestiegen. In Berlin an einigen Tankstellen sogar um 30 Cent pro Liter Superbenzin.
3: Plötzlich lagen die Spritpreise wieder über der Marke von 2 Euro. Kritik kommt vom ADAC. Er hat gestern schon einen Anstieg um 24 Cent bei Diesel im bundesweiten Schnitt ermittelt, bei Super E 10 um 20,3 Cent, also mehr als der Tankrabatt ausgemacht hat. Nicht gerechtfertigt, sagt der Verkehrsclub. Der Rohölpreis steige aktuell nicht. Daher bestätige sich die Vermutung, dass die Mineralölkonzerne schon vor dem Ende des Tankrabatts die Steuererhöhung einpreisen. Ulrike Klein, Redaktion.
2: Die Reformpakete für Rente, Steuern, Arbeitsmarkt, Gesundheit und Pflege stehen heute im Koalitionsausschuss im Mittelpunkt. Die Spitzen von Union und SPD treffen sich dazu im Kanzleramt. Finanzminister Klingbeil hatte vorab schon Vorschläge zur Steuerreform gemacht. Sie soll kleine und mittlere Einkommen entlasten. Zur Reform der gesetzlichen Krankenkasse und der Pflegeversicherung gibt es auch schon Expertenvorschläge. Es wird aufgrund der vielen Themen davon ausgegangen, dass das Treffen länger als einen Tag dauern könnte. Die Deutsche Bahn muss nach Einschätzung der Bundesnetzagentur im Fernverkehr mehr Konkurrenz ermöglichen.
4: Laut Behördenchef Müller soll künftig mindestens ein Viertel der Kapazitäten auf hochbelasteten Strecken Wettbewerbern überlassen werden. Für Kunden bedeutet dies höhere Qualität und niedrigere Preise. Damit kommt die Netzagentur dem italienischen Zugunternehmen Italo entgegen. Es will ab übernächstem Jahr Verbindungen in Deutschland anbieten. Dadurch könnte allerdings das Angebot in einigen Regionen ausgedünnt werden. Die Bahn und die Eisenbahngewerkschaft EVG gehen davon aus, dass sich Italo vorrangig für lukrative Verbindungen interessiert, darunter die Strecke Hamburg-Berlin-München. Noah Ulrich, Redaktion.
2: Teile des Mittelmeers sind derzeit so warm wie noch nie. Nach Angaben des spanischen Klimainstituts lag die Wassertemperatur im nordwestlichen Mittelmeer zu Wochenbeginn im Schnitt 5,2 Grad über dem üblichen Wert. Demnach seien die Gewässer der Balearen mit Mallorca sehr stark von der aktuellen Hitzewelle in Europa betroffen. Im Herbst 2024 hatte das aufgeheizte Mittelmeer schon einen verheerenden Sturm befeuert. In der Folge waren in Spanien mehr als 230 Menschen ums Leben gekommen. Bei der Fußball-WM haben Norwegen und Frankreich das Achtelfinale erreicht. Frankreich besiegte Schweden mit 3:0. Zwei Tore schoss dabei Superstar Mbappé. Und Norwegen gewann gegen die Elfenbeinküste mit 2:1. Den entscheidenden Treffer machte Haaland erst kurz vor Ende der regulären Spielzeit.
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2: Die Temperaturen liegen im Moment in Köln und in Bonn bei 17 Grad. 17 messen wir auch in Hamburg und in Bremen. 20 sind es in Berlin und Dresden. Frankfurt am Main 19 Grad, Stuttgart und München 21, Erfurt 19 und Münster 17 Grad. Es kann vom Alpenrand bis zu Oder und Neiße noch teils heftige Regenschauer und auch Gewitter geben. Nachmittags ziehen sie Richtung Osten ab und danach lockert es auf. Sonst ist es schon heiter bis wolkig. Wir erwarten Höchstwerte zwischen 20 und 26 Grad. Im Südwesten bis zu 28. Dort soll es auch meist trocken bleiben.
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6: Im Studio für Sie ist Katja Völkel. Einen wunderschönen guten Dienstagmorgen wünsche ich Ihnen an. Nein, Mittwoch haben wir heute schon tatsächlich. Heute ist der 1. Juli, Mittwoch. Und das ist Fries mit Mein Ding. Da kann man doch wunderbar in den Tag starten.

Fries singt und tanzt vor sich hin um 6:07. Heute ist der 1. Juli, wie ich eben sagte. Und oft ist es ja so, dass sich zu Beginn eines Monats bestimmte Dinge ändern. Das ist natürlich auch diesmal so. Und wir haben da das ein und andere rausgesucht, was sich denn im Juli alles ändert. Dazu mehr in etwa 30 Minuten. Jetzt singt erstmal Deborah Rosenkranz, was für eine Liebe. Und dann hören wir das Wort zum Tag.

0: das kriege ich schon allein hin. Ja, so denke ich manchmal. Und wenn ich dann feststecke, dann frage ich erst nach Gottes Weg oder zumindest nach seiner Hilfe. Dabei wäre es andersherum doch eher weise. Und um Weisheit und Erkenntnis geht es heute im Wort zum Tag. Die Gedanken dazu kommen von Gudrun Siepert.
1: In der Losung der Herrnhuter Brüdergemeinde von heute aus Sprüche 1, Vers 7 steht: Die Furcht des Herrn ist der Anfang der Erkenntnis. Dieser kurze Satz gehört zu den grundlegenden Aussagen der Bibel. Er spricht von Erkenntnis, von Weisheit, vom rechten Leben. Und er beginnt mit einem Wort, das uns heute oft fremd geworden ist: Furcht. Viele Menschen stolpern ja regelrecht über das Wort Furcht. Es klingt nach Angst, Enge, Strafe, Entsetzen. Dabei höre ich doch viel lieber Bibelverse, die mir zurufen: Fürchte dich nicht. Und davon gibt es eine ganze Menge. Doch es geht hier um etwas anderes. Wenn die Bibel von der Furcht des Herrn spricht, meint sie nicht Angst oder Bedrohung und auch nicht ein Wegducken vor Gott. Die biblische Furcht des Herrn meint etwas Tieferes. Es bedeutet Ehrfurcht, Staunen, das bewusste Anerkennen, dass Gott Gott ist und dass ich sein geliebtes Geschöpf bin. Es ist die Haltung eines Menschen, der weiß, mein Leben steht vor Gott. Ich verdanke ihm alles. Ich bin ihm aber auch verantwortlich. Diese Ehrfurcht, die Furcht des Herrn, ist der Anfang der Erkenntnis. Erkenntnis hat zu tun mit Weisheit und Wissen, wobei ich ehrlich zugebe, dass ich oft gar nicht so viel weiß. Unsere Welt ist kompliziert. Wer hat da schon einen Überblick? Mein Wissen, meine Erkenntnis ist begrenzt. Wenn ich irgendetwas erkenne oder die Bedienungsanleitung für irgendein Gerät begreife, dann sind das winzige Dinge im Vergleich zum großen Ganzen. Paulus schreibt im 1. Korintherbrief: Unser Wissen ist Stückwerk. Aber eins weiß ich sicher: Gott hat den Überblick. Gott weiß, wie die Welt funktioniert. Gott ist weise und hält die Welt in seiner Hand. Und ich darf ihn bitten um Erkenntnis, Weisheit. Wenn ich mich öffne für Gottes Weisheit, wenn ich mein Leben in seine Hand gebe, dann geschieht das in großer Ehrfurcht und Gottesfurcht. Indem ich anerkenne, dass Gott groß ist, wird er vor allem in mir und meinem Herzen groß. Erkenntnis beginnt mit einer Haltung. Wer die Furcht des Herrn kennt, der weiß bzw. erkennt: Ich bin nicht der Maßstab aller Dinge. Ich muss nicht alles kontrollieren, erklären oder rechtfertigen. Ich darf hören, lernen und mich korrigieren lassen. Mit solcher Erkenntnis öffnet sich der Raum für echte Weisheit. Erkenntnis wächst auch dort, wo ich Gott zutraue, Recht zu haben, auch wenn es mich herausfordert. Wo ich frage: Herr, was siehst du? Was ist dein Weg? Wer so fragt, beginnt zu verstehen und wächst im Glauben. Ich verstehe nicht alles auf einmal, aber Schritt für Schritt wächst die Erkenntnis. Die Furcht des Herrn bewahrt mich auch vor Überheblichkeit. Sie hilft mir, meine Grenzen anzunehmen. Sie lehrt, dass ich nicht alles wissen muss, um richtig zu leben und zu glauben. Denn Weisheit beginnt dort, wo ich Gott vertraue. Und die Furcht des Herrn macht nicht klein, sie macht dagegen wach. Sie lähmt nicht, sie führt. Und sie ist kein Endpunkt, sondern ein Anfang. Der Anfang eines Lebens, das sich Gott anvertraut. Der Beter von Psalm 139 hat es so formuliert: Erforsche mich, Gott, und erkenne mein Herz. Prüfe mich und erkenne, wie ich's meine. Und sieh, ob ich auf bösem Wege bin, und leite mich auf ewigem Wege.
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Erst denken, dann reden. Das sagt sich leicht, aber wie schnell ist ein Wort gesagt, das ich nicht mehr zurücknehmen kann? Deborah Rosenkranz zieht da sogar den Schluss, besser reden führt zu einem besseren Leben. Dazu gleich mehr hier in Aufgeweckt auf ERF Plus. Es ist 20 nach 6 und jetzt hören Sie erstmal God is Good mit Chris August. Gott ist gut.

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1: Besser reden, um besser zu leben. Hast du die gerade gesehen? Die sind sowas von unfreundlich. Fast wäre mir das aus dem Mund gerutscht, hätte ich nicht wenige Stunden zuvor einen Text für ein Wunder für jeden Tag geschrieben, in welchem Gott mich auf einen Bibelvers aufmerksam gemacht hatte, den ich gerne überlesen hätte. Bei allem, was ihr tut, hütet euch vor Nörgelei und Rechthaberei. Dann werdet ihr als Gottes vorbildliche Kinder mitten in dieser verdorbenen und dunklen Welt leuchten wie Sterne in der Nacht. Philipper 2, 14 bis 15. Ich war eben in diesem Hotel auf Bali und es waren gerade Deutsche angereist, was dort eher selten der Fall ist. Überglücklich lächelte ich sie beim Frühstück an. Doch ich erhielt diesen typischen »Was will die jetzt von uns?« Blick zurück, statt einer netten Reaktion. Und jetzt, am Pool, unterhielt ich mich mit einem Mann, den ich ein paar Tage zuvor kennengelernt hatte, als dieses deutsche Pärchen gerade vorbeilief und wollte eben sagen, »Hast du die gerade gesehen? Die sind sowas von unfreundlich«, als mir dieser Bibelvers Gott sei Dank schnell genug wieder einfiel. Ja, ich kenne auch so Momente. Ja, ich kann auch so sein. Und sind wir eigentlich nicht alle so, bis wir uns entscheiden, anders zu sein? Und ganz ehrlich, obwohl mir dieser Bibelvers einfiel, dachte ich, ich könnte das jetzt dennoch sagen. Macht doch irgendwie auch Spaß, sowas zu erzählen. Dann würde er mir recht geben und. Du kennst das Spiel ja. Endlos. Es kostet was, nicht schlecht über andere zu reden. Doch genau das wird Gott segnen. Die Bibel ist da sehr klar. Überlege deine Worte und dir bleibt viel Ärger erspart. Sprüche 21, 23. Klar und unmissverständlich. Weißt du, was hilft? Öfter einmal auf die Zunge beißen und erst einmal an die eigene Nase greifen. Nicht leicht, aber hilfreich. Wo könntest du besser reden, um besser zu leben? Danke für dich.
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Das war Seasons von Cell um gleich 6:30. Sportlich steht der Juli im Zeichen eines Großereignisses. Die Fußballweltmeisterschaft der Herren in den USA, Kanada und Mexiko geht in die entscheidende Phase. Ohne Deutschland. Am 19. Juli ist Finale und abseits des Fußballplatzes ändern sich vor allem in deutschen Geldbeuteln die Spielregeln. Wir geben Ihnen einen Überblick hier in Aufgeweckt, gleich nach 2 Liedern. Zunächst kommt Deine Liebe jagt mir nach mit Simon Georg und danach Rebecca Watter mit Halleluja.

0: Ab heute kostet ein Besuch im Kölner Dom 12 Euro. Mit den Einnahmen sollen unter anderem die Kosten für Erhalt, Sicherheit und Betrieb des Bauwerks gedeckt werden. Zum Beten und in den Gottesdienst kommen Sie aber nach wie vor kostenlos. Was sich zu Beginn des neuen Monats in unseren Geldbeuteln noch alles ändert, das fasst Miri Langenbach für Sie zusammen. Wir beginnen mit den Renten.
1: Zum 1. Juli steht wie in jedem Jahr eine Rentenanpassung an. Die Renten steigen diesmal um 4,24%. Der Rentenwert, also was ein Rentenpunkt wert ist, wird dieses Jahr von 40,79 Euro auf 42,52 Euro erhöht. Ein sogenannter Standardrentner mit einem durchschnittlichen Verdienst und 45 Beitragsjahren würde dann eine um 77,85 Euro höhere Rente im Monat erhalten, rechnet die Deutsche Rentenversicherung vor.
0: 21 Millionen Rentnerinnen und Rentner haben also etwas mehr Geld in der Tasche. Wie sieht es bei den 5,5 Millionen Menschen mit Bürgergeld aus?
1: Das Bürgergeld gibt es ab Juli nicht mehr. Dafür eine neue Grundsicherung. Es ändert sich nicht nur der Name, die Regeln werden auch strenger. Unter anderem soll es härtere Sanktionen bei versäumten Jobcenter-Terminen oder nicht eingehaltenen Vereinbarungen geben, die bis zur Streichung der Unterstützung reichen können. Ebenso neu, bisher waren in den ersten 12 Monaten des Bürgergeldbezugs pauschal 40.000 Euro geschützt, danach 15.000 Euro. Dieses Schonvermögen wird deutlich abgesenkt und richtet sich künftig nach dem Alter des Empfängers. Bis 30 Jahre sind es dann 5.000 Euro, bis 40 Jahre 10.000 Euro, bis 50 Jahre 12.500 und danach 20.000 Euro. Grundsätzlich soll die Vermittlung in Arbeit Vorrang haben. Bei Alleinstehenden sei in der Regel davon auszugehen, dass sie in Vollzeit arbeiten können, sagt der Gesetzgeber. Weiterbildungs- und Qualifizierungsmaßnahmen sollen vermehrt geprüft werden, insbesondere bei unter 30-Jährigen. Für Eltern soll es ab dem 15. Lebensmonat zumutbar sein, eine Arbeit aufzunehmen. Vorher war das ab dem 3. Lebensjahr des Kindes.
0: Und wer unbedingt billig einkaufen möchte, muss ab heute mehr bezahlen. Die EU erhebt Zölle auf Waren von Billigimporten von Temu und Co.
1: Die bisherige Freigrenze, Einfuhren bis 150 Euro sind zollfrei, entfällt deswegen jetzt. Ab heute kommen auf jedes Paket pauschal 3 Euro Zoll obendrauf, und zwar je Warenkategorie, die in der Sendung ist. Die Generalzolldirektion rechnet vor. Pro Warenkategorie bedeutet beispielsweise, dass für 10 Paar Socken, 2 Kabelbinder und 4 Hosen, die in einer Sendung sind, ein Pauschalzoll von insgesamt 9 Euro erhoben würde.
0: Sowieso ist Reparieren nachhaltiger als immer billig neu kaufen. Darum kommt das Recht auf Reparatur.
1: Bis Ende dieses Monats muss Deutschland dazu eine EU-Richtlinie in nationales Recht umsetzen. Hersteller bzw. Importeure von Elektrogeräten sind dann unter anderem verpflichtet, für in der EU gekaufte Produkte eine Reparatur auch nach dem Ablauf der gesetzlichen Gewährleistungsfrist von 2 Jahren anzubieten. Die Kosten dafür dürfen nicht unangemessen hoch sein. Eine Reparatur soll auch innerhalb der gesetzlichen Gewährleistungsfrist attraktiver als ein Austausch und damit Wegwerfen sein. Entscheidet sich die Verbraucherin oder der Verbraucher für eine Reparatur, verlängert sich die Gewährleistung um weitere 12 Monate, erklärt das Europäische Verbraucherzentrum auf seiner Webseite. Mit den neuen Vorgaben soll die Lebensdauer von Geräten verlängert, Ressourcen geschont und mehr Müll vermieden werden. Das Gesetz ist noch im parlamentarischen Verfahren, lässt der Bundestag ausrichten.
0: Also jede Menge Neues im Juli 2026. Das war ein Überblick von Miri Langenbach. Altbewährt hingegen bleibt unser Hinweis auf die Mediathek. 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

6.46 Uhr ist es. Das waren die Ritchie-Tellys mit Du sprichst. Weiter geht's mit Markus Kohl und dem Titel Vom Himmel her. Danach habe ich den Anstoß für Sie. Es geht um den Klimawandel.

0: 10 vor 7 ist es an diesem Mittwochmorgen. Ich denke, in diesen Tagen ist neben dem Fußball das Wetter Thema Nummer 1. Und da fällt mir ein, es gibt ja so diese Redensart, schön Wetter machen, also für gute Stimmung sorgen. Und dazu hat Markus Baum einen Gedanken im Anstoß für Sie.
1: Manche Menschen bringt ein Wort wie Klimawandel augenblicklich auf die Palme. Dabei gibt es den Sachverhalt, den das Wort beschreibt, seit Urzeiten. Auch menschengemachter Klimawandel hat sich in historischen Quellen niedergeschlagen. Das erste Buch der Könige in der Bibel spricht in den Kapiteln 17 und 18 von einer mehrjährigen Klimakatastrophe im Nahen Osten. Im 9. Jahrhundert vor Christus wurde das Nordreich Israel von einer verheerenden Dürre heimgesucht. 3 Jahre lang fiel kein Tropfen Regen. Was hat die Katastrophe ausgelöst? In der Antike haben zwar auch schon maßlose menschliche Eingriffe in die Natur für klimatische Veränderungen gesorgt, aber im konkreten Fall hat die Katastrophe eine spirituelle Ursache. Ahab, der König des Nordreiches Israel, hat sich nicht um Gottes Weisungen geschert, sondern mit voller Absicht ein Gegenprogramm verfolgt. Ausbaden mussten es seine Untertanen und das ganze Land. Die Dürre war Gottes Quittung für das verhängnisvolle Fehlverhalten des Königs. Wie lässt sich die Katastrophe stoppen und weiteres Unglück abwenden? Durch Sinneswandel, Umkehr und Neuausrichtung auf den Gott Israels. Das erweist sich als Geduldsprobe, kann man nachlesen im 1. Buch der Könige, Kapitel 18, Abvers 40. 6-mal lässt der Prophet Elia seinen Diener nach dem verheißenen Regen Ausschau halten. Anfangs zeigt sich kein Wölkchen am Himmel. Doch beim 7. Mal sieht der Diener eine winzige Wolke aufziehen. In 0,0 nichts zieht es zu, der Himmel öffnet seine Schleusen. Ergiebiger Regen fällt. Gut Wetter zwischen Gott und Menschen, das gibt's. Und es ist wie im Fall des Nordreiches Israel damals Ergebnis einer Vertrauensübung.
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Wo wir eben von Wetter gesprochen haben, ich weiß nicht, wie es bei Ihnen war, aber hier im Wetzlarer Raum gab es vergangene Nacht einen sehr ergiebigen Regen, nenne ich es mal. Eigentlich klang es eher, als hätte jemand ungefähr 5 Duschen gleichzeitig auf volle Pulle gestellt. Also das war schon heftig viel, was da so runtergekommen ist. Ich hoffe, Sie sind gut durch die Nacht gekommen und kommen heute auch gut in diesen neuen Tag, in den Mittwoch, den 1. Juli. Wir werden sehen, was so das weitere Wetter in den nächsten Tagen bringt. Gleich nach den Nachrichten gibt es die nächsten Wetternachrichten und dann haben wir noch 2 Stunden aufgeweckt vor uns. Ich freue mich auf Sie, wenn Sie dranbleiben. Ansonsten wünsche ich Ihnen einen guten Mittwoch. Und gerne bis morgen wieder.

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3: Ich bin Jerome Nussbaum. Der Tankrabatt der Bundesregierung ist seit Mitternacht ausgelaufen, doch schon gestern sind die Preise für Benzin und Diesel spürbar gestiegen. In Berlin an einigen Tankstellen sogar um 30 Cent pro Liter Superbenzin.
4: Plötzlich lagen die Spritpreise wieder über der Marke von 2 Euro. Kritik kommt vom ADAC. Er hat gestern schon einen Anstieg um 24 Cent bei Diesel im bundesweiten Schnitt ermittelt, bei Super E 10 um 20,3 Cent, also mehr als der Tankrabatt ausgemacht hat. Nicht gerechtfertigt, sagt der Verkehrsclub. Der Rohölpreis steige aktuell nicht. Daher bestätige sich die Vermutung, dass die Mineralölkonzerne schon vor dem Ende des Tankrabatts die Steuererhöhung einpreisen. Ulrike Klein, Redaktion.
3: Die Reformpakete für Rente, Steuern, Arbeitsmarkt, Gesundheit und Pflege stehen heute im Koalitionsausschuss im Mittelpunkt. Die Spitzen von Union und SPD treffen sich dazu im Kanzleramt. Finanzminister Klingbeil hatte vorab schon Vorschläge zur Steuerreform gemacht. Sie soll kleine und mittlere Einkommen entlasten. Zur Reform der gesetzlichen Krankenkasse und der Pflegeversicherung gibt es auch schon Expertenvorschläge. Es wird aufgrund der vielen Themen davon ausgegangen, dass das Treffen länger als einen Tag dauern könnte. Die Deutsche Bahn muss nach Einschätzung der Bundesnetzagentur im Fernverkehr mehr Konkurrenz ermöglichen.
5: Laut Behördenchef Müller soll künftig mindestens ein Viertel der Kapazitäten auf hochbelasteten Strecken Wettbewerbern überlassen werden. Für Kunden bedeutet dies höhere Qualität und niedrigere Preise. Damit kommt die Netzagentur dem italienischen Zugunternehmen Italo entgegen. Es will ab übernächstem Jahr Verbindungen in Deutschland anbieten. Dadurch könnte allerdings das Angebot in einigen Regionen ausgedünnt werden. Die Bahn und die Eisenbahngewerkschaft EVG gehen davon aus, dass sich Italo vorrangig für lukrative Verbindungen interessiert, darunter die Strecke Hamburg-Berlin-München. Noah Ulrich, Redaktion.
3: Teile des Mittelmeers sind derzeit so warm wie noch nie. Nach Angaben des spanischen Klimainstituts lag die Wassertemperatur im nordwestlichen Mittelmeer zu Wochenbeginn im Schnitt 5,2 Grad über dem üblichen Wert. Demnach seien die Gewässer der Balearen mit Mallorca sehr stark von der aktuellen Hitzewelle in Europa betroffen. Im Herbst 2024 hatte das aufgeheizte Mittelmeer schon einen verheerenden Sturm befeuert. In der Folge waren in Spanien mehr als 230 Menschen ums Leben gekommen. Bei der Fußball-WM haben Norwegen, Frankreich und auch WM-Mitgastgeber Mexiko das Achtelfinale erreicht. Frankreich besiegte am Abend Schweden mit 3:0. Zwei Tore schoss dabei Superstar Mbappé. Und Norwegen gewann gegen die Elfenbeinküste mit 2:1. Den entscheidenden Treffer machte Holland erst kurz vor Ende der regulären Spielzeit. Mexiko konnte sich außerdem gegen Ecuador mit 2:0 durchsetzen.
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3: Die Temperaturen liegen im Moment in Köln und in Bonn bei 17 Grad. 17 messen wir auch in Hamburg und in Bremen. 20 sind es in Berlin und Dresden. Frankfurt am Main 19 Grad, Stuttgart und München 21, Erfurt 19 und Münster 17 Grad. Es kann vom Alpenrand bis zu Oder und Neiße noch teils heftige Regenschauer und auch Gewitter geben. Nachmittags ziehen sie Richtung Osten ab und danach lockert es auf. Sonst ist es schon heiter bis wolkig. Wir erwarten Höchstwerte zwischen 20 und 26 Grad. Im Südwesten bis zu 28. Dort soll es auch meist trocken bleiben.
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7: Einen schönen guten Morgen. Also Sie haben es gehört, es gibt noch Regen. Nehmen Sie im Zweifelsfall den Schirm mit. Mein Name ist Katja Völkel. Schön, dass Sie dabei sind.
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7:07 an diesem Mittwochmorgen. Das war Steffi Neumann mit Lieblingsmomente. Weiter geht's mit Stephen Curtis Chapman, Speed of Love, die Geschwindigkeit der Liebe. Und danach habe ich das Wort zum Tag für Sie.

0: Das kriege ich schon allein hin. Ja, so denke ich manchmal. Und wenn ich dann feststecke, dann frage ich erst nach Gottes Weg und nach seiner Hilfe. Dabei wäre es andersrum doch viel vernünftiger. Um Vernunft und um Weisheit und Erkenntnis geht es heute im Wort zum Tag. Und die Gedanken dazu kommen von Gudrun Siebert.
1: In der Losung der Herrnhuter Brüdergemeinde von heute aus Sprüche 1, Vers 7 steht: Die Furcht des Herrn ist der Anfang der Erkenntnis. Dieser kurze Satz gehört zu den grundlegenden Aussagen der Bibel. Er spricht von Erkenntnis, von Weisheit, vom rechten Leben. Und er beginnt mit einem Wort, das uns heute oft fremd geworden ist: Furcht. Viele Menschen stolpern ja regelrecht über das Wort Furcht. Es klingt nach Angst, Enge, Strafe, Entsetzen. Dabei höre ich doch viel lieber Bibelverse, die mir zurufen: Fürchte dich nicht. Und davon gibt es eine ganze Menge. Doch es geht hier um etwas anderes. Wenn die Bibel von der Furcht des Herrn spricht, meint sie nicht Angst oder Bedrohung und auch nicht ein Wegducken vor Gott. Die biblische Furcht des Herrn meint etwas Tieferes. Es bedeutet Ehrfurcht, Staunen, das bewusste Anerkennen, dass Gott Gott ist und dass ich sein geliebtes Geschöpf bin. Es ist die Haltung eines Menschen, der weiß: Mein Leben steht vor Gott. Ich verdanke ihm alles. Ich bin ihm aber auch verantwortlich. Diese Ehrfurcht, die Furcht des Herrn, ist der Anfang der Erkenntnis. Erkenntnis hat zu tun mit Weisheit und Wissen, wobei ich ehrlich zugebe, dass ich oft gar nicht so viel weiß. Unsere Welt ist kompliziert. Wer hat da schon einen Überblick? Mein Wissen, meine Erkenntnis ist begrenzt. Wenn ich irgendetwas erkenne oder die Bedienungsanleitung für irgendein Gerät begreife, dann sind das winzige Dinge im Vergleich zum großen Ganzen. Paulus schreibt im 1. Korintherbrief: Unser Wissen ist Stückwerk. Aber eins weiß ich sicher: Gott hat den Überblick. Gott weiß, wie die Welt funktioniert. Gott ist weise und hält die Welt in seiner Hand. Und ich darf ihn bitten um Erkenntnis, Weisheit. Wenn ich mich öffne für Gottes Weisheit, wenn ich mein Leben in seine Hand gebe, dann geschieht das in großer Ehrfurcht und Gottesfurcht. Indem ich anerkenne, dass Gott groß ist, wird er vor allem in mir und meinem Herzen groß. Erkenntnis beginnt mit einer Haltung. Wer die Furcht des Herrn kennt, der weiß bzw. erkennt: Ich bin nicht der Maßstab aller Dinge. Ich muss nicht alles kontrollieren, erklären oder rechtfertigen. Ich darf hören, lernen und mich korrigieren lassen. Mit solcher Erkenntnis öffnet sich der Raum für echte Weisheit. Erkenntnis wächst auch dort, wo ich Gott zutraue, Recht zu haben, auch wenn es mich herausfordert. Wo ich frage: Herr, was siehst du? Was ist dein Weg? Wer so fragt, beginnt zu verstehen und wächst im Glauben. Ich verstehe nicht alles auf einmal, aber Schritt für Schritt wächst die Erkenntnis. Die Furcht des Herrn bewahrt mich auch vor Überheblichkeit. Sie hilft mir, meine Grenzen anzunehmen. Sie lehrt, dass ich nicht alles wissen muss, um richtig zu leben und zu glauben. Denn Weisheit beginnt dort, wo ich Gott vertraue. Und die Furcht des Herrn macht nicht klein, sie macht dagegen wach. Sie lähmt nicht, sie führt. Und sie ist kein Endpunkt, sondern ein Anfang. Der Anfang eines Lebens, das sich Gott anvertraut. Der Beter von Psalm 139 hat es so formuliert: Erforsche mich, Gott, und erkenne mein Herz. Prüfe mich und erkenne, wie ich's meine. Und sieh, ob ich auf bösem Wege bin, und leite mich auf ewigem Wege.
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0: Nelly Jacobi mit Gewollt um 7:18. Jetzt kommen zwei Lieder. Das eine, dieser Titel hier heißt Liebe war deine Passion von Zwei Flügel. Und danach Das Schöne am Schönen mit Christian Löhr.
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1: In Psalm 75, Vers 2 heißt es: Wir danken dir, Gott. Wir danken dir und verkündigen deine Wunder, dass dein Name so nah ist. Dieser Vers spricht für mich dafür, dass Gott ein persönlicher Gott ist und dass er sich jedem Einzelnen individuell offenbart. Das kann in kleinen alltäglichen Dingen sein und auch in besonders schwierigen Situationen. Ich bin sicher, dass ich damit nicht allein bin und viele von Ihnen das auch erlebt haben. Lassen Sie uns gemeinsam diesen wunderbaren Gott, Vater, Herrn und Heiland preisen. Aber, lieber Vater im Himmel, Schöpfer und Herrscher des Universums, alles hältst du in deiner Hand. Du kennst jedes deiner Geschöpfe durch und durch. Und du betrachtest uns mit Augen voller Liebe. Das ist etwas, das ich nur schwer begreifen kann. Und doch ist dir Liebe so wichtig. Du hast es uns als oberstes Gebot gegeben, dass wir dich lieben sollen von ganzem Herzen. Und wir sollen unsere Mitmenschen und auch uns selbst lieben. Du zeigst uns immer wieder, wie das geht, in deiner Fürsorge. Du kümmerst dich auch um unsere kleinen Belange, ebenso wie um die großen Sorgen. Danke, dass du bist, der du bist, und dass du Liebe bist. Liebe, die sich uns immer wieder offenbart. Es gibt eigentlich kaum passende Worte, um dich angemessen dafür zu preisen. Aber in deiner Liebe und Gnade freust du dich auch über das, was wir sagen und wie wir dich preisen. Danke dafür. Halleluja. Amen.

Heute ist Mittwoch, der 1. Juli und auch in diesem neuen Monat ändert sich so einiges. Sportlich steht der Juli im Zeichen eines Großereignisses, nämlich die Fußballweltmeisterschaft der Herren in den USA, Kanada und Mexiko. Die geht jetzt in die entscheidende Phase, leider ohne Deutschland. Und am 19. Juli ist dann das Finale. Abseits des Fußballplatzes ändern sich vor allem in deutschen Geldbeuteln die Spielregeln. Wir geben Ihnen einen Überblick hierhin aufgeweckt, gleich nach dem Worship Café, nach der Worship Café Band Witten mit Mein Leben ihm zur Ehre.

0: Ab heute kostet ein Besuch im Kölner Dom 12 Euro. Mit den Einnahmen sollen unter anderem die Kosten für Erhalt, Sicherheit und Betrieb des Bauwerks gedeckt werden. Zum Beten und in den Gottesdienst kommen Sie aber nach wie vor kostenlos. Was sich zu Beginn des neuen Monats in unseren Geldbeuteln noch alles ändert, das fasst Miri Langenbach für Sie zusammen. Wir beginnen mit den Renten.
1: Zum 1. Juli steht wie in jedem Jahr eine Rentenanpassung an. Die Renten steigen diesmal um 4,24%. Der Rentenwert, also was ein Rentenpunkt wert ist, wird dieses Jahr von 40,79 Euro auf 42,52 Euro erhöht. Ein sogenannter Standardrentner mit einem durchschnittlichen Verdienst und 45 Beitragsjahren würde dann eine um 77,85 Euro höhere Rente im Monat erhalten, rechnet die Deutsche Rentenversicherung vor.
0: 21 Millionen Rentnerinnen und Rentner haben also etwas mehr Geld in der Tasche. Wie sieht es bei den 5,5 Millionen Menschen mit Bürgergeld aus?
1: Das Bürgergeld gibt es ab Juli nicht mehr, dafür eine neue Grundsicherung. Es ändert sich nicht nur der Name, die Regeln werden auch strenger. Unter anderem soll es härtere Sanktionen bei versäumten Jobcenter-Terminen oder nicht eingehaltenen Vereinbarungen geben, die bis zur Streichung der Unterstützung reichen können. Ebenso neu, bisher waren in den ersten 12 Monaten des Bürgergeldbezugs pauschal 40.000 Euro geschützt, danach 15.000 Euro. Dieses Schonvermögen wird deutlich abgesenkt und richtet sich künftig nach dem Alter des Empfängers. Bis 30 Jahre sind es dann 5.000 Euro, bis 40 Jahre 10.000 Euro, bis 50 Jahre 12.500 und danach 20.000 Euro. Grundsätzlich soll die Vermittlung in Arbeit Vorrang haben. Bei Alleinstehenden sei in der Regel davon auszugehen, dass sie in Vollzeit arbeiten können, sagt der Gesetzgeber. Weiterbildungs- und Qualifizierungsmaßnahmen sollen vermehrt geprüft werden, insbesondere bei unter 30-Jährigen. Für Eltern soll es ab dem 15. Lebensmonat zumutbar sein, eine Arbeit aufzunehmen. Vorher war das ab dem 3. Lebensjahr des Kindes.
0: Und wer unbedingt billig einkaufen möchte, muss ab heute mehr bezahlen. Die EU erhebt Zölle auf Waren von Billigimporten von Temu und Co.
1: Die bisherige Freigrenze, Einfuhren bis 150 Euro sind zollfrei, entfällt deswegen jetzt. Ab heute kommen auf jedes Paket pauschal 3 Euro Zoll obendrauf, und zwar je Warenkategorie, die in der Sendung ist. Die Generalzolldirektion rechnet vor. Pro Warenkategorie bedeutet beispielsweise, dass für 10 Paar Socken, 2 Kabelbinder und 4 Hosen, die in einer Sendung sind, ein Pauschalzoll von insgesamt 9 Euro erhoben würde.
0: Sowieso ist Reparieren nachhaltiger als immer billig neu kaufen. Darum kommt das Recht auf Reparatur.
1: Bis Ende dieses Monats muss Deutschland dazu eine EU-Richtlinie in nationales Recht umsetzen. Hersteller bzw. Importeure von Elektrogeräten sind dann unter anderem verpflichtet, für in der EU gekaufte Produkte eine Reparatur auch nach dem Ablauf der gesetzlichen Gewährleistungsfrist von 2 Jahren anzubieten. Die Kosten dafür dürfen nicht unangemessen hoch sein. Eine Reparatur soll auch innerhalb der gesetzlichen Gewährleistungsfrist attraktiver als ein Austausch und damit Wegwerfen sein. Entscheidet sich die Verbraucherin oder der Verbraucher für eine Reparatur, verlängert sich die Gewährleistung um weitere 12 Monate, erklärt das Europäische Verbraucherzentrum auf seiner Webseite. Mit den neuen Vorgaben soll die Lebensdauer von Geräten verlängert, Ressourcen geschont und mehr Müll vermieden werden. Das Gesetz ist noch im parlamentarischen Verfahren, lässt der Bundestag ausrichten.
0: Also jede Menge Neues im Juli 2026. Das war ein Überblick von Miri Langenbach. Altbewährt hingegen bleibt unser Hinweis auf die Mediathek. 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

Sarah Kroger mit With All My Heart um 8:15 an diesem Mittwochmorgen. Und an dieser Stelle habe ich noch einen Hinweis für Sie. Von 9 bis 11 Uhr hören Sie hier bei Gern gehört, ja, Ihre Lieblingswunschlieder und Grüße. Und Sie haben noch einen Wunsch frei. Wenn Sie mögen, schreiben Sie uns doch Ihren Lied Wunsch und Gruß über erf.de/Liedwunsch oder rufen Sie uns an unter der 06 441 95 7373 und sprechen auf den Anrufbeantworter. Per Zufallsgenerator werden dann die Wünsche ausgewählt und womöglich sind Sie dann dabei. Bei 2 Stunden ist die Wahrscheinlichkeit recht hoch. Wie gesagt, wir haben auch noch Platz, von Ihnen da was unterzubringen. Wir freuen uns auf Ihre Grüße und Wünsche. Das ist Chris Madaras mit Du bist die Liebe. Danach habe ich den Anstoß für Sie.

0: beliebter machen, also für gute Stimmung sorgen. Dazu hat Markus Baum einen Gedanken im Anstoß für Sie.
1: Manche Menschen bringt ein Wort wie Klimawandel augenblicklich auf die Palme. Dabei gibt es den Sachverhalt, den das Wort beschreibt, seit Urzeiten. Auch menschengemachter Klimawandel hat sich in historischen Quellen niedergeschlagen. Das erste Buch der Könige in der Bibel spricht in den Kapiteln 17 und 18 von einer mehrjährigen Klimakatastrophe im Nahen Osten. Im 9. Jahrhundert vor Christus wurde das Nordreich Israel von einer verheerenden Dürre heimgesucht. 3 Jahre lang fiel kein Tropfen Regen. Was hat die Katastrophe ausgelöst? In der Antike haben zwar auch schon maßlose menschliche Eingriffe in die Natur für klimatische Veränderungen gesorgt, aber im konkreten Fall hat die Katastrophe eine spirituelle Ursache. Ahab, der König des Nordreiches Israel, hat sich nicht um Gottes Weisungen geschert, sondern mit voller Absicht ein Gegenprogramm verfolgt. Ausbaden mussten es seine Untertanen und das ganze Land. Die Dürre war Gottes Quittung für das verhängnisvolle Fehlverhalten des Königs. Wie lässt sich die Katastrophe stoppen und weiteres Unglück abwenden? Durch Sinneswandel, Umkehr und Neuausrichtung auf den Gott Israels. Das erweist sich als Geduldsprobe, kann man nachlesen im ersten Buch der Könige, Kapitel 18, Abvers 40. 6-mal lässt der Prophet Elia seinen Diener nach dem verheißenen Regen Ausschau halten. Anfangs zeigt sich kein Wölkchen am Himmel. Doch beim 7. Mal sieht der Diener eine winzige Wolke aufziehen. In 0,0 nichts zieht es zu, der Himmel öffnet seine Schleusen. Ergiebiger Regen fällt. Gut Wetter zwischen Gott und Menschen, das gibt's. Und es ist wie im Fall des Nordreiches Israel damals Ergebnis einer Vertrauensübung.
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0: Apropos ergiebiger Regen, ich habe ja schon gesagt, bei mir hat es in der vergangenen Nacht ganz heftig geregnet in Wetzlar. Und heute Morgen hatte ich dann einen klitzekleinen, ganz niedlichen, quietschegrünen Besucher in meinem Schlafzimmer, der möglicherweise nicht ganz so nass werden wollte. Das wäre für so ein klitzekleines, grünes Tierchen auch gar nicht gesund gewesen. Ich habe ein Foto von ihm gemacht, ein bisschen verwackelt, damit er nicht weghüpft. Aber wenn Sie wissen wollen, wer mich da besucht hat, schauen Sie doch mal in unseren Status bei WhatsApp unter der 0160 979 979 00. Anschließend musste er aber dann doch wieder an die frische Luft, als es nicht mehr geregnet hat. Kleiner süßer Kerl.
3: Ich habe eine Liste mit all diesen Dingen, die ich noch nicht habe, nicht kann und nicht bin. Sie wird immer länger, je weiter ich nachdenk. Ich weiß, es ist sinnlos,

0: Wie ein Handwerker, der verschiedene Werkzeuge nutzt, um ein Werkstück zu bearbeiten, so gebraucht Gott bestimmte Personen, um andere zu prägen und sie reifen zu lassen. Im Leben von Peter Reed, einem gebürtigen Amerikaner, gab es immer wieder Menschen, die ihm Orientierung schenkten. Trotzdem warnt er davor, sich von anderen abhängig zu machen.
1: Ich mag dieses Zitat von Oswald Chambers. Er sagte einmal, nimm recht viel von Gottes Liebe in dich auf, dann verlangst du nicht mehr das Unmögliche von menschlichen Beziehungen. Das ist ein gutes Wort. Manchmal stellen wir Erwartungen auf Menschen, auf andere Christen. Sie können nie im Leben diese Erwartungen erfüllen. Natürlich haben sie ihr Platz, aber sie können uns nicht das geben, was Christus uns geben kann. Und natürlich wirkt Christus durch andere Christen. Das ist mir völlig bewusst. Aber für manche von uns werden wir an einen Punkt kommen, da wo wir keine menschliche Unterstützung haben. Das ist ein gesegneter Ort. Aber dann lernen wir von der Größe, von der Güte und von dem Handeln Jesu in unserem Leben.
0: Andere Menschen können wichtige Wegbegleiter sein, aber man sollte von ihnen nicht zu viel erwarten. Das sagt Peter Reed von der Missionsgemeinschaft der Fackelträger. Wir bringen heute Abend um 20 Uhr die 5. 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
1: Ich bin Jerome Nussbaum. Autofahrer müssen heute wieder mit deutlich erhöhten Spritpreisen rechnen. Der Tankrabatt von knapp 17 Cent auf den Liter Diesel und Benzin ist ausgelaufen. Allerdings hat der ADAC gestern schon einen Anstieg um durchschnittlich 24 Cent bei Diesel festgestellt, bei Super E10 um 20,3 Cent. Es gibt deutliche Kritik. Der Rohölpreis steige aktuell nicht, so der ADAC. Daher bestätige sich die Vermutung, dass die Mineralölkonzerne schon vor dem Ende des Tankrabatts die Steuererhöhung einpreisen. Die Ozeane haben sich im vergangenen Monat so stark aufgeheizt wie noch nie. Das haben die EU-Beobachtungsprogramme für Klimawandel und Meeresumweltüberwachung in Bonn ermittelt.
2: Demnach lag die globale Durchschnittstemperatur der Wasseroberflächen am 21. Juni mit 20,86 Grad noch über den Höchstwerten von 2023 und 2024. Der Rekord sei zu erwarten gewesen, so der Klimadienst Copernicus. In den vergangenen Monaten wurden in mehreren Meeresregionen ungewöhnlich hohe Temperaturen gemessen. Das derzeitige Klimaphänomen El Niño verstärke den Effekt. Der neue Rekord wird Prognosen zufolge Auswirkungen auf Wetterverläufe und Klima weltweit haben, sowie auf die Ökosysteme der Meere. Ulrike Klein, Redaktion.
1: Für den Kölner Dom sind ab sofort bis zu 12 Euro Eintritt fällig. Damit sollen Erhalt und Sanierung finanziert werden. Manche Projekte werden bis ins Jahr 2070 dauern. Es fehlen Skulpturen, in den Steinen gibt es Dellen und Verwitterung hat dem Dom stark zugesetzt. Im vergangenen Jahr hat die Sanierung schon rund 16 Millionen Euro gekostet. Gottesdienste sollen aber weiterhin kostenlos besucht werden können. Kurz nach dem WM-Aus im 16. Finale gegen Paraguay ist die deutsche Fußballnationalmannschaft schon wieder abgereist.
3: Es konnten kurzfristig Flüge vom Flughafen Charlotte organisiert werden. Unter den ersten, die das Teamquartier verließen, war auch Bundestrainer Nagelsmann. Trotz seines Vertrages bis zur EM 2028 ist seine Zukunft jetzt ungewiss. In den nächsten Tagen soll es klärende Gespräche mit dem DFB geben. Es hieß, man könne nicht einfach zur Tagesordnung übergehen. Heißester Kandidat als neuer Bundestrainer ist Jürgen Klopp. Noah Ulrich, Redaktion.
1: Norwegen, Frankreich und Mexiko haben das Achtelfinale der Fußball-WM erreicht. Am frühen Morgen deutscher Zeit konnte sich WM-Mitgastgeber Mexiko gegen Ecuador mit 2:0 durchsetzen. Frankreich besiegte Schweden mit 3:0 und Norwegen gewann gegen die Elfenbeinküste mit 2:1. Heute Abend ab 18 Uhr spielt England gegen den Kongo ums Weiterkommen. Belgien ist 22 Uhr gegen den Senegal dran.
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1: Und hier die aktuellen Temperaturen. Köln und Bonn 19 Grad, 18 messen wir in Hamburg und Bremen, 19 auch in Berlin. Dresden 20 Grad, Frankfurt am Main 19, Stuttgart 21, München und Erfurt 20 Grad und Münster 19. Es kann vom Alpenrand bis zu Oder und Neiße noch teils heftige Regenschauer und auch Gewitter geben. Nachmittags ziehen sie Richtung Osten ab und danach lockert es auf. Sonst ist es schon heiter bis wolkig. Wir erwarten Höchstwerte zwischen 20 und 26 Grad. Im Südwesten bis zu 28, dort soll es auch meist trocken bleiben.
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5: Einen schönen Mittwochmorgen wünsche ich Ihnen an diesem 1. Juli. Schön, dass Sie dabei sind. Mein Name ist Katja Völkel. Und das ist der Titel, Dir sei die Ehre von Feiert Jesus.

0: Es ist 7:07. Und wenn Sie mich jetzt hören, dann sind Sie ganz offensichtlich wach und ich hoffe, Sie haben gut geschlafen. Und wissen Sie noch, was Sie geträumt haben? Also ich kann mich tatsächlich nicht erinnern, was ich vergangene Nacht geträumt habe, aber es gibt tatsächlich Träume in meinem Leben, die ich nie vergesse, weil sie irgendwie besonders waren. Vielleicht hatten sie ja sogar auch mal eine besondere Bedeutung, diese Träume. Und um Träume und ihre Bedeutung geht es gleich in etwa 20 Minuten hier bei Aufgeweckt. Das ist Simon Georg mit Das ganze Buch und danach habe ich das Wort zum Tag für Sie.
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0: das bekomme ich schon alleine hin. Ja, so denke ich manchmal. Und wenn ich dann feststecke, dann frage ich erst nach Gottes Weg oder seiner Hilfe. Dabei wäre es andersherum weise. Um Weisheit und Erkenntnis geht es auch heute im Wort zum Tag. Und die Gedanken dazu kommen von Gudrun Siebert.
1: In der Losung der Herrnhuter Brüdergemeinde von heute aus Sprüche 1, Vers 7 steht: Die Furcht des Herrn ist der Anfang der Erkenntnis. Dieser kurze Satz gehört zu den grundlegenden Aussagen der Bibel. Er spricht von Erkenntnis, von Weisheit, vom rechten Leben. Und er beginnt mit einem Wort, das uns heute oft fremd geworden ist: Furcht. Viele Menschen stolpern ja regelrecht über das Wort Furcht. Es klingt nach Angst, Enge, Strafe, Entsetzen. Dabei höre ich doch viel lieber Bibelverse, die mir zurufen: Fürchte dich nicht. Und davon gibt es eine ganze Menge. Doch es geht hier um etwas anderes. Wenn die Bibel von der Furcht des Herrn spricht, meint sie nicht Angst oder Bedrohung und auch nicht ein Wegducken vor Gott. Die biblische Furcht des Herrn meint etwas Tieferes. Es bedeutet Ehrfurcht, Staunen, das bewusste Anerkennen, dass Gott Gott ist und dass ich sein geliebtes Geschöpf bin. Es ist die Haltung eines Menschen, der weiß: Mein Leben steht vor Gott. Ich verdanke ihm alles. Ich bin ihm aber auch verantwortlich. Diese Ehrfurcht, die Furcht des Herrn, ist der Anfang der Erkenntnis. Erkenntnis hat zu tun mit Weisheit und Wissen, wobei ich ehrlich zugebe, dass ich oft gar nicht so viel weiß. Unsere Welt ist kompliziert. Wer hat da schon einen Überblick? Mein Wissen, meine Erkenntnis ist begrenzt. Wenn ich irgendetwas erkenne oder die Bedienungsanleitung für irgendein Gerät begreife, dann sind das winzige Dinge im Vergleich zum großen Ganzen. Paulus schreibt im 1. Korintherbrief: Unser Wissen ist Stückwerk. Aber eins weiß ich sicher: Gott hat den Überblick. Gott weiß, wie die Welt funktioniert. Gott ist weise und hält die Welt in seiner Hand. Und ich darf ihn bitten um Erkenntnis, Weisheit. Wenn ich mich öffne für Gottes Weisheit, wenn ich mein Leben in seine Hand gebe, dann geschieht das in großer Ehrfurcht und Gottesfurcht. Indem ich anerkenne, dass Gott groß ist, wird er vor allem in mir und meinem Herzen groß. Erkenntnis beginnt mit einer Haltung. Wer die Furcht des Herrn kennt, der weiß bzw. erkennt: Ich bin nicht der Maßstab aller Dinge. Ich muss nicht alles kontrollieren, erklären oder rechtfertigen. Ich darf hören, lernen und mich korrigieren lassen. Mit solcher Erkenntnis öffnet sich der Raum für echte Weisheit. Erkenntnis wächst auch dort, wo ich Gott zutraue, Recht zu haben, auch wenn es mich herausfordert. Wo ich frage: Herr, was siehst du? Was ist dein Weg? Wer so fragt, beginnt zu verstehen und wächst im Glauben. Ich verstehe nicht alles auf einmal, aber Schritt für Schritt wächst die Erkenntnis. Die Furcht des Herrn bewahrt mich auch vor Überheblichkeit. Sie hilft mir, meine Grenzen anzunehmen. Sie lehrt, dass ich nicht alles wissen muss, um richtig zu leben und zu glauben. Denn Weisheit beginnt dort, wo ich Gott vertraue. Und die Furcht des Herrn macht nicht klein, sie macht dagegen wach. Sie lähmt nicht, sie führt. Und sie ist kein Endpunkt, sondern ein Anfang. Der Anfang eines Lebens, das sich Gott anvertraut. Der Beter von Psalm 139 hat es so formuliert: Erforsche mich, Gott, und erkenne mein Herz. Prüfe mich und erkenne, wie ich's meine. Und sieh, ob ich auf bösem Wege bin, und leite mich auf ewigem Wege.
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Home von Amy Grant, gesungen um fast 20 nach 8. Träume sind Schäume, heißt es so in einem Sprichwort. Aber ganz so einfach sollte man die Träume dann doch nicht abtun. Denn über Träume transportiert Gott Nachrichten an Menschen und zeigt ihnen Dinge, die in Zukunft geschehen werden. In der Bibel finden sich dazu einige Beispiele. Doch warum macht Gott das? Und was unterscheidet einen normalen Traum von einem göttlichen? Und verwendet Gott heute immer noch Träume? Darüber sprechen wir gleich nach Arne Kopfermann mit Unendlich groß und weit.

0: Es gibt Menschen, die träumen von einem schönen Urlaub, einem neuen Auto oder einem Partner oder einer Partnerin fürs Leben. Das Wort träumen ist hier symbolisch gemeint. Es gibt aber auch Menschen, die träumen tatsächlich von sehr konkreten Dingen und manchmal kommen diese Träume direkt von Gott. Davon ist zumindest Samuel Wolf überzeugt. Er hat in der aktuellen Ausgabe unseres Medienmagazins ERF Antenne einen Artikel zum Thema Träume von Gott und ihre Deutung geschrieben. Dazu erscheint heute auch noch ein Online-Artikel bei erf.de. Und Samuel Wolf ist jetzt bei mir und ich habe da doch so ein paar Fragen noch. Samuel, Träume von Gott, über die wird in der Bibel berichtet. Zu wem spricht Gott denn da in den Träumen?
1: Die Bandbreite ist sehr groß.
0: Augenblick, du musst nochmal anfangen, ich hatte dein Mikro noch nicht an. Jetzt.
1: Alles klar. Ja, die Bandbreite ist groß. Er spricht zum Beispiel zu den ganz Mächtigen der Bibel, zu den Königen, zu den Pharaonen. Er spricht zu denen, die auch ganz nah bei ihm sind, ganz nah mit ihm verbunden, nämlich seine Propheten. Aber er spricht auch zu den ganz normalen, eben einfachen Menschen in der Bibel. Und zum Beispiel ganz konkret ist da Josef, der Mann von Maria. Und Gott schickt ihm im Traum einen Engel, der ihm dann erklärt, was er in einer bestimmten Situation so machen soll.
0: Und du beschäftigst dich in deinem Artikel auch mit der Traumdeutung. Ist das nicht sehr willkürlich, was da bei so einer Traumdeutung rauskommt?
1: Ja, also wenn mir jetzt ein Engel im Traum begegnet, wie bei Josef, und er ganz klar sagt, was eben die Sache ist, dann ist das Ganze natürlich nicht so schwer. Aber natürlich können Träume auch sehr verwirrend sein. Das liegt unter anderem daran, dass es unterschiedliche Arten von Träumen gibt und manche eben, die auch gar nicht gedeutet werden wollen. Aber zum Beispiel eine Art sind die Symbolträume, in denen man dann zum Beispiel wie der Pharao von 7 Kühen, 7 Dürren und 7 fetten Kühen träumt. Und das ist vielleicht schon ein bisschen, das ist schon verwirrender. Aber zum Beispiel Josef, diesmal der andere Josef, gibt uns da einen Tipp, wie man dieser Willkür, ja, wie man dieser Willkür umgehen kann und die wahre Bedeutung herausfinden kann. Und er sagt: Die Deutung steht nicht mir zu, Gott jedoch wird es verkünden. Und ähnlich sagt es auch Daniel, ein anderer Traumdeuteprofi aus der Bibel. Er sagt, um das deuten zu können, muss ich erstmal Gott fragen, denn nur Gott kann offenbaren, was im Verborgenen ist. Und das ist für mich dann sozusagen die Grundlage von gesunder Traumdeutung.
0: Du bist überzeugt, dass Gott auch heute noch durch Träume spricht. Was macht dich denn da so sicher?
1: Ja, seit Pfingsten, so sagt Petrus, werden jung und alt durch das Ausgießen des Heiligen Geistes Visionen und Träume haben. So, das verspricht uns quasi Gott in der Bibel. Ich kenne auch einige Geschichten, in denen sogar Nichtchristen heute noch von Jesus träumen. Und ich selbst habe auch schon Sachen geträumt, wo ich gemerkt habe, Gott spricht gerade durch diesen Traum zu mir, was mich ermutigt hat. Und gestern bin ich noch auf ein Gebet von Paulus im Epheserbrief gestoßen, wo es eben darum geht, diesen Geist der Offenbarung, den Geist Gottes, nochmal mehr Raum zu geben. Und den, denke ich, brauchen wir eben sehr, wenn es um das Empfangen und das Deuten von Träumen geht. Und dieses kurze Gebet würde ich uns gerne noch zusprechen, wenn das okay ist.
0: Ja, sehr gerne.
1: Ist ganz kurz. Gott gebe uns den Geist der Weisheit und Offenbarung und Erkenntnis. Amen.
0: Das war wirklich kurz. Amen. Gott verwendet Träume, um mit Menschen zu kommunizieren und er macht das auch heute noch. Das sagt Samuel Wolf, der darüber einen Artikel in der aktuellen Ausgabe unseres Medienmagazins ERF Antenne geschrieben hat. Und dazu kommt heute zusätzlich ein Online-Artikel auf erf.de heraus. Träume sind das Schwerpunktthema in den nächsten 2 Monaten hier beim ERF. Und was wir alles zum Thema Träume gefunden und zusammengetragen haben, da können Sie gerne im Programm von ERF Plus stöbern.

Hier Lena Herder mit Kleben um 8.35 Uhr. Wie parken Sie? Vorwärts oder lieber rückwärts? Oder nehmen Sie lieber einen längeren Fußweg in Kauf? Hauptsache der Parkplatz ist groß und richtig groß. Ums Parken geht es heute in der Sommergeschichte von Autorin Kathleen Frank, gesprochen von Simone Merz. Die hören Sie gleich nach Musik von Matthias Drechsler mit Einfaches Herz.

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1: Wo kannst du es dir leichter machen? Ich parke grundsätzlich vorwärts ein. Zwar habe ich es in der Fahrschule auch rückwärts gelernt und soweit ich mich erinnere, sogar in der Prüfung hinbekommen. Aber ich habe keine Lust, mir das Leben in diesem Punkt schwer zu machen. Ich könnte mir sofort ein Video im Internet anschauen, wie man sicher rückwärts einparkt. Bestimmt hat es auch etwas mit der Trennlinie im hinteren Fenster auf der Beifahrerseite zu tun. Aber wozu und für wen? Das Leben ist oft kompliziert genug und in manchen Bereichen will ich es mir nicht leicht machen, weil sie zu wichtig sind. Beim Lieben und Streiten, beim Wählen und Engagieren, beim Begeistern und Lernen. Autofahren gehört nicht dazu und so lasse ich mich ab und an von einer Parklücke daran erinnern, dass man nicht alles können muss und es sich manchmal ganz leicht machen darf. Wie schön!
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1: 8:43 an diesem Mittwochmorgen. Eben haben Sie die Sommergeschichte gehört. Und apropos Sommer, man merkt wirklich, dass es Sommer ist. Also bei uns hat es hier die Nacht kräftigst geregnet. Das fühlte sich so oder hörte sich zumindest so an, als hätte da jemand irgendwie 10 Duschen mindestens gleichzeitig auf volle Pulle aufgedreht. Und dann hatte ich heute Morgen einen klitzekleinen grünen Besucher bei mir im Schlafzimmer an der Wand. Der hat sich wohl vor dem Regen in Sicherheit gebracht. Wenn Sie wissen wollen, wer das ist, dann schauen Sie doch mal in unserem WhatsApp-Status unter der 0160-979-979-00. Ich sage nur so viel, er ist grün und kann hüpfen. Da haben Sie dann schon eine Idee. Ich habe dann nämlich ein Foto von ihm gemacht. Ist leider ein bisschen verschwommen, damit er nicht weghüpft. Aber ja. Er ist noch sitzen geblieben und danach habe ich ihn dann rausgebeten.

0: Ja, Sie haben es richtig erkannt. Das war natürlich ein ganz klitzekleiner Mini-Grashüpfer, der da bei mir Schutz suchte vor dem großen Regen. Danach habe ich ihn aber dann doch wieder nach draußen gebeten. Denn so ein Zimmer ist ja auf Dauer auch nichts für so einen klitzekleinen Grashüpfer. Der war auch wirklich süß und ganz klein, vielleicht so ein Zentimeter groß oder so. Möglicherweise wächst er noch. So viel zum Grashüpfer. Jetzt geht es um Wetter. Das ist hier beim Anstoß jetzt Thema Nummer eins. Es gibt ja diese Redensart, schön Wetter machen, also so für gute Stimmung sorgen oder auch gut Wetter machen, sagt man da durchaus. Und dazu hat Markus Baum jetzt einen Gedanken.
1: Manche Menschen bringt ein Wort wie Klimawandel augenblicklich auf die Palme. Dabei gibt es den Sachverhalt, den das Wort beschreibt, seit Urzeiten. Auch menschengemachter Klimawandel hat sich in historischen Quellen niedergeschlagen. Das erste Buch der Könige in der Bibel spricht in den Kapiteln 17 und 18 von einer mehrjährigen Klimakatastrophe im Nahen Osten. Im 9. Jahrhundert vor Christus wurde das Nordreich Israel von einer verheerenden Dürre heimgesucht. 3 Jahre lang fiel kein Tropfen Regen. Was hat die Katastrophe ausgelöst? In der Antike haben zwar auch schon maßlose menschliche Eingriffe in die Natur für klimatische Veränderungen gesorgt, aber im konkreten Fall hat die Katastrophe eine spirituelle Ursache. Ahab, der König des Nordreiches Israel, hat sich nicht um Gottes Weisungen geschert, sondern mit voller Absicht ein Gegenprogramm verfolgt. Ausbaden mussten es seine Untertanen und das ganze Land. Die Dürre war Gottes Quittung für das verhängnisvolle Fehlverhalten des Königs. Wie lässt sich die Katastrophe stoppen und weiteres Unglück abwenden?

Das war Theophilus mit Komm, zeig mir, wo du wohnst. Weiter geht es mit Gottes lebendig bis kurz vor die Nachrichten. Und dann geht's hier weiter mit Gern gehört, 2 Stunden live, ihre Liedwünsche und Grüße. Und meine Kollegin Saskia Klingelhöfer steht schon hier bereit in den Startlöchern. Hallo Saskia, guten Morgen. Hi. Sie ruft hier aus dir entfernt, aus der Entfernung, danke, Deutschhilfe heute Morgen am frühen Mittwoch. Ja, schön, dass Sie dabei sind. Ich bin raus für heute. Schön, ja, machen Sie einfach das Beste aus diesem Tag. Und bevor ich jetzt noch mehr Unsinn rede, starte ich noch die Musik. Und gleich geht's weiter mit Gern gehört. Bleiben Sie gerne dran.

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1: Ich bin Jerome Nussbaum. Autofahrer müssen heute wieder mit deutlich erhöhten Spritpreisen rechnen. Der Tankrabatt von knapp 17 Cent auf den Liter Diesel und Benzin ist ausgelaufen. Allerdings hat der ADAC gestern schon einen Anstieg um durchschnittlich 24 Cent bei Diesel festgestellt, bei Super E10 um 20,3 Cent. Es gibt deutliche Kritik. Der Rohölpreis steige aktuell nicht, so der ADAC. Daher bestätige sich die Vermutung, dass die Mineralölkonzerne schon vor dem Ende des Tankrabatts die Steuererhöhung einpreisen. Die Ozeane haben sich im vergangenen Monat so stark aufgeheizt wie noch nie. Das haben die EU-Beobachtungsprogramme für Klimawandel und Meeresumweltüberwachung in Bonn ermittelt.
2: Demnach lag die globale Durchschnittstemperatur der Wasseroberflächen am 21. Juni mit 20,86 Grad noch über den Höchstwerten von 2023 und 2024. Der Rekord sei zu erwarten gewesen, so der Klimadienst Copernicus. In den vergangenen Monaten wurden in mehreren Meeresregionen ungewöhnlich hohe Temperaturen gemessen. Das derzeitige Klimaphänomen El Niño verstärke den Effekt. Der neue Rekord wird Prognosen zufolge Auswirkungen auf Wetterverläufe und Klima weltweit haben, sowie auf die Ökosysteme der Meere. Ulrike Klein, Redaktion.
1: Für den Kölner Dom sind ab sofort bis zu 12 Euro Eintritt fällig. Damit sollen Erhalt und Sanierung finanziert werden. Manche Projekte werden bis ins Jahr 2070 dauern. Es fehlen Skulpturen, in den Steinen gibt es Dellen und Verwitterung hat dem Dom stark zugesetzt. Im vergangenen Jahr hat die Sanierung schon rund 16 Millionen Euro gekostet. Gottesdienste sollen aber weiterhin kostenlos besucht werden können. Kurz nach dem WM-Aus im 16. Finale gegen Paraguay ist die deutsche Fußballnationalmannschaft schon wieder abgereist.
3: Es konnten kurzfristig Flüge vom Flughafen Charlotte organisiert werden. Unter den ersten, die das Teamquartier verließen, war auch Bundestrainer Nagelsmann. Trotz seines Vertrages bis zur EM 2028 ist seine Zukunft jetzt ungewiss. In den nächsten Tagen soll es klärende Gespräche mit dem DFB geben. Es hieß, man könne nicht einfach zur Tagesordnung übergehen. Heißester Kandidat als neuer Bundestrainer ist Jürgen Klopp. Noah Ulrich, Redaktion.
1: Norwegen, Frankreich und Mexiko haben das Achtelfinale der Fußball-WM erreicht. Am frühen Morgen deutscher Zeit konnte sich WM-Mitgastgeber Mexiko gegen Ecuador mit 2:0 durchsetzen. Frankreich besiegte Schweden mit 3:0 und Norwegen gewann gegen die Elfenbeinküste mit 2:1. Heute Abend ab 18 Uhr spielt England gegen den Kongo ums Weiterkommen. Belgien ist 22 Uhr gegen den Senegal dran.
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1: Und hier die aktuellen Temperaturen. Köln und Bonn 19 Grad, 18 messen wir in Hamburg und Bremen, 19 auch in Berlin. Dresden 20 Grad, Frankfurt am Main 19, Stuttgart 21, München und Erfurt 20 Grad und Münster 19. Es kann vom Alpenrand bis zu Oder und Neiße noch teils heftige Regenschauer und auch Gewitter geben. Nachmittags ziehen sie Richtung Osten ab und danach lockert es auf. Sonst ist es schon heiter bis wolkig. Wir erwarten Höchstwerte zwischen 20 und 26 Grad. Im Südwesten bis zu 28. Dort soll es auch meist trocken bleiben.
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4: Hallo und herzlich willkommen zu Gern gehört an diesem Mittwoch. Wir haben Wochenhalbzeit und den 1. Juli und in einigen Bundesländern schon Ferien. Schön, dass Sie mit dabei sind, von wo auch immer Sie auch jetzt zuhören. Ich bin Saskia Klingelhöfer. Unser erster Musikwunsch hat einen ganz besonderen Anlass. Tante Maria in Mundelsheim am Neckar feiert heute ihren 104. Geburtstag. Beate und Martin, Ruth und Hermann mit Familien gratulieren ganz herzlich. Und dazu möchten sie den Hymnus gespielt haben, nun danket alle Gott. Und was passt als Instrumentierung zu so einer besonderen Feierlichkeit, außergewöhnlichen Anlässen und zu Jubiläen? Genau, Trompeten und Posaunen. Hier ist das Westfälische Blechbläserensemble. Nun danket alle Gott.

Hallo, hier ist Christine Göpfert aus Zwickau. Ich hatte jetzt schon zweimal versucht, für meine Freundin Simone Barbeck, die am 29. Juni ihren Geburtstag gefeiert hat, ein Lied zu bestellen. Es hat bis jetzt nicht geklappt und nun versuche ich es nochmal. Also es wäre für die Simone das Lied Immer da von Daniela May. Ich würde mich sehr freuen, wenn es gesendet werden würde noch. Ich danke Ihnen, auch dem ERF, für die schönen Sendungen, die ich mir regelmäßig anhöre. Ja, nochmals vielen Dank für alles und Gottes Segen. Tschüss.

Immer da, das war Daniela May mit der Worship Family, ein Lobpreislied. Und mit eben einem solchen geht es jetzt auch weiter, nämlich 10.000 Gründe, gesungen von Annie Barth. Das englische Original aus dem Jahr 2012 ist von dem britischen Musiker Matt Redman, das er zusammen mit dem schwedischen Songtexter Jonas Myhrin geschrieben hat. Der Text von 10.000 Reasons, Bless the Lord, wurde in verschiedenen Sprachen verfasst und aufgenommen, darunter eben auch die deutschsprachige Version mit dem Titel 10.000 Gründe. Das Lied wird mittlerweile in vielen Gottesdiensten weltweit gesungen. Und auch bei Familie Brauer aus Grub am Forst in Oberfranken wird dieses Lied gerne gespielt, gehört, gesungen, denn es ist das Lieblingslied von Holger. Seine Frau Birgit sagt damit von Herzen Danke für alle Hilfe und Unterstützung. Bitte schön, Holger. 10.000 Gründe für dich von deiner Frau Birgit.

Dankeschön, liebes ERF-Team, dass Sie uns diese wunderbare Sendung schenken, jeden Tag neu. Ich wünsche mir das Lied Schönster Herr Jesus und grüße damit dich, liebe Elsa, mit dem wunderschönen Lied. Hoffentlich kannst du es heute hören.

0: Schönster Herr Jesu, das war die Formation Conspirito an diesem Mittwoch hier beim Wunschkonzert gern gehört auf ERF Plus. Fürchte dich nicht, hab keine Angst. Das sagt sich so leicht, ist aber oftmals doch ein Kampf. Gefühle und Gedanken, das, was einem Angst macht, ist meistens nicht so einfach wegzuwischen. Björn Amadeus hat das durch. Und deshalb ist das Lied der Woche Fürchte dich nicht, nicht nur irgendein Lied, sondern etwas ganz Persönliches. Tanja Rinsland weiß mehr dazu.
1: Fürchte dich nicht, das Lied der Woche von Björn Amadeus. Angefangen hatte das Projekt für den Musiker als Auftragsproduktion für ein Bandcoaching. Aber mit dem Bibelvers, der im Mittelpunkt des Songs steht, Fürchte dich nicht, hat Björn Amadeus seine ganz eigene Geschichte, wie er uns erzählt hat.
2: Der Satz Fürchte dich nicht spielt in meinem Leben eine riesengroße Rolle tatsächlich. Also ich war sogar mal wegen einer Angststörung ein paar Monate in einer Klinik. Und was mir damals geholfen hat, neben den psychologischen Hilfestellungen, die ich bekommen habe, ja, war auch, würde ich sagen, mein Glaube. Ja, wie so ein Fürchte dich nicht von Gott, das wieder tiefer in mein Herz gesagt ist.

0: Björn Amadeus, Fürchte dich nicht. Das war unser Lied der Woche. Wenn Sie wissen möchten, was es sonst noch Interessantes zu diesem Lied, zu seiner Geschichte und zu Björn Amadeus zu wissen gibt, können Sie das gerne nachhören in den Beiträgen in unserer Audiothek unter erfplus.de unter Lied der Woche. Hier geht es jetzt weiter mit Ihren Liedwünschen und Grüßen, denn wir sind ja mittendrin bei Gern gehört an diesem Mittwoch. Und hier kommt der nächste Wunsch und Gruß.
1: Vor 70 Jahren habe ich Schwesternexamen gemacht und ich glaube, es leben noch Tüte, Dorette und Rose von meinem Kurs. Die anderen sind schon daheim. Und ich hätte so gerne mal wieder das Lied »Keiner wird zu Schanden, welcher Gottes hart«. Das war unser Examenslied. Damit grüße ich alle und auch die drei, falls sie mich hören. Habt von Herzen Dank.

keiner wird zu Schanden. Davon ist der EF Studio Chor überzeugt. Er hat es gesungen und ich bin es auch. Unser nächstes Lied heißt Breit deine starken Hände. Der Text ist von Hartmut Stiegler aus dem Jahr 1991. Die Melodie ist aus Schweden und das ganze Lied wird gesungen vom Studiochor Klaus Heitzmann. Karin Hübner aus Tuddendorf hat sich dieses Lied gewünscht für ihre Schwester Gabi in Bieberstein. Und mit diesem Lied senden sie und ihre gesamte Familie ganz herzliche Segenswünsche zum Geburtstag.

Nun habe ich ein ruhiges, getragenes Musikstück von Johann Sebastian Bach. Adagio ma non tanto, interpretiert von Anne-Sophie Bertrand, Christian Breiker und Dominique Tassot. Martin Hühnlich aus Reichelsheim hat sich das gewünscht. Weil es so schön klingt, möchte er es nochmal hören und alle damit grüßen.

Ich hätte gerne das Lied Amen, Amen, lauter Amen von Benjamin Schmoll gehört, weil dieses Lied mir sehr, sehr lange ist mit mir gegangen und ich erwarte auch, dass es in Erfüllung geht, denn ich habe viele, viele Schmerzen und werde jetzt 85 Jahre. Alles Liebe Ihnen und Ihrer Sendung.

Ja, Holle aus Lich, ich wünsche mir das Lied, ich gebe mich in deine Hände, ach Herr und Meister Jesu Christ, in dir geborgen ohne Ende, weil du der Fürst des Friedens bist. Das Lied habe ich eventuell 69 in Sievert M Männerchor mitgesungen und möchte meinen Zwillingsbruder in Kreuztal grüßen mit seiner lieben Frau Wolfgang Holle, Lieschen Elisabeth Holle, haben Sie ganz, ganz herzlichen Dank.

Ich gebe mich in deine Hände. Das war das Evangeliumsquartett an diesem Mittwoch, dem 1. Juli, hier bei Gern gehört, der Sendung mit ihren Liedwünschen und Grüßen auf ERF+. Zu Beginn der Sendung hatten wir das westfälische Blechbläserensemble. Nun habe ich einen weiteren Posaunenchor mit dem Klassiker Highland Cathedral. Und das ist ein Liedwunsch zum einen von Heike Gerner aus Esens. Sie schreibt: Ich wünsche mir für meinen Mann zum Start in den Ruhestand dieses Lied. Lieber Thorsten, ich wünsche dir für die vor dir liegende Zeit viel Freude ohne dienstliche Verpflichtungen und eine Menge Energie für den neuen Lebensabschnitt. Ich freue mich auf mehr gemeinsame Zeit mit dir. Ich liebe dich und danke dir für die zurückliegenden 38 Jahre. Danke für deine treue Versorgung unserer Familie. Deine Heike. Und auch Gerda Polutta aus Dierdorf-Giershofen möchte dieses Stück gespielt haben, und zwar zum Geburtstag von Herbert Ehrenstein. Lieber Herbert, zu deinem 87. Geburtstag gratuliere ich dir herzlich mit dem Vers aus Klagelieder 3. Die Güte des Herrn hat kein Ende, sein Erbarmen hört niemals auf, es ist jeden Morgen neu. Groß ist deine Treue, o Herr. Dass du Gottes Treue jeden Tag neu spürst, ist mein Wunsch für dich und dass du jeden noch so kleinen Fortschritt feiern kannst. In Erinnerung an deine jahrzehntelange Freude als Bläser im Posaunenchor wünsche ich dir vom ERF das Musikstück Highland Cathedral. Herzlich grüß dich, Gerda. Ja, und für alle jetzt Highland Cathedral von der Brass Connection.

Traum und Träume und auch, was Gott damit zu tun hat. Zum einen ist dieses Lied ein Wunsch von Annelie Isapati aus Gummersbach. Sie bekennt, das Lied kannte ich nicht, ich möchte es gerne noch einmal hören. Und zum anderen war auch Alfred Meyer aus Ipsheim dieses Lied neu und er bedankt sich dafür, hier bei ERF Plus neue Lieder kennenzulernen. Und damit nun alle wissen, von welchem Lied die beiden da reden, hier ist Clemens Bittlinger, Der Traum.

Ja, guten Morgen, hier ist Wilfried Schmidt aus Wittenberge. Ich wünsche mir für meine Mutti, die heute 85 Jahre alt wird, das Lied Die Möwen, sie fliegen und treiben. Doch Gott gibt uns ein Zuhause, so ist der Refrain. Ich erinnere mich an viele Zeiten, wo wir abends gesessen haben und die ERF, war ja DDR noch, oft sehr gestört, auch gehört haben. Und das würde sie bestimmt freuen, heute auch über den ERF einen Gruß zum Geburtstag zu bekommen. Auch dieses Lied hat in unserer Familie schon eine große Rolle gespielt. Dankeschön und einen gesegneten Tag. Tschüss.

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2: Ich bin Jerome Nussbaum. Mit dem heutigen 1. Juli wird das Bürgergeld zur Grundsicherung. Für Bezieher gelten damit strengere Bestimmungen. Sie müssen sich aktiv um Arbeit bemühen, sonst können Leistungen auch komplett gestrichen werden.
3: Die mehr als 21 Millionen Rentner bekommen von heute an auch höhere Bezüge. Sie steigen um 4,2%. Außerdem soll mit Beginn des neuen Monats die Steuererklärung einfacher werden. Per App soll man sie bundesweit auf dem Smartphone oder Tablet mit nur einem Klick erledigen können. Zunächst sind aber nur die Steuerzahler dran, bei denen sich von Jahr zu Jahr kaum etwas bei der Einkommenssteuererklärung ändert. Seit Mitternacht ist auch der Tankrabatt der Bundesregierung weg. Es gab schon gestern deutliche Preissteigerungen an den Tankstellen. Ulrike Klein, Redaktion.
2: In Erfurt laufen die Vorbereitungen für den Bundesparteitag der AfD am Wochenende. Aus der linksextremen Szene gibt es schon Drohungen, den Parteitag mit Gewalt zum Scheitern zu bringen. Polizei und Staatsschutz nehmen die Ankündigungen sehr ernst. Es wurden Versammlungsverbote auf den Zufahrtsstrecken zur Erfurter Messe verhängt. Wegen des riesigen Einsatzaufkommens sollen Schulen am Freitag die Zeugnisausgabe vorziehen und Eltern ihre Kinder so früh wie möglich abholen. Die Reformpakete für Rente, Steuern, Arbeitsmarkt, Gesundheit und Pflege stehen heute im Koalitionsausschuss im Mittelpunkt. Die Spitzen von Union und SPD treffen sich dazu im Kanzleramt. Aufgrund der vielen Themen wird davon ausgegangen, dass das Treffen länger als einen Tag dauern könnte. Bundesfinanzminister Klingbeil hatte vorab schon Vorschläge zur Steuerreform gemacht. Sie soll kleine und mittlere Einkommen entlasten. Die Deutsche Bahn muss nach Einschätzung der Bundesnetzagentur im Fernverkehr mehr Konkurrenz ermöglichen.
4: Laut Behördenchef Müller soll künftig mindestens ein Viertel der Kapazitäten auf hochbelasteten Strecken Wettbewerbern überlassen werden. Für Kunden bedeutet dies höhere Qualität und niedrigere Preise. Damit kommt die Netzagentur dem italienischen Zugunternehmen Italo entgegen. Es will ab übernächstem Jahr Verbindungen in Deutschland anbieten. Dadurch könnte allerdings das Angebot in einigen Regionen ausgedünnt werden. Die Bahn- und die Eisenbahngewerkschaft EVG gehen davon aus, dass sich Italo vorrangig für lukrative Verbindungen interessiert, darunter die Strecke Hamburg-Berlin-München. Noah Ulrich, Redaktion.
2: Deutschlands vermeintliches 2:1 Siegtor im 16. Finale der Fußball-WM soll zu Recht aberkannt worden sein. Das behauptet zumindest FIFA-Schiri-Boss Colina. In einem offiziellen FIFA-Beitrag untermauert er seine Aussage mit einem Foto der strittigen Szene, in der Anton den Torwart von Paraguay gefoult haben soll, kurz bevor das Tor fiel. Wenn ein angreifender Spieler kein Interesse am Ball habe und sich selbst nur geringfügig mit der klaren Absicht bewege, die Laufbewegung eines Gegenspielers zu behindern, sollten Schiedsrichter eingreifen. So Colinam.
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2: Die Temperaturen liegen im Moment in Köln und in Bonn bei 21 Grad. 19 messen wir in Hamburg, 20 sind es in Bremen, Berlin und auch in Dresden. Frankfurt am Main 21, Stuttgart und München 20 Grad, Erfurt 18 und Münster 21 Grad. Über dem Süden und Osten kann es teils noch kräftige Gewitter mit Starkregen geben, so auch im Lauf des Nachmittags im Norden. Sonst ist es heiter bis wolkig, im Südwesten und Westen bleibt es auch oft trocken, bei Höchstwerten dort bis zu 28 Grad. Sonst zwischen 20 und 26. Morgen wechseln sich dann Sonne und Wolken ab und es bleibt meist trocken. Dann bei Höchstwerten zwischen 20 und 28 Grad.
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5: Hallo und herzlich willkommen zur zweiten Stunde und Runde gern gehört an diesem Mittwoch mit Ihren Liedwünschen, Gruß, Wunsch und Lieblingsliedern. Ich bin Saskia Klingelhöfer. Es geht weiter mit der Aufforderung, ja mit der Ermunterung, hebe deine Augen auf. Musikalisch aufbereitet von Felix Mendelssohn-Bartholdy in seinem Oratorium Elias. Und Renate Stammler aus Bad Boll sendet damit einen lieben Gruß an ihre Eltern.

Hallo, hier ist Sabine. Philipp Pfeiffer wird heute 2 Jahre alt. Ich wünsche dir Gottes Segen und Gottes Hilfe im weiteren Leben. Ich grüße dich mit dem Lied Kleiner Schatz. Ich hab dich lieb. Vielen Dank.

Mein bzw. unser ERF Plus Teamchef Tobias Schuffenhauer, er kann so einiges. Zum Beispiel, er moderiert hier im Radio, zum Beispiel dienstagsabends die Sendung Das Gebet live. Er produziert Hörspiele, die fünf Geschwister, ein bisschen Schleichwerbung und er macht Musik. Und da hören Sie ihn jetzt in unserem nächsten Song. Unser Lied soll ein Lob für dich sein. Und das ist ein Wunschlied von Matthias Steinburg aus Kürten. Er sagt damit einen großen Dank an das ERF-Team für die tolle Sendung. Ja, danke sage ich dann im Namen vom gesamten Team und quasi auch vom Chef persönlich.

Hallo, liebe Ruth. Wir grüßen dich heute am 1. Juli ganz herzlich zu deinem 89. Geburtstag. Wir wünschen dir einen wunderschönen Tag heute und ja, auch für dein kommendes Lebensjahr Gottes reichen Segen für jeden Tag. Er hat dich so sehr lieb und hat dir ja auch so viele Jahre geschenkt und ist auch weiterhin bei dir in guten und schweren Momenten. Wir haben dich auch sehr lieb und wir grüßen dich mit dem Lied von Oswald Sattler. Du großer Gott, wenn ich die Welt betrachte. Von Herzen alles Liebe für dich wünschen dir Friedhelm, Christiane und Regine.

0: Es gibt Lieder in unserer EF Plus Playliste, die packen nicht mich. Nicht nur vom Sound her der Musik, sondern auch vom Text. Da kann ich nachempfinden, was erzählt wird. Solche Gedanken und Gefühle sind mir nicht unbekannt. Und das Lied formuliert das, was mir aus dem Herzen spricht. Bald bin ich da von Jan Priemke und der Gruppe Mal angenommen ist so ein Lied. Zunächst zu den Musikern. Jan Priemke, er ist Werbe- und Synchronsprecher aus dem Ruhrpott, so eine markante Stimme, sowie Musiker und Sänger. Er kommt mit seinen Songs durchaus des Öfteren vor bei ERF+. Und Mal angenommen, das ist eine Gruppe von 5 Musikern, die seit 2008 unterwegs sind gemeinsam und die machen, ja, Deutschpop. In ihren Texten geht es um Glaube und Zweifel, Liebe, Niederlagen und Erfolge, Mut und Angst. Kurzum, um das Leben mit allem, was dazugehört. Der Name Mal angenommen, etwas außergewöhnlich, aber er ist Ausdruck ihres Glaubens, ihrer Überzeugung. Denn die Bandmitglieder sehen sich von Gott angenommen, und zwar mit allen Ecken und Kanten. Der christliche Glaube ist Kern ihres Lebens und ihrer Musik. Ohne Jesus macht das alles keinen Sinn. Und ihre Hörer wollen sie herausfordern im Sinne von Mal angenommen, Gott gibt es wirklich. Bald bin ich da, das ist ein Lied, das beschreibt, wie jemand unterwegs ist mit Jesus auf dem Weg durch das Leben. Und dabei stellen sich immer mal wieder Fragen wie, lohnt sich das alles überhaupt? Wie lange, wie weit ist es denn noch? Doch umdrehen oder stehen bleiben ist keine Option, trotz aller Mutlosigkeit und Müdigkeit, trotz Fragen und Zweifeln. Denn das Fazit ist, hab schon zu lang und fest geglaubt, um mich einfach wegzudrehen. Und wenn ich nicht mehr kann, wenn bei weitem meine Kraft nicht reicht, will ich vertrauen, dass deine Liebe bleibt und durch mein Leben deine Gnade scheint. Das trägt bis zum Schluss, denn da wird verkündet, dann bin ich da in deiner Ewigkeit und es ist wahr, was mir vom Glauben bleibt. Dann bin ich da, fernab von Raum und Zeit, kann dich sehen, kann dich hören, bei dir stehen und deine Hand berühren. Ein Lied, finde ich, das Mut macht, durchzuhalten und sich immer wieder vor Augen zu halten, was hab ich doch in und durch Jesus.
1: 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Hat das alles hier und jetzt noch Zweck und Sinn?

Nun ein Musical-Song aus Paul und Gretel, kein Märchen. Das ist ein Musical über Paul Schneider, dem sogenannten Prediger von Buchenwald. Dem Ziele zu, dieses Lied haben sich Joel und Jonathan Seitz aus Lich gewünscht. Und zwar einfach so, sie schreiben, weil wir Ferien haben und sehr gerne die Wunschlieder hören. In der Schulzeit klappt das ja leider nie. Dankeschön, Joni und Joel. Also dann, Joni und Joel, genießt eure Ferien, den Sommer. Und jetzt euer Wunschlied, dem Ziele zu.

Nun ein weiteres Lied, das Hoffnung macht, von Timo Langner, Ein Gott, der das Meer teilt. Michael Heinrich aus München möchte das gespielt haben für seine liebe Frau, einfach zur Kraft und Freude und dass sie gut durch diesen Tag kommt.

Ich bin Karl-Heinz Aus. Ich finde das Lied Jesus dir nach, weil du rufst. Es ist ein Lied, das für mich eine Losung geworden ist für jeden Tag. Deshalb möchte ich es gerne hören. Wiederhören.

Jesus dir nach, weil du rufst. Ein Text, Lied getextet und komponiert von Gerhard Schnitter 1981 und gesungen vom ERF Studiochor. Das hören Sie heute hier an diesem Mittwoch bei Gern gehört, der Sendung mit Ihren Liedwünschen und Grüßen auf ERF Plus. Der nächste Wunsch und Gruß kommt aus Aspach-Altersberg von Wolfgang Schopf. Er möchte das Lied gespielt haben, ein Schiff, das sich Gemeinde nennt. Und zwar für alle fusionierten Kirchengemeinden in Baden-Württemberg.

Ein Schiff, das sich Gemeinde nennt. Das war der Botho-Lukas-Chor. Und mit einem weiteren Klassiker geht es weiter. Großer Gott, wir loben dich. Das ist ein Geburtstagslied und zwar für die liebe Frau Köhler. Und der Gruß dazu lautet: Wir wünschen Ihnen einen wunderschönen Geburtstag mit manchen Freunden und Überraschungen. Möge Ihr Herz mit dem Lied auf Lob eingestimmt werden. Herzliche Grüße von Schwester Eva Maria und Schwester Christa. Groß.

guten Morgen. Hier spricht Frau Frei. Ich möchte gerne von Johannes Matthias Roth den Titel Du bist ein Segen für die Welt und möchte ganz herzlich meine Freundin Marita damit grüßen und ihr schöne Ferien wünschen. Und einen ganz herzlichen Gruß ans ganze ERF-Team. Vielen Dank. Tschüss.

Wunschlied und Grußsendung auf ERF Plus an diesem Mittwoch, dem 1. Juli. Als nächstes habe ich den Bachchor Siegen mit dem Klassiker Stern, auf den ich schaue. Johanne Ufkes aus Große Feen in Ostfriesland grüßt mit diesem Lied ihre Mutter Gretchen schon ganz herzlich.

Roy Eschemühle aus Radeberg hat sich von der Gruppe Profil den Titel gewünscht »Neues Land«, weil er dieses Lied lange nicht mehr gehört hat. Doch kurz bevor ich das Lied jetzt gleich spiele, Profil ist eine fünfköpfige Countryband aus dem Erzgebirge. In ihren Songs will die Gruppe die Aufmerksamkeit darauf lenken, zum Beispiel achtsam zu sein im Alltag. Was sage ich und wie? Ihre Erfahrungen mit Gott und Glauben sind Bestandteil ihrer Texte und Lieder, denn er gibt dem Leben Sinn und Ziel. Davon sind die fünf Musiker überzeugt. Und sie wollen Mut machen, sich auf Gott, auf ein Leben mit ihm einzulassen. Und das ist dann jetzt auch unser Schlusslied hierbei gern gehört an diesem Mittwoch. Wünsche und Grüße können Sie ab sofort anmelden unter der Telefonnummer 06441 957373 oder mit dem Formular unter erfplus.de/Liedwunsch. Zumal, wenn vielleicht Ihr Liedtitel heute nicht mit dabei gewesen ist, vielleicht klappt es dann ja für morgen. Ich bin Saskia Klingelhöfer und ich wünsche Ihnen einen schönen Sommertag noch und Gottes Segen. Sage Tschüss bis morgen und hier ist jetzt noch die Gruppe Profil mit Neues Land.

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3: Ich bin Jerome Nussbaum. Mit dem heutigen 1. Juli wird das Bürgergeld zur Grundsicherung. Für Bezieher gelten damit strengere Bestimmungen. Sie müssen sich aktiv um Arbeit bemühen, sonst können Leistungen auch komplett gestrichen werden.
4: Die mehr als 21 Millionen Rentner bekommen von heute an auch höhere Bezüge. Sie steigen um 4,2%. Außerdem soll mit Beginn des neuen Monats die Steuererklärung einfacher werden. Per App soll man sie bundesweit auf dem Smartphone oder Tablet mit nur einem Klick erledigen können. Zunächst sind aber nur die Steuerzahler dran, bei denen sich von Jahr zu Jahr kaum etwas bei der Einkommenssteuererklärung ändert. Seit Mitternacht ist auch der Tankrabatt der Bundesregierung weg. Es gab schon gestern deutliche Preissteigerungen an den Tankstellen. Ulrike Klein, Redaktion.
3: In Erfurt laufen die Vorbereitungen für den Bundesparteitag der AfD am Wochenende. Aus der linksextremen Szene gibt es schon Drohungen, den Parteitag mit Gewalt zum Scheitern zu bringen. Polizei und Staatsschutz nehmen die Ankündigungen sehr ernst. Es wurden Versammlungsverbote auf den Zufahrtsstrecken zur Erfurter Messe verhängt. Wegen des riesigen Einsatzaufkommens sollen Schulen am Freitag die Zeugnisausgabe vorziehen und Eltern ihre Kinder so früh wie möglich abholen. Die Reformpakete für Rente, Steuern, Arbeitsmarkt, Gesundheit und Pflege stehen heute im Koalitionsausschuss im Mittelpunkt. Die Spitzen von Union und SPD treffen sich dazu im Kanzleramt. Aufgrund der vielen Themen wird davon ausgegangen, dass das Treffen länger als einen Tag dauern könnte. Bundesfinanzminister Klingbeil hatte vorab schon Vorschläge zur Steuerreform gemacht. Sie soll kleine und mittlere Einkommen entlasten. Die Deutsche Bahn muss nach Einschätzung der Bundesnetzagentur im Fernverkehr mehr Konkurrenz ermöglichen.
5: Laut Behördenchef Müller soll künftig mindestens ein Viertel der Kapazitäten auf hochbelasteten Strecken Wettbewerbern überlassen werden. Für Kunden bedeutet dies höhere Qualität und niedrigere Preise. Damit kommt die Netzagentur dem italienischen Zugunternehmen Italo entgegen. Es will ab übernächstem Jahr Verbindungen in Deutschland anbieten. Dadurch könnte allerdings das Angebot in einigen Regionen ausgedünnt werden. Die Bahn- und die Eisenbahngewerkschaft EVG gehen davon aus, dass sich Italo vorrangig für lukrative Verbindungen interessiert, darunter die Strecke Hamburg-Berlin-München. Noah Ulrich, Redaktion.
3: Deutschlands vermeintliches 2:1 Siegtor im 16. Finale der Fußball-WM soll zu Recht aberkannt worden sein. Das behauptet zumindest FIFA-Schiri-Boss Colina. In einem offiziellen FIFA-Beitrag untermauert er seine Aussage mit einem Foto der strittigen Szene, in der Anton den Torwart von Paraguay gefoult haben soll, kurz bevor das Tor fiel. Wenn ein angreifender Spieler kein Interesse am Ball habe und sich selbst nur geringfügig mit der klaren Absicht bewege, die Laufbewegung eines Gegenspielers zu behindern, sollten Schiedsrichter eingreifen. So Kulinam.
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3: Die Temperaturen liegen im Moment in Köln und in Bonn bei 21 Grad. 19 messen wir in Hamburg, 20 sind es in Bremen, Berlin und auch in Dresden. Frankfurt am Main 21, Stuttgart und München 20 Grad, Erfurt 18 und Münster 21 Grad. Über dem Süden und Osten kann es teils noch kräftige Gewitter mit Starkregen geben, so auch im Lauf des Nachmittags im Norden. Sonst ist es heiter bis wolkig. Im Südwesten und Westen bleibt es auch oft trocken. Bei Höchstwerten dort bis zu 28 Grad. Sonst zwischen 20 und 26. Morgen wechseln sich dann Sonne und Wolken ab und es bleibt meist trocken. Dann bei Höchstwerten zwischen 20 und 28 Grad.
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6: Mit dem Buch des Predigers aus dem Alten Testament geht es in unserer Sendereihe durch die Bibel weiter. Und diesmal sind es die Kapitel 7 und 8, die wir uns genauer anschauen wollen. Herzlich willkommen, schön, dass Sie mit dabei sind.

Im Buch des Predigers haben wir uns bereits mit den ersten 6 Kapiteln ausführlich beschäftigt. Heute wollen wir uns die Kapitel 7 und 8 genauer ansehen. Der König Salomo, Autor des Predigerbuches, hat sorgfältig die verschiedensten Möglichkeiten untersucht, durch die Menschen Erfüllung und Freude in dieser Welt zu finden hoffen. Unter der Sonne, sagt Salomo, wenn er von unserem Leben in dieser Welt spricht. Salomo beschäftigte sich mit der Wissenschaft, mit dem Studium der Naturgesetze des Universums. Für Salomo leistet die Wissenschaft durchaus ihren Beitrag für unser Leben, doch wirklich erfüllen kann sie das Herz eines Menschen nicht, so sein Fazit. Salomo wandte sich der Philosophie und der Psychologie zu. Auch sie konnten sein Herz nicht erfüllen. Salomo genoss das Leben in vollen Zügen, verwirklichte gewaltige Projekte und trug mehr Hab und Gut zusammen als irgendjemand sonst. Bei all dem ging er bis an die Grenzen dessen, was Menschen möglich ist. Salomo prüfte die Möglichkeit des Fatalismus, also das Leben als unabänderliches Schicksal hinzunehmen. Er untersuchte das Leben aus der Sicht des Egoismus, dem ausschließlichen Leben für sich selbst. Salomo stellte die Religion auf den Prüfstand. Doch nichts von all dem stillt die Sehnsucht im Herzen der Menschen, auch nicht die Religion. Zu diesem Ergebnis gelangte Salomo. Schließlich blieb ihm noch der Reichtum. Salomo war einer der reichsten Menschen in dieser Welt. Doch er gelangte zu der ernüchternden Erkenntnis, auch der Reichtum ist nicht in der Lage, aus sich selbst heraus die Sehnsucht im Herzen eines Menschen zu stillen. Und nun untersucht Salomo noch eine letzte Möglichkeit, das Leben in dieser Welt zu gestalten, nämlich ein anständiges Leben zu führen, nach den guten Sitten der Allgemeinheit. Das ist die Anpassung an die gesellschaftliche Norm. Das ist das Leben nach dem Motto, tue Recht und scheue niemand. Mein Eindruck ist, dass sehr viele Menschen ihr Leben genau nach diesem Grundsatz ausrichten. Wer so lebt, versucht auf dem Weg des Lebens immer schön in der Mitte zu bleiben. Das sind die sogenannten anständigen Bürger. Viele von ihnen arbeiten in der Großstadt, wohnen in den Vororten, in einer ruhigen, gediegenen Nachbarschaft und versuchen Aufregungen weitestgehend zu vermeiden. Ihre Kinder besuchen die besten Schulen. Sie bewegen sich in den sogenannten besseren Kreisen. Und wenn überhaupt, dann besuchen sie ab und an einen Gottesdienst in der angesehensten Gemeinde der Umgebung. Das ist natürlich diejenige mit dem höchsten Kirchturm, dem lautesten Glockenläuten und dem hervorragend gebildeten Pastor mit Doktortitel, der alles weiß, was ein Mensch nur wissen kann. Nur die Bibel kennt er vielleicht nicht. Denn würde er die Bibel kennen und ihre Botschaft predigen, würde er seine Stelle verlieren. Das ist die Art, nach der anständige Bürger ihr Leben ausrichten. Sie merken, ich übertreibe natürlich, aber so ähnlich ist es doch, oder? Und genau diese Art, nach der anständige Bürger ihr Leben ausrichten, die beschreibt Salomo nun in den kommenden Kapiteln. Beginnen wir im 7. Kapitel des Predigerbuches mit Vers 1. Dort schreibt Salomo, ein guter Ruf ist besser als gute Salbe und der Tag des Todes besser als der Tag der Geburt. Das ist durchaus wahr. Es ist nichts Falsches an dieser Aussage. Ein guter Name und ein guter Ruf sind kostbarer als wertvolles Salböl. Doch schief wird alles, wenn Menschen ihr Leben vor allem nach dem einen ausrichten, nämlich was sagen die Nachbarn dazu? Es ist ja durchaus erfreulich für einen Menschen, wenn es Leute gibt, die über ihn sagen, er sei ein wunderbarer Nachbar. Niemals gäbe es Streit mit ihm, nie diskutiere dieser Nachbar über Glaubensfragen oder Politik, nie habe es bislang mit ihm irgendwelche Probleme gegeben. Nein, der anständige Nachbar lächelt einfach und geht seinen Weg immer schön in der Mitte auf der Straße des Lebens. Niemals weicht er von der Mitte nach rechts oder links ab. Dieser wohlanständige Nachbar ist ein unbescholtener Bürger, im ganzen Ort respektiert und anerkannt. Er gehört den verschiedenen Vereinen der Stadt an und hat gute Verbindungen zu allen möglichen Leuten. Ja, eines Tages wird auf seiner Beerdigung viel Gutes über ihn gesagt werden. Liebe Hörer, davon spricht Salomo hier meiner Meinung nach.
ein guter Ruf und eine lange Lobrede am Grab. Danach streben die wohlanständigen Menschen hier in dieser Welt. Doch wird das die Sehnsucht in ihren Herzen stillen können? Salomo fährt fort in Vers 2: Es ist besser, in ein Haus zu gehen, wo man trauert, als in ein Haus, wo man feiert. Denn da zeigt sich das Ende aller Menschen, und der Lebende nehme es zu Herzen. Alles im Leben eines wohlanständigen Menschen wirkt nach außen recht ehrbar. Das ist wie bei Leuten, die zu einem Vortrag gehen über das Thema Umweltverschmutzung. Sie tun nichts dagegen, aber sie sitzen, hören zu und diskutieren darüber sehr würdevoll. Und eine Woche später spricht jemand zu ihnen über die Probleme der Gesellschaft. Sie sitzen dabei und hören zu. Und erneut wird nichts dagegen getan. Danach gehen sie alle zur Beerdigung eines Vereinsbruders und hören dort viel Nettes, was über ihn gesagt wird. Doch niemand ist sonderlich getroffen vom Tod dieses Menschen. Keiner wird ihn allzu sehr vermissen. Genau so spielt sich das Leben in meinem Heimatort ab. Diese Art von Leben kann die Bedürfnisse und die Sehnsucht eines Menschen nicht stillen. Für mich wäre ein solches Leben nur ein oberflächliches Geschwafel. Ich bin froh, dass ich nicht so leben muss. Denn das ist nicht wirklich Leben. Salomo beschreibt im Buch des Predigers ja viele Möglichkeiten, sein Leben in dieser Welt zu verbringen. Doch von allen Möglichkeiten ist diese für mich die schlimmste. Und offen gesagt, ich kann jungen Menschen nicht vorwerfen, dass sie gegen diese Art von Gesellschaft rebellieren. Weiter mit Salomo, wir kommen zu Vers 3. Trauern ist besser als Lachen, denn durch Trauern wird das Herz gebessert. Viele Menschen setzen alles daran, Trauer und Leid zu verdrängen. Selbst auf unseren Friedhöfen wird mittlerweile einiges getan, um die Wirklichkeit des Todes zu überdecken. Mit Blumen, sanfter Musik und möglichst unbefangenen und netten Ansprachen bei der Trauerfeier. So gehen die meisten danach nach Hause und sagen, das war aber eine würdevolle Beerdigung, und verdrängen die grausame Wirklichkeit des Todes so schnell wie möglich. Und das ist töricht. Das ist dumm, sagt Salomo. Und so schreibt er in Vers 4, das Herz der Weisen ist dort, wo man trauert, aber das Herz der Toren dort, wo man sich freut. Manche Menschen sind noch keine 50 Meter vom Friedhof entfernt, da erzählt der Erste auch schon einen Witz, und alle amüsieren sich köstlich. So gehen viele Leute mit dem Tod um, sie verdrängen ihn. Einer ihrer Freunde ist gerade gestorben, doch es scheint diesen Menschen selbst jetzt nicht bewusst zu werden, dass auch sie selbst dem Tod entgegengehen. Wäre das jetzt nicht die beste Gelegenheit für sie, ernsthaft danach zu fragen, wohin sie nach dem Tod gehen? Bin ich mit Gott im Reinen? Bin ich mit Gott versöhnt oder trennt mich etwas von Gott? Diese Fragen sind vielen wohlanständigen Menschen nicht wichtig. Sie spenden für gute Zwecke und sind zum Beispiel im Roten Kreuz aktiv. Sie sind anständige Bürger, bestens eingebunden in die Gemeinschaft ihrer Vorstadt. Sie würden es nicht riskieren, ihren guten Ruf aufs Spiel zu setzen, um sich zu Jesus Christus zu bekennen. Niemals würden sie sich öffentlich für Jesus einsetzen, denn es könnte ja einem Nachbarn missfallen. Weiter mit den Versen 5 und 6. Es ist besser, das Schelten des Weisen zu hören, als den Gesang der Toren. Denn wie das Krachen der Dornen unter den Töpfen, so ist das Lachen der Toren. Auch das ist eitel. Die Bibelausgabe Hoffnung für alle übersetzt diese Verse so. Es ist wertvoller, auf die Zurechtweisung eines verständigen Menschen zu achten, als sich die Loblieder von Dummköpfen anzuhören. Denn das Schmeicheln eines Törichten ist so unbeständig wie ein Strohfeuer. Vermutlich geht es manchen von Ihnen wie mir. Eine Zurechtweisung höre ich nicht so gerne wie ein Lob. Doch Salomo erinnert uns daran, wenn ein Mensch, der durch den vertrauten Umgang mit Gott weise geworden ist, wenn er uns korrigiert, dann ist das wertvoller als die Lobhudelei durch einen törichten Menschen, der von Gottes Weisheit nichts versteht. Wegen des Zusammenhangs, in dem diese Verse im Predigerbuch stehen, gehe ich davon aus, dass es Salomo außerdem um Folgendes geht.
Der wohlanständige Bürger, der sich bemüht, überall beliebt zu sein und keinen Anstoß zu erregen, dieser Mensch, der so viel Gutes und Nettes tut, sagt sich, warum soll ich nicht auf beides hören? Einerseits auf die Zurechtweisung durch einen weisen Menschen und andererseits genauso auf die schmeichelnden Lobgesänge törichter Menschen. Das Erstere mag besser sein, aber es ist doch einfacher, überall dazuzugehören und es sich mit niemandem zu verscherzen. Und diese Grundhaltung ist es, meiner Meinung nach, die den Rest des Kapitels bestimmt. Ich gehe nun direkt weiter zu Vers 9. Dort schreibt Salomo: Sei nicht schnell, dich zu ärgern, denn Ärger ruht im Herzen des Toren. Sicherlich ist das richtig, was Salomo sagt. Nur ein törichter Mensch braust leicht auf. Doch der wohlanständige Nachbar schließt daraus: Ärgere dich über gar nichts, sei immer ein netter Zeitgenosse. Bleibe mit jedem Mitmenschen befreundet, denn das ist gut fürs Geschäft. Gehe stets den Weg des geringsten Widerstandes. Nur kein Missfallen erregen. Sei kein Extremist, bleibe immer kompromissbereit. Verbringe Zeit mit dem einen Freundeskreis, um dort beliebt zu sein, und verbringe den nächsten Abend in einem anderen Freundeskreis, damit du auch bei diesen Leuten beliebt bist. Der wohlanständige Bürger in diesem Kapitel ist jemand, der am Samstagabend so lebt, als ob es Gott nicht gäbe. Doch am Sonntagmorgen geht er zum Gottesdienst und gibt sich als Christ aus. Ein Mann, der an einem Samstagabend völlig betrunken war, traf mich am Sonntagmorgen und meinte zu mir: »Ich will, dass Sie eines wissen, ich bin Christ. Was denken Sie denn, was ich bin? Ein Gottloser, nur weil ich betrunken bin?« Nun, der Alkohol selbst machte ihn gewiss nicht zu einem Gottlosen. Aber sein bedauernswerter Zustand zeigte, dass er ein Mensch war, der Gott nicht kannte und ohne Gott lebte. Ich werde jetzt mit Vers 11 fortfahren. Da heißt es: Weisheit ist gut mit einem Erbgut und hilft denen, die die Sonne sehen. Bei meiner Auslegung zum Buch der Sprüche habe ich schon einmal darauf hingewiesen, dass Jesus für die Menschen, die an ihn glauben, von Gott zur Weisheit gemacht wurde. Oh, wie sehr brauchen die wohlanständigen Menschen Jesus Christus. Denn auch für sie gilt, nur der Glaube an Jesus kann sie mit Gott versöhnen. Salomo fährt fort in Vers 12, denn wie Geld beschirmt, so beschirmt auch Weisheit, aber die Weisheit erhält das Leben dem, der sie hat. Geld beschirmt, sagt Salomo, Geld bietet Schutz und Sicherheit, und der stets bemühte Mensch, der so viel Gutes tut, will möglichst viel Geld haben. Doch Jesus Christus will er nicht. Salomo schreibt hier in Vers 12, aber die Weisheit erhält das Leben dem, der sie hat. Mit Geld können sie kein Leben kaufen. Der medizinische Fortschritt kann ihr Leben vielleicht um ein paar Jahre verlängern, aber auch er ist nicht in der Lage, ihnen das ewige Leben zu geben. Nur die Weisheit, sagt Salomo, kann unser Leben erhalten. Und nur Jesus Christus, der von Gott für uns zur Weisheit gemacht wurde, ist in der Lage, uns das ewige Leben zu geben. Das ist das Leben in der Gemeinschaft mit Gott, das hier und heute beginnt und in alle Ewigkeit nicht aufhört. Jesus sagte einmal: Meine Schafe hören meine Stimme, und ich kenne sie, und sie folgen mir. Und ich gebe ihnen das ewige Leben, und sie werden nimmermehr umkommen. Und niemand wird sie aus meiner Hand reißen. Zurück zum Buch des Predigers Salomo, Kapitel 7. Da möchte ich jetzt noch auf Vers 21 eingehen. Salomo schreibt: Nimm auch nicht zu Herzen alles, was man sagt, dass du nicht hören musst, wie dein Knecht dir flucht. Seien Sie nicht beunruhigt, wenn jemand, der Sie gut kennt, behauptet, Sie seien ein Schwindler. Denn wenn sie ihr Leben lang immer schön in der Mitte der Straße bleiben, werden die Menschen ihnen letzten Endes Beifall klatschen. Doch für mich wäre das ein furchtbares Leben, sich stets nur zu bemühen, ein wohlanständiger Nachbar zu sein. Das ist doch kein Leben für einen lebendigen Menschen. Und doch, so mein Eindruck, leben viele Menschen so. Am Samstagabend lassen sie sich gehen und leben so, als ob es Gott nicht gäbe. Doch sonntags morgens besuchen sie einen Gottesdienst, zumindest an den großen christlichen Feiertagen. Was für eine Heuchelei! Ich kenne eine Gruppe von jungen Leuten, die diese Art von Heuchelei einfach nicht mehr ertragen konnten.
Sie haben sich zusammengetan und sind von zu Hause weggezogen. Ich bekam die Gelegenheit, ihnen die gute Nachricht von Jesus Christus zu erklären. Und eine ganze Reihe von ihnen kam zum Glauben an Jesus Christus. Davor hatten sie schon alles Mögliche im Leben ausprobiert. Doch weshalb fanden sie Jesus nicht zu Hause, wo ihre Eltern doch Mitglieder einer christlichen Gemeinde waren? Nun, die jungen Leute erkannten, dass etwas Grundlegendes fehlte, zu Hause und in ihren christlichen Gemeinden. Sie sahen die Heuchelei und die Leere im Leben ihrer wohlanständigen Eltern und von deren Bekannten. Ich glaube, es ist einfacher, einen Atheisten mit dem Evangelium von Jesus zu erreichen, als einen heuchelnden Gottesdienstbesucher. Der Gottlose reagiert vielleicht, wenn er zum ersten Mal die gute Nachricht von Jesus Christus hört. Aber der Gottesdienstbesucher, der sich als Christ ausgibt, hat das Evangelium immer und immer wieder gehört. Und nun ist er so abgestumpft, dass er die Botschaft von Jesus gar nicht mehr richtig hören kann. Was für eine Tragödie. Auch im folgenden Kapitel des Predigerbuches, im Kapitel 8, geht es um die wohlanständigen Menschen, die weder heiß noch kalt sind. Lauwarm sind sie, stets bemüht, sich nicht eindeutig festlegen zu müssen oder klar für eine Sache einzustehen. Diese netten Nachbarn meinen, sie lebten nach der goldenen Regel. Damit ist ein Vers aus der Bergpredigt gemeint. Da sagt Jesus: Alles nun, was ihr wollt, dass euch die Leute tun sollen, das tut ihnen auch. Das ist das Gesetz und die Propheten. Doch in Wirklichkeit haben diese Menschen keine Vorstellung davon, worum es in diesem Vers geht und was er voraussetzt. Salomo schreibt in Kapitel 8 des Predigerbuches, in Vers 1, »Wer ist wie der Weise und wer versteht etwas zu deuten? Die Weisheit der Menschen erleuchtet sein Angesicht.« Aber ein freches Angesicht wird gehasst. In der Elberfelder Bibel lautet der Vers 1 so: Wer ist wie der Weise und wer versteht die Deutung der Dinge? Die Weisheit des Menschen lässt sein Gesicht leuchten und die Härte seines Gesichts verändert sich. Salomo beschreibt ja im Predigerbuch die Grenzen des Menschen, Gottes Tun und seine Weisheit zu erfassen. Kein Mensch ist in der Lage, alles zu erklären oder zu erkennen. Und davon spricht Salomo am Ende des 8. Kapitels sehr deutlich. In den Versen 16 und 17 heißt es: Ich richtete mein Herz darauf, zu erkennen die Weisheit und zu schauen die Mühe, die auf Erden geschieht, dass einer weder Tag noch Nacht Schlaf bekommt in seine Augen. Und ich sah alles Tun Gottes, dass ein Mensch das Tun nicht ergründen kann, das unter der Sonne geschieht. Und je mehr der Mensch sich müht zu suchen, desto weniger findet er. Und auch wenn der Weise meint, ich weiß es, so kann er's doch nicht finden. Soweit die Verse 16 und 17. Doch jetzt noch einmal zurück zu Vers 1. Dort führt Salomo weiter aus: Hat ein Mensch zumindest ein Stück von Gottes Weisheit erfasst, so verändert ihn das, und die Härte weicht sogar aus seinem Gesicht. In Vers 1 heißt es ja, die Weisheit des Menschen lässt sein Gesicht leuchten, und die Härte seines Gesichts verändert sich. Denn der Weise hat gelernt, Gott in allem zu vertrauen, auch gerade dann, wenn ihm die vielen Ungerechtigkeiten in dieser Welt bewusst werden, von denen in den Versen 10 bis 14 die Rede ist. Gottes Weisheit verändert Menschen. Und besonders gilt das natürlich für Jesus Christus, der ja Gottes Weisheit in Person ist. Jesus kann in das Leben eines Menschen kommen und Begeisterung, Freude und Frieden mitbringen. Jesus kann uns alles geben, was wir brauchen, um uns von unserem unbedeutenden Dasein zu befreien. Weiter nun mit den Versen 2 und 3. Salomo schreibt: Achte auf das Wort des Königs, aber wenn du einen Eid bei Gott leisten sollst, so übereile dich nicht. Geh von seinem Angesicht weg und halte dich nicht zu einer bösen Sache, denn er tut alles, was er will. Mit anderen Worten sagt Salomo: Sei sorgfältig und umsichtig in dem, was du vorhast und tust, sonst gerätst du schnell in Schwierigkeiten. Vers 4. In des Königs Wort ist Gewalt, und wer darf zu ihm sagen, was machst du? In des Königs Wort ist Gewalt, das meint, das Wort des Königs ist mächtig.
Ein König kann offen für das eintreten, woran er glaubt, denn er hat die Freiheit und die Macht dazu. Wie wäre es denn, wenn Sie sich, liebe Hörer, in diesem Punkt wie ein König verhalten würden? Treten Sie doch offen ein für Jesus Christus und die gute Nachricht von seiner Liebe zu den Menschen. Ich sprach einmal mit einem jungen Mann, der quer durch das Land zog. Er zählte sich zu den Hippies, also zu einem Lebensstil, der in den 1960er und 1970er Jahren bei jungen Leuten sehr beliebt war. Ich fragte ihn, warum um alles in der Welt bist du Hippie geworden? Warum kleidest du dich so, wie die Hippies es üblicherweise tun? Er sagte, Mann, ich will frei sein. Ich will die Freiheit, selbst zu entscheiden, was ich will. Ich will leben, wie es mir gefällt. Ich meinte dazu, darf ich dir diese eine Frage stellen? Wenn du andere Kleidung tragen würdest und damit zu deinen Leuten kommen würdest, würden sie dich weiterhin als einen der ihren ansehen? Er dachte einen Moment nach und antwortete, ich vermute, das würden sie nicht. Darauf ich, dann hast du offenbar nicht sehr viel Freiheit, oder? Junge Menschen meinen oft, sie müssten unbedingt von der Gruppe anerkannt werden. Daher kennen sie keine wirkliche Freiheit. Manche trinken Alkohol oder beginnen zu rauchen, nur um von der Gruppe akzeptiert zu werden. Ich fragte den jungen Mann, meinst du, ich wäre kein freier Mensch, weil ich diese Kleidung trage, die ich jetzt anhabe? Er antwortete, ja, so würde ich das sehen. Darauf erzählte ich ihm von der Freiheit, die ich habe, und dass er diese Freiheit nicht hat. Ich sagte ihm, ich würde mich nicht immer so kleiden wie gerade jetzt. Ich kann mich so anziehen, wie es mir gefällt, und das mache ich auch. Ich muss keinem Schema F folgen. Ich bin frei. Ich sagte, du und ich, wir leben in einer Welt, die sich gegen Gott auflehnt. Und jeder Einzelne lebt in dieser Auflehnung gegen Gott. Aber ich kann aufhören, mich gegen ihn aufzulehnen. Ich kann meine Knie vor Jesus Christus beugen und seine Herrschaft anerkennen. Ich kann Jesus meinen Herrn und Retter nennen. Denn er kann und will mich erretten aus meiner Trennung von Gott und der Auflehnung gegen ihn. Und das ist wirkliche Freiheit. Ich folge nicht mehr der Masse in ihrer Auflehnung Gott gegenüber, sondern ich habe mich entschieden, eine andere Richtung einzuschlagen. Junger Mann, wenn du Freiheit willst, dann wende dich an Jesus. Vertraue dich ihm an. Glaube an Jesus, denn er hat gesagt, wenn euch nun der Sohn frei macht, so seid ihr wirklich frei. Das ist Freiheit. Es ist hart für Menschen zu begreifen, dass der wohlanständige Nachbar genauso in der Auflehnung gegen Gott lebt wie der Kriminelle im Gefängnis. Auch der Mensch, der stets bemüht ist, sich anständig zu verhalten, ist abhängig von den Regeln seiner Nachbarschaft und den Verhaltensweisen, die seine Umgebung ihm vorgibt. Er ist gebunden an einen Lebensstil, der sich immer schön in der Mitte des Weges bewegt. Wir gehen weiter zu Vers 8. Der Mensch hat keine Macht, den Wind aufzuhalten, und hat keine Macht über den Tag des Todes. Und keiner bleibt verschont im Krieg, und das gottlose Treiben rettet den Gottlosen nicht. Auch der wohlanständige Mensch kann dem Tag des Todes nicht entgehen. Schließlich muss auch er sterben. Und davor rettet ihn auch nicht seine Anständigkeit. Vers 11. Weil das Urteil über böses Tun nicht sogleich ergeht, wird das Herz der Menschen voll Begier, Böses zu tun. Jesus sagte, denn aus dem Herzen kommen böse Gedanken, Mord, Ehebruch, Unzucht, Diebstahl, falsches Zeugnis, Lästerung. Das Böse kommt also aus unserem Inneren. Und wenn böses Tun nicht sogleich geahndet wird, ziehen viele Menschen nur allzu gern den Schluss, seht doch, seit Jahren begehe ich dieses Unrecht und Gott hat nichts dagegen unternommen. Doch Gott hat nur deshalb nichts unternommen, weil er geduldig ist und darauf wartet, dass sie von ihrem Unrecht ablassen und umkehren. Gott kann mit seinem Gericht warten bis zum letzten Tag der Weltgeschichte. Aber sie haben nicht so lange Zeit. In der Bibel heißt es, siehe, jetzt ist die Zeit der Gnade. Siehe, jetzt ist der Tag des Heils. Gott gibt ihnen heute die Möglichkeit, umzukehren und an seinen Sohn Jesus Christus zu glauben. Wenn sie das tun, vergibt er ihnen gern.
Ob sie den morgigen Tag noch erleben werden, um zum Glauben an Gott zu kommen, kann ich ihnen nicht sagen. Gottes Ruf an sie ergeht heute, jetzt. Nutzen Sie diese Chance. Noch einen Vers aus dem Kapitel 8 des Predigerbuches will ich lesen. Vers 14. Es ist eitel, was auf Erden geschieht. Es gibt Gerechte, denen geht es, als hätten sie Werke der Gottlosen getan. Und es gibt Gottlose, denen geht es, als hätten sie Werke der Gerechten getan. Ich sprach, das ist auch eitel. Salomo beobachtet Folgendes. Wenn wir uns in dieser Welt umsehen, dann könnten wir durchaus den Eindruck bekommen, es gibt kaum einen Unterschied zwischen Menschen, die auf Gott vertrauen und auf ihn hören, und denjenigen, die Gott völlig egal ist und die Unrecht tun. Die einfache Rechnung, Glaube an Gott und es geht dir gut in dieser Welt, diese einfache Gleichung geht so nicht auf. Gottlosen kann es sehr gut gehen in dieser Welt. Und umgekehrt kann es Menschen, die Gott nachfolgen, nach irdischen Maßstäben sehr schlecht ergehen. Doch das sagt ja nichts darüber aus, was in der Ewigkeit sein wird. Und darauf kommt es letzten Endes an. Der Jünger Petrus formuliert das später so: Der Gott aller Gnade aber, der euch berufen hat zu seiner ewigen Herrlichkeit in Christus Jesus, der wird euch, die ihr eine kleine Zeit leidet, aufrichten, stärken, kräftigen, gründen. Und das ist kein billiger Trost, sondern eine unumstößliche Tatsache.

Es ist nicht immer leicht zu verstehen, das Buch des Predigers Salomo, doch ich hoffe, dass meine Auslegung Ihnen hilft, ein wenig mehr von diesem wertvollen Buch der Bibel zu begreifen. Seien Sie Gott befohlen und, wenn Sie mögen, bis zum nächsten Mal.

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1: Wir hören aus dem Alten Testament, aus dem Buch des Propheten Amos, Kapitel 4, die Verse 1 bis 13.
2: Hört dies Wort, ihr fetten Kühe, die ihr auf dem Berge Samaria seid und den Geringen Gewalt antut und schindet die Armen, und sprecht zu euren Herren, bringt her, lasst uns saufen. Gott, der Herr, hat geschworen bei seiner Heiligkeit, siehe, es kommt die Zeit über euch, dass man euch herausziehen wird mit Angeln, und was von euch übrig bleibt, mit Fischhaken. Und ihr werdet zu den Mauerlücken hinaus müssen, eine jede vor sich hin, und zum Hermon weggeschleppt werden, spricht der Herr.
3: Ja, kommt her nach Bethel und treibt Sünde, und nach Gilgal, um noch viel mehr zu sündigen. Bringt eure Schlachtopfer am Morgen und eure Zehnten am dritten Tage. Räuchert Sauerteig zum Dankopfer und ruft freiwillige Opfer aus und verkündet sie. Denn so habt ihr es gern, ihr Israeliten, spricht Gott der Herr. Ich habe euch in allen euren Städten müßige Zähne gegeben und Mangel an Brot in allen euren Orten, dennoch bekehrt ihr euch nicht zu mir, spricht der Herr. Auch habe ich euch den Regen vorenthalten, als noch 3 Monate waren bis zur Ernte. Und ich ließ regnen über eine Stadt, und auf die andere Stadt ließ ich nicht regnen, ein Acker wurde beregnet, und der andere Acker, der nicht beregnet wurde, verdorrte. Und es zogen 2, 3 Städte zu einer Stadt, um Wasser zu trinken, und konnten nicht genug finden. Dennoch bekehrt ihr euch nicht zu mir, spricht der Herr. Ich plagte euch mit dürrer Zeit und mit Getreidebrand. Auch fraßen die Raupen alles, was in euren Gärten und Weinbergen, auf euren Feigenbäumen und Ölbäumen wuchs, dennoch bekehrt ihr euch nicht zu mir, spricht der Herr. Ich schickte unter euch die Pest wie in Ägypten. Ich tötete eure junge Mannschaft durchs Schwert und ließ eure Pferde gefangen wegführen. Ich ließ den Gestank eures Heerlagers in eure Nasen steigen. Dennoch bekehrt ihr euch nicht zu mir, spricht der Herr. Ich richtete unter euch Zerstörung an, wie Gott Sodom und Gomorra zerstörte, dass ihr wart wie ein Brandscheit, das aus dem Feuer gerissen wird. Dennoch bekehrt ihr euch nicht zu mir, spricht der Herr. Darum will ich's weiter so mit dir machen, Israel. Weil ich's denn weiter so mit dir machen will, so bereite dich, Israel, und begegne deinem Gott.
2: Denn siehe, er ist's, der die Berge macht und den Wind schafft. Er zeigt dem Menschen, was er im Sinne hat. Er macht die Morgenröte und die Finsternis. Er tritt einher auf den Höhen der Erde. Er heißt Herr, Gott Zebaoth.
1: Das war der Bibeltext für den heutigen Tag, entnommen aus der großen Hörbibel mit freundlicher Genehmigung der Deutschen Bibelgesellschaft. Hier noch einmal die Bibelstelle. Amos, Kapitel 4, die Verse 1 bis 13. Gedanken dazu kommen jetzt von Brigitte Liebelt aus Villingen-Schwenningen.
4: In diesem Monat sind 5 Jahre vergangen seit der Flutkatastrophe im Ahrtal. Sehr schnell stellte sich damals heraus, dass es vorher durchaus Warnungen gegeben hatte. Sie wurden jedoch nicht in ihrer Tragweite verstanden und vor allem nicht weitergegeben. Ein Warner, dessen dringende Mahnung nicht ernst genommen wird, sieht sich gezwungen, mehr Druck aufzubauen, um vielleicht doch noch gehört zu werden. Damit kann er auch entgegen seinem eigentlichen Wesen bissig werden, zynisch reagieren und drastische Bilder gebrauchen. Sein Ziel dabei ist, die Menschen, um die er leidenschaftlich ringt, aufzurütteln, auf die Dringlichkeit aufmerksam zu machen und so Leid und Not doch noch abzuwenden. Kann auch Gott zynisch werden und wirklich beißenden Spott gebrauchen? Wenn ich den Bibeltext für heute lese, sehe ich genau das. Als erste Gruppe im Volk Israel werden wohlhabende Frauen angesprochen, die Kühe von Baschan. Baschan ist eine fruchtbare Ebene, die als besonders gutes Weideland bekannt ist. Es ist erst gerade von König Jerobeam II. Zurückerobert worden. Es geht hier um Frauen, kostbar gekleidet, gepflegt, mit wertvollem Schmuck, die Frauen der Oberschicht. Gott klagt sie schonungslos an, weil sie den Einfluss, den sie auf ihre Männer haben, benutzen, um ohne Rücksicht auf die Armen ihren hemmungslosen Egoismus zu befriedigen. Es ist ihnen egal, dass ihr Reichtum auf der Ausbeutung anderer beruht. Genusssüchtig und maßlos stellen sie ihre Forderungen. Gott steht auf der Seite derer, die unschuldig Not leiden. Auf Kosten der Schwachen zu leben, ist Gott ein Greuel. Daher wird diesen Frauen die Verschleppung durch die Assyrer angekündigt. Die Stadtmauer wird derart zerstört sein, dass die Feinde die Frauen nicht durch die Stadttore hinausführen, sondern gerade so durch die Lücken. Wie Schlachtvieh oder gefangene Fische werden dieselben Frauen jetzt behandelt werden. Gnadenlos, hoffnungslos, ein furchtbares, ein grausames Bild. Der Gegensatz zu ihrem jetzigen Leben kann nicht dramatischer sein. Gott, der Herr, bekräftigt ausdrücklich, dass die Vollstreckung dieses Gerichts eintreffen wird, indem er bei seiner Heiligkeit schwört. Ich kenne einen solchen Schwur von Gott bei den großen Heilszusagen, zum Beispiel an Abraham, den Stammvater Israels. Wenn Gott hier bei seiner Heiligkeit schwört, steht diese in scharfem Kontrast zur Sündhaftigkeit der angesprochenen Frauen. Eigentlich soll das Volk Israel nach dem Bund, den Gott mit ihm geschlossen hat, ebenso auch ein heiliges Volk sein, das nach Gottes Maßstäben lebt. In den nächsten Versen ahmt Gott in spöttischer Weise die Aufforderung an die Israeliten nach, zum Tempel zu kommen und dort anzubeten. In Bethel befindet sich seit der Regierung von Jerobeam I.

0: ich nicht spotten. Was der Mensch sät, das wird er auch ernten. Die Anklage Gottes geht mir unter die Haut. Ich frage mich, wo will Gott mich wachrütteln? Wo bin ich träge und selbstzufrieden geworden? Wo nehme ich Gottes Gaben als selbstverständlich hin, als stehen sie mir zu und bin dabei gleichgültig gegenüber der Not in dieser Welt? In den Versen 6 bis 11 zählt Gott auf, was er bisher getan hat, um sein Volk aufzurütteln. Sein Ziel ist es, Israel zu warnen, damit es zu Gott und zu dem Bund, den Gott mit ihm geschlossen hat, zurückkehrt. 5-mal lese ich: Dennoch bekehrt ihr euch nicht zu mir. Gottes Gericht kommt nicht willkürlich und überraschend, ohne Ankündigung. Wenn beispielsweise der für die Ernte dringend benötigte Regen in einer Stadt oder auf einem Acker fällt und auf dem anderen nicht, können die Menschen allein mit ihrem logischen Verstand erkennen, dass das kein Zufall sein kann. Gott erinnert an die Orte, in denen er in der Vergangenheit Gericht geübt hat. Der ausbleibende Regen erinnert an den Propheten Elia. Dann wird mit der Viehpest die 5. Plage in Ägypten genannt und schließlich Sodom und Gomorra. Aber die Menschen in Israel, die dieses Gerichtshandeln Gottes erleben, erkennen den Zusammenhang nicht. Sie leiden zwar, aber verstehen nicht, dass das Getrenntsein von Gott ihr grundlegendes Problem ist. Schlimmer als Hunger, Durst, Krankheit, Krieg und Zerstörung. Die einzige Rettung ist die Umkehr zu Gott. Das bedeutet, sich zu ihm zu wenden, Vergebung zu suchen und ein anderes, neues Denken und Leben zu beginnen. Gott fordert sein Volk auf, sich bereit zu machen, ihm zu begegnen. Das Maß ist voll. Die Konfrontation ist unausweichlich. Gott stellt sich seinem Volk vor als der Allmächtige. Er ist der Schöpfer, der Herr über die Naturgewalten, Berge und Wind. Gott ist auch der, der dem Menschen ins Herz schaut. Er kennt meine verborgensten Gedanken. Er ist Herr über Tag und Nacht. Noch einmal höre ich seinen Namen, Herr der Heerscharen. Die Welt liegt in seiner Hand. Gott setzt seinen Herrschaftsanspruch gegen alles durch, was sich gegen ihn erhebt. In diesen Worten liegt ein schonungsloser Ernst. Der Mensch ist Gott nicht egal. Auch im Gericht geht Gott seinem Volk nach. Am Ende jedes Menschenlebens steht die Begegnung mit Gott. In Jesus Christus hat Gott den rettenden Weg geschaffen, auf dem ich ihm begegnen kann. Weil Jesus meine Schuld bezahlt hat, bin ich frei. Ich komme zu ihm, wende mich von meinem alten Leben ab und lasse mich in meinem Denken und in meinem Handeln erneuern.
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0: 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Es ist 12 Uhr. 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
1: Ich bin Jerome Nussbaum. Die Bundesregierung hat sich heute das Verteidigungsministerium als Sitzungsort genommen. Als Teilnehmer ist auch NATO-Generalsekretär Rutte angereist.
2: Es geht um eine Stärkung der Bundeswehr. Reservisten sollen wieder zu Übungen verpflichtet werden. Arbeitgeber müssten sie dafür freistellen. Die Bundesregierung hat das Ziel, die Zahl der Reservisten bis 2035 auf 200.000 zu erhöhen. Derzeit sind es etwa 60.000. Gleichzeitig wird der NATO-Gipfel in der kommenden Woche in Ankara vorbereitet. Es wird befürchtet, dass sich die USA weiter von dem Bündnis distanzieren. Präsident Trump hatte zuletzt mehrfach eine fehlende Unterstützung seitens der Bündnispartner im Irankrieg kritisiert. Noah Ulrich, Redaktion.
1: Für Teile Bayerns, Sachsens und auch Ostthüringens gibt es Warnungen vor Unwettern. Starkregen hat schon zahlreiche Straßen überflutet und den Zugverkehr teils lahmgelegt.
3: Besonders betroffen war Franken, aber auch Oberbayern. Laut Feuerwehr stürzten auch Bäume um. Es kam zu Sturmschäden an Gebäuden. In Aschaffenburg wurden Gullideckel rausgedrückt. Die Kanalisation konnte den vielen Regen nicht mehr fassen. Für die Ausfälle im Bahnverkehr waren Blitzeinschläge verantwortlich. Ein Stellwerk wurde vorübergehend lahmgelegt. Ulrike Klein, Redaktion.
1: Teile des Mittelmeers sind derzeit so warm wie noch nie. Nach Angaben des spanischen Klimainstituts lag die Wassertemperatur im nordwestlichen Mittelmeer zu Wochenbeginn im Schnitt 5,2 Grad über dem üblichen Wert. Demnach seien die Gewässer der Balearen mit Mallorca sehr stark von der aktuellen Hitzewelle in Europa betroffen. Im Herbst 2024 hatte das aufgeheizte Mittelmeer schon einen verheerenden Sturm befeuert. In der Folge waren in Spanien mehr als 230 Menschen ums Leben gekommen. Die BSW-Landtagsfraktion von Brandenburg hat sich für gemeinsame Auftritte mit der AfD ausgesprochen. Fraktionschef Lüders erklärte, da gehe es nicht um irgendeine Anwiderung, sondern um eine klare Verdeutlichung auch der erheblichen Unterschiede zwischen den Parteien. Diese Auseinandersetzung müsse ohne Brandmauer stattfinden. So sollen den Bürgern die unterschiedlichen Positionen von BSW und AfD deutlich gemacht werden. Kurz nach dem WM-Aus im 16-Finale gegen Paraguay ist die deutsche Fußballnationalmannschaft schon abgereist. Es konnten gestern kurzfristig Flüge vom Flughafen Charlotte organisiert werden. Unter den ersten, die das Teamquartier in den USA verließen, war auch Bundestrainer Nagelsmann. Trotz seines Vertrages bis zur EM 2028 ist seine Zukunft jetzt ungewiss. In den nächsten Tagen soll es klärende Gespräche mit dem DFB geben. Es hieß, man könne nicht einfach zur Tagesordnung übergehen. Heißester Kandidat als neuer Bundestrainer ist Jürgen Klopp. Bei der Fußball-WM spielt England ab 18 Uhr heute gegen den Kongo um den Einzug ins Achtelfinale. 22 Uhr trifft dann Belgien auf den Senegal. Beide Spiele werden in der ARD übertragen.
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1: Wir schauen auf die aktuellen Temperaturen. Köln und Bonn 24 Grad, Hamburg 22, Bremen ebenfalls 24. In Berlin sind es 19, in Dresden 20 Grad, Frankfurt am Main 25, Stuttgart 21, München 20 Grad, in Erfurt 21 und in Münster 24 Grad. Über dem Süden und Osten kann es teils noch kräftige Gewitter mit Starkregen geben, so auch im Lauf des Nachmittags im Norden. Sonst ist es heiter bis wolkig, im Südwesten und Westen bleibt es auch oft trocken, bei Höchstwerten dort bis zu 28 Grad, sonst zwischen 20 und 26. Morgen wechseln sich dann Sonne und Wolken ab und es bleibt meist trocken, dann bei Höchstwerten zwischen 20 und 28 Grad.
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5: Glauben, eine Frage des Vertrauens. So heißt diese Sendereihe über das Markus-Evangelium, zu der ich Sie herzlich begrüße. Ich bin Kai-Uwe Wojczak. Das Unglaubliche, das tragische Geschehen im Garten Gethsemane hat uns in der letzten Ausgabe von Bibletunes beschäftigt. Judas Iskariot, einer der 12 Jünger Jesu, wurde von Tempelwächtern und römischen Soldaten begleitet. Sie wollten Jesus festnehmen. Weil es schon dunkel war, hatte Judas mit ihnen vereinbart, dass er, der Jesus gut kannte, auf ihn zugehen und ihm zur Begrüßung einen Kuss geben würde. Und so geschah es. Jesus wurde festgenommen.

0: Jesus. Er wurde von Tempelwächtern und römischen Soldaten gefangen genommen und wie ein Verbrecher abgeführt. Die nächste Station: Jesus wird vor den jüdischen Hohen Rat gebracht. Dr. Simone Evers erzählt, was sich dort zugetragen hat.
1: Heute befinden wir uns vor Gericht. Mitten in der Nacht, bei einem Prozess, den es so niemals hätte geben dürfen. Als ehrenamtliche Richterin, sogenannte Schöffin, weiß ich, wie unglaublich wichtig ein faires Verfahren ist. Verteidigung, Vorbereitungszeit, Beweise, Unschuldsvermutung – das sind alles unerlässliche Dinge in einer guten Justiz. Und im Zweifel für den Angeklagten. Doch wenn ich das Markus-Evangelium Kapitel 14, die Verse 53 bis 65 lese, dann läuft mir echt ein Schauer über den Rücken. Taucht mit mir ein in diese verhängnisvolle Nacht. Ich lese für euch aus der neuen Genfer Übersetzung. Jesus wurde zum Hohenpriester gebracht, wo auch alle führenden Priester und alle Ältesten und Schriftgelehrten zusammenkamen. Petrus folgte Jesus in einiger Entfernung bis in den Innenhof des hohepriesterlichen Palastes. Dort setzte er sich zu den Dienern und wärmte sich am Feuer. Okay, wir machen jetzt hier mal eine kleine Unterbrechung. Da in diesem Prozess so unglaublich viel passiert, lese ich euch immer nur einen Teil vor und gehe dann direkt drauf ein. Also, was ist eigentlich bisher geschehen? Jesus wurde nachts gefangen genommen und jetzt vor den Hohenpriester gezerrt. Das war damals der mächtigste religiöse Führer in Jerusalem. Und er hieß Kaiphas. Und das ist übrigens ein ganz klarer Verstoß gegen das jüdische Recht. Denn Prozesse mussten tagsüber im Tempelbezirk und niemals während der Feiertage stattfinden. Und natürlich auch mit Verteidigungsmöglichkeiten. Aber hier sind wir mitten in der Nacht, hinter verschlossenen Türen bei Kaiphas zu Hause und in ziemlicher Eile. Die Justiz bricht hier ihre eigenen Gesetze, um Jesus loszuwerden. Ja, und dann hören wir noch von Petrus, diesem treuen und auch einzigen Jünger, der ihm zumindest aus der Ferne folgt. Ist schon mutig, aber auch ängstlich. Hast du schon mal einen Moment erlebt, wo du für jemanden einstehen wolltest, aber dich nicht getraut hast? Vielleicht davon überzeugt, dass du sowieso nicht helfen kannst und somit nur dir selbst schadest? Petrus ist so nah dran und doch so weit weg. Und Jesus steht allein vor Gericht. Da ist kein Freund, keine Verteidigung und keine Familie, die ihm beisteht. Was geschieht als nächstes? Die führenden Priester und der gesamte Hohe Rat suchten nun nach einer Zeugenaussage gegen Jesus, die es rechtfertigen würde, ihn zum Tod zu verurteilen. Doch sie konnten nichts finden. Viele brachten zwar falsche Anschuldigungen gegen ihn vor, aber ihre Aussagen stimmten nicht überein. Einige falsche Zeugen, die gegen ihn auftraten, behaupteten: Wir haben ihn sagen hören, ich werde diesen Tempel, der von Menschenhand erbaut wurde, niederreißen und in 3 Tagen einen anderen errichten, der nicht von Menschenhand erbaut ist. Doch auch in diesem Fall stimmten die Aussagen der Zeugen nicht überein. Da erhob sich der Hohepriester, trat in die Mitte und fragte Jesus: Hast du darauf nichts zu sagen? Wie stellst du dich zu dem, was diese Leute gegen dich vorbringen? Aber Jesus schwieg und gab keine Antwort. Also wenn ich bei diesem Verfahren jetzt Richterin gewesen wäre, dann hätte ich diesem Prozess sofort Einhalt geboten. Weil so kann es ja nicht weitergehen. Die Zeugenaussagen widersprechen sich. Die Beweislage ist gar nicht vorhanden. Die ganze Anklage ist so wackelig. Aber hier wird trotzdem weitergemacht, weil man ja gar nicht an der Wahrheit interessiert ist. Das Urteil ist bereits gefällt worden und sie suchen nur noch nach einer passenden Anklage dazu. Eine Zeugenaussage wird von Markus hier besonders erwähnt. Und zwar versuchen manche der Ankläger, Jesus als einen Aufrührer und Rebell darzustellen, der ihren Tempel angreifen und kaputt machen will. Also das Zentrum ihres Glaubens. Das würde natürlich eine schöne Anklage ergeben, wofür man Jesus jetzt verurteilen könnte. Aber es stimmt nicht. Sie drehen Jesus hier seine eigenen Worte im Mund um. Jesus hat an einer Stelle mal gesagt, reiß diesen Tempel ab und ich werde ihn in 3 Tagen wieder aufbauen. Das können wir nachlesen im Johannesevangelium Kapitel 2 im Vers 19. Aber Jesus hat hier von seinem eigenen Körper gesprochen. Er hat ihnen gesagt, tötet mich und ich werde in 3 Tagen wieder auferstehen. Eine Prophezeiung, die in diesem Moment ihren Lauf nimmt. Hast du darauf nichts zu sagen? Fragt Kaiphas Jesus. Ja, warum sagt Jesus hier nichts? Er bleibt still. Jesus geht es hier nicht um sein eigenes Recht, sondern um seinen Auftrag. Er wählt diesen Weg, wohlwissend, wo er enden wird. Lesen wir weiter. Der Hohepriester wandte sich noch einmal an ihn und fragte, bist du der Messias, der Sohn des Hochgelobten? Ich bin es, erwiderte Jesus. Und ihr werdet den Menschensohn an der rechten Seite des Allmächtigen sitzen und auf den Wolken des Himmels kommen sehen. Da zerriss der Hohepriester vor Empörung sein Gewand und rief, wozu brauchen wir noch Zeugen? Ihr habt die Gotteslästerung gehört. Was ist eure Meinung? Alle erklärten, er sei schuldig und müsse sterben. Wenn du weißt, dass die Wahrheit dich ins Verderben stürzen würde oder sich auch einfach negativ auf dein Leben auswirkt, würdest du sie erzählen? Jesu Integrität kostet ihn hier das Leben. 3 Worte, die alles verändern. Ich bin es. Die Luft muss vibriert haben. Ein Moment, der das Todesurteil besiegelt. Aber Jesus geht noch weiter. Er bezieht hier eine Vision von Daniel auf sich. Das ist ein Prophet aus dem Alten Testament. Und der hat von diesem Menschensohn geredet, der von Gott Reich und Ehre und Macht bekommt und zu seiner Rechten Platz nehmen darf. Der Hohepriester kannte diese Stelle natürlich. Und Jesus, indem er das tut, sagt er den Anwesenden, hey, ich stehe jetzt vor euch, aber irgendwann werdet ihr vor mir stehen und ich werde euer Richter sein, mit göttlicher Autorität. Daraufhin zerreißt der Hohepriester seine Kleider. Das war im Judentum ein gängiger Brauch, um unter anderem, wie hier, tiefe Empörung auszudrücken. Ich frage mich, was Kaiphas durch den Kopf ging, als er das gehört hat. Dieser Jesus, dieser Wanderprediger und Wunderheiler aus Nazareth will also Gottes Sohn sein. Der Richter der Welt? Ich glaube, diese Vorstellung zerstörte sein Bild, das er sich von Gott gemacht und seit Jahren auch anderen gelehrt hatte. Und Kaiphas war ja nicht irgendjemand. Er war Theologe, der hohe Priester selbst. Wenn man darüber nachdenkt, eigentlich ganz schön bitter, oder? Man hätte doch erwartet, dass gerade der Hohepriester derjenige sein wird, der den Messias eben erkennt und ihn freudig empfängt. Doch genau dieser schreit am lautesten bei seiner Verurteilung. Er hält lieber an seinem eigenen Gottesbild und Verständnis fest. Ja, mit dem Todesurteil endet der Prozess leider noch nicht. Einige begannen, Jesus anzuspucken. Sie verhüllten ihm das Gesicht, schlugen ihn mit Fäusten und sagten, du bist doch ein Prophet, sag uns, wer es war. Auch die Diener des Hohen Rates schlugen ihn. Ja, hier kippt diese Szenerie endgültig. Die, die eigentlich für Recht einstehen sollten, werden selbst zu Tätern. Doch irgendwie lässt sich Jesus lieber ins Gesicht spucken, als von Gottes Plan, diesem Rettungsplan, abzuweichen. Er trägt es und wehrt sich nicht. Weil ich denke mir so, hey Jesus, komm, das wäre doch jetzt der Moment, wo du deine Macht zeigst. Schockier sie damit. Aber Jesus definiert Macht anders. Oder er nutzt sie lieber für etwas anderes. Und zwar nicht gegen, sondern für uns. Dieser ganze Prozess ist so voller Widersprüche, dass mir ehrlich gesagt der Kopf raucht. Die Justiz bricht ihre eigenen Gesetze. Die, die Gott erkennen sollten, verurteilen ihn. Der Richter der Welt wird gerichtet. Und Gottes Sohn wird wegen Gotteslästerung verurteilt. Absurd. Wo stehen wir, wenn Ungerechtigkeit passiert? Also ich kenne das Gefühl, im Stich gelassen zu werden. Du auch? Hast du schon mal erlebt, dass dir jemand die Worte im Mund verdreht? Kannst du dich an einen Moment erinnern, wo du geschwiegen hast, obwohl du hättest für jemanden aufstehen können? Und was ist eigentlich mit unseren Gottesvorstellungen? Und was machen wir, wenn sich unsere Erwartungen nicht erfüllen? Wie reagieren wir? Mit all diesen Fragen und Gedanken und auch Gefühlen möchte ich mich heute an den wenden, der diese Ungerechtigkeit am eigenen Körper erfahren hat. Und du kannst dich gern in mein Gebet mit einklinken. Gott, lass mich erkennen, wer und wie du bist. Meinem Stolz und meinen Erwartungen zum Trotz. Und schenke mir den Mut, für die Wahrheit einzustehen.

0: In Kapitel 14 des Markus-Evangeliums erreichen wir nun die Verse 66 bis 72. Nach der Textlesung hören Sie dazu den Theologen Ruben Sommer. Wie wir vorhin schon aus dem Bibeltext erfahren haben, war Petrus in sicherer Entfernung Jesus nach seiner Gefangennahme gefolgt und hatte sich im Innenhof des hohenpriesterlichen Palastes niedergelassen. Dort setzte er sich zu den Dienern und wärmte sich am Feuer. Weiter nun ab Vers 66. Während sich Petrus unten im Hof aufhielt, kam eine von den Dienerinnen des Hohenpriesters. Als sie Petrus bemerkte, der sich am Feuer wärmte, blickte sie ihn an und sagte, »Du warst doch auch mit diesem Jesus von Nazareth zusammen.« Aber Petrus stritt es ab. »Ich weiß nicht, wovon du redest. Ich verstehe gar nicht, was du willst«, sagte er und ging hinaus in den Vorhof. Da krähte ein Hahn. Als die Dienerin ihn dort wieder sah, wandte sie sich zu denen, die in der Nähe standen, und sagte noch einmal, »Der da ist einer von ihnen.« Petrus stritt es wieder ab. Doch es dauerte nicht lange, da fingen auch die Umstehenden an. »Natürlich gehörst du zu ihnen, du bist doch auch ein Galiläer.« Petrus begann, Verwünschungen auszustoßen und schwor, »Ich kenne diesen Menschen nicht, von dem ihr redet.« In diesem Augenblick krähte der Hahn zum zweiten Mal. Da erinnerte sich Petrus daran, wie Jesus zu ihm gesagt hatte, »Bevor der Hahn zweimal kräht, wirst du mich dreimal verleugnen.« Und er brach in Tränen aus.
1: Petrus kann es nicht glauben. Er hatte es wirklich getan. Genau das, was Jesus ihm Stunden zuvor gesagt hatte. »Ihr werdet euch alle von mir abwenden«, hatte Jesus gesagt. Und Petrus hatte noch groß getönt, »Auch wenn alle sich von dir abwenden, ich nicht.« Und Jesus hatte ihm direkt geantwortet, »Ich sage dir, noch heute Nacht, bevor der Hahn zweimal kräht, wirst du mich dreimal verleugnen.« Doch Petrus blieb bei seiner Überzeugung. Er sagte, »Und wenn ich mit dir sterben müsste, ich werde dich niemals verleugnen.« Und nun steht er da, wie vom Blitz getroffen. Das zweite Krähen des Hahns durchschneidet die Nacht und seine Welt bricht in sich zusammen. Er hat Jesus verleugnet. Diese Erkenntnis ist ein Schlag ins Gesicht. Die Leute um ihn herum hatten ihn bereits wieder in Ruhe gelassen. Wer würde schon dreimal beteuern, ja schwören, jemanden nicht zu kennen, den man eigentlich liebt? Ein echter Jünger würde niemals schwören, Jesus nicht zu kennen. Das wusste jeder in Jerusalem. Sogar die Römer wussten, ein Christ schwört Jesus niemals ab. Der römische Statthalter Plinius schrieb einmal an Kaiser Trajan, dass Jesus abzuschwören zu den Dingen gehörten, Zitat, zu denen wirkliche Christen sich niemals zwingen lassen, selbst wenn es sie das eigene Leben kostet. Und Petrus? Der hatte ja nicht einmal einen Folterknecht vor sich, nur eine Dienerin. Man kann nicht einmal mit Sicherheit sagen, ob das Leben von Petrus in dieser Situation in Gefahr war, ob seine Angst begründet war. Doch jetzt? Jetzt ist es passiert. Die Realität trifft ihn mit voller Wucht. Petrus war sicher gewesen. Sein Glaube würde jeder Prüfung standhalten. Doch als es darauf ankam, war die Angst stärker. Er steht da, mitten im Vorhof, wie gelähmt. Der Nachtwind streicht über sein Gesicht, trocknet die Tränen auf seinen heißen Wangen. Sein Brustkorb fühlt sich an, als würde eine Tonne darauf lasten. Ihm wird schlecht. Seine eigenen Worte hallen in seinem Kopf nach. Er hatte nicht nur geschwiegen, er hatte geschworen, dass er Jesus nicht kennt. Und dann diese eine Erkenntnis. Ich habe versagt. Ich habe meinen Freund verraten. Wer sich Zeit nimmt, Petrus' Geschichte nachzufühlen, wird feststellen, wir alle kennen solche Momente, wie sie Petrus in dieser Geschichte erlebt. Vielleicht nicht in dieser dramatischen Form, aber Momente, in denen wir unseren Glauben oder auch andere Überzeugungen verleugnen, kleinreden oder uns von ihnen distanzieren, aus Angst, vielleicht aus Scham oder auch aus Stolz. Ich erinnere mich an eine Zeit in meinem Leben, die mich sehr an diese Geschichte und Petrus erinnert. In meiner Schulzeit wurde ich eine Zeit lang wegen meines Glaubens ziemlich belächelt und gehänselt. Das hat nicht direkt dazu geführt, dass ich Jesus verleugnet habe oder ihm abgeschworen habe, aber ich wurde immer leiser und plötzlich war mir mein Glaube peinlich. Wenn mich jemand danach fragte, versuchte ich so unspezifisch wie möglich zu bleiben und über die Jahre wurde das immer schlimmer. Und irgendwann hatte ich, wie Petrus, einen klaren Moment. Und ich habe mich gefragt, was mache ich hier eigentlich? Wie kann es sein, dass ich mich von Jesus distanziere? Der Quelle meiner Kraft, der Quelle meiner Hoffnung, Jesus, der mir ein neues Leben geschenkt hat. Wie kann es sein, dass ich mich für ihn schäme, ihn kleinrede? In dieser Zeit begegnete mir ein Vers aus dem Römerbrief, der mich mitten ins Herz traf. In diesem Brief schreibt Paulus: Zu dieser Botschaft, also der Botschaft von Jesus, bekenne ich mich offen und ohne mich zu schämen. Denn das Evangelium ist die Kraft Gottes, die jedem, der glaubt, Rettung bringt. Und da traf ich für mich eine Entscheidung. Ich will mich nicht mehr verstecken. Ich will und brauche mich auch nicht für Jesus und seine Botschaft zu schämen. Es gibt keinen Grund dazu. Aber eine Frage blieb. Was denkt Jesus über mich? Ist er enttäuscht? Ist er wütend? Hat er mich aufgegeben? Ich stelle mir vor, dass Petrus genau dieselben Fragen hatte. Und wie es mit Petrus und Jesus weiterging nach seiner Auferstehung, das schreibt Paulus im 1. Korintherbrief im Kapitel 15 in Vers 5. Dort lesen wir, Jesus hat sich zuerst Petrus gezeigt und dann den übrigen Jüngern. Zuerst Petrus. Bevor sich Jesus seinen anderen Jüngern zeigt, geht er zuerst zu Petrus. Jesus geht direkt auf ihn zu. Es gibt keine Standpauke, keine Vorwürfe. Es ist ein Gespräch unter Freunden, ein Moment der Wiederherstellung. Es ist nicht überliefert, was sie besprochen haben. Das ist privat und es geht uns auch überhaupt nichts an. Aber was zählt? Jesus gibt Petrus nicht auf. Diesen Petrus, der sich von ihm losgesagt hatte, schwor ihn nicht zu kennen. Petrus hat Jesus verleugnet, aber Jesus verleugnet ihn nicht. Jesus sieht das Herz von Petrus und er weiß, dass Petrus ihn eigentlich liebt. Er weiß auch, dass Petrus sich schämt und er weiß auch, dass Petrus diesen Fehler nie wieder machen würde. Und selbst wenn, Jesus wäre auch dann trotzdem für ihn da. Diese Geschichte zeigt uns eine tiefe Wahrheit über Jesus. Sein Für uns Sein ist immer stärker als unser eigenes Versagen. Seine Liebe und Gnade sind nicht an unsere Fehler gebunden. Wo ein Herz nach Vergebung sucht, ist Jesus da. Natürlich müssen wir Dinge in Ordnung bringen, genau wie in jeder anderen Beziehung auch. Aber eines ändert sich trotzdem nie. Jesus ist für dich. Vielleicht hattest du mal eine enge Beziehung zu ihm oder du warst kurz davor, eine Entscheidung für ihn zu treffen und an ihn zu glauben. Aber aus irgendeinem Grund distanzierst du dich. Vielleicht, weil du Angst hast, dich schämst oder zu stolz dafür bist. Und du fragst dich, gibt es da einen Weg zurück? Diese Geschichte von Petrus beantwortet Genau diese Frage. Ja, diesen Weg zurück gibt es. Denn Jesus gibt dich nicht auf. Er ist da, mit offenen Armen und wartet auf dich. Vielleicht braucht es genau heute einen ehrlichen Moment zwischen dir und Jesus. Einen Moment der Wiederherstellung, so wie ihn Petrus erlebt hat. Denn denk immer daran, seine Gnade ist größer als unser Versagen. Sein für uns Sein ändert sich nicht. Er ist für dich und immer nur ein Gebet weit weg.

0: Im Markus-Evangelium erreichen wir nun das vorletzte Kapitel, also Kapitel 15. Daraus lese ich die Verse 1 bis 15. Anschließend folgen dazu Erläuterungen von Jens Kaldewey. Im Bibeltext wird berichtet: Gleich bei Tagesanbruch, nachdem der gesamte Hohe Rat, die führenden Priester mit den Ältesten und den Schriftgelehrten über das weitere Vorgehen beraten hatten, ließen sie Jesus fesseln und abführen und übergaben ihn Pilatus. Pilatus fragte ihn: Bist du der König der Juden? Du selbst sprichst es aus, erwiderte Jesus. Die führenden Priester brachten nun viele Beschuldigungen gegen ihn vor. Da wandte sich Pilatus noch einmal an ihn. Hast du darauf nichts zu sagen? Fragte er. Siehst du nicht, was sie dir alles vorwerfen? Doch zu seinem Erstaunen gab Jesus keine Antwort mehr. Nun war es so, dass Pilatus an jedem Passafest einen Gefangenen freiließ, den die Juden selbst bestimmen durften. Damals saß ein gewisser Barabbas zusammen mit einigen anderen Aufrührern im Gefängnis. Sie hatten bei einem Aufstand einen Mord begangen. Als jetzt eine große Menschenmenge zu Pilatus hinaufzog und ihn bat, wie üblich, jemand zu begnadigen, fragte er sie: Wollt ihr, dass ich euch den König der Juden freigebe? Denn es war ihm klar geworden, dass die führenden Priester Jesus nur aus Neid an ihn ausgeliefert hatten. Doch die führenden Priester wiegelten das Volk dazu auf, stattdessen die Freilassung des Barabbas zu fordern. Da wandte sich Pilatus von Neuem an die Menge. »Und was soll ich mit dem tun, den ihr den König der Juden nennt?« wollte er wissen. »Lass ihn kreuzigen«, schrien sie zurück. »Was für ein Verbrechen hat er denn begangen?« fragte Pilatus. Doch sie schrien nur noch lauter: »Lass ihn kreuzigen!« Pilatus wollte die Menge zufriedenstellen. Darum gab er ihnen Barabbas frei. Jesus hingegen ließ er auspeitschen und übergab ihn den Soldaten zur Kreuzigung.
1: Ich stand längere Zeit vor diesem Text wie ein Ochs vor dem Berg, wie vor einer hohen, undurchdringlichen Wand. Wie kann man einen solchen Bericht mit einer solchen Tragik und Dramatik würdigen? Wie so oft spürte ich meine völlige Unzulänglichkeit als Sprecher und Bibelerklärer, solchen Texten gerecht zu werden. Langsam kristallisierte sich dann ein inneres Bild heraus, das mir half, mich wenigstens ein winziges kleines bisschen in dieses Geschehen einzufühlen. Ich spürte Jesus wie einen winzigen Punkt inmitten von Mächten, die aggressiv auf ihn eindrangen. Wie ein Lichtpunkt inmitten riesiger, finsterster Finsternis. Wie ein Feuerfunken im Brausen von Sturm und Regen. Auf der einen Seite Jesus, vollkommen einsam und allein, machtlos, ausgeliefert, Spielball der Mächte. Und in ihm, hinter ihm, der Gott des Himmels und der Erde, der Schöpfer aller Dinge, den er vertritt, hier auf der Erde, den er verkörpert, dessen Boot er ist, unsichtbar, gegenwärtig, alles mitfühlend und mitleidend. Und auf der anderen Seite eine Vielzahl von Menschen und Mächten, die sich gegen ihn verschwören, miteinander in fürchterlicher Kooperation, um ihn auszulöschen, auszufiltern, zu entsorgen, weg mit ihm. Sie haben alle ihre eigene Agenda, ihre eigenen Beweggründe, mit einem gemeinsamen Nenner: Jesus muss weg. Noch tiefer geschaut, Gott muss weg. Das Hauptmotiv der hohen Priester als Vertreter religiöser Macht und als die Speerspitze des Hasses auf Jesus ist der blanke Neid. Pilatus, ihn wesensverwandt, erkennt das klar. Jesus ist für sie zum Konkurrenten geworden. Er hat ihnen den Rang abgelaufen. In seinem Gehorsam, den Gott Israels gegenüber, und in seiner Liebe zu diesem Gott hat er sie weit in den Schatten gestellt und gezeigt, wie es eigentlich um sie bestellt ist. Das ist unerträglich geworden. Pilatus hingegen, als Vertreter politischer und militärischer Macht, nimmt selbstverständlich die Anklage der Juden, hier will sich jemand zum König machen, gegen Rom, ernst. So haben die Hohenpriester nämlich ihren Neid verpackt. Bist du tatsächlich der König der Juden? Jesus bestätigt es sogar, doch Pilatus merkt sofort, das ist kein narzisstischer Aufrührer, das ist kein Machtmensch, überhaupt nicht. Er erkennt das perfide Spiel derer, die das Todesurteil über diesen Mann von ihm fordern. Und er zögert. Er sucht einen Ausweg. Er versucht mittels der üblichen Freilassung eines Gefangenen zum Passafest die Freilassung von Jesus zu bewerkstelligen. Doch der Druck der jüdischen Lobby steigt. Der Druck der Menge ebenfalls. Alle schreien sie. Nicht Barabbas, der Mörder und Aufrührer, sondern Jesus, der Verführer und Gotteslästerer. Wie es ihnen eingetrichtert wurde von oben. Ans Kreuz mit ihm. Sie denken nicht weiter. Sie denken nicht tiefer. Sie lassen sich mitreißen. Sie laufen mit. Sie steigen ein in den Shitstorm. Sie machen mit. Sie fühlen sich mächtig. Sie können ihren verborgenen und sonst mühsam kontrollierten Aggressionen und Frustrationen gegen Gott und Menschen jetzt mal freien Lauf lassen. Kreuzige ihn! Es läuft aus dem Ruder. Die Menge brodelt. Pilatus kalkuliert. Kann ich das noch kontrollieren? Nein. Trotz der Unschuld des Angeklagten muss ich hier nachgeben. Ein allgemeiner Aufruhr gefährdet meine Machtstellung in diesem explosiven Volk. Ich muss auf diese Menge jetzt Rücksicht nehmen und vor allem auf mich selbst. Jeder ist sich selbst der Nächste, oder? Und Jesus? Er bestätigt zunächst sein Königtum dem Pilatus gegenüber, der hier den römischen König und Kaiser vertritt. So wie er seine Gottessohnschaft und göttliche Sendung dem Hohen Rat gegenüber vertreten hat, 2 Stunden vorher, sie, die Vertreter Gottes im Volk waren. Er sagt, was Sache ist, was die Wahrheit ist. Ja, ich bin der König aller und ich bin der Sohn Gottes und sein Gesandter in dieser Welt. Und dann? Doch zu seinem Erstaunen gab Jesus keine Antwort mehr. So heißt es im Text. Jesus tut und sagt nichts mehr. Es hätte nichts geändert. Die Meinungen sind gemacht. Nach dem einfachen Sprechen der Wahrheit, das Loslassen, der Verzicht darauf, die eigentliche Wahrheit mit Gewalt oder mit vielen großartigen Worten durchzusetzen. Weil Jesus auch weiß, dass sein Gott das jetzt so will. Wie Pilatus sind auch wir oft erstaunt über das ausgeprägte Schweigen Gottes in dieser Welt. Es hat seinen Grund. Zum Hohen Rat und dem jüdischen Statthalter und der Menge des Volkes treten noch die Soldaten hinzu, die nun auf Geheiß ihres Befehlshabers Jesus in Empfang nehmen, um ihn auszupeitschen und zu kreuzigen. Sie wollen ihren Sold. Sie sind Befehlsempfänger. Sie sind nicht neidisch, auch keine freiwilligen Mitläufer. Kein Kalkül der Machterhaltung um jeden Preis treibt sie. Sie tragen tatsächlich die geringste Schuld. Doch mitbeteiligt sind auch sie. Was hier geschieht, wird immer wieder ähnlich geschehen bis heute. Gott hat keinen Platz in dieser Welt. Er muss weg. Mehr oder weniger sind wir daran beteiligt. Und Gott schweigt, was wir wiederum gegen ihn verwenden. Wo bin ich hier in dieser Geschichte? Ich bin Barabbas. Nicht Pilatus, der Machtsüchtige, sondern in Wirklichkeit im Hintergrund hat Gott, der Barmherzige, verfügt, dass Jesus an meiner Stelle stirbt und ich jetzt frei sein kann. Frei, um langsam durch die Gnade Gottes zu lernen, weniger neidisch zu sein, weniger Wahrheit gegen Macht zu tauschen, weniger mit dem Strom zu schwimmen, auch wenn das unbequem ist. Frei, um mich Jesus anzunähern und ein kleines Stück seiner Einsamkeit zu teilen.

Glauben, eine Frage des Vertrauens. So heißt diese Sendereihe zum Markus-Evangelium, die wir in Zusammenarbeit mit Bibletunes veröffentlichen. Die Referenten waren diesmal Dr. Simone Evers und die Theologen Ruben Sommer und Jens Kaldewey. Wenn Sie diese Sendung noch einmal hören oder weiterempfehlen möchten, Sie finden sie 4 Wochen lang im Internet auf irfplus.de/Bibletunes. Ich bedanke mich bei Ihnen fürs Zuhören und freue mich, wenn Sie auch beim nächsten Mal wieder dabei sind. Gottes Segen wünscht Ihnen Kai-Uwe Wojcak.

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1: Ich bin Jerome Nussbaum. Die Bundesregierung hat sich heute das Verteidigungsministerium als Sitzungsort genommen. Als Teilnehmer ist auch NATO-Generalsekretär Rutte angereist.
2: Es geht um eine Stärkung der Bundeswehr. Reservisten sollen wieder zu Übungen verpflichtet werden. Arbeitgeber müssten sie dafür freistellen. Die Bundesregierung hat das Ziel, die Zahl der Reservisten bis 2035 auf 200.000 zu erhöhen. Derzeit sind es etwa 60.000. Gleichzeitig wird der NATO-Gipfel in der kommenden Woche in Ankara vorbereitet. Es wird befürchtet, dass sich die USA weiter von dem Bündnis distanzieren. Präsident Trump hatte zuletzt mehrfach eine fehlende Unterstützung seitens der Bündnispartner im Irankrieg kritisiert. Noah Ulrich, Redaktion.
1: Für Teile Bayerns, Sachsens und auch Ostthüringens gibt es Warnungen vor Unwettern. Starkregen hat schon zahlreiche Straßen überflutet und den Zugverkehr teils lahmgelegt.
3: Besonders betroffen war Franken, aber auch Oberbayern. Laut Feuerwehr stürzten auch Bäume um. Es kam zu Sturmschäden an Gebäuden. In Aschaffenburg wurden Gullideckel rausgedrückt. Die Kanalisation konnte den vielen Regen nicht mehr fassen. Für die Ausfälle im Bahnverkehr waren Blitzeinschläge verantwortlich. Ein Stellwerk wurde vorübergehend lahmgelegt. Ulrike Klein, Redaktion.
1: Teile des Mittelmeers sind derzeit so warm wie noch nie. Nach Angaben des spanischen Klimainstituts lag die Wassertemperatur im nordwestlichen Mittelmeer zu Wochenbeginn im Schnitt 5,2 Grad über dem üblichen Wert. Demnach seien die Gewässer der Balearen mit Mallorca sehr stark von der aktuellen Hitzewelle in Europa betroffen. Im Herbst 2024 hatte das aufgeheizte Mittelmeer schon einen verheerenden Sturm befeuert. In der Folge waren in Spanien mehr als 230 Menschen ums Leben gekommen. Die BSW-Landtagsfraktion von Brandenburg hat sich für gemeinsame Auftritte mit der AfD ausgesprochen. Fraktionschef Lüders erklärte, da gehe es nicht um irgendeine Anbiederung, sondern um eine klare Verdeutlichung auch der erheblichen Unterschiede zwischen den Parteien. Diese Auseinandersetzung müsse ohne Brandmauer stattfinden. So sollen den Bürgern die unterschiedlichen Positionen von BSW und AfD deutlich gemacht werden. Kurz nach dem WM-Aus im 16-Finale gegen Paraguay ist die deutsche Fußballnationalmannschaft schon abgereist. Es konnten gestern kurzfristig Flüge vom Flughafen Charlotte organisiert werden. Unter den ersten, die das Teamquartier in den USA verließen, war auch Bundestrainer Nagelsmann. Trotz seines Vertrages bis zur EM 2028 ist seine Zukunft jetzt ungewiss. In den nächsten Tagen soll es klärende Gespräche mit dem DFB geben. Es hieß, man könne nicht einfach zur Tagesordnung übergehen. Heißester Kandidat als neuer Bundestrainer ist Jürgen Klopp. Bei der Fußball-WM spielt England ab 18 Uhr heute gegen den Kongo um den Einzug ins Achtelfinale. 22 Uhr trifft dann Belgien auf den Senegal. Beide Spiele werden in der ARD übertragen.
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1: Wir schauen auf die aktuellen Temperaturen. Köln und Bonn 24 Grad, Hamburg 22, Bremen ebenfalls 24. In Berlin sind es 19, in Dresden 20 Grad, Frankfurt am Main 25, Stuttgart 21, München 20 Grad, in Erfurt 21 und in Münster 24 Grad. Über dem Süden und Osten kann es teils noch kräftige Gewitter mit Starkregen geben, so auch im Lauf des Nachmittags im Norden. Sonst ist es heiter bis wolkig, im Südwesten und Westen bleibt es auch oft trocken, bei Höchstwerten dort bis zu 28 Grad, sonst zwischen 20 und 26. Morgen wechseln sich dann Sonne und Wolken ab und es bleibt meist trocken, dann bei Höchstwerten zwischen 20 und 28 Grad.
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1: Ab heute kostet ein Besuch im Kölner Dom 12 Euro. Mit den Einnahmen sollen unter anderem die Kosten für Erhalt, Sicherheit und Betrieb des Bauwerks gedeckt werden. Zum Beten und in den Gottesdienst kommen sie aber nach wie vor kostenlos. Was sich zu Beginn des neuen Monats in unseren Geldbeuteln noch alles ändert, das fasst Miri Langenbach für Sie zusammen. Wir beginnen mit den Renten.
2: Zum 1. Juli steht wie in jedem Jahr eine Rentenanpassung an. Die Renten steigen diesmal um 4,24%. Der Rentenwert, also was ein Rentenpunkt wert ist, wird dieses Jahr von 40,79 Euro auf 42,52 Euro erhöht. Ein sogenannter Standardrentner mit einem durchschnittlichen Verdienst und 45 Beitragsjahren würde dann eine um 77,85 Euro höhere Rente im Monat erhalten, rechnet die Deutsche Rentenversicherung vor.
1: 21 Millionen Rentnerinnen und Rentner haben also etwas mehr Geld in der Tasche. Wie sieht es bei den 5,5 Millionen Menschen mit Bürgergeld aus?
2: Das Bürgergeld gibt es ab Juli nicht mehr, dafür eine neue Grundsicherung. Es ändert sich nicht nur der Name, die Regeln werden auch strenger. Unter anderem soll es härtere Sanktionen bei versäumten Jobcenter-Terminen oder nicht eingehaltenen Vereinbarungen geben, die bis zur Streichung der Unterstützung reichen können. Ebenso neu, bisher waren in den ersten 12 Monaten des Bürgergeldbezugs pauschal 40.000 Euro geschützt, danach 15.000 Euro. Dieses Schonvermögen wird deutlich abgesenkt und richtet sich künftig nach dem Alter des Empfängers. Bis 30 Jahre sind es dann 5.000 Euro, bis 40 Jahre 10.000 Euro, bis 50 Jahre 12.500 und danach 20.000 Euro. Grundsätzlich soll die Vermittlung in Arbeit Vorrang haben. Bei Alleinstehenden sei in der Regel davon auszugehen, dass sie in Vollzeit arbeiten können, sagt der Gesetzgeber. Weiterbildungs- und Qualifizierungsmaßnahmen sollen vermehrt geprüft werden, insbesondere bei unter 30-Jährigen. Für Eltern soll es ab dem 15. Lebensmonat zumutbar sein, eine Arbeit aufzunehmen. Vorher war das ab dem 3. Lebensjahr des Kindes.
1: Und wer unbedingt billig einkaufen möchte, muss ab heute mehr bezahlen. Die EU erhebt Zölle auf Waren von Billigimporten von Temu und Co.
2: Die bisherige Freigrenze, Einfuhren bis 150 Euro sind zollfrei, entfällt deswegen jetzt. Ab heute kommen auf jedes Paket pauschal 3 Euro Zoll obendrauf, und zwar je Warenkategorie, die in der Sendung ist. Die Generalzolldirektion rechnet vor. Pro Warenkategorie bedeutet beispielsweise, dass für 10 Paar Socken, 2 Kabelbinder und 4 Hosen, die in einer Sendung sind, ein Pauschalzoll von insgesamt 9 Euro erhoben würde.
1: Sowieso ist Reparieren nachhaltiger als immer billig neu kaufen. Darum kommt das Recht auf Reparatur.
2: Bis Ende dieses Monats muss Deutschland dazu eine EU-Richtlinie in nationales Recht umsetzen. Hersteller bzw. Importeure von Elektrogeräten sind dann unter anderem verpflichtet, für in der EU gekaufte Produkte eine Reparatur auch nach dem Ablauf der gesetzlichen Gewährleistungsfrist von 2 Jahren anzubieten. Die Kosten dafür dürfen nicht unangemessen hoch sein. Eine Reparatur soll auch innerhalb der gesetzlichen Gewährleistungsfrist attraktiver als ein Austausch und damit Wegwerfen sein. Entscheidet sich die Verbraucherin oder der Verbraucher für eine Reparatur, verlängert sich die Gewährleistung um weitere 12 Monate, erklärt das Europäische Verbraucherzentrum auf seiner Webseite. Mit den neuen Vorgaben soll die Lebensdauer von Geräten verlängert, Ressourcen geschont und mehr Müll vermieden werden. Das Gesetz ist noch im parlamentarischen Verfahren, lässt der Bundestag ausrichten.
1: Jede Menge Neues im Juli 2026. Das war ein Überblick von Miri Langenbach. 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
1: Manche Menschen bringt ein Wort wie Klimawandel augenblicklich auf die Palme. Dabei gibt es den Sachverhalt, den das Wort beschreibt, seit Urzeiten. Auch menschengemachter Klimawandel hat sich in historischen Quellen niedergeschlagen. Das erste Buch der Könige in der Bibel spricht in den Kapiteln 17 und 18 von einer mehrjährigen Klimakatastrophe im Nahen Osten. Im 9. Jahrhundert vor Christus wurde das Nordreich Israel von einer verheerenden Dürre heimgesucht. 3 Jahre lang fiel kein Tropfen Regen. Was hat die Katastrophe ausgelöst? In der Antike haben zwar auch schon maßlose menschliche Eingriffe in die Natur für klimatische Veränderungen gesorgt, aber im konkreten Fall hat die Katastrophe eine spirituelle Ursache. Ahab, der König des Nordreiches Israel, hat sich nicht um Gottes Weisungen geschert, sondern mit voller Absicht ein Gegenprogramm verfolgt. Ausbaden mussten es seine Untertanen und das ganze Land. Die Dürre war Gottes Quittung für das verhängnisvolle Fehlverhalten des Königs. Wie lässt sich die Katastrophe stoppen und weiteres Unglück abwenden? Durch Sinneswandel, Umkehr und Neuausrichtung auf den Gott Israels. Das erweist sich als Geduldsprobe, kann man nachlesen im ersten Buch der Könige, Kapitel 18, Abvers 40. 6-mal lässt der Prophet Elia seinen Diener nach dem verheißenen Regen Ausschau halten. Anfangs zeigt sich kein Wölkchen am Himmel. Doch beim 7. Mal sieht der Diener eine winzige Wolke aufziehen. In 0,0 zieht es zu, der Himmel öffnet seine Schleusen. Ergiebiger Regen fällt. Gut Wetter zwischen Gott und Menschen, das gibt's. Und es ist wie im Fall des Nordreiches Israel damals Ergebnis einer Vertrauensübung.
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2: Ich bin Marvin Standke. Bundeskanzler Merz leitet heute Nachmittag den Koalitionsausschuss von Union und SPD in Berlin. Im Mittelpunkt die geplante Steuerreform. Finanzminister Klingbeil will kleine und mittlere Einkommen entlasten. Die SPD fordert dafür höhere Steuern für Spitzenverdiener und eine höhere Erbschaftssteuer. Die Union lehnt das bisher ab. Wirtschaftsverbände warnen vor dem Treffen eindringlich und sprechen von Gift für Investitionen und warnen vor Belastungen für Handel und Familienunternehmen. Weitere Themen im Koalitionsausschuss heute: Krankenkasse, Pflegeversicherung, Rente und Arbeitsmarkt. Bei russischen Angriffen in der Ukraine sind erneut Menschen getötet worden. In Cherson tötete eine Drohne 2 Menschen in einem Linienbus. 5 wurden verletzt.
3: In der Region Dnipropetrovsk griff Russland Tankstellen an. Eine Frau starb. 3 Personen wurden verletzt. Die Ukraine meldete eigene Angriffe auf russische Ziele. Präsident Zelensky sprach von Treffern auf eine Ölraffinerie in Ufa und eine Raketenteilefabrik in der Region Pensa. Zudem zerstörte die ukrainische Armee eine wichtige Brücke zwischen Donetsk und Mariupol, Teil einer Strategie, die russische Logistik in besetzten Gebieten zu stören. Ulrike Klein, Redaktion.
2: Die Ministerinnen und Minister der Bundesregierung beraten heute unter anderem über die Verteidigungspolitik. Das Kabinett will 2 Gesetzentwürfe beschließen, mit denen auf die Bedrohung durch Russland reagiert werden soll. Geplant ist, dass die militärische Infrastruktur zügiger ausgebaut werden kann und dass die Reserve der Bundeswehr gestärkt wird. So sollen Reservisten wieder zu Übungen verpflichtet werden können. Arbeitgeber müssen sie dann freistellen. Daran gab es Kritik aus der Wirtschaft. Zu Gast bei der Kabinettssitzung ist NATO-Generalsekretär Rutte, denn es wird auch um das Gipfeltreffen des Bündnisses in der nächsten Woche gehen. Die Geburtenrate in Deutschland ist auf den niedrigsten Stand seit fast 30 Jahren gesunken. Wie das Statistische Bundesamt mitteilte, bekam jede Frau im vergangenen Jahr im Schnitt 1,32 Kinder. Im Osten lag die Rate niedriger als im Westen. Einzig in Hamburg stieg der Wert. Bundesweit kamen insgesamt etwa mehr als 654.000 Kinder zur Welt. Eine Studie des Bundesinstituts für Bevölkerungsforschung zeigt, dass der Kinderwunsch junger Menschen in Deutschland zuletzt zurückgegangen ist. Und erneuerbare Energien haben im ersten Halbjahr 58% des Stromverbrauchs in Deutschland gedeckt. Das ist der höchste Wert, der je für ein erstes Halbjahr gemessen wurde. Fast 3 Prozentpunkte mehr als im Vorjahr. Das geht aus Hochrechnungen des Zentrums für Sonnenenergie und Wasserstoffforschung und des Energiewirtschaftsverbandes BDEW hervor. Grund für den Anstieg ist vor allem die deutlich gestiegene Stromerzeugung aus Windparks auf See mit einem Plus von rund 28%.
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2: Die aktuellen Werte: 26 Grad in Köln, 24 in Hamburg, 23 Bremen, 26 Grad in Berlin, in Dresden 21 Grad, Frankfurt am Main 28, Stuttgart 25, München 21, in Erfurt 23 Grad und in Münster 27 Grad. Heute im Osten und Südosten zunächst viel Wolken, zum Teil auch gewittriger Regen, örtlich auch noch Unwetter möglich. Sonst im Rest von Deutschland mal Sonne, mal Wolken mit einzelnen Schauern und Gewittern.
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1: Es gibt Menschen, die träumen von einem schönen Urlaub, einem neuen Auto oder einem Partner oder einer Partnerin fürs Leben. Das Wort träumen ist hier symbolisch gemeint. Es gibt aber auch Menschen, die träumen tatsächlich von sehr konkreten Dingen und manchmal kommen diese Träume direkt von Gott. Davon ist zumindest Samuel Wolf überzeugt. Er hat in der aktuellen Ausgabe unseres Medienmagazins ERF Antenne einen Artikel zum Thema Träume von Gott und ihre Deutung geschrieben. Dazu erscheint heute auch noch ein Online-Artikel bei erf.de. Und Samuel Wolf ist jetzt bei mir und ich habe da doch so ein paar Fragen noch. Samuel, Träume von Gott, über die wird in der Bibel berichtet. Zu wem spricht Gott denn da in den Träumen?
2: Ja, die Bandbreite ist groß. Er spricht zum Beispiel zu den ganz Mächtigen der Bibel, zu den Königen, zu den Pharaonen. Er spricht zu denen, die auch ganz nah bei ihm sind, ganz nah mit ihm verbunden, nämlich seine Propheten. Aber er spricht auch zu den ganz normalen, eben einfachen Menschen in der Bibel. Und zum Beispiel ganz konkret ist da Josef, der Mann von Maria. Und Gott schickt ihm im Traum einen Engel, der ihm dann erklärt, was er in einer bestimmten Situation so machen soll.
1: Und du beschäftigst dich in deinem Artikel auch mit der Traumdeutung. Ist das nicht sehr willkürlich, was da bei so einer Traumdeutung rauskommt?
2: Ja, also wenn mir jetzt ein Engel im Traum begegnet, wie bei Josef, und er ganz klar sagt, was eben die Sache ist, dann ist das Ganze natürlich nicht so schwer. Aber natürlich können Träume auch sehr verwirrend sein. Das liegt unter anderem daran, dass es unterschiedliche Arten von Träumen gibt und manche eben, die auch gar nicht gedeutet werden wollen. Aber zum Beispiel eine Art sind die Symbolträume, in denen man dann zum Beispiel wie der Pharao von 7 Kühen, 7 dürren und 7 fetten Kühen träumt. Und das ist vielleicht schon ein bisschen, das ist schon verwirrender. Aber zum Beispiel Josef, diesmal der andere Josef, gibt uns da einen Tipp, wie man dieser Willkür umgehen kann und die wahre Bedeutung herausfinden kann. Und er sagt, die Deutung steht nicht mir zu, Gott jedoch wird es verkünden. Und ähnlich sagt es auch Daniel, ein anderer Traumdeuteprofi aus der Bibel. Er sagt, um das deuten zu können, muss ich erstmal Gott fragen, denn nur Gott kann offenbaren, was im Verborgenen ist. Und das ist für mich dann sozusagen die Grundlage von gesunder Traumdeutung.
1: Du bist überzeugt, dass Gott auch heute noch durch Träume spricht. Was macht dich denn da so sicher?
2: Ja, seit Pfingsten, so sagt Petrus, werden jung und alt durch das Ausgießen des Heiligen Geistes Visionen und Träume haben. So, das verspricht uns quasi Gott in der Bibel. Ich kenne auch einige Geschichten, in denen sogar Nichtchristen heute noch von Jesus träumen. Und ich selbst habe auch schon Sachen geträumt, wo ich gemerkt habe, Gott spricht gerade durch diesen Traum zu mir, was mich ermutigt hat. Und gestern bin ich noch auf ein Gebet von Paulus im Epheserbrief gestoßen, wo es eben darum geht, diesen Geist der Offenbarung, den Geist Gottes, nochmal mehr Raum zu geben. Und den, denke ich, brauchen wir eben sehr, wenn es um das Empfangen und das Deuten von Träumen geht. Und dieses kurze Gebet würde ich uns gerne noch zusprechen, wenn das okay ist.
1: Ja, sehr gerne.
2: Ist ganz kurz. Gott gebe uns den Geist der Weisheit und Offenbarung und Erkenntnis. Amen.
1: Das war wirklich kurz. Amen. Gott verwendet Träume, um mit Menschen zu kommunizieren und er macht das auch heute noch. Das sagt Samuel Wolf, der darüber einen Artikel in der aktuellen Ausgabe unseres Medienmagazins ERF Antenne geschrieben hat. Und dazu kommt heute zusätzlich ein Online-Artikel auf erf.de heraus. Träume sind das Schwerpunktthema in den nächsten 2 Monaten hier beim ERF. Und was wir alles zum Thema Träume gefunden und zusammengetragen haben, da können Sie gerne im Programm von ERF Plus stöbern.

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1: In der Losung der Herrnhuter Brüdergemeinde von heute aus Sprüche 1, Vers 7 steht: Die Furcht des Herrn ist der Anfang der Erkenntnis. Dieser kurze Satz gehört zu den grundlegenden Aussagen der Bibel. Er spricht von Erkenntnis, von Weisheit, vom rechten Leben. Und er beginnt mit einem Wort, das uns heute oft fremd geworden ist: Furcht. Viele Menschen stolpern ja regelrecht über das Wort Furcht. Es klingt nach Angst, Enge, Strafe, Entsetzen. Dabei höre ich doch viel lieber Bibelverse, die mir zurufen: Fürchte dich nicht. Und davon gibt es eine ganze Menge. Doch es geht hier um etwas anderes. Wenn die Bibel von der Furcht des Herrn spricht, meint sie nicht Angst oder Bedrohung und auch nicht ein Wegducken vor Gott. Die biblische Furcht des Herrn meint etwas Tieferes. Es bedeutet Ehrfurcht, Staunen, das bewusste Anerkennen, dass Gott Gott ist und dass ich sein geliebtes Geschöpf bin. Es ist die Haltung eines Menschen, der weiß: Mein Leben steht vor Gott. Ich verdanke ihm alles. Ich bin ihm aber auch verantwortlich. Diese Ehrfurcht, die Furcht des Herrn, ist der Anfang der Erkenntnis. Erkenntnis hat zu tun mit Weisheit und Wissen, wobei ich ehrlich zugebe, dass ich oft gar nicht so viel weiß. Unsere Welt ist kompliziert. Wer hat da schon einen Überblick? Mein Wissen, meine Erkenntnis ist begrenzt. Wenn ich irgendetwas erkenne oder die Bedienungsanleitung für irgendein Gerät begreife, dann sind das winzige Dinge im Vergleich zum großen Ganzen. Paulus schreibt im 1. Korintherbrief: Unser Wissen ist Stückwerk. Aber eins weiß ich sicher: Gott hat den Überblick. Gott weiß, wie die Welt funktioniert. Gott ist weise und hält die Welt in seiner Hand. Und ich darf ihn bitten um Erkenntnis, Weisheit. Wenn ich mich öffne für Gottes Weisheit, wenn ich mein Leben in seine Hand gebe, dann geschieht das in großer Ehrfurcht und Gottesfurcht. Indem ich anerkenne, dass Gott groß ist, wird er vor allem in mir und meinem Herzen groß. Erkenntnis beginnt mit einer Haltung. Wer die Furcht des Herrn kennt, der weiß bzw. erkennt: Ich bin nicht der Maßstab aller Dinge. Ich muss nicht alles kontrollieren, erklären oder rechtfertigen. Ich darf hören, lernen und mich korrigieren lassen. Mit solcher Erkenntnis öffnet sich der Raum für echte Weisheit. Erkenntnis wächst auch dort, wo ich Gott zutraue, Recht zu haben, auch wenn es mich herausfordert. Wo ich frage: Herr, was siehst du? Was ist dein Weg? Wer so fragt, beginnt zu verstehen und wächst im Glauben. Ich verstehe nicht alles auf einmal, aber Schritt für Schritt wächst die Erkenntnis. Die Furcht des Herrn bewahrt mich auch vor Überheblichkeit. Sie hilft mir, meine Grenzen anzunehmen. Sie lehrt, dass ich nicht alles wissen muss, um richtig zu leben und zu glauben. Denn Weisheit beginnt dort, wo ich Gott vertraue. Und die Furcht des Herrn macht nicht klein, sie macht dagegen wach. Sie lähmt nicht, sie führt. Und sie ist kein Endpunkt, sondern ein Anfang. Der Anfang eines Lebens, das sich Gott anvertraut. Der Beter von Psalm 139 hat es so formuliert: Erforsche mich, Gott, und erkenne mein Herz. Prüfe mich und erkenne, wie ich's meine. Und sieh, ob ich auf bösem Wege bin, und leite mich auf ewigem Wege.
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2: Ich bin Marvin Standke. Bundeskanzler Merz leitet heute Nachmittag den Koalitionsausschuss von Union und SPD in Berlin. Im Mittelpunkt die geplante Steuerreform. Finanzminister Klingbeil will kleine und mittlere Einkommen entlasten. Die SPD fordert dafür höhere Steuern für Spitzenverdiener und eine höhere Erbschaftssteuer. Die Union lehnt das bisher ab. Wirtschaftsverbände warnen vor dem Treffen eindringlich und sprechen von Gift für Investitionen und warnen vor Belastungen für Handel und Familienunternehmen. Weitere Themen im Koalitionsausschuss heute: Krankenkasse, Pflegeversicherung, Rente und Arbeitsmarkt. Bei russischen Angriffen in der Ukraine sind erneut Menschen getötet worden. In Cherson tötete eine Drohne 2 Menschen in einem Linienbus. 5 wurden verletzt.
3: In der Region Dnipropetrovsk griff Russland Tankstellen an. Eine Frau starb. 3 Personen wurden verletzt. Die Ukraine meldete eigene Angriffe auf russische Ziele. Präsident Zelensky sprach von Treffern auf eine Ölraffinerie in Ufa und eine Raketenteilefabrik in der Region Pensa. Zudem zerstörte die ukrainische Armee eine wichtige Brücke zwischen Donetsk und Mariupol, Teil einer Strategie, die russische Logistik in besetzten Gebieten zu stören. Ulrike Klein, Redaktion.
2: Die Ministerinnen und Minister der Bundesregierung beraten heute unter anderem über die Verteidigungspolitik. Das Kabinett will 2 Gesetzentwürfe beschließen, mit denen auf die Bedrohung durch Russland reagiert werden soll. Geplant ist, dass die militärische Infrastruktur zügiger ausgebaut werden kann und dass die Reserve der Bundeswehr gestärkt wird. So sollen Reservisten wieder zu Übungen verpflichtet werden können. Arbeitgeber müssen sie dann freistellen. Daran gab es Kritik aus der Wirtschaft. Zu Gast bei der Kabinettssitzung ist NATO-Generalsekretär Rutte, denn es wird auch um das Gipfeltreffen des Bündnisses in der nächsten Woche gehen. Die Geburtenrate in Deutschland ist auf den niedrigsten Stand seit fast 30 Jahren gesunken. Wie das Statistische Bundesamt mitteilte, bekam jede Frau im vergangenen Jahr im Schnitt 1,32 Kinder. Im Osten lag die Rate niedriger als im Westen. Einzig in Hamburg stieg der Wert. Bundesweit kamen insgesamt etwa mehr als 654.000 Kinder zur Welt. Eine Studie des Bundesinstituts für Bevölkerungsforschung zeigt, dass der Kinderwunsch junger Menschen in Deutschland zuletzt zurückgegangen ist. Und erneuerbare Energien haben im ersten Halbjahr 58% des Stromverbrauchs in Deutschland gedeckt. Das ist der höchste Wert, der je für ein erstes Halbjahr gemessen wurde. Fast 3 Prozentpunkte mehr als im Vorjahr. Das geht aus Hochrechnungen des Zentrums für Sonnenenergie und Wasserstoffforschung und des Energiewirtschaftsverbandes BDEW hervor. Grund für den Anstieg ist vor allem die deutlich gestiegene Stromerzeugung aus Windparks auf See mit einem Plus von rund 28%.
0: Die Nachrichten wurden bereitgestellt von Radio Aktuell. 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
2: Die aktuellen Werte: 26 Grad in Köln, 24 in Hamburg, 23 Bremen, 26 Grad in Berlin, in Dresden 21 Grad, Frankfurt am Main 28, Stuttgart 25, München 21, in Erfurt 23 Grad und in Münster 27 Grad. Heute im Osten und Südosten zunächst viele Wolken, zum Teil auch gewittriger Regen, örtlich auch noch Unwetter möglich. Sonst im Rest von Deutschland mal Sonne, mal Wolken mit einzelnen Schauern und Gewittern.
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4: Immer wieder taucht in Büchern oder Filmen das Thema Zeitreisen auf. Man denke etwa an den Filmklassiker Zurück in die Zukunft oder an den fesselnden Roman Das Jesus-Video von Andreas Eschbach. Aber das sind wahrhaftig nicht die einzigen, die sich des Themas angenommen haben. Im Internet findet man lange Listen mit Zeitreiseromanen oder Filmen. Den Autor Thomas Franke hat das Thema offenbar auch gereizt. In seinem neuen Roman schickt er 2 junge Leute auf eine abenteuerliche Reise kreuz und quer durch die Jahrhunderte. Die Ufer der Zeit, so heißt der Roman, und daraus lesen wir in dieser Woche vor, hier im Lesezeichen. Schön, dass Sie dabei sind. Mein Name ist Sabine Bohn.

0: Jan Petersen wollte eigentlich nur seine Oma auf Helgoland besuchen. Doch auf der stürmischen Überfahrt passiert etwas Verrücktes. Er fällt ins Wasser und die Fähre ist auf einmal weg. Zum Glück ist in erreichbarer Nähe eine Insel. Es ist die Insel Föhr, wie sich herausstellt. Aber warum sieht hier alles so altertümlich aus, fragt sich Jan. Ist er vielleicht in einem Filmset gelandet? Schließlich erfährt er, dass er sich im Jahr 1792 befindet. Ein Schock. Doch das ist erst der Anfang. Immer wieder rutscht Jan durch ein Zeitloch und landet in einer anderen Epoche, zum Beispiel im Mittelalter, in der Zeit des Dreißigjährigen Krieges, zur Zeit der Napoleonischen Kriege Anfang des 19. Jahrhunderts und so weiter. Schon bald entdeckt er, dass er nicht der einzige Zeitreisende ist. Da ist eine junge Frau in seinem Alter, die ebenfalls aus dem 21. Jahrhundert kommt. Ihre Zeitreisen verlaufen nicht völlig parallel, aber sie treffen sich immer wieder. Schließlich landen sie gemeinsam auf Helgoland, und zwar im Frühjahr 1945. Als sie völlig erschöpft am Ufer ankommen, werden sie von einem Wehrmachtssoldaten gefunden. Franz, so heißt der Soldat, ist zwar misstrauisch, aber hilfsbereit. Er bringt die beiden vermeintlich Schiffbrüchigen in das Gasthaus eines Bekannten. Dort werden sie freundlich aufgenommen und aufgepäppelt. Die Verlobte des Soldaten, sie ist Krankenschwester, versorgt Alva medizinisch. Sie hatte sich ja kurz zuvor mit dem Pestvirus infiziert. Franz kommt einiges sehr seltsam vor. Zum Beispiel die Kleidung, die die beiden anhatten, als sie ankamen. Und natürlich die Erkrankung von Alva. Franz verlangt nach Antworten. Und so erzählen Jan und Alva schließlich, dass sie Zeitreisende sind. Franz ist skeptisch. Aber er ahnt, dass die beiden ihm keinen Bären aufbinden. Soweit der Rückblick. Tobias Schuffenhauer liest nun wieder aus dem Roman »Die Ufer der Zeit« von Thomas Franke.
1: Franz blickte irritiert zu Jan und Alva fragte besorgt, »Alles in Ordnung, Jan? Du bist auf einmal ganz blass?«
2: »Ich...«
1: Er verstummte und sortierte seine Gedanken. War es wirklich klug, Franz jetzt von der Zukunft zu erzählen? Gerade hatte dieser davon berichtet, wie fragil das Raumzeitkontinuum war. Wer konnte sagen, welchen Schaden er damit anrichten würde? Tut mir leid, ich hatte eine Art Déjà-vu, nicht weiter wichtig. Franz verstaute das rote Notizbuch in seinem Rucksack, verabschiedete sich per Handschlag von ihnen und verließ den Gasthof. Jan und Alva blieben allein zurück. Einige Atemzüge lang herrschte Schweigen. Dann richtete sich Alva im Bett auf und meinte resolut,
2: »So, jetzt mal ehrlich, was hat dir vorhin so einen Riesenschreck versetzt?«
1: »Was meinst du?«
2: »Als Franz dieses Gravitationsdingsbums erklärt hat, du hast ihn angestarrt wie ein Gespenst.«
1: »Nicht ihn, sondern sein Skizzenbuch und seine Hände.« Er verstummte.
2: »Jan, nun lass dir doch nicht alles aus der Nase ziehen.«
1: »In diesem Moment habe ich bemerkt, dass wir uns schon mal begegnet sind, oder besser gesagt, wir werden uns begegnen, auf der Fähre, nach Helgoland. Aber er ist dann ein uralter, demenzkranker Mann.«
2: Alva zog die Brauen hoch. »Also wird er diesen Krieg überleben und ein langes Leben haben?
1: Das freut mich. Er hat es verdient.«
2: Jan runzelte die Stirn.
1: Alvas Gelassenheit irritierte ihn.
2: »Ja, ich gönne ihm das auch, aber leider sagt das überhaupt nichts darüber aus, ob wir das Ganze hier überleben werden.«
1: Er schürzte die Lippen. »Um ehrlich zu sein, ich finde das alles ziemlich bedrückend. Was weißt du über die helgoländische Geschichte?«
2: »Nur, dass hier einst der Pirat Klaus Störtebeker gehaust haben soll.«
1: »Ja, da haben wir wohl eine weitere Gemeinsamkeit, aber das hilft uns jetzt nicht wirklich weiter.« Er ging unruhig auf und ab.
2: »Ich bin mir sicher, dass die Alliierten die Insel völlig zerstört und eine Mondlandschaft hinterlassen haben. Du weißt nicht zufällig, wann das war?«
1: Alva schüttelte den Kopf. »Ich habe in Geschichte immer Blumen auf meinen Heftrand gemalt.«
2: »Shit. Jan ging zum Fenster und starrte hinaus. Die Nacht war hereingebrochen und der Himmel bewölkt. Es war stockfinster. Seine Finger trommelten unruhig auf die Fensterbank.
1: »Jan«, sagte Alva.
2: »Ja«,
1: er blickte zu ihr hinüber.
2: »Hast du denn gar nichts gelernt?«
1: »Was meinst du?«
2: »Komm her, dann sage ich es dir. Ich kriege einen steifen Hals, wenn ich mich immer zu dir umdrehen muss.« Er ließ sich auf die Bettkante plumpsen. »All die Jahrhunderte, all die Ufer, an die wir getrieben wurden, all die Ereignisse in den verschiedenen Epochen, jeder Ruderschlag durch den Nebel der Zeit rief es uns zu. Du hast es nicht unter Kontrolle.«
1: Alva lächelte.
2: »Wir hatten unsere Zeitreise nie unter Kontrolle und wir werden sie nie unter Kontrolle haben. Und darauf kommt es auch gar nicht an. Es kommt darauf an, zu vertrauen, wirklich zu vertrauen und dann das Richtige zu tun.«
1: Jan seufzte. Er wusste, dass Alva die Wahrheit sagte. Er wusste es, weil er genau diese Erkenntnis auch schon gehabt hatte, als er mit ihr im Boot über das Meer getrieben war.
2: »Du hast recht«, sagte er leise. »Du hast ja recht. Aber warum fällt Vertrauen nur so verdammt schwer?«
1: Alva verzog das Gesicht.
2: »Es gibt unglaublich viele Stolpersteine. Angst, Stolz, die Erfahrung, dass man im Stich gelassen wurde oder auch das Gefühl, es nicht wert zu sein, wirklich geliebt zu werden.
1: Ich bin keine Psychologin und erst recht keine Theologin, aber ich glaube, Vertrauen lernen wir nicht, indem wir versuchen, vertrauensvolle Gefühle in uns zu produzieren oder indem wir krampfhaft darum kämpfen, unsere Zweifel zu zerstreuen oder unsere Ängste zu unterdrücken.«
2: »Sondern?«, fragte Jan. Alvas Blick veränderte sich. Es schien, als betrachte sie etwas, das nur sie zu sehen vermochte.
1: »Ich wurde zuvor schon einmal an die Küste Helgolands gespült.«
2: »Ich weiß.«
1: »Aber du weißt nicht alles.«
2: Sie verstummte.
1: Jan wartete.
2: »Ich habe noch nie so etwas erzählt. Ich weiß nicht, wie man das macht.«
1: »Versuch's einfach«, ermutigte Jan sie. »Wir haben zusammen Unerklärliches erlebt. Also was soll schon schiefgehen?«
2: »Auch wieder wahr.«
1: Alva holte tief Luft und fuhr fort. »Wir waren zusammen von diesem Dampfer geflohen und trieben im Meer zwischen Sylt und dem Festland. Erinnerst du dich?«
2: »Natürlich.«
1: »Als der Nebel kam, verloren wir uns aus den Augen. Ich war allein auf dem Wasser. Es fühlte sich an, als würde ich über Stunden dort durch den Nebel treiben. Es war der blanke Horror. Ich fühlte mich vollkommen verloren. Ich versuchte zu beten, aber es gelang mir nicht. Die Kälte ließ mich kaum einen klaren Gedanken fassen, und in mir war alles voller Angst.«
2: »Für mich vergingen nur wenige Augenblicke«, sagte Jan.
1: »Ich weiß«, Alva erschauderte. »Als wir uns wieder trafen, war ich unglaublich erleichtert, aber auch völlig durchgefroren. Irgendwann verließ mich die Kraft. Ich musste für einen kurzen Augenblick weggetreten sein. Als ich wieder zu mir kam, war ich unter Wasser. Instinktiv drängte ich an die Oberfläche. Es gelang mir sofort, denn ich war schon ganz nah am Ufer. Hustend und zähneklappernd schleppte ich mich an den Strand. Erst jetzt registrierte ich, dass ich allein war. Ich war vollkommen verloren.
2: Du kannst dir das nicht vorstellen. Es fühlte sich an, als hätte mich eine undurchdringliche Finsternis gepackt und hinaus ins Weltall geschleudert, in eine eisige, tote Leere, die niemals endet.«
1: Jan lief ein Schauer über den Rücken. Obwohl sie nur der Nachhall einer Erinnerung waren, ließen ihn Alvas Worte frösteln.
2: »Es wäre nur konsequent, wenn du zurück ins Meer gehen würdest«, ging es mir durch den Kopf. »Geh zurück«, wisperte eine Stimme in mir, »geh ins Wasser. Dann ist es endlich vorbei.« Aber ich tat es nicht. Ich stapfte ans Ufer und irrte ziellos umher. Meine Erinnerungen sind verschwommen. Ich erinnere mich an einen Stall und Schafe. Vielleicht habe ich mich dort aufgewärmt und einen Teil der Nacht verbracht. Dann kam ich zu einer Kirche. Es war noch Nacht, denn der Mond stand über ihr. Die Tür war nicht abgeschlossen und ich ging hinein.
1: Der Innenraum der Kirche war ungewöhnlich. Er war überspannt mit etwas, das aussah wie eine riesige, mit Ornamenten bemalte Holztonne. Durch Lichtschächte drang das kühle Licht des Mondes herein. Ich ging langsam den Gang zwischen den Holzbänken entlang, und dann geschah etwas Seltsames. Sie suchte Jans Blick. Ich weiß nicht, wie ich es erklären soll, aber in diesem Moment überkam mich das tiefe Bewusstsein, nicht allein zu sein. Es fühlte sich an, als flüsterte mir das jemand ins Ohr, obwohl ich keine Stimme hörte. Und dann fiel mein Blick auf das Kreuz. Es war wie eine Antwort auf eine unausgesprochene Frage. Ich betrachtete den leidenden Jesus am Kreuz. Ich hatte solche Bilder sicher schon tausendmal gesehen und nie hatte ich etwas damit anfangen können. Doch jetzt war alles anders. Die Gedanken in meinem Kopf kamen wie von selbst. Ich hörte keine Stimme, ich hatte auch keine Vision oder etwas Ähnliches. Aber es war mir so, als spräche eine sanfte Stimme zu mir: Sieh mich an. Begreifst du nicht, was hier geschieht? Ich bin da. Ich bin da, wo du bist. Ich schwebe nicht irgendwo da draußen in irgendeinem Wolkenpalast. Ich bin hier bei dir, mitten im Schmerz, in der Kälte, in grenzenloser Einsamkeit. Du glaubst, du bist verloren in der Finsternis, die dich umgibt. Aber das bist du nicht, denn ich suche, was verloren ist, bis ich es gefunden habe. Und dich habe ich bereits gefunden. Ich bin hier bei dir, in dieser Dunkelheit, und halte sie mit dir aus. Alva suchte erneut Jans Blick. Ihm kam es vor, als wolle sie sich versichern, dass er sie nicht für verrückt hielt, doch er nickte ihr nur schweigend zu. Sie fuhr fort. Ich war wie unter Schock und ich spürte, dies ist ein heiliger Moment. Und sofort kamen die Gedanken an das, was ich getan hatte. Aber ich bin schlecht, schrie es in mir. Ich habe einem Menschen das Leben zur Hölle gemacht. Ich bin schuld an Maries Tod. Das war echt krass. Ich glaube sogar, ich habe das geschrien. Aber niemand kam. Ich war allein. Allein mit dieser wortlosen Stimme, die mir so unendlich sanft und behutsam antwortete. Verstehst du es denn immer noch nicht? Sieh mich an. Wie könnte ich dir noch radikaler sagen, dass ich Liebe und Vergebung bin, die tiefer reichen als die schwärzeste Schuld? Noch bevor du geboren wurdest, habe ich dich geliebt. Nichts, was du getan hast, hat daran etwas geändert. Ich kann dir nicht sagen, wie lange ich so in dieser Kirche stand. Was ich dir gerade in Sekunden geschildert habe, war zeitlich nicht zu fassen. Endlich verstand ich. Über all die Jahre war diese Stimme schon da gewesen, aber ich hatte sie nicht gehört, hatte ihre Worte nicht vernommen. Doch jetzt endlich vernahm ich sie und ließ los. Alva sah Jan direkt in die Augen. In ihren standen Tränen. Du kannst dir nicht vorstellen, was das für eine Befreiung war. Es fühlte sich an, als hätte ich mein ganzes Leben lang einen zentnerschweren Schuppenpanzer getragen, der mich von jeglicher tiefen Freude abgeschirmt und jeden Tag zu einer kaum erträglichen Last gemacht hatte. Von einem Augenblick auf den nächsten fiel dieser Panzer ab, und ich fühlte mich so leicht wie eine Feder, so leicht, als könnte ich beim kleinsten Windhauch in den Himmel schweben. Jan wusste nicht, was er sagen sollte, also nahm er ihre Hand. Eine ganze Weile schwiegen sie. Dann sagte Alva: Ich will nicht behaupten, dass ich seitdem keine Angst mehr gehabt hätte, aber sie hat weit weniger Macht über mich. Weißt du, Vertrauen entsteht nicht, indem wir versuchen, es herbeizuzwingen. Vertrauen entsteht, wenn wir erkennen, dass jemand vertrauenswürdig ist. Jan hob ihre Hand und küsste sie. Du sollst doch Abstand halten, mahnte Alva. Deshalb habe ich ja nur deine Hand geküsst.
2: Ihre Blicke fanden sich. Jan sah in ihren Augen das gleiche Verlangen, das auch in ihm brannte. Er schluckte und Alva schüttelte langsam den Kopf. »Wir müssen vernünftig sein.« Er ließ ihre Hand los und setzte sich wieder auf seine Bettseite. »Okay, du hast recht. Na, was geschah danach?« »Das ist schnell erzählt. Einen Teil kennst du ja schon. Meine Kleidung war noch immer feucht und zudem voller Stroh und Schafshinterlassenschaften. Ich borgte mir die Kleidung einer Krankenschwester von der Wäscheleine und sah dann Lucy, die in Bedrängnis geriet. Im Anschluss blieb ich ein paar Tage hier und suchte nach dir, bis ich es nicht mehr aushielt. Schließlich sah ich ein Ruderboot in der Brandung dümpeln. Ich wartete hinaus, schwamm das letzte Stück und kletterte hinein. Darin fand ich das Hemd eines Soldaten samt Halfter und Pistole. Ich sah mich um, konnte jedoch nirgendwo einen Schwimmer erblicken. Als ich weiter hinausruderte, sah ich schließlich einen Mann und eine Frau hinter einem Felsen auftauchen. Es sah so aus, als wären sie eher spärlich bekleidet, und sie schienen ziemlich irritiert, das Ruderboot so weit draußen zu sehen. Dann schluckte mich der Nebel. Es war kalt, also zog ich die trockene Kleidung an und ruderte weiter. Er beugte sich vor. Was geschah dann? Eigentlich weißt du das schon. Ich landete auf Amrum, schlug mich bis zum nächsten Ort durch, traf auf gute und böse Menschen, infizierte mich mit dem Pestvirus und traf schließlich auf dich. Jan betrachtete Alva. Sie erwiderte seinen Blick. Ihre Augen glänzten im warmen Licht der Lampe. Ich würde dich jetzt unglaublich gerne in die Arme nehmen. Sie lächelte. Und ich? Ein seltsames Klacken am Fenster unterbrach sie. Nach einer kurzen Pause klackte es erneut, als würden Hagelkörner gegen die Scheibe prasseln. Was ist das? Ich schau nach. Jan löschte die Lampe und zog dann den Vorhang beiseite. Unten stand eine dunkle Gestalt. Sie klaubte eine Handvoll Schotter vom Weg und wollte sie gerade werfen, als sie Jan bemerkte. Dieser öffnete das Fenster. Gott sei Dank, meldete sich Franz' Stimme. Was ist?
3: Psst, leise.
2: Er winkte hastig.
3: Kommt runter, zischte er. Ihr müsst hier verschwinden. Sofort.

0: Was ist los? Fragte Alva. Es ist Franz, er meint, wir sollen runterkommen. Es scheint dringend zu sein. Meinst du, du kannst laufen? Natürlich, sagte Alva. Sie schlug die Bettdecke beiseite. Jan beugte sich aus dem Fenster und flüsterte, »Wir kommen!« Franz nickte und sah sich um. Sein Gesicht war in der Dunkelheit nicht zu erkennen, aber er wirkte nervös. Als Jan sich Alva zuwandte, war sie gerade mit den Beinen über die Bettkante gerutscht und dabei aufzustehen. Sie schwankte leicht und setzte sich wieder. »Ups, mir ist ein bisschen schwindelig.« »Warte, dein Kreislauf muss erst in Schwung kommen. Außerdem kannst du kaum im Nachthemd raus.« Jan schnappte sich den dünnen Mantel, den die Friedrichs eigentlich ihm geliehen hatten, und half Alva hinein. Dann zog er sich seine Schuhe an. Alva schlüpfte mangels Alternative in Pantoffeln. Ihr gelang es aufzustehen, aber sie war noch immer wackelig auf den Beinen. Sie hakte sich bei Jan unter und gemeinsam schlichen sie hinaus auf den Flur. Die Friedrichs schienen ebenfalls noch oder schon wieder wach zu sein. Durch den Türspalt ihres Schlafzimmers drang Licht und der Dackel bellte. »Ist ja gut«, brummte die noch müde Stimme von Erich Friedrichs. Rasch stiegen Jan und Alva so leise wie möglich die Treppe hinunter und huschten durch den Gastraum. Die Tür war abgeschlossen, aber der Schlüssel steckte. Jan schloss auf und sie traten hinaus auf die dunkle Gasse. Eine dunkle Gestalt eilte auf sie zu. »Na endlich«, sagte Franz. »Was ist denn los?«, fragte Jan ihn. »Nicht hier, kommt«, Franz führte sie in die nächste Seitenstraße. Schon nach ein paar Dutzend Schritten begann Alva zu schnaufen. »Nicht so schnell!« Franz zog die beiden in einen dunklen Spalt zwischen zwei Häusern. »Willst du uns jetzt endlich sagen, was los ist?«, fragte Jan. »Heute Nacht ist ein SS-Kommando vom Festland auf die Insel gekommen. Ein Kriegsgericht wurde beordert.« »Und warum?« Franz zuckte mit den Schultern. »Ich weiß es nicht, aber ich bin mir sicher, dass Paul Münster und Ernst Clement etwas damit zu tun haben. Außerdem hat man zusätzliche Posten mit Maschinengewehren bei den Geschützen im Oberland positioniert. Ich schätze, die SS ist bereits auf dem Weg nach Unterland.«
1: »Meinst du, sie sind wegen uns hier?«
0: fragte Alva immer noch außer Atem. »Das ist gut möglich.« »Aber warum dann diese zusätzlichen Posten bei den Geschützen?« fragte Jan. »Keine Ahnung. Vielleicht denken sie, ihr plant, sie zu sabotieren?« Jan legte den Kopf schief. »Klingt ziemlich verrückt.« »Wer sagt denn, dass die oberste Führung noch bei klarem Verstand ist?« brummte Franz. »Können wir weiter?«
1: »Können wir noch eine Minute?« bat Alva.
0: Plötzlich waren Schritte zu vernehmen. Sie kamen näher.
1: »Verflixt!«
0: Franz zog sie tiefer in den Spalt. Die Tritte auf dem Pflaster wurden lauter. Dann marschierte eine Gruppe SS-Leute an ihnen vorbei. Als die Schritte verklungen waren, sagte Jan, »Wir müssen weg hier.« Er wandte sich an Franz. »Kannst du uns ein Ruderboot besorgen?«
1: »Ein Ruderboot?
0: Was habt ihr damit vor? Es sind über 30 Seemeilen bis zur nächsten Küste und wir sind mitten im Krieg. Ihr könntet auf eine Mine treffen.« Er verstummte. Offenbar begann ihm zu dämmern, was die beiden vorhatten. »Wir müssen zurück in den Nebel«, sagte Jan. Der junge Soldat presste die Lippen zusammen. Alva legte ihm die Hand auf die Schulter und sagte, »Franz, das ist der richtige Weg. Vertrau uns. Wir gehören nicht hierher.« Franz seufzte. »Also gut, kommt.« Er führte sie auf verschlungenen Wegen raus aus der Ortschaft auf die tiefer gelegene Ebene der Insel. Dort standen einige Hütten, in denen Fischer ihre Netze, Hummerkörbe und Gerätschaften lagerten. »In einer der Hummerbuden dort könnt ihr euch verstecken. Inzwischen fährt keiner mehr raus. Nehmt doch die da.« Franz wies auf eine windschiefe Karte. »Die gehört dem alten Jansen, der fährt schon seit Jahren nicht mehr raus.« Er ging dorthin und trat sie auf. Schon bei Franz' ersten Tritt sprang die Tür auf. Staub wirbelte auf und legte sich langsam nieder. »Bleibt hier drinnen, ich suche derweil ein Boot. Niemand darf euch sehen.« »Danke«, sagte Jan. »Vielen Dank.« Franz nickte stumm, ehe er die Tür wieder hinter ihnen schloss und verschwand. Alva stöhnte leise und schwankte. Sie war völlig erschöpft. Jan half ihr, sich auf den Boden zu setzen und baute ihr aus Netzen, Tauen und einem alten Regenmantel ein einigermaßen bequemes Lager. Dann setzte er sich neben sie.
1: Es dauerte keine Minute, dann war Alva eingeschlafen. Kein Wunder. Sie hatte in der Nacht kein Auge zugetan. Jan lehnte sich gegen die Wand und lauschte ihrem regelmäßigen Atem. Er gähnte. Die Anstrengung der letzten Tage und die Flucht bei Nacht forderten ihren Tribut. Er war hundemüde. Vielleicht könnte er nur kurz die Augen schließen. Das wäre schön.

Tobias Schuffenhauer las aus dem Roman »Die Ufer der Zeit« von Thomas Franke. Das Buch ist bei Gerd Medien erschienen, hat knapp 450 Seiten und kostet 20 Euro. 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Jan und Alva sind also auf Helgoland und zwar im April 1945. Was sie nicht wissen, ein massiver Bombenangriff, bei dem kein Stein auf dem anderen bleiben wird, steht unmittelbar bevor. Werden sie das überleben? Mehr dazu morgen an dieser Stelle. Tschüss und danke für Ihr Interesse, sagt Sabine Bohn.

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1: Ich bin Marvin Standke. Bundeskanzler Merz leitet heute Nachmittag den Koalitionsausschuss von Union und SPD in Berlin. Im Mittelpunkt die geplante Steuerreform. Finanzminister Klingbeil will kleine und mittlere Einkommen entlasten. Die SPD fordert dafür höhere Steuern für Spitzenverdiener und eine höhere Erbschaftssteuer. Die Union lehnt das bisher ab. Wirtschaftsverbände warnen vor dem Treffen eindringlich und sprechen von Gift für Investitionen und warnen vor Belastungen für Handel und Familienunternehmen. Weitere Themen im Koalitionsausschuss heute: Krankenkasse, Pflegeversicherung, Rente und Arbeitsmarkt. Bei russischen Angriffen in der Ukraine sind erneut Menschen getötet worden. In Cherson tötete eine Drohne 2 Menschen in einem Linienbus. 5 wurden verletzt.
2: In der Region Dnipropetrovsk griff Russland Tankstellen an. Eine Frau starb. 3 Personen wurden verletzt. Die Ukraine meldete eigene Angriffe auf russische Ziele. Präsident Zelensky sprach von Treffern auf eine Ölraffinerie in Ufa und eine Raketenteilefabrik in der Region Pensa. Zudem zerstörte die ukrainische Armee eine wichtige Brücke zwischen Donetsk und Mariupol, Teil einer Strategie, die russische Logistik in besetzten Gebieten zu stören. Ulrike Klein, Redaktion.
1: Die Ministerinnen und Minister der Bundesregierung beraten heute unter anderem über die Verteidigungspolitik. Das Kabinett will 2 Gesetzentwürfe beschließen, mit denen auf die Bedrohung durch Russland reagiert werden soll. Geplant ist, dass die militärische Infrastruktur zügiger ausgebaut werden kann und dass die Reserve der Bundeswehr gestärkt wird. So sollen Reservisten wieder zu Übungen verpflichtet werden können. Arbeitgeber müssen sie dann freistellen. Daran gab es Kritik aus der Wirtschaft. Zu Gast bei der Kabinettssitzung ist NATO-Generalsekretär Rutte, denn es wird auch um das Gipfeltreffen des Bündnisses in der nächsten Woche gehen. Die Geburtenrate in Deutschland ist auf den niedrigsten Stand seit fast 30 Jahren gesunken. Wie das Statistische Bundesamt mitteilte, bekam jede Frau im vergangenen Jahr im Schnitt 1,32 Kinder. Im Osten lag die Rate niedriger als im Westen. Einzig in Hamburg stieg der Wert. Bundesweit kamen insgesamt etwa mehr als 654.000 Kinder zur Welt. Eine Studie des Bundesinstituts für Bevölkerungsforschung zeigt, dass der Kinderwunsch junger Menschen in Deutschland zuletzt zurückgegangen ist. Und erneuerbare Energien haben im ersten Halbjahr 58% des Stromverbrauchs in Deutschland gedeckt. Das ist der höchste Wert, der je für ein erstes Halbjahr gemessen wurde. Fast 3 Prozentpunkte mehr als im Vorjahr. Das geht aus Hochrechnungen des Zentrums für Sonnenenergie und Wasserstoffforschung und des Energiewirtschaftsverbandes BDEW hervor. Grund für den Anstieg ist vor allem die deutlich gestiegene Stromerzeugung aus Windparks auf See mit einem Plus von rund 28%.
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1: Die aktuellen Werte: 26 Grad in Köln, 24 in Hamburg, 23 Bremen, 26 Grad in Berlin, in Dresden 21 Grad, Frankfurt am Main 28, Stuttgart 25, München 21, in Erfurt 23 Grad und in Münster 27 Grad. Heute im Osten und Südosten zunächst viel Wolken, zum Teil auch gewittriger Regen, örtlich auch noch Unwetter möglich. Sonst im Rest von Deutschland mal Sonne, mal Wolken mit einzelnen Schauern und Gewittern.
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4: 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Die gelernte Hebamme mit psychotherapeutischer Ausbildung leitet das Beratungsangebot Villa Vie in Bochum. Dorthin kommen vor allem Frauen, die durch eine Schwangerschaft in eine Notsituation geraten sind. Heute hören Sie Tirza Schmidt im Gespräch mit Nathalie Persson. Die Pastorin der Ruhr City Church liebt ihren Beruf, vor allem, weil sie Menschen von einem Gott erzählen darf, der Beziehung sucht und jedem einzelnen Wert zuspricht. Für sie ist das Wichtigste an Kirche nicht ein perfektes Programm, sondern Jesus selbst voller Liebe, Gnade und echter Annahme.
5: Gott ist ein Gott, der aufs Herz schaut. Wir müssen uns nicht irgendwie vor ihm erst würdig formulieren. Ein ehrliches Gebet, ein ehrliches Wort, wie mit einem Gegenüber. Sagen, ey Gott, wenn es dich gibt, hey, dann hilf mir. Also ich glaube, dass wir so, wie wir sind, einfach zu Gott kommen können.

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1: Tachchen und ganz herzlich willkommen zu einer neuen Podcast-Folge aus der Villavie. Mein Name ist Tizza Schmidt und heute haben wir einen ganz besonderen Menschen zu Gast. Sie ist eine Frau mit ganz viel Herz, mitten hier aus dem Ruhrpott. Sie gehört zu den Menschen, die wirklich, wirklich an dir und deinem Leben interessiert sind. Sie hat Rhythmus im Blut, Humor auf der Zunge und sie ist so ehrlich, dass du dich in ihren Worten wiederfinden kannst. Nathalie, schön, dass du da bist.
2: Danke, dass ich hier sein darf und danke für die lieben Worte.
1: Trifft ganz auf dich. So bist du. Also ein Teil von dir. Ich glaube, es gibt noch viel, viel mehr über dich zu sagen. Nathalie, man hat ja hier immer die Wahl von zwei Lieblingsgetränken, die man für sich wählen kann. Und du hast dir Maracuja-Schorle oder einen Gin gewünscht. Und natürlich hat Taverdi einen Gin zubereitet. Schau mal, sie bringt es dir.
2: Leute, ey.
1: Was ist
2: Villavie?
1: Beschreib mal, was du siehst, weil ich sehe das auch zum ersten Mal. Also,
2: ja, ich sehe ganz viel Wertschätzung. Ich sehe ein großes Glas, ein wunderschönes Glas mit Gin, mit Zitronenscheiben, mit Heidelbeeren drin, mit Eiswürfeln drin. Der Hammer.
1: Wunderbar.
2: Danke euch.
1: Ja. Wunderbar, genieß es. Also ja, also ich nutze einfach mal die Zeit deines Genusses zu sagen, dass auch diese Podcast-Folge von Anke und Dirk Schumacher aus dem Bergischen Bestattungshaus in Wiel unterstützt wird, weil es einfach immer um Menschen geht. Boah, mach nochmal vom Mikro, das hört sich so schön an. Ich kenne das nur aus dem Fernsehen, dieses Geräusch. Ist doch krass.
2: Ein Traum.
1: Oh ja, Nathalie.
2: Ist mega, schmeckt großartig, ja. Danke euch. Und Maracuja-Schorle hätte es auch getan.
1: Du, das glauben wir dir aufs Wort. Und es ist auch beides super lecker. Ich fand es halt total cool, dass du das so gesagt hast. Also einfach in der Offenheit. Ich glaube, du wusstest gar nicht, es geht speziell jetzt um heute und hier. Ja. Obwohl ich es genauso meinte. Es ist schon ein seltenes Tröpfchen hier in unserer Hütte. Und ich finde es irgendwie cool, dass man einfach sagt, ja, Gin.
2: Also. Ja, passiert.
1: Passiert. Nathalie, als wir uns das erste Mal gesehen haben, wir haben keinen Gin getrunken, bist du zu Besuch in die Villavie gekommen. Du hattest damals irgendwie von mir oder auch von der Villavie gehört und ich erinnere mich an den Satz, also du bist reingekommen, du saßt auf der Couch, meine ich, in meiner Erinnerung, und hast gesagt, boah, Tirza, dich möchte ich irgendwie kennenlernen. Das hat mich damals, wie kam es, wie war deine Perspektive?
2: Ja, also für mich war Villavie irgendwie so ein Begriff, der einem immer wieder mal irgendwie so vorbeigeflogen ist. Und dann hatte mich von einem befreundeten Ehepaar, die Frau Astrid Strunk, hatte mich nochmal explizit darauf angesprochen, ob ich dich kennen würde. Und dass es sicherlich cool wäre, wenn wir uns mal begegnen, wenn ich dich kennenlernen würde. Und das hatte ich mir auf jeden Fall in mein Herz reingeschrieben. Und dann dachte ich irgendwann, okay, einfach machen. Und hatte dich angeschrieben, ob wir uns mal treffen können, ob ich würde dich einfach mal super gerne kennenlernen und so, und kannte dich ja gar nicht, also so dich als Person nicht, und schon in deinen Antworten kam so eine Entspanntheit, so eine Positivität rüber, das war schon extrem cool. Und genau, und es war mir ein absolutes Fest, dich zu treffen und einfach einen ehrlichen, lockeren, direkt Herz-zu-Herz-Austausch irgendwie zu haben. Und ja, ich war da schon extrem beeindruckt von dir, von deiner Kultur, und hat sich bis heute jetzt auch nicht geändert.
1: Prost an dieser Stelle. Ja, du darfst gerne nochmal greifen. Ja, einfach mal machen. Also ich glaube, das ist auch so ein cooles Motto. Also du bist auch ein Mensch, der einfach mal macht. Nicht einfach im Sinne von oberflächlich, sondern einfach im Sinne von, ich pack's an. Also ich warte jetzt nicht lange, oder wenn was für mich dran ist, dann mache ich's.
2: Ja, ist schon aber auch eine Entscheidung. Also
1: Von dir, eine bewusste Entscheidung.
2: Ja. Also es fällt mir nicht immer so leicht, ne? Ja. So wie es dann vielleicht wirkt. Aber genau, aber nur so passieren halt Dinge, ne?
1: Ja, das stimmt. Du bist ja dann auch geblieben auf eine Art und Weise. Also kommst regelmäßig zu verschiedenen Veranstaltungen in die Villavie und unterstützt uns hier und da. Und eins, was ich nie vergessen werde, sind Momente, wo du in der Küche beim Abtrocknen oder Spülen zu finden bist. Und das als Pastorin. Also als Nathalie und als Pastorin, denn oft verbinden wir Menschen Pastoren sein sonntags in der Kirche anwesend sein. Also entweder ist die Pastorin anwesend und bestenfalls auch ich. Und wenn ich nicht anwesend bin, merkt man vielleicht, dass ich nicht anwesend bin. Das verbindet man. Predigten, Bibel lesen, für andere beten, vielleicht sogar auch Beichte oder die Beichte. In manchen Kirchen ist das so. Oder vielleicht auch Trost und Antworten zu bekommen auf wirklich komplizierte Fragen und vor allen Dingen auf so eine Warum-Frage. Warum ist mir das passiert? Warum ist Gott so? Was ist der Sinn? Warum? So Warum-Fragen. Was bedeutet es für dich, Pastorin zu sein?
2: Pastorin zu sein bedeutet für mich in erster Linie einfach, ja, dem nachzugehen, was Gott in mein Herz legt, von dem, was ich glaube, was Gott einfach durch mich tun möchte, bedeutet, ja, darin treu zu sein, weil ich glaube, das ist etwas Wichtiges, was für jeden Menschen einfach so wichtig ist, zu schauen, hey, wir müssen nicht irgendwie irgendeine Rolle erfüllen oder irgendwas, sondern Gott hat sich bei mir, bei jedem, bei dir, bei jedem von uns was gedacht und wir dürfen in dem leben, was Gott sich für uns ausgedacht hat und dürfen das ausleben. Und genau, und mein Herzenswunsch ist es einfach, ja, das zu tun, was Gott von mir möchte, das zu tun, was Gott in mein Herz legt. Und jetzt bin ich Pastorin, beruflich, ja. Mhm. Genau, aber das schließt nicht aus, dass ich einfach auch Natalie bin, die Dinge tut, die auf meinem Herzen sind. Und ich bin überzeugt von der individuellen Berufung, von einem individuellen Menschen.
1: Mhm. Ja, du bist Pastorin nicht in irgendeiner Metropole wie Hamburg, Köln, Berlin, München oder ein Dorf wie Falkenberg. Sondern hier im Ruhrgebiet. Mhm. Bist du nie weg gewesen oder bist du mal weg gewesen und wiedergekommen? Was ist deine Story zwischen dem, boah, ich bin Natalie, einfach Mensch, hin zu, okay, ich bin Pastorin und dann auch noch im Ruhrgebiet?
2: Ja, genau. Also die Variante war, ich bin gebürtige Ruhrgebietlerin, war zwischendurch weg für mein Theologiestudium und bin dann wieder zurückgekommen. Mhm. Wobei ich ehrlicherweise gestehen muss, dass es nicht mein Plan A war, zurück ins Ruhrgebiet zu kommen, sondern ich habe festgestellt, ich war in Hessen für mein Studium und da ist das Leben auch ganz schön und auch die Umwelt ist ganz nett und so, ne? Also das Umfeld, die Natur und irgendwie auch die Kultur. Mhm. Genau. Und aber Gott hat es geführt, dass ich zurückkomme. Pastorin zu werden war keine bewusste Entscheidung letzten Endes, sondern eher eine Schritt-für-Schritt-Entwicklung. Ich war in der Zeit, als es um Ausbildung ging, war ich ziemlich orientierungslos und wusste echt nicht viel mit meinem Leben irgendwie anzufangen und hatte Bibelschüler kennengelernt, also Leute von der Bibelschule, wo ich das Theologiestudium letzten Endes auch gemacht habe. Die waren in unserer Gemeinde zu Besuch und waren irgendwie ja entspannter drauf, als ich das so dachte von dem, was da jetzt so ankommt. Genau, was schon mal eine große Sympathie hergestellt hatte. Und in meiner Findungsphase, was mache ich jetzt, wie geht mein Leben weiter, da hatte ich mich zwar schon auf eine Ausbildungsstelle beworben, hatte auch schon die Zusage, es ging damals um Altenpflege, was damit zusammenhing, dass meine damalige Gemeinde ein Altersheim hatte und das dann einfach, ich weiß nicht, wer ich bin, ich weiß nicht wohin und hier sind gerade Connections, darum mache ich jetzt einfach das. Das war so ein bisschen das Mindset dahinter. Und während einer christlichen Jugendfreizeit, die in diesem Jahr stattgefunden hatte, hatte ich von Gott einfach so total das Gefühl, dass es gar nicht mein Weg sein soll. Und das andere, was mir dann total klar war, war, dass diese Bibelschule der nächste Schritt sein sollte. So geht's eigentlich in meinem Leben, dass ich immer nur den nächsten Schritt von Gott so aufgedeckt bekomme. Mhm. Genau, und dazu kam auch noch, dass ich eigentlich gar nicht alle Anforderungen erfüllt habe, die man eigentlich bräuchte, um dieses Theologiestudium dort zu beginnen. Und ich aber trotzdem genommen wurde. Und genau, auch die Story mit der Ausbildung ist auch nochmal eine crazy Entwicklung gewesen. Meine Mutter war nicht dafür zu sagen, ja Kind, sag die Ausbildung ab und geh dahin. Sondern sie meinte, hey, sei dankbar, du hast einen Ausbildungsplatz, es geht bald los. Wenn Gott will, dass du auf die Bibelschule gehst, dann wird er das schon verständlich machen. Und das hat er gemacht auf wirklich crazy Arten und Weisen, an denen ich keinerlei Anteil hatte. Und so war der Weg aber frei, auf die Bibelschule zu gehen. Und genau, und so wusste ich, okay, das ist der Ort, wo Gott mich haben will, weil es eine crazy Story war.
1: Mhm. Wie immer wieder ein Step by Step. Und du hast gerade gesagt, okay, Step by Step und Gott wird dann irgendwie das auch aufzeigen. Ist es nicht bei jedem im Leben so, dieses Step by Step? Und es wird was sichtbar, nur nicht jeder erkennt Gott dahinter?
2: Kann sein.
1: Ja.
2: Also bestimmt führt Gott oft Dinge und wir merken das vielleicht erst im Nachhinein oder so.
1: Mhm. Auch unabhängig davon, ne, ob man an Gott glaubt oder auch eben auch nicht glaubt, so, ne? Und eine crazy Story, also willst du ein Beispiel nennen, so, wo du sagst, boah, krass, also da habe ich keinen Anteil drin, das ist so krass, dass ich da gelandet bin.
2: Ja, also zum einen die Sache mit der Ausbildungsstelle, die ich halt hatte, genau, es ging darum, dass ich den schulischen, also den theoretischen und den praktischen Ausbildungsplatz sicher hatte. Es sollte im Herbst losgehen. Mhm. Und im Sommer kam dieses Erlebnis eben, dass ich das Gefühl hatte, das ist nicht mein Weg, sondern Gott hat was anderes. Gott möchte, dass ich auf diese Bibelschule gehe. Und meine Mutter sagte halt, hey, du wirst die Ausbildung jetzt nicht absagen. Und Genau. Und dann kam es halt so, dass die Schule uns angerufen hatte und gesagt hatte, hey, diese Ausbildung wird erst später finanziert, wir können irgendwie erst im Februar beginnen. Und daraufhin hatte halt meine praktische Ausbildungsstelle gesagt, dass wir nur Leute haben wollen, die im Herbst anfangen. Und meine Mutter meinte, hey, bewirb dich noch weiter, schau, dass du das aufgefangen bekommst. Und ich habe mich weiter beworben. Und mitten in dem Prozess hat die Schule nochmal angerufen und gesagt, hey, es fängt doch alles so wie gehabt im Herbst an, es bleibt alles beim Alten. Und dann bin ich zu meiner damals eben der praktischen Ausbildungsstätte gegangen, wo ich im Ursprung hätte anfangen sollen und habe es denen gesagt, dass ich doch eher anfangen kann. Sie meinte, ja, kommen Sie bitte in einer Woche wieder, die zuständige Person ist gerade im Urlaub. Mhm. Und dann bin ich nach dieser Woche wieder hingegangen und dann sagt die Person, ach Mensch, das tut mir total leid, gerade gestern haben wir halt ihren Platz vergeben und so. Und letzten Endes war dann alles eigentlich wieder wie vorher, nur habe ich meine Stelle verloren, was in dem Fall natürlich mega cool war. Ja. Weil das einfach so ein Punkt war, wo es klar war, okay, Gott hat hier die Tür zugemacht, also ist die nächste Tür, die ich von Gott her empfunden habe, die Bibelschule gewesen.
3: Ja, cool. Und was für dich ja irgendwie eindrücklich war, als du das erste Mal so ein bisschen so mit Bibelschülern zu tun hast, okay, die sind eigentlich ganz normal, die sind ganz cool und ich meine, das ist ganz oft so, dass es ist sympathisch ist, wenn man den Eindruck hat, Pastoren sind ganz normale Menschen. Mhm. Also die Emotionen haben, die Zweifel haben, wo nicht alles glatt läuft, die vielleicht auch ein bisschen einen Plan vom Leben haben und nicht in so einer Wolke leben und gar nicht so sehr vielleicht mitbekommen, okay, was das reale, praktische Leben ist. Und der Gin macht dich als Pastorin sehr sympathisch.
2: Gin-pathisch.
3: Gin-pathisch, ja. Wie lebst du deinen Glauben, also so ganz praktisch, wie sieht das so im Alltag aus, als Nathalie?
2: Ja, es klingt jetzt vielleicht mega fromm, aber vielleicht ist es nicht so fromm, weil ich es nicht täglich schaffe. Mhm. Aber wir haben seit geraumer Zeit, habe ich vor allem auch mit meinem Mann zusammen, beginnen wir unseren Tag, wir dürfen ja gemeinsam diese Pastorenstelle leben und genau, starten gemeinsam den Tag mit einer gemeinsamen Bibellese, mit einer gemeinsamen Gebetszeit. Aber auch ich als Nathalie habe für mich auch nochmal Zeiten mit Gott, in denen ich Bibel lese, bete, vor ihm einfach bin, Zeit mit Gott verbringe, weil ich einfach merke, es macht so einen Unterschied auch. Also wie schaue ich auf das Leben, wie schaue ich auf mich, wie schaue ich auf die Kirche, wie schaue ich aufs Ruhrgebiet, wie verhalte ich mich auch, ne? Also das macht einfach einen Unterschied und es ist auch die einzige Quelle, sage ich mal, die uns hilft, in dem halt zu sein, wo Gott uns auch haben möchte letzten Endes und wo wir diese Kraft auch herbekommen können, ne, in diesem Leben zu leben. Genau, und ich glaube auch, dass ich dadurch ein gewisses Fundament habe im Leben, auf dem ich stehen kann. Und ich finde es manchmal so krass, mir vorzustellen, dass Leute, die halt nicht mit Gott leben, so in diesem ganzen Chaos, in dieser Welt einfach sind und eben nicht diese Gewissheit da ist, hey, da ist ein Gott, der mich in seiner Hand hält, da ist ein Gott, der mir zuspricht, dass er mich sieht in alledem, dass er mich liebt im Übrigen auch, so wie ich bin, ohne mir irgendwas verdienen zu müssen, sondern ich habe meinen Wert einfach, weil Gott wollte, dass ich da bin. So, ne? Und einfach eine Zuversicht, weil ich weiß, dass es einfach mehr gibt als das, was ich im Hier und Jetzt sehe. Genau, es kann aber auch manchmal vielleicht so wolkig wirken mit dem, was du gerade angedeutet hast. Aber das macht einfach einen Unterschied in meinem Leben und ja.
3: Wie erlebst du Gott?
2: Sehr stark als Zuhause, würde ich sagen, weil ich bei ihm weiß, wer ich bin, weil er mir meinen Wert zeigt, weil ich bei ihm einfach von klein auf wusste, okay, er nimmt mich einfach an. Punkt.
3: Ja, du sagst gerade so Chaos in dieser Welt und irgendwie so ein bisschen Boden unter den Füßen haben und so weiter. Inzwischen haben wir ja die KI. Wir sind fortschrittlich in der Wissenschaft. Es entwickelt sich sehr, sehr viel. Wir haben Kriege. Ach ja, wir leben alle in derselben Welt, also wir kriegen alle was mit. Mhm. Wie bleibt für dich dein Glaube up to date oder auch verlässlich?
2: Aus der Beziehung mit Gott heraus, tatsächlich, ne. Also immer wieder zu erleben, auch wie er mir zuspricht, ne. Ich glaube auch, dass die Bibel ist das Wort Gottes und es ist lebendig. Der Heilige Geist macht es lebendig, wenn wir es lesen. Und so oft erlebe ich, wie ich einfach, wenn ich chronologisch Bibel lese, ich habe ein Buch auf dem Herzen und lese mir das halt durch. Und wie dann genau Stellen drankommen, Verse drankommen, die aktuell für den Tag, für die Situation so relevant sind. Mhm. Oder Dinge, Sätze, die mir aus der Bibel einfach ins Herz fallen, wo ich einfach weiß, ja, Gott ist da. Ne? Mhm. Er ist real und er sieht mich, er sieht unsere Kirche, er sieht diese Welt. Und ich glaube auch, er ist einfach, also er ist das Verlässlichste. So, er ist das, was bleibt. Und das immer wieder zu erleben. Und das funktioniert aber, glaube ich, wirklich nur, wenn wir diese persönliche Beziehung mit Gott leben. Und das kann auch kein Gemeindeprogramm zum Beispiel ersetzen. Mhm. So, und das ist mir super wichtig, weil Gott ist ein Gott der Beziehung und nicht zuerst ein Gott des Programms. Mhm. Und da erlebt man die Realität nochmal ganz besonders von Gott.
3: Mhm. Ja, stimmt, daran erinnere ich mich. Das hat mich auch echt so ein bisschen geprägt, zu dieser Punkt, dass du keine Freundin bist, jetzt sag ich mal, von Programmen. Mhm. Oder auch, dass Menschen vielleicht nicht primär Programme brauchen, mhm, auch wenn es eine gewisse Struktur vielleicht braucht, mhm, in Kirche oder in Gemeinde, sondern wirklich die persönliche Beziehung brauchen. Mhm. Und du bist ja Pastorin. Wie heißt die Kirche, wo man dich finden kann?
2: Mhm. Ruhr City Church.
3: Wir verlinken das total gerne hier.
2: Oh wow.
3: Unter dem Podcast. Ja, denn, wenn es um den christlichen Glauben geht, dann führt ja kein Weg an Jesus vorbei. Yes. Ne? So, mhm, er ist der Weg hin zu Gott. Mal angenommen, du triffst Jesus abends an der Bar, vielleicht sogar einer Musikbar mit einem Gin. So.
2: Sehr gut.
3: Wie wäre die Situation? Also würde er dir einen ausgeben? Was würde er dir sagen? Wie wäre die Dynamik?
2: Wow. Vielleicht würde er mir was ausgeben, aber ich würde ihm gern was ausgeben. Ich würde sagen, hey Jesus, was darf sein? Hast du Zeit, wollen wir uns setzen und quatschen? Ja, ich glaube, ich hätte einen ganz, ganz großen Fangirl-Moment. Aber gleichzeitig weiß ich, dass Jesus mich da runterholen würde, weil er voll auf Augenhöhe, ne? Das ist Jesus auf diese Welt gekommen, ist uns auf Augenhöhe begegnet. Genau, aber er hat sich entschieden auch für diese Augenhöhe und das macht ihn auch irgendwie aus. Und ich weiß, er würde mir dieses diesen Fangirl-Moment, er würde mich da abholen und ich würde mich super wohlfühlen und es wäre einfach eine Ehre. Und ich würde es einfach lieben, mit ihm bei einem Getränk zu sitzen, ihm Fragen zu stellen, ihm zuzuhören und einfach die Zeit einfach nur auszukosten.
3: Ja, Stichwort Karma. Karma kommt in unserem Sprachgebrauch ja sehr, sehr häufig und auch sehr leicht teilweise über die Lippen. Karma is a bitch. So, oder tu Gutes, dann widerfährt dir Gutes. Tust du etwas Schlechtes, passiert dir etwas Schlechtes und auch das zu Recht. Warum dann glauben, dass es einen Gott gibt, der mich liebt, ja? Und zwar so sehr liebt, dass Jesus eben auf Augenhöhe in diese Welt gekommen ist und unsere Schuld vergibt. Also warum überhaupt glauben, dass wir schuldig sind, Vergebung brauchen? Hm. Ist das nicht viel komplizierter als Karma-Konto, gut und böse?
2: Eigentlich finde ich es einfach, aber respektvoll gesagt einfacher als ein Karma-Konto, weil es ist einfach, wir dürfen diese Gnade halt annehmen und das ist letztendlich ja Rettung. Jetzt hast du viele Fragen gestellt, ich muss es gerade in meinem Kopf einmal so ein bisschen sortieren. Das Ding ist, Gott, und das finde ich aber auch das Krasse an Gott, er ist die oberste Instanz und er ist niemandem für irgendwas Rechenschaft schuldig, was mir diese Liebe zeigt, die er zu uns hat, weil er muss sich nicht vor irgendwem gutstellen, sagen, guck mal, ich mache jetzt hier einen auf Gnade und sorge dafür, dass die Menschheit gerettet werden kann von dem, was sie von mir trennt, sondern ich aus freiem, aus meiner allen Souveränität heraus entscheide ich mich dafür, Jesus auf diese Welt zu senden, damit diese Möglichkeit besteht, dass die Dinge, die uns von Gott trennen, uns vergeben werden können und wir in Beziehung mit Gott leben können und auch Ewigkeit bei ihm verbringen können. Warum Schuld? Das Ding ist, Gott ist halt so groß, so riesig und so perfekt, dass einfach, bildlich gesprochen, ist einfach nur Licht und das ist so gut können wir gar nicht sein und jede kleinste Unperfektheit würde uns von ihm trennen. Und auch wenn er sagen würde, hey, kommt, wir könnten nicht, weil, bildlich gesprochen, Schatten vor Licht nicht bestehen kann. So, und darum braucht es halt diese Lösung, dass wir Vergebung für das empfangen, damit wir bei diesem Licht sein können, dass unsere Schatten weggenommen werden. Und weil wir eh nie an das Level rankommen können, wie perfekt Gott ist und wie perfekt es bei ihm ist, weil wir unsere Unperfektheit ja mit hinbringen würden, was es dann wiederum unperfekt macht und das ergibt ja keinen Sinn. Genau darum ist diese Lösung von Gott zu sagen, hey, ich entscheide mich für Gnade. Ich sitze jetzt nicht hier auf meinem Thron und streichle mein Ego damit, wie ich schaue, dass sich Leute versuchen, sich irgendwie gerecht für mich zu machen oder besser zu sein und sich abrackern, mir zu gefallen, sondern er hat sich entschieden aus Liebe, weil er uns liebt, diese Gnade, diesen Weg frei zu machen, diese Tür zu öffnen, damit wir echt mit ihm Beziehung leben können. Und das ist ein ganz, ganz großes Geschenk. Es kostet unseren Stolz vielleicht. Es kostet die Erkenntnis zu sagen, okay, ich möchte das annehmen. Mhm. Aber es ist das größte Geschenk, was wir haben können, letzten Endes.
3: Wozu braucht es Kirche, wenn Jesus, wie jetzt zum Beispiel auch in der Musikbar, überall anzutreffen ist?
2: Ja, ich glaube, dass Kirche eine großartige Idee Gottes ist. Die Frage ist, ob wir es immer so leben, wie Gott es sich gedacht hat. Ich habe letztens, durfte ich eine Predigtreihe ausarbeiten über das Thema Gemeinde und ich war neu begeistert über das, was Gott sich eigentlich dabei gedacht hat. Und ich glaube, weil wir Menschen sind, ist es nicht immer 1:1 so, wie Gottes Gedanke dabei war, einfach weil wir unperfekte Menschen sind in alledem. Aber diese Möglichkeit zu haben, hey, Gemeinde als Familie, Gemeinde als Zuhause, Gemeinde, aber auch als ein Ort, wo Gott wirklich erlebbar wird, wo wir auch von den Gaben des Einzelnen auch zusammenkommen können und einander davon profitieren können oder einander Segen sein können, um es fromm zu formulieren. Ja, eine Predigt zu hören, die den Glauben stärkt, alles das, das ist ein Punkt. Es soll ein Ort sein, wo Gott wirklich erlebbar ist, wo Gott seine Kraft, seine Realität, aber auch seine Liebe wirklich erfahrbar ist. Was mir aber ganz wichtig ist, das ist nicht nur ein Sonntagsding, sondern das ist vielmehr die Konstellation an Menschen. So da, wo du als Christ bist, da ist Gott auch so, ne? Und dieses Zusammenkommen hat seine Berechtigung, aber es ist viel, viel mehr als nur ein Sonntagsgottesdienst. Das ist ein gemeinsames Leben, es ist ein Familiensein und ja, Gott echt in den Fokus zu nehmen, Gott Raum zu geben. Ich glaube, dass es wichtig ist, dass wirklich Orte da sind, in denen Leute wissen, wenn ich da hingehe, da sind Christen. Wenn ich da hingehe, da treffe ich irgendwie Christen. Da habe ich die Möglichkeit, was über Gott zu erfahren. Mhm. Darum müssen wir bei den Menschen sein. Es ist ja auch ein Herzschlag von uns, Gemeinden zu gründen, neue Gemeinden ins Leben zu rufen. Warum sollten Leute sich irgendwann entscheiden, ich stehe sonntags mal 10 Minuten eher auf oder wie auch immer und gehe in eine Kirche? So, warum? Mhm. Wenn sie keine Ahnung haben, ne? Wenn sie es nicht kennen. Und darum ist es so wichtig, dass wir bei den Menschen sind. So, und ja, um Gott seine Liebe, seine Kraft, alles das, was er ist, weiterzugeben.
3: Für manche Menschen ist Kirche oder auch Gemeinde vielleicht verknüpft mit Enttäuschungen. Mhm. Vielleicht sogar auch mit Manipulation, muss ich jetzt gerade so auch spontan denken. Oder die Menschen dort wirken auf Außenstehende oder neue Gäste so, als ob alles perfekt ist. Ob die genug Geld haben und gesund sind und bei denen läuft es irgendwie Vater, Mutter, Kind, jetzt mal so klassisch irgendwie gedacht. Und man hat Angst, hier nicht dazuzugehören, ne? Dass man vielleicht abgelehnt wird oder darf ich wirklich alles sagen, wie es mir eigentlich gerade geht? Was ist für dich ein guter Grund, in den Gottesdienst zu gehen, sich auf den Weg zu machen, morgens um 10:30 aufzustehen?
2: Zuallererst die Erwartung an Gott zuerst zu richten, weil das ist das, worum es letzten Endes geht. Wir als Menschen, auch als Christen, laufen immer Gefahr, jemanden zu verletzen. Ob bewusst, im Worst Case oder unbewusst, ja. Menschen sind unperfekt. Und wenn ich mit Leuten ins Gespräch komme und die sagen mir, ja, hey, ich war früher in der Kirche, habe das und das und das erlebt, dann ist mein Herz zu sagen, hey, es tut mir so leid, was du von Christen erlebt hast oder wie auch immer. Ich möchte dich einfach nur einladen, hey, versuch nochmal Gott kennenzulernen. Einfach unabhängig von dem, was du vielleicht erlebt hast. Versuch Jesus nochmal, öffne ihm nochmal dein Herz und schau, wie er es meint. So, ja.
3: Was kann die Kirche uns Menschen heute geben oder heutzutage noch bieten, was sonst keine andere Institution leisten kann?
2: In erster Linie Jesus. So, das ist das Ding, ne, wofür wir als Kirche auch stehen sollten, einen Ort zu haben, wo Jesus erlebt werden kann. Und das ist mein Wunsch, ja, auch wenn ich zu Christen spreche oder so, auch meinen Predigten kommt es sehr oft vor, dass ich sage, hey, diese, was ich am Anfang meinte, diese Beziehung mit Gott zu leben, so, da werden wir gesund und da lernen wir, Jesusmäßiger zu leben, da lernen wir, Jesusmäßiger Menschen zu begegnen. Und wenn wir das hinten runterfallen lassen, dann kann es auch sich manchmal vielleicht nicht so cool entwickeln. So, aber wenn wir aus dieser Beziehung mit Jesus herausleben, werden wir ihm ähnlicher und im besten Fall ist es das, was einem in Kirche begegnet.
3: Die Villa Vie ist ja für Menschen, die in ihrem Leben einen oder mehrere Schwangerschaftsabbrüche erlebt haben oder aktuell schwanger sind und echt für sich kämpfen, ne? Ob sie schwanger bleiben können. Was würdest du Menschen sagen als Pastorin oder auch als Nathalie? Aber manchmal verbindet man ja Pastoren gleich. Es gibt eine Meinung dazu, sage ich jetzt mal. Was würdest du Menschen sagen, die das für sich erlebt haben, wenn sie dir das anvertrauen?
2: Ist für mich eine ganz große Frage des Kontextes. Also warum erzählen sie es mir? Was darf ich ihnen sagen? Wenn es zum Beispiel um Schuldgefühle gehen sollte, dann sage ich, hey, ne, da ist Gnade, da ist Vergebung und es ist möglich, du kannst es, Gott vergibt dir das und kann dir auch helfen, dir da vielleicht selber zu vergeben, aber es hängt auch total davon ab, welchen Raum gibt die Person mir denn, was ich ihr sagen darf. Ne? Ich möchte nichts überstülpen, sondern ja, es kommt darauf an, welchen Rahmen die Person mir gibt oder was sie wissen möchte.
3: Und was würdest du Christen im Allgemeinen sagen, wenn es um das Thema Schwangerschaftsabbruch geht? Also wie wir Menschen grundsätzlich begegnen sollten, wie unser Wording ist?
2: Ja. Annahme. Also Annahme. So, es Menschen werden nicht weniger wert oder schlechter, wenn sie das oder das gemacht haben in ihrem Leben oder das gemacht haben. So, ne, das ist diese, weil Gott hat jeder Wert. So, und Jesus nimmt Menschen an. So. ob er alles gut findet, was jetzt passiert ist, jetzt mal ganz allgemein gesprochen auch, ne, oder nicht. Aber was vor dem Doppelpunkt steht, ist immer die Liebe und die Annahme Gottes. Und ich glaube, das ist total wichtig, dass wir als Christen das auch, ja, leben, vermitteln letzten Endes, ne? Und ich glaube auch, ob es jetzt Gottes Plan A ist, wie jemand jetzt gelebt hat oder nicht, die Annahme ist trotzdem da. Ja, was nicht heißt, dass, ne, es nicht auch richtig oder falsch gibt vor Gott und so, ne? Das gibt's schon. Aber das ist unabhängig von dem Wert und von der offenen Tür, von den offenen Armen von Gott, von Jesus für den Einzelnen. Mhm. Und es ist gut und wichtig, dass wir das repräsentieren als Christen.
3: Ja. Und vor allen Dingen auch Leben. Also ich nehme dich ganz, ganz persönlich oder auch deinen Mann und daher auch eure Kirche oder Gemeinde auch so wahr, dass bei euch jeder Mensch total herzlich willkommen ist. Mhm. Also jeder Mensch. Mhm. Ich spreche das jetzt einfach mal so aus, dass ihr wirklich offen seid für jeden Menschen. Und das ist ja auch das, was jetzt auch nochmal so auch in deinen Worten nochmal so bewusst oder so deutlich wird. Ja.
2: Ja, also jeder ist gewertschätzt, ne? Jeder ist geliebt, jeder ist angenommen und wir freuen uns über jeden, der sich bei uns zu Hause fühlt.
3: Mhm. Was antwortest du Menschen, wenn sie dich fragen, was nach dem Tod kommt? Oder anders gefragt, hast du Angst vor dem Tod?
2: Ich habe Angst vor dem Abschied. So, ich glaube, das ist das Ding, da bin ich auch sehr schnell emotional. Was kommt nach dem Tod? Da geht's halt weiter. So nach dem Tod ist halt die Entscheidung, okay, hey, wohin geht's? Ich glaube, der Tod ist ja erstmal eine physische Geschichte, ne? Also unser Körper stirbt, aber das, was wir sind, das ist da. Und das ist das, was ja Gott hat uns halt erschaffen. Und die Frage ist halt, hey, es gibt die Möglichkeit, die Ewigkeit mit Gott zu verbringen. Es gibt die Möglichkeit, auf Ewigkeit nach Hause, sag ich mal, zu kommen. Ja, wir kennen ja alle vielleicht das Vaterunser, ne? Gott bezeichnet sich als Vater. Und das ist das, wozu wir letztendlich eigentlich geschaffen sind, Gemeinschaft mit Gott zu haben. Und das ist das Ding, wo ich mich darauf freue, wenn Leute diesen Weg finden und wissen, hey, ich werde eines Tages, wenn das Leben hier zu Ende ist, bei Gott sein. Und diese Ewigkeit, die weiterhin kommt, nicht getrennt von Gott verbringen, was ziemlich uncool ist, glaube ich.
3: Ja, danke. Kann man den Menschen Nathalie von der Pastorin Nathalie trennen?
2: Ich denke nicht, weil, also ich hoffe nicht, aber ich glaube... Ich glaube nicht, weil ich ein relativ authentischer Mensch bin und ja, und ich bin auch gar nicht gut im Faken. Also ich kann keine Sachen verkaufen, von denen ich nicht überzeugt bin. Also es wäre mir gar nicht möglich. Und von daher glaube ich, ist da nicht viel zu trennen.
3: Wie betet man zu Gott?
2: Ganz einfach. Also Gott ist ein Gott, der aufs Herz schaut. Ne? Wir müssen uns nicht irgendwie vor ihm erst würdig formulieren oder so, sondern wenn ein ehrliches Gebet, ein ehrliches Wort wie mit einem Gegenüber sagen, ey Gott, ey, keine Ahnung, ob du da bist. Ja, zum Beispiel, ey, mein Leben ist gerade einfach kacke, ich verstehe gerade nichts. Wenn es nicht gibt, hey, dann zeig dich mir oder hilf mir oder wie auch immer. Also ich glaube, dass wir so, wie wir sind, einfach zu Gott kommen können. Es geht nicht um krasse Formulierungen und so weiter, darauf schaut Gott gar nicht, sondern er schaut, ob wir es mit einem ehrlichen Herzen machen. Und da wiederum dürfen wir total entspannt sein. Selbst in der Bibel finden wir Gebete, in dem Psalm zum Beispiel, wo David sich auskotzt vor Gott letzten Endes, ne? Und er kommt damit klar. Er möchte unser Herz, er möchte das Ehrliche und das Echte.
3: Leise wie laut?
2: Voll.
3: Beim Bügeln, wie beim Autofahren, im Bett?
2: Absolut, absolut.
3: Oder unter der Dusche?
2: Auch da.
3: Und was würdest du sagen, für was lohnt es sich, Gott eine Chance zu geben?
2: Wow, es ist einfach das Beste, was man machen kann. Es ist, wie gesagt, also du wirst finden, wie wertvoll du bist, wenn du auf ihn schaust, wenn du ihn dein Leben lässt. Du wirst verstehen, da ist Sinn, da ist so viel mehr Sinn und Bedeutung, als du vielleicht bisher dachtest. Innerlich anzukommen, einfach Dinge zu erfahren, zu erleben, die mehr sind einfach als das, was auf dieser Welt sichtbar ist. Ja, da ist ein Gott, der dich liebt, da ist ein Gott, der... was ich am Anfang, als ich was Pastorensein so gesprochen hatte, ja, der einen Weg für dich hat, der einen Plan für dich hat und der dich als Bereicherung für diese Welt sieht. Und er kann dich heilen, er kann dir Dinge wiederherstellen, die vielleicht kaputt sind in deinem Leben und so weiter. Es ist einfach eine riesig großartige Reise mit Gott und es lohnt sich so sehr zu sagen, okay, ey Gott, wenn es das ist, dann möchte ich es ausprobieren. Wenn es das ist, dann möchte ich dir die Chance geben. Aber dann macht es auch voll Sinn, all in zu sein.
3: Ja, danke. Nathalie, dass du heute hier gesprochen hast und Menschen, die ja zuhören können und dürfen und wenn sie dich mal persönlich antreffen können, bist du mit Sicherheit in der Ruhr City Church zu finden.
2: Ja, mal in Bochum, mal in Oberhausen, aber ja, genau.
3: Und im Ruhrgebiet, yay! Yes. Und dir möchten wir sagen, wenn du mal auf einen Kaffee oder Gin vorbeikommen möchtest, bist du uns ganz willkommen. Wir freuen uns auf dich. Nathalie, mit dem Gin in der Hand, magst du noch was sagen?
2: Danke, das ist für das Vertrauen, für diesen Podcast. Danke, dass es euch gibt in Bochum. Ich bin extrem dankbar, dass es euch als Villa Vie gibt, dich als Tierzer gibt, euch als Villa Vie-Team gibt. Ihr seid ein ganz, ganz großartiges Herzstück Gottes mitten bei den Menschen. Und das ist euer Leben, euer Sein, ihr seid all in. Und da kann man einfach nur dankbar sein, dass es diesen Ort gibt, dass es diesen Invest gibt, dass es eure Kultur gibt, die ihr lebt. Wenn ihr noch nicht in der Villa Vie wart, hey, das muss man erleben. Es kommt einfach vorbei, schaut es euch an. Es ist wirklich ja eine Bereicherung von dieser Welt für Bochum, fürs Ruhrgebiet und darüber hinaus.
3: Hey, und ihr lieben Menschen da, wo ihr wohnt, im Ruhrgebiet oder darüber hinaus, alles Liebe für euch, habt einen schönen Tag. Tschüss.
2: Ciao.
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0: 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Es ist 17 Uhr. 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
1: Ich bin Marvin Standke. Das Bundeskabinett hat neue Maßnahmen zur Verteidigung beschlossen. Ziel ist eine Reaktion auf die Bedrohung durch Russland. Beschlossen wurde ein Gesetz für schnelleren Bau militärischer Infrastruktur. Ein weiteres Gesetz betrifft Reservisten der Bundeswehr. Sie sollen wieder zu Übungen verpflichtet werden, aber die Geber müssen sie dafür freistellen. Aus der Wirtschaft gibt es dazu Kritik. Verteidigungsminister Pistorius versprach rechtzeitige Informationen der Arbeitgeber. Zudem sollen Unternehmen finanziell entschädigt werden. Russland greift erneut ukrainische Ziele an. In Cherson tötete eine Drohne 2 Menschen.
2: 5 weitere Menschen wurden dabei verletzt. Ein Bus wurde bei dem Angriff getroffen. In Dnipropetrovsk brannten Tankstellen nach Angriffen. Dort starb eine Frau, 3 wurden verletzt. Die Ukraine meldete eigene Angriffe auf Russland. Getroffen wurde eine Ölraffinerie in Ufa. Auch eine Raketenteilefabrik in Pensa wurde getroffen. Zudem zerstörte die Ukraine eine Straßenbrücke. Sie verband Donetsk.

0: Kiosk mit Mariupol im Südosten. Ulrike Klein, Redaktion.
1: Der Tankrabatt ist heute ausgelaufen. Die Spritpreise sind daraufhin kräftig gestiegen. Ein Liter Super E10 kostet nun 2,15 Euro. Das sind über 18 Cent mehr als zuvor. Diesel verteuerte sich um mehr als 20 Cent. Der Durchschnittspreis lag jetzt bei 2,11 Euro. Schon gestern hatten Konzerne die Preise stark angehoben. Viele Tankstellen senkten sie danach nicht wieder. Der Tankrabatt betrug zuletzt knapp 17 Cent. Die Justiz ermittelt wegen Korruptionsverdacht bei der Fußball-EM 2024. Es gab Razzien beim DFB in Frankfurt. Auch mehrere Stadtverwaltungen wurden bundesweit durchsucht. Der Vorwurf lautet Vorteilsnahme und Vorteilsgewährung. Das teilten Landeskriminalamt und Staatsanwaltschaft in Bochum mit. Kommunalmitarbeiter sollen EM-Tickets günstig erhalten haben. Betroffen sind mehrere ehemalige Gastgeberstädte. Es geht um tausende Tickets zu Vorzugspreisen. Die Deutsche Bahn führt Bodycams im Fernverkehr ein. Bodycams sind kleine tragbare Kameras an der Uniform. Rund 2000 Beschäftigte sollen sie erhalten. Betroffen sind Zugbegleiter und Bordgastronomie-Mitarbeiter. Auch Beschäftigte in DB-Lounges bekommen Kameras. Die Nutzung bleibt freiwillig. Die Bahn erhofft sich eine abschreckende Wirkung. Zudem sollen die Kameras Beweise sichern. Im Regionalverkehr gibt es Bodycams bereits länger. Bahnchefin Palla kündigte die Maßnahme im Februar an. Anlass war der tödliche Angriff auf einen Zugbegleiter.
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1: Die aktuellen Werte: 26 Grad in Köln, 24 in Hamburg, 23 Bremen, 26 Grad in Berlin, in Dresden 21 Grad, Frankfurt am Main 28, Stuttgart 25, München 21, in Erfurt 23 Grad und in Münster 27 Grad. Heute im Osten und Südosten zunächst viel Wolken, zum Teil auch gewittriger Regen, örtlich auch noch Unwetter möglich. Sonst im Rest von Deutschland mal Sonne, mal Wolken mit einzelnen Schauern und Gewittern.
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1: Ehrgeiz. Das Spiel ist schon gewonnen. Von Andreas Scheuermann. Was motiviert einen Fußballer in der letzten Minute der Verlängerung, trotz krampfender Muskeln und absoluter Erschöpfung auf die Zähne zu beißen? Woher nimmt er die Kraft für einen letzten Sprint, um einen Konter des Gegners noch zu verteidigen? Die Antwort lautet Ehrgeiz, der absolute Wille zu gewinnen. Ohne diesen Antreiber versauern vielversprechende Talente in Amateurligen. Wer nach dem Motto Hauptsache alle haben Spaß Fußball spielt, wird es nicht weit bringen. Woher kommt dieser Ehrgeiz? Genau genommen handelt es sich hierbei nicht um eine Emotion, sondern einen Charakterzug. Aber dieser Charakterzug wird von tief sitzenden Gefühlen angetrieben. Bei dem einen ist es die Angst zu versagen. Was, wenn ich es nicht schaffe? Bei der nächsten die Hoffnung auf Anerkennung. Dieser Sieg wird mir und anderen zeigen, was ich wert bin. Das Problem an der Sache ist im Fußball weit bekannt. Die kurze Haltbarkeit von Erfolg. Nach dem Finale der Weltmeisterschaft ist vor dem Bundesliga-Auftakt. Und wer gerade das entscheidende Tor geschossen hat, kann in der nächsten Saison schon zur Enttäuschung für Fans und Medien werden. Und schon melden sich die Fragen wieder, die die erbrachte Leistung eigentlich beantworten sollte. Was bin ich wert? Wie sehen mich die anderen? Wie also umgehen mit diesem Antreiber Ehrgeiz? Wie wäre es, ihn zu nutzen, um im Leben und im Sport alles zu geben? Und dabei gleichzeitig im Kopf zu behalten, mein Wert hängt nicht von meiner Leistung ab. Das jedenfalls ist Gottes Perspektive auf dich und dein Leben. Er ermutigt dich und spricht dir zu, meine Gnade ist alles, was du brauchst, denn meine Kraft kommt gerade in der Schwachheit zur vollen Auswirkung. 2. Korinther 12, Vers 9. Nicht du musst mit Siegen und Erfolgen für deinen Wert sorgen. Den hat Gott dir gegeben, als er dich nach seinem Ebenbild geschaffen hat. Und er hat ihn bestätigt, als er für dich am Kreuz gestorben ist. Dein Wert steht unverrückbar fest. Wer das weiß, kann in der 124. Minute lossprinten. Nicht aus Angst oder falscher Hoffnung angetrieben, sondern einfach aus Freude am Wettbewerb.
0: 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Erschienen im Brunnen Verlag. 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

0: Fürchte dich nicht, das Lied der Woche von Björn Amadeus. Angefangen hatte das Projekt für den Musiker als Auftragsproduktion für ein Bandcoaching. Aber mit dem Bibelvers, der im Mittelpunkt des Songs steht, Fürchte dich nicht, hat Björn Amadeus seine ganz eigene Geschichte, wie er uns erzählt hat.
1: Der Satz Fürchte dich nicht spielt in meinem Leben eine riesengroße Rolle tatsächlich. Also ich war sogar mal wegen einer Angststörung ein paar Monate in einer Klinik. Und was mir damals geholfen hat, neben den psychologischen Hilfestellungen, die ich bekommen habe, ja, war auch, würde ich sagen, mein Glaube. Ja, wie so ein Fürchte dich nicht von Gott, das wieder tiefer in mein Herz gesagt ist.
2: Hoffentlich

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2: Ich bin Marvin Stanzke. In Berlin berät der Koalitionsausschuss von Union und SPD über Reformpläne bei Rente, Steuern, Arbeitsmarkt, Gesundheit und Pflege. Bundeskanzler Merz erwartet dabei einen deutlichen Fortschritt und betonte, es gehe darum, die Wirtschaft wettbewerbsfähiger zu machen, bei gleichzeitig stabiler Kaufkraft der Haushalte und Investitionsspielraum für die Industrie. Strittig sind vor allem die Arbeitsmarktflexibilisierung und die Steuerpolitik. SPD-Finanzminister Klingbeil will kleine und mittlere Einkommen entlasten, gegenfinanziert über Steuererhöhungen. Dagegen gibt es Widerstand aus der Union. Das Auswärtige Amt hat seine Reisewarnung auf ganz Russland ausgeweitet. Bisher galt sie nur für Grenzgebiete.
3: Im gesamten Land bestehe erhebliche Gefahr durch Drohnen und Trümmerteile, da die Ukraine ihre Angriffe zuletzt verstärkt hat, auch auf Moskau, St. Petersburg sowie Industrieanlagen und Ölraffinerien. Das Ministerium warnt zudem vor Engpässen bei der Kraftstoffversorgung, Chaos an Flughäfen und möglichen Angriffen auf den Zugverkehr. Als weitere Gefahr nennt es willkürliche Festnahmen durch russische Behörden. Verhaftungen und Verurteilungen könnten jederzeit erfolgen. Ulrike Klein, Redaktion.
2: Das Bundeskabinett hat mehrere

0: Maßnahmen zur Stärkung der Verteidigungsfähigkeit Deutschlands beschlossen. Die schwarz-rote Regierung begründet dies mit der Bedrohung durch Russland. Beschlossen wurden unter anderem ein beschleunigtes Bauverfahren für militärische Infrastruktur sowie ein Gesetz zu Reservisten. Sie sollen wieder zu Übungen verpflichtet werden, Arbeitgeber müssen sie dafür freistellen. Aus der Wirtschaft kommt dazu Kritik. Verteidigungsminister Pistorius versicherte, Unternehmen würden rechtzeitig informiert und finanziell für entstehende Einbußen entschädigt. Die Geburtenrate in Deutschland ist auf den niedrigsten Stand seit 1997 gesunken. Nach Angaben des Statistischen Bundesamtes lag sie im vergangenen Jahr bei durchschnittlich 1,32 Kindern pro Frau. Das ist ein Rückgang von 2,7% gegenüber 2024. Ein Grund, die geburtenschwachen Jahrgänge der 1990er Jahre bilden heute eine kleinere Elterngeneration. Das schlägt sich dann auch in absoluten Zahlen nieder. Mit knapp 655 Geburten kamen so wenig Kinder zur Welt wie zuletzt in der Nachkriegszeit. Heute sind diverse Änderungen in Kraft getreten. Der Tankrabatt von rund 17 Cent pro Liter ist ausgelaufen. Die Preise sind laut ADAC bereits deutlich gestiegen auf im Schnitt 2,15 Euro für Super E10 und 2,11 Euro für Diesel. Außerdem hat die neue Grundsicherung das Bürgergeld abgelöst mit strengeren Mitwirkungspflichten. Wer Jobcenter-Termine verpasst, dem drohen schnellere Kürzungen. Bereits erlassene Bürgergeldbescheide bleiben gültig. Und mehr als 21 Millionen Rentnerinnen und Rentner bekommen seit heute 4,24% mehr Rente.
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0: Die aktuellen Werte: 26 Grad in Köln, 24 in Hamburg, 23 Bremen, 26 Grad in Berlin, in Dresden 21 Grad, Frankfurt am Main 28, Stuttgart 25, München 21, in Erfurt 23 Grad und in Münster 27 Grad. Heute im Osten und Südosten zunächst viele Wolken, zum Teil auch gewittriger Regen, örtlich auch noch Unwetter möglich. Sonst im Rest von Deutschland mal Sonne, mal Wolken mit einzelnen Schauern und Gewittern.
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1: Wo kannst du es dir leichter machen? Ich parke grundsätzlich vorwärts ein. Zwar habe ich es in der Fahrschule auch rückwärts gelernt und soweit ich mich erinnere, sogar in der Prüfung hinbekommen. Aber ich habe keine Lust, mir das Leben in diesem Punkt schwer zu machen. Ich könnte mir sofort ein Video im Internet anschauen, wie man sicher rückwärts einparkt. Bestimmt hat das auch etwas mit der Trennlinie im hinteren Fenster auf der Beifahrerseite zu tun. Aber wozu und für wen? Das Leben ist oft kompliziert genug und in manchen Bereichen will ich es mir nicht leicht machen, weil sie zu wichtig sind. Beim Lieben und Streiten, beim Wählen und Engagieren, beim Begeistern und Lernen. Autofahren gehört nicht dazu. Und so lasse ich mich ab und an von einer Parklücke daran erinnern, dass man nicht alles können muss und es sich manchmal ganz leicht machen darf. Wie schön.
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0: Ich habe Halleluja, deine Liebe trägt mich mit einem Südafrikaner zusammengeschrieben, Brandon Brown. Brandon hat uns in Kanada besucht und wir haben einen ganzen Tag an Songs geschrieben, ohne etwas zu vollenden, aber wir hatten Spaß. Am Ende des Tages konnte ich Isaiah im Nebenraum schreien hören, meinen Sohn. Er war damals ein Jahr alt. Meine Frau Joyce, sie ist so wunderbar. Sie kam zu uns rein und gab mir Isaiah und schaute mich an und sagte lächelnd, euer Songwriting-Tag ist vorbei. Oh, okay. Ich bin ein sehr gehorsamer Ehemann. Ich nahm also Isaiah und sagte zu Brandon, wir machen Schluss und morgen weiter. Aber er musste am nächsten Tag wieder weg, daher war er etwas nervös. Aber wir haben doch noch nichts fertig geschafft. Naja, ich saß dann also im Wohnzimmer, habe meinen Sohn getröstet. Da kam Brandon rein, düst an meiner Frau vorbei, durch die Küche mit der Gitarre zu mir. Brian, wir haben noch diese eine Idee vergessen, an der ich gearbeitet habe. Ich schaute ihn an nach dem Motto, hast du nicht gehört, was meine Frau gesagt hat?
1: Did you just hear what my wife said?
0: Und er sang dann,
2: your love is amazing, steady and unchanging, bla bla bla bla bla bla bla.
0: Das ist alles, was ich hab. Und einfach, um ihn loszuwerden, meinte ich zu ihm, oh, okay, das ist ein cooler Start für die Strophe. Warum machst du im Refrain nicht einfach,
2: Halleluja, Halleluja, Halleluja. Your love makes me sing.
0: Und singst es dann einfach nochmal. Er schaute mich an. Das ist die dümmste Idee, die ich je gehört habe. Aber das Lustige ist, während ich dabei war, meinen Sohn zu trösten, schaute ich zu ihm, zu meiner Frau, zu ihm, sang dieses Wort und so wie dieses Wort Halleluja über meine Lippen ging, passierte es. Halal heißt so viel wie preisen und Yah ist eine Kurzform für Jahwe. Es ist also quasi das Gotteswort und ist in jeder Sprache gleich. Es kam aus meinem Mund und es war lebendig, wirklich lebendig. Aber er sagte nur abfällig, na. Und ich war auf einmal begeistert und habe gesagt, nein, hör doch, hör es dir nochmal an. Nimm es auf, damit wir es nicht vergessen. Am nächsten Tag fuhr er zwar weg, aber wir haben immer weiter daran geschrieben, an den einzelnen Wörtern. Es gibt schöne kleine Zeilen in dem Lied und ist jetzt der populärste Song von Brandon und mir geworden. Aber an die Entstehungsgeschichte zu denken, zaubert mir jedes Mal ein Lächeln aufs Gesicht.

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1: Es darf ausgepackt werden. Das Lohnendste am Leben ist nicht unsere Leistung. Es ist uns in Liebe geschenkt. Wir wollen uns nicht in Unwesentlichem verwickeln und Oberflächlichem verstricken. Geht es doch beim Geschenk des Lebens vor allem um unsere Persönlichkeitsentwicklung und Glaubensentfaltung.
0: 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Erschienen im Adeo Verlag. 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
3: Ich bin Marvin Stanzke. In Berlin berät der Koalitionsausschuss von Union und SPD über Reformpläne bei Rente, Steuern, Arbeitsmarkt, Gesundheit und Pflege. Bundeskanzler Merz erwartet dabei einen deutlichen Fortschritt und betonte, es gehe darum, die Wirtschaft wettbewerbsfähiger zu machen, bei gleichzeitig stabiler Kaufkraft der Haushalte und Investitionsspielraum für die Industrie. Strittig sind vor allem die Arbeitsmarktflexibilisierung und die Steuerpolitik. SPD-Finanzminister Klingbeil will kleine und mittlere Einkommen entlasten, gegenfinanziert über Steuererhöhungen. Dagegen gibt es Widerstand aus der Union. Das Auswärtige Amt hat seine Reisewarnung auf ganz Russland ausgeweitet. Bisher galt sie nur für Grenzgebiete.
4: Im gesamten Land bestehe erhebliche Gefahr durch Drohnen und Trümmerteile, da die Ukraine ihre Angriffe zuletzt verstärkt hat, auch auf Moskau, St. Petersburg sowie Industrieanlagen und Ölraffinerien. Das Ministerium warnt zudem vor Engpässen bei der Kraftstoffversorgung, Chaos an Flughäfen und möglichen Angriffen auf den Zugverkehr. Als weitere Gefahr nennt es willkürliche Festnahmen durch russische Behörden. Verhaftungen und Verurteilungen könnten jederzeit erfolgen. Ulrike Klein, Redaktion.
3: Das Bundeskabinett hat mehrere Maßnahmen zur Stärkung der Verteidigungsfähigkeit Deutschlands beschlossen. Die schwarz-rote Regierung begründet dies mit der Bedrohung durch Russland. Beschlossen wurden unter anderem ein beschleunigtes Bauverfahren für militärische Infrastruktur sowie ein Gesetz zu Reservisten. Sie sollen wieder zu Übungen verpflichtet werden, Arbeitgeber müssen sie dafür freistellen. Aus der Wirtschaft kommt dazu Kritik. Verteidigungsminister Pistorius versicherte, Unternehmen würden rechtzeitig informiert und finanziell für entstehende Einbußen entschädigt. Die Geburtenrate in Deutschland ist auf den niedrigsten Stand seit 1997 gesunken. Nach Angaben des Statistischen Bundesamtes lag sie im vergangenen Jahr bei durchschnittlich 1,32 Kindern pro Frau. Das ist ein Rückgang

0: um 2,7% gegenüber 2024. Ein Grund, die geburtenschwachen Jahrgänge der 1990er Jahre bilden heute eine kleinere Elterngeneration. Das schlägt sich dann auch in absoluten Zahlen nieder. Mit knapp 655 Geburten kamen so wenig Kinder zur Welt wie zuletzt in der Nachkriegszeit. Heute sind diverse Änderungen in Kraft getreten. Der Tankrabatt von rund 17 Cent pro Liter ist ausgelaufen. Die Preise sind laut ADAC bereits deutlich gestiegen auf im Schnitt 2,15 Euro für Super E10 und 2,11 Euro für Diesel. Außerdem hat die neue Grundsicherung das Bürgergeld abgelöst mit strengeren Mitwirkungspflichten. Wer Jobcenter-Termine verpasst, dem drohen schnellere Kürzungen. Bereits erlassene Bürgergeldbescheide bleiben gültig. Und mehr als 21 Millionen Rentnerinnen und Rentner bekommen seit heute 4,24% mehr Rente.
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0: Die aktuellen Werte: 26 Grad in Köln, 24 in Hamburg, 23 Bremen, 26 Grad in Berlin, in Dresden 21 Grad, Frankfurt am Main 28, Stuttgart 25, München 21, in Erfurt 23 Grad und in Münster 27 Grad. Heute im Osten und Südosten zunächst viel Wolken, zum Teil auch gewittriger Regen, örtlich auch noch Unwetter möglich. Sonst im Rest von Deutschland mal Sonne, mal Wolken mit einzelnen Schauern und Gewittern.
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2: Wir hören aus dem Alten Testament, aus dem Buch des Propheten Amos, Kapitel 4, die Verse 1 bis 13.
3: Hört dies Wort, ihr fetten Kühe, die ihr auf dem Berge Samaria seid und den Geringen Gewalt antut und schindet die Armen, und sprecht zu euren Herren: Bringt her, lasst uns saufen! Gott, der Herr, hat geschworen bei seiner Heiligkeit: Siehe, es kommt die Zeit über euch, dass man euch herausziehen wird mit Angeln, und was von euch übrig bleibt, mit Fischhaken. Und ihr werdet zu den Mauerlücken hinaus müssen, eine jede vor sich hin, und zum Hermon weggeschleppt werden, spricht der Herr.
4: Ja, kommt her nach Bethel und treibt Sünde, und nach Gilgal, um noch viel mehr zu sündigen. Bringt eure Schlachtopfer am Morgen und eure Zehnten am dritten Tage. Räuchert Sauerteig zum Dankopfer und ruft freiwillige Opfer aus und verkündet sie. Denn so habt ihr es gern, ihr Israeliten, spricht Gott der Herr. Ich habe euch in allen euren Städten müßige Zähne gegeben und Mangel an Brot in allen euren Orten, dennoch bekehrt ihr euch nicht zu mir, spricht der Herr. Auch habe ich euch den Regen vorenthalten, als noch 3 Monate waren bis zur Ernte. Und ich ließ regnen über eine Stadt, und auf die andere Stadt ließ ich nicht regnen. Ein Acker wurde beregnet, und der andere Acker, der nicht beregnet wurde, verdorrte. Und es zogen 2, 3 Städte zu einer Stadt, um Wasser zu trinken, und konnten nicht genug finden. Dennoch bekehrt ihr euch nicht zu mir, spricht der Herr. Ich plagte euch mit dürrer Zeit und mit Getreidebrand. Auch fraßen die Raupen alles, was in euren Gärten und Weinbergen, auf euren Feigenbäumen und Ölbäumen wuchs, dennoch bekehrt ihr euch nicht zu mir, spricht der Herr. Ich schickte unter euch die Pest wie in Ägypten. Ich tötete eure junge Mannschaft durchs Schwert und ließ eure Pferde gefangen wegführen. Ich ließ den Gestank eures Heerlagers in eure Nasen steigen. Dennoch bekehrt ihr euch nicht zu mir, spricht der Herr. Ich richtete unter euch Zerstörung an, wie Gott Sodom und Gomorra zerstörte, dass ihr wart wie ein Brandscheit, das aus dem Feuer gerissen wird. Dennoch bekehrt ihr euch nicht zu mir, spricht der Herr. Darum will ich's weiter so mit dir machen, Israel. Weil ich's denn weiter so mit dir machen will, so bereite dich, Israel, und begegne deinem Gott.
3: Denn siehe, er ist's, der die Berge macht und den Wind schafft. Er zeigt dem Menschen, was er im Sinne hat. Er macht die Morgenröte und die Finsternis. Er tritt einher auf den Höhen der Erde. Er heißt Herr, Gott Zebaoth.
2: Das war der Bibeltext für den heutigen Tag, entnommen aus der großen Hörbibel mit freundlicher Genehmigung der Deutschen Bibelgesellschaft. Hier noch einmal die Bibelstelle. Amos Kapitel 4, die Verse 1 bis 13. Gedanken dazu kommen jetzt von Brigitte Liebelt aus Villingen-Schwenningen.
5: In diesem Monat sind 5 Jahre vergangen seit der Flutkatastrophe im Ahrtal. Sehr schnell stellte sich damals heraus, dass es vorher durchaus Warnungen gegeben hatte. Sie wurden jedoch nicht in ihrer Tragweite verstanden und vor allem nicht weitergegeben. Ein Warner, dessen dringende Mahnung nicht ernst genommen wird, sieht sich gezwungen, mehr Druck aufzubauen, um vielleicht doch noch gehört zu werden. Damit kann er auch entgegen seinem eigentlichen Wesen bissig werden, zynisch reagieren und drastische Bilder gebrauchen. Sein Ziel dabei ist, die Menschen, um die er leidenschaftlich ringt, aufzurütteln, auf die Dringlichkeit aufmerksam zu machen und so Leid und Not doch noch abzuwenden. Kann auch Gott zynisch werden und wirklich beißenden Spott gebrauchen? Wenn ich den Bibeltext für heute lese, sehe ich genau das. Als erste Gruppe im Volk Israel werden wohlhabende Frauen angesprochen, die Kühe von Baschan. Baschan ist eine fruchtbare Ebene, die als besonders gutes Weideland bekannt ist. Es ist erst gerade von König Jerobeam II. Zurückerobert worden. Es geht hier um Frauen, kostbar gekleidet, gepflegt, mit wertvollem Schmuck, die Frauen der Oberschicht. Gott klagt sie schonungslos an, weil sie den Einfluss, den sie auf ihre Männer haben, benutzen, um ohne Rücksicht auf die Armen ihren hemmungslosen Egoismus zu befriedigen. Es ist ihnen egal, dass ihr Reichtum auf der Ausbeutung anderer beruht. Genusssüchtig und maßlos stellen sie ihre Forderungen. Gott steht auf der Seite derer, die unschuldig Not leiden. Auf Kosten der Schwachen zu leben, ist Gott ein Greuel. Daher wird diesen Frauen die Verschleppung durch die Assyrer angekündigt. Die Stadtmauer wird derart zerstört sein, dass die Feinde die Frauen nicht durch die Stadttore hinausführen, sondern gerade so durch die Lücken. Wie Schlachtvieh oder gefangene Fische werden dieselben Frauen jetzt behandelt werden. Gnadenlos, hoffnungslos, ein furchtbares, ein grausames Bild. Der Gegensatz zu ihrem jetzigen Leben kann nicht dramatischer sein. Gott, der Herr, bekräftigt ausdrücklich, dass die Vollstreckung dieses Gerichts eintreffen wird, indem er bei seiner Heiligkeit schwört. Ich kenne einen solchen Schwur von Gott bei den großen Heilszusagen, zum Beispiel an Abraham, den Stammvater Israels. Wenn Gott hier bei seiner Heiligkeit schwört, steht diese in scharfem Kontrast zur Sündhaftigkeit der angesprochenen Frauen. Eigentlich soll das Volk Israel nach dem Bund, den Gott mit ihm geschlossen hat, ebenso auch ein heiliges Volk sein, das nach Gottes Maßstäben lebt. In den nächsten Versen ahmt Gott in spöttischer Weise die Aufforderung an die Israeliten nach, zum Tempel zu kommen und dort anzubeten. In Bethel befindet sich seit der Regierung von Jerobeam I. das Königsheiligtum mit dem goldenen Stierbild. Es soll die 10 Stämme nach der Teilung des Reiches davon abhalten, zum Tempel nach Jerusalem zu pilgern. Gott klagt hier das Zurschaustellen der Frömmigkeit an. Es geht nicht mehr um die Gemeinschaft mit Gott, sondern Menschen sollen beeindruckt werden. Gott lässt sich nicht täuschen. Gott zu verspotten, geschieht durch ein bewusstes Doppelleben. Gott ist Zeuge gegen die Unterdrücker. Er ist gerecht und er ist der, der Recht schafft. Auch im Neuen Testament, im Galaterbrief, Kapitel 6, Vers 7 und 8, warnt der Apostel Paulus: Irrt euch nicht, Gott lässt sich nicht spotten. Was der Mensch sät, das wird er auch ernten. Die Anklage Gottes geht mir unter die Haut. Ich frage mich, wo will Gott mich wachrütteln? Wo bin ich träge und selbstzufrieden geworden? Wo nehme ich Gottes Gaben als selbstverständlich hin, als stehen sie mir zu und bin dabei gleichgültig gegenüber der Not in dieser Welt? In den Versen 6 bis 11 zählt Gott auf, was er bisher getan hat, um sein Volk aufzurütteln. Sein Ziel ist es, Israel zu warnen, damit es zu Gott und zu dem Bund, den Gott mit ihm geschlossen hat, zurückkehrt. 5-mal lese ich: Dennoch bekehrt ihr euch nicht zu mir. Gottes Gericht kommt nicht willkürlich und überraschend, ohne Ankündigung. Wenn beispielsweise der für die Ernte dringend benötigte Regen in einer Stadt oder auf einem Acker fällt und auf dem anderen nicht, können die Menschen allein mit ihrem logischen Verstand erkennen, dass das kein Zufall sein kann. Gott erinnert an die Orte, in denen er in der Vergangenheit Gericht geübt hat. Der ausbleibende Regen erinnert an den Propheten Elia. Dann wird mit der Viehpest die fünfte Plage in Ägypten genannt und schließlich Sodom und Gomorra. Aber die Menschen in Israel, die dieses Gerichtshandeln Gottes erleben, erkennen den Zusammenhang nicht. Sie leiden zwar, aber verstehen nicht, dass das Getrenntsein von Gott ihr grundlegendes Problem ist. Schlimmer als Hunger, Durst, Krankheit, Krieg und Zerstörung. Die einzige Rettung ist die Umkehr zu Gott. Das bedeutet, sich zu ihm zu wenden, Vergebung zu suchen und ein anderes, neues Denken und Leben zu beginnen. Gott fordert sein Volk auf, sich bereit zu machen, ihm zu begegnen. Das Maß ist voll. Die Konfrontation ist unausweichlich. Gott stellt sich seinem Volk vor als der Allmächtige. Er ist der Schöpfer, der Herr über die Naturgewalten, Berge und Wind. Gott ist auch der, der dem Menschen ins Herz schaut. Er kennt meine verborgensten Gedanken. Er ist Herr über Tag und Nacht. Noch einmal höre ich seinen Namen, Herr der Heerscharen. Die Welt liegt in seiner Hand. Gott setzt seinen Herrschaftsanspruch gegen alles durch, was sich gegen ihn erhebt. In diesen Worten liegt ein schonungsloser Ernst. Der Mensch ist Gott nicht egal. Auch im Gericht geht Gott seinem Volk nach. Am Ende jedes Menschenlebens steht die Begegnung mit Gott. In Jesus Christus hat Gott den rettenden Weg geschaffen, auf dem ich ihm begegnen kann. Weil Jesus meine Schuld bezahlt hat, bin ich frei. Ich komme zu ihm, wende mich von meinem alten Leben ab und lasse mich in meinem Denken und in meinem Handeln erneuern.
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1: Immer wieder taucht in Büchern oder Filmen das Thema Zeitreisen auf. Man denke etwa an den Filmklassiker Zurück in die Zukunft oder an den fesselnden Roman Das Jesus-Video von Andreas Eschbach. Aber das sind wahrhaftig nicht die einzigen, die sich des Themas angenommen haben. Im Internet findet man lange Listen mit Zeitreiseromanen oder Filmen. Den Autor Thomas Franke hat das Thema offenbar auch gereizt. In seinem neuen Roman schickt er zwei junge Leute auf eine abenteuerliche Reise kreuz und quer durch die Jahrhunderte. Die Ufer der Zeit, so heißt der Roman, und daraus lesen wir in dieser Woche vor, hier im Lesezeichen. Schön, dass Sie dabei sind. Mein Name ist Sabine Bohn.

0: Jan Petersen wollte eigentlich nur seine Oma auf Helgoland besuchen. Doch auf der stürmischen Überfahrt passiert etwas Verrücktes. Er fällt ins Wasser und die Fähre ist auf einmal weg. Zum Glück ist in erreichbarer Nähe eine Insel. Es ist die Insel Föhr, wie sich herausstellt. Aber warum sieht hier alles so altertümlich aus, fragt sich Jan. Ist er vielleicht in einem Filmset gelandet? Schließlich erfährt er, dass er sich im Jahr 1792 befindet. Ein Schock. Doch das ist erst der Anfang. Immer wieder rutscht Jan durch ein Zeitloch und landet in einer anderen Epoche, zum Beispiel im Mittelalter, in der Zeit des Dreißigjährigen Krieges, zur Zeit der Napoleonischen Kriege Anfang des 19. Jahrhunderts und so weiter. Schon bald entdeckt er, dass er nicht der einzige Zeitreisende ist. Da ist eine junge Frau in seinem Alter, die ebenfalls aus dem 21. Jahrhundert kommt. Ihre Zeitreisen verlaufen nicht völlig parallel, aber sie treffen sich immer wieder. Schließlich landen sie gemeinsam auf Helgoland, und zwar im Frühjahr 1945. Als sie völlig erschöpft am Ufer ankommen, werden sie von einem Wehrmachtssoldaten gefunden. Franz, so heißt der Soldat, ist zwar misstrauisch, aber hilfsbereit. Er bringt die beiden vermeintlich Schiffbrüchigen in das Gasthaus eines Bekannten. Dort werden sie freundlich aufgenommen und aufgepäppelt. Die Verlobte des Soldaten, sie ist Krankenschwester, versorgt Alva medizinisch. Sie hatte sich ja kurz zuvor mit dem Pestvirus infiziert. Franz kommt einiges sehr seltsam vor. Zum Beispiel die Kleidung, die die beiden anhatten, als sie ankamen. Und natürlich die Erkrankung von Alva. Franz verlangt nach Antworten. Und so erzählen Jan und Alva schließlich, dass sie Zeitreisende sind. Franz ist skeptisch. Aber er ahnt, dass die beiden ihm keinen Bären aufbinden. Soweit der Rückblick. Tobias Schuffenhauer liest nun wieder aus dem Roman Die Ufer der Zeit von Thomas Franke.
1: Franz blickte irritiert zu Jan und Alva fragte besorgt, »Alles in Ordnung, Jan? Du bist auf einmal ganz blass?«
2: »Ich...«
1: Er verstummte und sortierte seine Gedanken. War es wirklich klug, Franz jetzt von der Zukunft zu erzählen? Gerade hatte dieser davon berichtet, wie fragil das Raumzeitkontinuum war. Wer konnte sagen, welchen Schaden er damit anrichten würde? »Tut mir leid, ich hatte eine Art Déjà-vu, nicht weiter wichtig.« Franz verstaute das rote Notizbuch in seinem Rucksack, verabschiedete sich per Handschlag von ihnen und verließ den Gasthof. Jan und Alva blieben allein zurück. Einige Atemzüge lang herrschte Schweigen. Dann richtete sich Alva im Bett auf und meinte resolut,
2: »So, jetzt mal ehrlich, was hat dir vorhin so einen Riesenschreck versetzt?«
1: »Was meinst du?«
2: »Als Franz dieses Gravitationsdingsbums erklärt hat, du hast ihn angestarrt wie ein Gespenst.«
1: »Nicht ihn, sondern sein Skizzenbuch und seine Hände.«
2: Er verstummte.
1: »Jan, nun lass dir doch nicht alles aus der Nase ziehen.«
2: »In diesem Moment habe ich bemerkt, dass wir uns schon mal begegnet sind, oder besser gesagt, wir werden uns begegnen, auf der Fähre nach Helgoland. Aber er ist dann ein uralter, demenzkranker Mann.«
1: Alva zog die Brauen hoch. »Also wird er diesen Krieg überleben und ein langes Leben haben?
2: Das freut mich. Er hat es verdient.«
1: Jan runzelte die Stirn. Alvas Gelassenheit irritierte ihn.
2: »Ja, ich gönne ihm das auch, aber leider sagt das überhaupt nichts darüber aus, ob wir das Ganze hier überleben werden.«
1: Er schürzte die Lippen. »Um ehrlich zu sein, ich finde das alles ziemlich bedrückend. Was weißt du über die helgoländische Geschichte?«
2: »Nur, dass hier einst der Pirat Klaus Störtebeker gehaust haben soll.«
1: »Ja, da haben wir wohl eine weitere Gemeinsamkeit, aber das hilft uns jetzt nicht wirklich weiter.« Er ging unruhig auf und ab. »Ich bin mir sicher, dass die Alliierten die Insel völlig zerstört und eine Mondlandschaft hinterlassen haben. Du weißt nicht zufällig, wann das war?«
2: Alva schüttelte den Kopf.
1: »Ich habe in Geschichte immer Blumen auf meinen Heftrand gemalt.«
2: »Shit.«
1: Jan ging zum Fenster und starrte hinaus. Die Nacht war hereingebrochen und der Himmel bewölkt. Es war stockfinster. Seine Finger trommelten unruhig auf die Fensterbank.
2: »Jan«, sagte Alva.
1: »Ja«,
2: er blickte zu ihr hinüber.
1: »Hast du denn gar nichts gelernt?«
2: »Was meinst du?«
1: »Komm her, dann sag ich es dir. Ich kriege einen steifen Hals, wenn ich mich immer zu dir umdrehen muss.«
2: Er ließ sich auf die Bettkante plumpsen.
1: »All die Jahrhunderte, all die Ufer, an die wir getrieben wurden, all die Ereignisse in den verschiedenen Epochen, jeder Ruderschlag durch den Nebel der Zeit rief es uns zu. Du hast es nicht unter Kontrolle.«
2: Alva lächelte.
1: »Wir hatten unsere Zeitreise nie unter Kontrolle und wir werden sie nie unter Kontrolle haben. Und darauf kommt es auch gar nicht an. Es kommt darauf an, zu vertrauen, wirklich zu vertrauen und dann das Richtige zu tun.«
2: Jan seufzte. Er wusste, dass Alva die Wahrheit sagte. Er wusste es, weil er genau diese Erkenntnis auch schon gehabt hatte, als er mit ihr im Boot über das Meer getrieben war.
1: »Du hast recht«, sagte er leise. »Du hast ja recht. Aber warum fällt Vertrauen nur so verdammt schwer?«
2: Alva verzog das Gesicht.
1: »Es gibt unglaublich viele Stolpersteine. Angst, Stolz, die Erfahrung, dass man im Stich gelassen wurde oder auch das Gefühl, es nicht wert zu sein, wirklich geliebt zu werden.
2: Ich bin keine Psychologin und erst recht keine Theologin, aber ich glaube, Vertrauen lernen wir nicht, indem wir versuchen, vertrauensvolle Gefühle in uns zu produzieren oder indem wir krampfhaft darum kämpfen, unsere Zweifel zu zerstreuen oder unsere Ängste zu unterdrücken.«
1: »Sondern?«, fragte Jan.
2: Alvas Blick veränderte sich. Es schien, als betrachte sie etwas, das nur sie zu sehen vermochte.
1: »Ich wurde zuvor schon einmal an die Küste Helgolands gespült.«
2: »Ich weiß.«
1: »Aber du weißt nicht alles.«
2: Sie verstummte.
1: Jan wartete.
2: »Ich habe noch nie so etwas erzählt. Ich weiß nicht, wie man das macht.«
1: »Versuch's einfach«, ermutigte Jan sie. »Wir haben zusammen Unerklärliches erlebt. Also was soll schon schiefgehen?«
2: »Auch wieder wahr.«
1: Alva holte tief Luft und fuhr fort. »Wir waren zusammen von diesem Dampfer geflohen und trieben im Meer zwischen Sylt und dem Festland. Erinnerst du dich?«
2: »Natürlich.«
1: »Als der Nebel kam, verloren wir uns aus den Augen. Ich war allein auf dem Wasser. Es fühlte sich an, als würde ich über Stunden dort durch den Nebel treiben. Es war der blanke Horror. Ich fühlte mich vollkommen verloren. Ich versuchte zu beten, aber es gelang mir nicht. Die Kälte ließ mich kaum einen klaren Gedanken fassen, und in mir war alles voller Angst.«
2: »Für mich vergingen nur wenige Augenblicke«, sagte Jan.
1: »Ich weiß«, Alva erschauderte. »Als wir uns wieder trafen, war ich unglaublich erleichtert, aber auch völlig durchgefroren. Irgendwann verließ mich die Kraft. Ich musste für einen kurzen Augenblick weggetreten sein. Als ich wieder zu mir kam, war ich unter Wasser. Instinktiv drängte ich an die Oberfläche. Es gelang mir sofort, denn ich war schon ganz nah am Ufer. Hustend und zähneklappernd schleppte ich mich an den Strand. Erst jetzt registrierte ich, dass ich allein war. Ich war vollkommen verloren.
2: Du kannst dir das nicht vorstellen. Es fühlte sich an, als hätte mich eine undurchdringliche Finsternis gepackt und hinaus ins Weltall geschleudert, in eine eisige, tote Leere, die niemals endet.«
1: Jan lief ein Schauer über den Rücken. Obwohl sie nur der Nachhall einer Erinnerung waren, ließen ihn Alvas Worte frösteln.
2: »Es wäre nur konsequent, wenn du zurück ins Meer gehen würdest«, ging es mir durch den Kopf.
1: »Geh zurück«, wisperte eine Stimme in mir, »geh ins Wasser. Dann ist es endlich vorbei.«
2: Aber ich tat es nicht. Ich stapfte ans Ufer und irrte ziellos umher. Meine Erinnerungen sind verschwommen. Ich erinnere mich an einen Stall und Schafe. Vielleicht habe ich mich dort aufgewärmt und einen Teil der Nacht verbracht. Dann kam ich zu einer Kirche. Es war noch Nacht, denn der Mond stand über ihr. Die Tür war nicht abgeschlossen und ich ging hinein. Der Innenraum der Kirche war ungewöhnlich. Er war überspannt mit etwas, das aussah wie eine riesige, mit Ornamenten bemalte Holztonne. Durch Lichtschächte drang das kühle Licht des Mondes herein. Ich ging langsam den Gang zwischen den Holzbänken entlang, und dann geschah etwas Seltsames. Sie suchte Jans Blick. Ich weiß nicht, wie ich es erklären soll, aber in diesem Moment überkam mich das tiefe Bewusstsein, nicht allein zu sein. Es fühlte sich an, als flüsterte mir das jemand ins Ohr, obwohl ich keine Stimme hörte. Und dann fiel mein Blick auf das Kreuz. Es war wie eine Antwort auf eine unausgesprochene Frage. Ich betrachtete den leidenden Jesus am Kreuz. Ich hatte solche Bilder sicher schon tausendmal gesehen und nie hatte ich etwas damit anfangen können. Doch jetzt war alles anders. Die Gedanken in meinem Kopf kamen wie von selbst. Ich hörte keine Stimme, ich hatte auch keine Vision oder etwas Ähnliches. Aber es war mir so, als spräche eine sanfte Stimme zu mir: Sieh mich an. Begreifst du nicht, was hier geschieht? Ich bin da. Ich bin da, wo du bist. Ich schwebe nicht irgendwo da draußen in irgendeinem Wolkenpalast. Ich bin hier bei dir, mitten im Schmerz, in der Kälte, in grenzenloser Einsamkeit. Du glaubst, du bist verloren in der Finsternis, die dich umgibt. Aber das bist du nicht, denn ich suche, was verloren ist, bis ich es gefunden habe. Und dich habe ich bereits gefunden. Ich bin hier bei dir, in dieser Dunkelheit, und halte sie mit dir aus. Alva suchte erneut Jans Blick. Ihm kam es vor, als wolle sie sich versichern, dass er sie nicht für verrückt hielt, doch er nickte ihr nur schweigend zu. Sie fuhr fort. Ich war wie unter Schock und ich spürte, dies ist ein heiliger Moment. Und sofort kamen die Gedanken an das, was ich getan hatte. Aber ich bin schlecht, schrie es in mir. Ich habe einem Menschen das Leben zur Hölle gemacht. Ich bin schuld an Maries Tod. Das war echt krass, ich glaube sogar, ich habe das geschrien, aber niemand kam. Ich war allein. Allein mit dieser wortlosen Stimme, die mir so unendlich sanft und behutsam antwortete. Verstehst du es denn immer noch nicht? Sieh mich an. Wie könnte ich dir noch radikaler sagen, dass ich Liebe und Vergebung bin, die tiefer reichen als die schwärzeste Schuld? Noch bevor du geboren wurdest, habe ich dich geliebt. Nichts, was du getan hast, hat daran etwas geändert. Ich kann dir nicht sagen, wie lange ich so in dieser Kirche stand. Was ich dir gerade in Sekunden geschildert habe, war zeitlich nicht zu fassen. Endlich verstand ich. Über all die Jahre war diese Stimme schon da gewesen, aber ich hatte sie nicht gehört, hatte ihre Worte nicht vernommen. Doch jetzt endlich vernahm ich sie und ließ los. Alva sah Jan direkt in die Augen. In ihren standen Tränen. Du kannst dir nicht vorstellen, was das für eine Befreiung war. Es fühlte sich an, als hätte ich mein ganzes Leben lang einen zentnerschweren Schuppenpanzer getragen, der mich von jeglicher tiefen Freude abgeschirmt und jeden Tag zu einer kaum erträglichen Last gemacht hatte. Von einem Augenblick auf den nächsten fiel dieser Panzer ab, und ich fühlte mich so leicht wie eine Feder, so leicht, als könnte ich beim kleinsten Windhauch in den Himmel schweben. Jan wusste nicht, was er sagen sollte, also nahm er ihre Hand. Eine ganze Weile schwiegen sie. Dann sagte Alva: Ich will nicht behaupten, dass ich seitdem keine Angst mehr gehabt hätte, aber sie hat weit weniger Macht über mich. Weißt du, Vertrauen entsteht nicht, indem wir versuchen, es herbeizuzwingen. Vertrauen entsteht, wenn wir erkennen, dass jemand vertrauenswürdig ist. Jan hob ihre Hand und küsste sie. Du sollst doch Abstand halten, mahnte Alva. Deshalb habe ich ja nur deine Hand geküsst.
1: ihre Blicke fanden sich. Jan sah in ihren Augen das gleiche Verlangen, das auch in ihm brannte. Er schluckte und Alva schüttelte langsam den Kopf. »Wir müssen vernünftig sein.« Er ließ ihre Hand los und setzte sich wieder auf seine Bettseite. »Okay, du hast recht. Na, was geschah danach?«
2: »Das ist schnell erzählt. Einen Teil kennst du ja schon. Meine Kleidung war noch immer feucht und zudem voller Stroh und Schafshinterlassenschaften. Ich borgte mir die Kleidung einer Krankenschwester von der Wäscheleine und sah dann Lucy, die in Bedrängnis geriet. Im Anschluss blieb ich ein paar Tage hier und suchte nach dir, bis ich es nicht mehr aushielt. Schließlich sah ich ein Ruderboot in der Brandung dümpeln. Ich wartete hinaus, schwamm das letzte Stück und kletterte hinein. Darin fand ich das Hemd eines Soldaten samt Halfter und Pistole. Ich sah mich um, konnte jedoch nirgendwo einen Schwimmer erblicken. Als ich weiter hinausruderte, sah ich schließlich einen Mann und eine Frau hinter einem Felsen auftauchen. Es sah so aus, als wären sie eher spärlich bekleidet, und sie schienen ziemlich irritiert, das Ruderboot so weit draußen zu sehen. Dann schluckte mich der Nebel. Es war kalt, also zog ich die trockene Kleidung an und ruderte weiter.
1: Er beugte sich vor. Was geschah dann?
2: Eigentlich weißt du das schon. Ich landete auf Amrum, schlug mich bis zum nächsten Ort durch, traf auf gute und böse Menschen, infizierte mich mit dem Pestvirus und traf schließlich auf dich.
1: Jan betrachtete Alva. Sie erwiderte seinen Blick. Ihre Augen glänzten im warmen Licht der Lampe. »Ich würde dich jetzt unglaublich gerne in die Arme nehmen.« Sie lächelte. »Und ich?«
2: Ein seltsames Klacken am Fenster unterbrach sie. Nach einer kurzen Pause klackte es erneut, als würden Hagelkörner gegen die Scheibe prasseln.
1: »Was ist das?«
2: »Ich schau nach.« Jan löschte die Lampe und zog dann den Vorhang beiseite. Unten stand eine dunkle Gestalt. Sie klaubte eine Handvoll Schotter vom Weg und wollte sie gerade werfen, als sie Jan bemerkte.
1: Dieser öffnete das Fenster.
3: »Gott sei Dank«, meldete sich Franz' Stimme. »Was ist?«
4: »Psst, leise«,
1: er winkte hastig.
4: »Kommt runter«, zischte er. »Ihr müsst hier verschwinden. Sofort.«

0: Was ist los? Fragte Alva. Es ist Franz, er meint, wir sollen runterkommen. Es scheint dringend zu sein. Meinst du, du kannst laufen? Natürlich, sagte Alva. Sie schlug die Bettdecke beiseite. Jan beugte sich aus dem Fenster und flüsterte, wir kommen. Franz nickte und sah sich um. Sein Gesicht war in der Dunkelheit nicht zu erkennen, aber er wirkte nervös. Als Jan sich Alva zuwandte, war sie gerade mit den Beinen über die Bettkante gerutscht und dabei aufzustehen. Sie schwankte leicht und setzte sich wieder. Ups, mir ist ein bisschen schwindelig. Warte, dein Kreislauf muss erst in Schwung kommen. Außerdem kannst du kaum im Nachthemd raus. Jan schnappte sich den dünnen Mantel, den die Friedrichs eigentlich ihm geliehen hatten, und half Alva hinein. Dann zog er sich seine Schuhe an. Alva schlüpfte mangels Alternative in Pantoffeln. Ihr gelang es aufzustehen, aber sie war noch immer wackelig auf den Beinen. Sie hakte sich bei Jan unter und gemeinsam schlichen sie hinaus auf den Flur. Die Friedrichs schienen ebenfalls noch oder schon wieder wach zu sein. Durch den Türspalt ihres Schlafzimmers drang Licht und der Dackel bellte. »Ist ja gut«, brummte die noch müde Stimme von Erich Friedrichs. Rasch stiegen Jan und Alva so leise wie möglich die Treppe hinunter und huschten durch den Gastraum. Die Tür war abgeschlossen, aber der Schlüssel steckte. Jan schloss auf und sie traten hinaus auf die dunkle Gasse. Eine dunkle Gestalt eilte auf sie zu. »Na endlich«, sagte Franz. »Was ist denn los?«, fragte Jan ihn. »Nicht hier, kommt«, Franz führte sie in die nächste Seitenstraße. Schon nach ein paar Dutzend Schritten begann Alva zu schnaufen. »Nicht so schnell!« Franz zog die beiden in einen dunklen Spalt zwischen zwei Häusern. »Willst du uns jetzt endlich sagen, was los ist?«, fragte Jan. »Heute Nacht ist ein SS-Kommando vom Festland auf die Insel gekommen. Ein Kriegsgericht wurde beordert.« »Und warum?« Franz zuckte mit den Schultern. »Ich weiß es nicht, aber ich bin mir sicher, dass Paul Münster und Ernst Clement etwas damit zu tun haben. Außerdem hat man zusätzliche Posten mit Maschinengewehren bei den Geschützen im Oberland positioniert. Ich schätze, die SS ist bereits auf dem Weg nach Unterland.«
1: »Meinst du, sie sind wegen uns hier?«
0: fragte Alva immer noch außer Atem. »Das ist gut möglich.« »Aber warum dann diese zusätzlichen Posten bei den Geschützen?« fragte Jan. »Keine Ahnung. Vielleicht denken sie, ihr plant, sie zu sabotieren?« Jan legte den Kopf schief. »Klingt ziemlich verrückt.« »Wer sagt denn, dass die oberste Führung noch bei klarem Verstand ist?« brummte Franz. »Können wir weiter?«
1: »Können wir noch eine Minute?« bat Alva.
0: Plötzlich waren Schritte zu vernehmen. Sie kamen näher. »Verflixt!« Franz zog sie tiefer in den Spalt. Die Tritte auf dem Pflaster wurden lauter. Dann marschierte eine Gruppe SS-Leute an ihnen vorbei. Als die Schritte verklungen waren, sagte Jan, »Wir müssen weg hier.« Er wandte sich an Franz. »Kannst du uns ein Ruderboot besorgen?«
2: »Ein Ruderboot? Was habt ihr damit vor? Es sind über 30 Seemeilen bis zur nächsten Küste und wir sind mitten im Krieg. Ihr könntet auf eine Mine treffen.«
0: Er verstummte. Offenbar begann ihm zu dämmern, was die beiden vorhatten.
2: »Wir müssen zurück in den Nebel«, sagte Jan.
0: Der junge Soldat presste die Lippen zusammen. Alva legte ihm die Hand auf die Schulter und sagte,
2: »Franz, das ist der richtige Weg. Vertrau uns. Wir gehören nicht hierher.«
0: Franz seufzte.
2: »Also gut, kommt.«
0: Er führte sie auf verschlungenen Wegen raus aus der Ortschaft auf die tiefer gelegene Ebene der Insel. Dort standen einige Hütten, in denen Fischer ihre Netze, Hummerkörbe und Gerätschaften lagerten.
2: »In einer der Hummerbuden dort könnt ihr euch verstecken. Inzwischen fährt keiner mehr raus. Nehmt doch die da.«
0: Franz wies auf eine windschiefe Karte.
2: »Die gehört dem alten Jansen, der fährt schon seit Jahren nicht mehr raus.«
0: Er ging dorthin und trat sie auf. Schon bei Franz' ersten Tritt sprang die Tür auf. Staub wirbelte auf und legte sich langsam nieder.
2: »Bleibt hier drinnen, ich suche derweil ein Boot. Niemand darf euch sehen.«
0: »Danke«, sagte Jan. »Vielen Dank.« Franz nickte stumm, ehe er die Tür wieder hinter ihnen schloss und verschwand. Alva stöhnte leise und schwankte. Sie war völlig erschöpft. Jan half ihr, sich auf den Boden zu setzen und baute ihr aus Netzen, Tauen und einem alten Regenmantel ein einigermaßen bequemes Lager. Dann setzte er sich neben sie.
1: Es dauerte keine Minute, dann war Alva eingeschlafen. Kein Wunder. Sie hatte in der Nacht kein Auge zugetan. Jan lehnte sich gegen die Wand und lauschte ihrem regelmäßigen Atem. Er gähnte. Die Anstrengung der letzten Tage und die Flucht bei Nacht forderten ihren Tribut. Er war hundemüde. Vielleicht könnte er nur kurz die Augen schließen. Das wäre schön.

Tobias Schuffenhauer las aus dem Roman »Die Ufer der Zeit« von Thomas Franke. Das Buch ist bei Gerd Medien erschienen, hat knapp 450 Seiten und kostet 20 Euro. 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Jan und Alva sind also auf Helgoland, und zwar im April 1945. Was sie nicht wissen, ein massiver Bombenangriff, bei dem kein Stein auf dem anderen bleiben wird, steht unmittelbar bevor. Werden sie das überleben? Mehr dazu morgen an dieser Stelle. Tschüss und danke für Ihr Interesse, sagt Sabine Bohn.

0: 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Es ist 20 Uhr. 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
1: Ich bin Marvin Standke. Das Kabinett hat heute neue Maßnahmen beschlossen. Sie sollen die Verteidigungsfähigkeit Deutschlands stärken. Militärische Infrastruktur soll künftig schneller gebaut werden können. Das betrifft etwa Kasernen und Munitionsdepots. Zudem sollen Reservisten zu Pflichtübungen einberufen werden. Der Reservistenverband unterstützt diesen Plan. Verbandspräsident Ernst sagte, der Staat müsse die Sicherheit gewährleisten. Aus der Wirtschaft kommt dagegen Kritik. Firmen befürchten einen kurzfristigen Personalausfall. Der Entwurf sieht dafür aber Entschädigungen vor. Irland hat den EU-Ratsvorsitz übernommen.
2: Das Amt rotiert alle 6 Monate. Regierungschef Martin nannte die Prioritäten. Europas Wettbewerbsfähigkeit soll gestärkt werden. Zudem sollen Kinder besser im Netz geschützt werden. Geplant sind strengere Altersbeschränkungen in sozialen Medien. Auch verlässliche Alterskontrollen sind vorgesehen. Irland setzt sich zudem für Russland-Sanktionen ein. Die Ukraine verdiene einen dauerhaften Frieden, so Martin. Am Abend trifft er Präsident Zelensky. Ulrike Klein, Redaktion.
1: Der Tankrabatt ist ausgelaufen. Die Spritpreise sind heute Mittag deutlich gestiegen. Ein Liter Super E10 kostet laut ADAC im Schnitt 2,15 Euro. Das sind über 18 Cent mehr als zuvor. Diesel verteuerte sich um mehr als 20 Cent auf 2,11 Euro. Schon gestern hatten die Konzerne die Preise kräftig angehoben. Viele Tankstellen senkten sie danach nicht wieder. Der Rabatt von knapp 17 Cent lief um Mitternacht aus. Und der Bundesliga-Auftakt steht fest. Bayern München startet als Meister in die neue Saison. Das Eröffnungsspiel findet am 28. August statt. Gegner ist der VfB Stuttgart. Die zweite Liga startet bereits früher. Hertha BSC spielt am 7. August auswärts. Gegner ist dort der VfL Bochum. Die DFL gab die Ansetzungen heute bekannt. Der komplette Spielplan folgt morgen.
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1: Die meiste Zeit jetzt trocken, 19 bis 14 Grad die Tiefstwerte. Und am Donnerstag in der Südosthälfte überwiegend freundlich, sonst von Nordwesten zunehmend wolkig. Dabei dann auch gebietsweise Regen. 21 bis 29 Grad die Maxiwerte.
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3: Ich bin Kai-Uwe Wolczak und begrüße Sie zu einer brillanten Ausgabe unserer Senderei.

0: Reihe Wortgut, denn wir bringen heute die fünfte Folge einer Reihe mit Bibelarbeiten, die den Titel tragen Brillant. Sie wurden im vergangenen Jahr im Konferenzzentrum Langensteinbacher Höhe aufgezeichnet. Referent ist der gebürtige Amerikaner Peter Reed von der Missionsgemeinschaft Fackelträger. Er ist mit seiner Frau Gabi verheiratet und arbeitet als Reisesekretär für das Bibelschul- und Freizeitzentrum Bodenseehof, das er lange Zeit geleitet hat. Außerdem ist er Direktor von Fackelträger International. Die folgende Bibelarbeit erinnert noch einmal an die Tätigkeit eines Edelsteinschleifers, der durch Schleifen und Polieren aus einem unscheinbaren Rohedelstein einen funkelnden Edelstein macht. Das gilt im übertragenen Sinn auch für menschliche Edelsteine, aus denen Gott echte Schmuckstücke machen kann. Als Schleifstein im übertragenen Sinn hat Peter Reed bereits die Bibel, das Wort Gottes, genannt, denn es kann Menschen verändern. In der nun folgenden Bibelarbeit ist von menschlichen Schleifsteinen die Rede. Damit sind Freunde, Wegbegleiter, Brüder und Schwestern im Glauben gemeint, an denen man sich reiben kann, die Vorbilder sind, mit denen man aber auch gemeinsam nach Lösungen sucht und manche Dinge hinterfragt. Mose und Josua aus dem Alten Testament waren zwei solche Personen, die miteinander durch dick und dünn gegangen sind. Peter Reed zitiert aus der Bibel, wie Josua nach dem Tod von Mose zu seinem Nachfolger bestimmt wurde, erzählt dann aber auch von ihrer gemeinsamen Wegstrecke in den Jahren davor.
1: Es gibt welche in der Schrift, die uns eben manches beibringen, was das heißt, wenn Gott Menschen in unserem Leben gebraucht. Ich möchte diese Stelle in Josua 1:1-6 vorlesen. Nachdem Mose, der Knecht des Herrn, gestorben war, sprach der Herr zu Josua, dem Sohn Nuns: Moses Diener, mein Knecht Mose ist gestorben. So mache dich nun auf und zieh über den Jordan, du und dieses ganze Volk, in das Land, das ich ihnen, den Israeliten, gebe. Jede Stätte, auf die eure Fußsohlen treten werden, habe ich euch gegeben, wie ich Mose zugesagt habe. Von der Wüste bis zum Libanon, von dem großen Strom Euphrat bis an das große Meer gegen Sonnenuntergang, das ganze Land der Hethiter soll euer Gebiet sein. Es soll dir niemand widerstehen dein Leben lang. Wie ich mit Mose gewesen bin, so will ich auch mit dir sein. Ich will dich nicht verlassen, noch von dir weichen. Seid getrost und unverzagt. Denn du sollst diesem Volk das Land austeilen, das ich ihnen zum Erbe geben will, wie ich ihren Vätern geschworen habe. Jemand sagte an der Bibelschule, als ich am Bodenseehof war: Bete nicht dafür, dass der Herr dich gebraucht. Das hat mich völlig verwirrt. Aber dann fuhr er fort und sagte: Bete nicht dafür, sondern bete dafür, dass der Herr dich brauchbar macht. Und das fand ich ein gutes Gebet. Herr, tu das, was notwendig ist in meinem Leben, um mir brauchbar zu machen in deinem Reich. Und dazu benutzt er andere Menschen, uns zu schleifen und auch um uns vorzubereiten. Das ist ein hohes Gut, was der Herr uns geschenkt hat durch die Gemeinde Jesu, durch andere Menschen. Und hier sehen wir diese Stelle, da wo Mose gestorben ist. Und da war Josua eben allein gelassen, aber nicht allein. Der war an einem Punkt gebracht, wo er vollkommen auf Gottes Handeln in seinem Leben angewiesen war. Und das Ende war auch ein Anfang. Und manchmal lässt der Herr etwas oder jemand sterben, um uns weiterzuleiten. Es kann sein, dass nicht nur ein Mensch stirbt, sondern wir müssen etwas sterben lassen, was Beruf angeht, ein Wohnort angeht und so weiter. Aber das ist auch ein Neubeginn. Und das ist auch die Art und Weise, wie der Herr uns weiterführt. Mose war notwendig für eine bestimmte Zeit, aber jetzt war Josua allein auf dem Herrn angewiesen. Und das ist gesund. Unbequem, ja, aber gesund. Ich werde dieses Jahr 65, vielleicht haben einige das, wenn sie aufgepasst haben, schon erkannt. Und jetzt bin ich an einem Punkt in meinem Leben gelandet, da wo meine Vorfahren und Väter und Mütter im Glauben langsam Abschied nehmen. Und ich vermisse sie. Und manchmal sage ich mir, Mensch, wenn sie nur hier gewesen wäre, was würden sie mir sagen? Aber sie sind nicht da und das treibt mich zu Jesus in eine gute Art und Weise. Gottes Coworker sterben, aber Gott niemals. Es kann sein, dass eine Beziehung endet, die ich sehr geschätzt habe, aber wie der Herr Josua hier sagte, wie ich mit Mose gewesen bin, so will ich auch mit dir sein. Ich will dich nicht verlassen, noch von dir weichen. Mose ist ja gestorben, aber ich nicht. Ich nicht. Ich bin bei dir, ich verlasse dich nicht, ich weiche nicht von dir. Aber bei Mose Tod merken wir auch Folgendes: Kein Mensch ist dem lebendigen Gott unersetzbar. Kein Mensch ist dem lebendigen Gott unersetzbar, sondern umgekehrt, er ist uns unersetzbar. Ich habe jemanden heute Morgen am Tisch gesagt, die Fackelträgerarbeit, wir sind echt eine bunte Mischung von Persönlichkeiten. Und das macht das Leben sehr reich. Und ich weiß für Gabi und für mich, unsere Erziehung im Herrn, unsere, wenn man das sagen will, theologische Ausbildung, geschieht auf dieser Ebene. Persönliche Gespräche. Und eine, der mich sehr geprägt hatte, war dieser Mann, Major Ian Thomas, der Gründer und 50 Jahre Leiter der Fackelträgerarbeit. Der war Kriegsheld, wurde ausgezeichnet von Königin Elizabeth, ihr Vater, in Buckingham Palace. Der war eine Respektsperson und der war echt jemand, der vieles durchgemacht hatte. Aber er hatte eine Gelassenheit und Freude am Herrn. Das war ja bombisch. Und er hat mich sehr geprägt. Und ich weiß noch, einmal waren wir in der Klostermühle und das war nach einer entscheidenden Begegnung mit dem Major Thomas in meinem Leben. Und ich ging auf ihn zu und sagte, ach Major, schön, dass du hier bist. Ich hoffe, dass wir ein bisschen Zeit miteinander haben. Er schaute mich in den Augen und sagte, ich hoffe nicht, und ist weggelaufen. Das ist diese Nachkriegsseelsorge. Ich war völlig baff. Aber dann habe ich gemerkt, es gab eine Gefahr, dass ich mich an seine Person hänge. Dass ich mich an Major Thomas klammere. Und das hat er nie zugelassen. Er war loyal, hatte ein Eselsgeduld mit mir. Aber er ließ es niemals zu, dass er einen Platz in meinem Leben übernimmt, was nur der Herr Jesus gehört. Manchmal kann unser Mentor unser Meister werden. Und ein wohlbekannter Ersatz Christi in unserem Leben sind manchmal andere Christen. Ich komme zu der Kehrseite in einem Moment. Hab Geduld. Aber das ist eine Gefahr. Und das war ein Mann, der hat das nie zugelassen. Das ist auf einer Staff-Konferenz. Und da ist seine Frau, Mrs. Thomas. Das war 2005, in England. Gabi und ich haben 2004 geheiratet. Und die arme Frau Gabi, sie kommt im Rahmen der ganzen Mitarbeiterschaft. Und alle Augen waren auf Gabi. Wer musste dieser armselige Mann Peter heiraten? Da gab es einen Stuhl am Tisch neben ihr und wer kommt? Mrs. Thomas. Und wenn Gabi das so erzählt, sie fühlte sich, als ob die Königin neben ihr sitzt. Und sie haben sich wunderbar verstanden. Das war ein großer Segen auch für meine Frau Gabi. Und Mrs. Thomas war eher eine große Ermutigung. 1946 sandte Major Thomas seine Frau von London nach Nordengland, um an einer Versteigerung teilzunehmen, denn es gab ein Landhaus zu verkaufen in Nordengland. Er schickte sie hoch, du hast 7000 englische Pfund, das ist mein ganzes Bankkonto, was ich gespart habe. Sie ging hoch und nahm an dieser Versteigerung teil und in der Güte Gottes sold Thomas. Das ist das Haus in Nordengland, was sie damals gekauft hatte, mit 7000 englische Pfund. Sie war 26 Jahre alt. Und so fing das Ganze an. Seine längere Geschichte, ich habe nicht die Zeit, aber was ich durch Major Thomas und Mrs. Thomas gelernt habe, ist dieser Satz, den ich nie vergessen habe. Major Thomas hat mal gesagt, etwas muss nicht möglich sein, um Gottes Wille zu sein. Es muss nur vor ihm richtig sein. Gott wird es dann möglich machen. Habe ich nie vergessen. Denn eine seiner Freunde war Steuerberater und er sagte Major Thomas, verkauf das Ding aber sofort. Wer hat das Geld 1947 an eine Freizeit teilzunehmen? Und er sagte ihm, sein Freund war Alan Redpath, und er sagte ihm, eines Tages baue ich dir ein Haus auf diese Gelände, und das hat er in der Tat gemacht. Und das war der Grund dafür. Es muss nicht möglich sein, aber es muss vor seinen Augen richtig sein, und dann macht er es möglich. Und Josua war an diesem Punkt, wo er eben auf diese Wirkung Gottes angewiesen war, um Dinge zu tun, die er noch nicht erlebt hatte. Und Mose war weg. Er könnte sich nicht mehr auf Mose verlassen. Und manchmal ist das so, wir erwarten Dinge von anderen Christen, die nur Christus uns geben kann. Und in sein Geduld und auch seine Güte und Barmherzigkeit, er stellt uns in eine Situation, da wo kein anderer Mensch ist, um uns zu helfen. Damit wir erst recht lernen, ich muss mich und ich kann mich auf Jesus verlassen. Ich mag dieses Zitat von Oswald Chambers. Er sagte einmal, nimm recht viel von Gottes Liebe in dich auf, dann verlangst du nicht mehr das Unmögliche von menschlichen Beziehungen. Das ist ein gutes Wort. Manchmal stellen wir Erwartungen auf Menschen, auf andere Christen. Sie können nie im Leben diese Erwartungen erfüllen. Natürlich haben sie ihren Platz. Ich komme gleich dazu, das verstehe ich. Aber sie können uns nicht das geben, was Christus uns geben kann. Und natürlich wirkt Christus durch andere Christen. Das ist mir völlig egal, völlig bewusst. Aber für manche von uns werden wir an einen Punkt kommen wie Josua hier, da wo wir keine menschliche Unterstützung haben. Das ist ein gesegneter Ort. Dann lernen wir von der Größe, von der Güte und von dem Handeln Jesu in unserem Leben. Ich bin davon auf der anderen Seite überzeugt, wir werden das Allermeiste lernen, nicht unbedingt von Büchern, von Podcasts, sondern von lebendigen Menschen lernen durch diese Begegnungen. Das ist die andere Seite jetzt. Und Gott stellte Josua 40 Jahre an der Seite von Mose. Josua war ungefähr 40, als Israel ausgezogen war, und er wurde zum Diener, oder ich denke, es heißt ja sogar Knecht von Mose. Er war sein Diener, Vers 1. Und 40 Jahre lang hat Josua Mose einen Dienst geleistet an seine Seite. Das war eine sehr wichtige Zeit für Josua. Aber jetzt war diese Zeit zu Ende und jetzt war er dran. Manchmal ist das so im Leben, Gott nimmt sich mehr Zeit, als wir für notwendig halten. Und das müssen wir manchmal zulassen, denn er hat seine Gründe. Wahrhaftige geistliche Leidenschaft ist nie selbst ausgesucht. Niemals. Es ist von Gott her bestimmt, zu seiner Zeit, an seinem Ort und in seiner Art und Weise. Folge niemals einem Leiter, der darauf besteht, er muss leiten. Ich mag die Aussage von A.W. Tozer, der sagte, folge niemals einem Leiter, der nicht hinkt. Der nur ein Mensch ist. Und sich nicht über anderen erhebt. Und was mich an Josua so gefällt und so beeindruckt, in dieser Zeit in der Wüste, da muss man dran denken, er hielt das aus, er und Kaleb, 40 Jahre lang mit den Konsequenzen jemand anderes ihr Ungehorsam, und zwar in der Wüste. Josua und Kaleb haben gesagt, lass uns in Kanaan hineinziehen. Der Herr ist ausreichend. Aber die 10 anderen Spionen haben gesagt, nee, das können wir nicht. Und dann Gott sagte, okay, ihr könnt das haben, was ihr wollt. Sei vorsichtig, dass der Herr dir nicht gibt, was du willst. Und 40 Jahre lang hat er es zugelassen, dass eine ganze Generation, inklusive Mose, ausgestorben ist. Und Josua musste das Ganze aushalten. Da muss man dran denken, was das für ihn hieß. Und was mich bei ihm sehr beeindruckt, er hat keine neue Gemeinde gegründet. Er hat nicht gesagt, Mensch, das ist, ich habe die Nase voll von diese Gemeinde, die sich so voll Kompromisse sind und so weiter und so weiter. Wir fangen neu an. Das hat er nicht gemacht. Warum? Weil Gott das nicht angeordnet hatte. In der Regel führt Gott uns wohin? Und deswegen wovon? Aber er führt uns nicht in der Regel von etwas ohne hin zu etwas anderes. Und das heißt, bleib wo du bist, bis Gott sagt, jetzt ist es Zeit. Und was ich merke bei Gabi und mir, wenn wir manchmal in andere Länder sind und nicht im Westen, da ist die Gemeinde so unter Druck manchmal, erlebt auch Verfolgung, aber da gibt's eine Tiefe in Jesus, in diese Gemeinden, und sie haben eine Einigkeit unter sich, die manchmal im Westen fehlt. Und ich glaube, es hat auch damit zu tun, unter anderem, wir haben zu viel Möglichkeiten, wir können Church Shopping gehen. Und dann erlebt man nimmt sich selbst mit und man fängt was Neues an und die anderen sind auch nicht vollkommen, wie ich dachte. Freunde, wenn wir an dem Front sind im Kampf, wir sind höchst dankbar, wenn du einen Kamerad an der Seite hast, auch wenn er einen Ohrring trägt. Das ist dir sowas von wurscht. Wenn du unter Beschuss bist. Am Ende der Bibelschule am Bodenseehof sagte der letzte Gastredner, geh nach Hause und diene in eure Gemeinden. Ich war 19 Jahre alt damals. Ich ging nach Hause, ich ging zu meinem Jugendpastor Louis Inks. Ich habe ihm gerade ein E-Mail geschickt. Er muss uralt sein, aber egal. Jemand sagte mir, ja, ich habe seine Kontaktadresse. Ich habe noch nicht eine Antwort bekommen, aber ich habe ihm einfach Dankeschön gesagt. Ich ging zurück, sagte Louis, ich bin gerade von Bibelschule gekommen. Ich kann Rasen mähen, ich kann Rundbriefe in den Kuverts stecken, wie du willst. Ich kenne kaum einen Jugendpastor, der sich beschwert, weil er zu viele Freiwillige hat. So was gibt's nicht. Und er sagte, ich nehme dich gerne mit. Und dann wuchs ich an seine Seite an der Verantwortung, ohne zu wissen, dass das Gottes Vorbereitung war für einen Dienst, was später kam. Geh zurück in eure Gemeinde und dien. Und dann kommt diese Aussage, ja, aber Peter, du weißt nicht, was für eine Gemeinde bei mir zu Hause ist. Nee, weiß ich nicht. Aber wenn es nicht zufriedenstellend ist, vielleicht gerade deswegen bist du da. Lerne von den Fehlern von anderen. Denn es kann sein, dass der Herr dich an einen Ort stellt, da wo du etwas Positives reinbringen kannst. Und das war Joshua jetzt seine Aufgabe. Auf der anderen Seite, da dürfen wir nicht Folgendes vergessen. Paulus hat gesagt, was ihr gelernt und empfangen und gehört und gesehen habt an mir, das tut. So wird der Gott des Friedens mit euch sein. Wie vorher gesagt, wir lernen ungeheuer viel durch Menschen, durch andere Christen. Und das ist ein großes Segen, wenn wir die Geschwister an der Seite haben, die älter, reifer, erfahrener sind wie wir, und wir sollen sie aussuchen. Und wie es in Sprüche 27, 17 steht, ein Messer wetzt an das andere wie ein Mann den anderen. Lass uns bewusst werden, wir werden wie die Menschen, mit denen wir die meiste Zeit verbringen. Wir werden wie die Menschen, mit denen wir die meiste Zeit verbringen. Such die Menschen aus. Man kann was lernen. Jetzt eine seltsame Stelle. Ich lese es aus 2. Mose 33, Verse 9 bis 11. Während dieser Ausbildungszeit, Joshua an der Seite von Mose, da lesen wir Folgendes, 2. Mose 33, Verse 9 bis 11. Es erzählt von Mose, er ging zu einem Zelt, etwas außerhalb von dem Lager. Und das war nicht die Stiftshütte, denn die Stiftshütte gab es noch nicht. Und es heißt in Vers 9, 2. Mose 33, und wenn Mose ins Zelt hineinging, so kam die Wolkensäule hernieder und stand am Eingang des Zeltes, und der Herr redete mit Mose. Und alles Volk sah die Wolkensäule am Eingang des Zeltes stehen, und sie standen auf und neigten sich ein jeder in seines Zeltes Tür. Und der Herr aber redete mit Mose von Angesicht zu Angesicht, wie ein Mann mit seinem Freund redete. Dann kehrte er zum Lager zurück. Und dann lesen wir Folgendes. Aber sein Diener Joshua, der Sohn Nuns, ein junger Mann, wich nicht aus dem Zelt. Mose nahm ihn mit und hat ihm gezeigt, wie er den Herrn begegnet und mit dem Herrn spricht. Das Allerbeste, was wir anderen Menschen zu geben haben, ist eine authentische Beziehung mit Christus. Wobei Christus durch unser Leben durchdringt in einer Art und Weise, man sagt nachher, ich war gerade in der Gegenwart Jesu, durch diesen Mensch. Unsere geistliche Autorität liegt darin, dass unser Wandel mit Jesus nicht unbedingt vollkommen ist, aber authentisch ist. Und wir bleiben Lernende bis unser Lebensende, aber wir haben eine Beziehung mit Jesus, die ansteckend ist. Das hatte Mose Josua anzubieten. Das ist das höchste Gut, dass wir so leben mit Jesus, dass anderen sagen, ich will auch Jesus so kennen. Es gibt nur eine Beziehung, die zählt. Und das ist deine persönliche Beziehung zu einem persönlichen Erlöser und Herrn. Lass alles andere los, aber halte diese Beziehung um jeden Preis aufrecht und Gott wird seine Absichten durch dein Leben erfüllen. Dazu gehört auch die Erfüllung der Bedürfnisse deines Herzens. Ein einzelnes Leben kann für Gottes Zwecke von unschätzbarem Wert werden oder sein und dein Leben kann dieses Leben sein. Einige saßen, wie Gabi und ich oft tun, man sitzt im Flieger und dann kommen die Ansagen und dann kommt diese Ansage mit der Maske. Sollte der Druck in der Kabine sinken, da kommt eine Maske und dann heißt es, tue erst zuerst deine Maske an und dann ein Kind. Ich dachte, das ist überhaupt nicht christlich. Soll man nicht das Kind erst helfen? Ja, es ist einfach so, wenn du gestorben bist, kannst du das Kind nicht helfen. Du musst selbst am Sauerstoff sein. Du musst selbst dich in Christus befinden, in einer Art und Weise, die belebend erquickend ist. Verwechsle niemals die Quelle des Segens mit dem Mittel. Oder umgekehrt, verwechsle niemals das Mittel, was Gott gebraucht, anderen Menschen, mit der Ursprung des Segens. Der Ursprung ist immer Christus. Und wir haben diese Stelle in Hebräer 13, Vers 8, kennen wir. Jesus Christus gestern und heute und derselbe auch in Ewigkeit. Aber wir vergessen den Vers davor. Gedenkt euer Lehrer oder Gemeindeleiter, die euch das Wort Gottes gesagt haben, ihr Ende schaut an und folgt dem Beispiel ihres Glaubens. Jesus Christus gestern und heute und derselbe auch in Ewigkeit. Und Gott hat Mose oder Josua versichert, genauso wie ich mit Mose war, werde ich mit dir. Ich bin unparteiisch. Das Einzige, was ich brauche, ist ein Leben, was völlig ergeben ist und der bereit ist, sein Vertrauen auf mich zu setzen und mir gehorsam zu sein. Josua, sein Erfolg lag in seinem Gehorsam, nicht seine Begabung. Und das war eine harte Lektion. Mose war an einer Stelle ungehorsam, 4. Mose 20. Und das hat Josua auch mitbekommen. Und er hat daraus gelernt, damit er nicht den gleichen Fehler macht. Und jetzt war er dran. Und Gott versicherte ihm immer wieder, ich bin bei dir genauso, wie ich bei Mose war. Ich werde nicht von dir weichen. Ich werde niemals dich verlassen. Und jetzt war er dran. Und ich mag diese letzte Zitat von Oswald Chambers. Er sagte, hüte dich davor, auf das zu achten, was du einmal warst, wenn Gott will, dass du etwas wirst, was du nie gewesen bist. Gabi und ich, wir haben so einen Kompetenztest gemacht, als ich angefragt wurde für die Leiterschaft des Bodenseehofes. Und das ist du machst das online, dann schickst du das zu dieser Bewerte, sie bewerten das und dann hast du ein Interview. Und unter anderem haben sie gesagt, also Peter, laut dein Profil hier, du stehst nicht gerne vor anderen Menschen und sprichst. Da dachte ich, ja, das stimmt, ich bin viel lieber one-on-one. Aber das hier, das ist nicht meine Art. Außerdem dachte ich immer, ich bin ein guter zweiter Mann, aber ich will niemals an der Spitze sein. Ich hatte so ein tierisch Angst vor dieser Aufgabe im Rahmen der Fackelträger. Ich habe sogar einen Rückzieher gemacht. Ich sagte, das kann ich nicht. Und der Herr musste mich aufraffen und sagen, das steht dir nicht zu, mir vorzuschreiben, was ich mit deinem Leben vorhabe. Und das ist auf der anderen Seite eine Befreiung. Weil du kannst das Ganze loslassen. Deine ganze Identität ist nicht in deine Aufgabe oder Amt verankert. Du bist ein freier Mensch. Und die Geschichte Gottes ging weiter durch Josua. Und liebe Freunde, die Geschichte Gottes geht weiter durch dein Leben. Durch dein Leben. Und achte nicht so sehr auf deine Vergangenheit. Manchmal gebe ich nicht gern preis, was ich versäumt habe in meinem Leben. Warum soll ich daran denken, wenn der Herr es vergisst? Unsere Zukunft ist unendlich wichtiger als unsere Vergangenheit. Und er geht vorwärts mit uns. Vorwärts. Ich möchte beten. Vater, ich danke dir so sehr, dass deine Geschichte durch Josua weiterging. Und ich danke dir für die Geschwister an unserer Seite, die uns weiterbringen können durch ein Leben, was so ansteckend ist, weil es von vor Jesus und in Jesus so ergeben ist. Mögen wir solche sein. Und ich danke dir, Jesus, dass du einmal gesagt hast, ich werde dich niemals verlassen und niemals aufgeben. Lass das durchdringen durch unser Leben, um deines Namens willen. Amen.
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2: Mit dem Buch des Predigers aus dem Alten Testament geht es in unserer Sendereihe Durch die Bibel weiter. Und diesmal sind es die Kapitel 7 und 8, die wir uns genauer anschauen wollen. Herzlich willkommen, schön, dass Sie mit dabei sind.

Im Buch des Predigers haben wir uns bereits mit den ersten 6 Kapiteln ausführlich beschäftigt. Heute wollen wir uns die Kapitel 7 und 8 genauer ansehen. Der König Salomo, Autor des Predigerbuches, hat sorgfältig die verschiedensten Möglichkeiten untersucht, durch die Menschen Erfüllung und Freude in dieser Welt zu finden hoffen. Unter der Sonne, sagt Salomo, wenn er von unserem Leben in dieser Welt spricht. Salomo beschäftigte sich mit der Wissenschaft, mit dem Studium der Naturgesetze des Universums. Für Salomo leistet die Wissenschaft durchaus ihren Beitrag für unser Leben. Doch wirklich erfüllen kann sie das Herz eines Menschen nicht, so sein Fazit. Salomo wandte sich der Philosophie und der Psychologie zu. Auch sie konnten sein Herz nicht erfüllen. Salomo genoss das Leben in vollen Zügen, verwirklichte gewaltige Projekte und trug mehr Hab und Gut zusammen als irgendjemand sonst. Bei all dem ging er bis an die Grenzen dessen, was Menschen möglich ist. Salomo prüfte die Möglichkeit des Fatalismus, also das Leben als unabänderliches Schicksal hinzunehmen. Er untersuchte das Leben aus der Sicht des Egoismus, dem ausschließlichen Leben für sich selbst. Salomo stellte die Religion auf den Prüfstand. Doch nichts von all dem stillt die Sehnsucht im Herzen der Menschen, auch nicht die Religion. Zu diesem Ergebnis gelangte Salomo. Schließlich blieb ihm noch der Reichtum. Salomo war einer der reichsten Menschen in dieser Welt. Doch er gelangte zu der ernüchternden Erkenntnis, auch der Reichtum ist nicht in der Lage, aus sich selbst heraus die Sehnsucht im Herzen eines Menschen zu stillen. Und nun untersucht Salomo noch eine letzte Möglichkeit, das Leben in dieser Welt zu gestalten, nämlich ein anständiges Leben zu führen, nach den guten Sitten der Allgemeinheit. Das ist die Anpassung an die gesellschaftliche Norm. Das ist das Leben nach dem Motto, tue Recht und scheue niemand. Mein Eindruck ist, dass sehr viele Menschen ihr Leben genau nach diesem Grundsatz ausrichten. Wer so lebt, versucht auf dem Weg des Lebens immer schön in der Mitte zu bleiben. Das sind die sogenannten anständigen Bürger. Viele von ihnen arbeiten in der

Stadt, wohnen in den Vororten in einer ruhigen, gediegenen Nachbarschaft und versuchen Aufregungen weitestgehend zu vermeiden. Ihre Kinder besuchen die besten Schulen. Sie bewegen sich in den sogenannten besseren Kreisen. Und wenn überhaupt, dann besuchen sie ab und an einen Gottesdienst in der angesehensten Gemeinde der Umgebung. Das ist natürlich diejenige mit dem höchsten Kirchturm, dem lautesten Glockenläuten und dem hervorragend gebildeten Pastor mit Doktortitel, der alles weiß, was ein Mensch nur wissen kann. Nur die Bibel kennt er vielleicht nicht. Denn würde er die Bibel kennen und ihre Botschaft predigen, würde er seine Stelle verlieren. Das ist die Art, nach der anständige Bürger ihr Leben ausrichten. Sie merken, ich übertreibe natürlich, aber so ähnlich ist es doch, oder? Und genau diese Art, nach der anständige Bürger ihr Leben ausrichten, die beschreibt Salomo nun in den kommenden Kapiteln. Beginnen wir im 7. Kapitel des Predigerbuches mit Vers 1. Dort schreibt Salomo: Ein guter Ruf ist besser als gute Salbe und der Tag des Todes besser als der Tag der Geburt. Das ist durchaus wahr. Es ist nichts Falsches an dieser Aussage. Ein guter Name und ein guter Ruf sind kostbarer als wertvolles Salböl. Doch schief wird alles, wenn Menschen ihr Leben vor allem nach dem einen ausrichten, nämlich was sagen die Nachbarn dazu. Es ist ja durchaus erfreulich für einen Menschen, wenn es Leute gibt, die über ihn sagen, er sei ein wunderbarer Nachbar. Niemals gäbe es Streit mit ihm, nie diskutiere dieser Nachbar über Glaubensfragen oder Politik, nie habe es bislang mit ihm irgendwelche Probleme gegeben. Nein, der anständige Nachbar lächelt einfach und geht seinen Weg immer schön in der Mitte auf der Straße des Lebens. Niemals weicht er von der Mitte nach rechts oder links ab. Dieser wohlanständige Nachbar ist ein unbescholtener Bürger, im ganzen Ort respektiert und anerkannt. Er gehört den verschiedenen Vereinen der Stadt an und hat gute Verbindungen zu allen möglichen Leuten. Ja, eines Tages wird auf seiner Beerdigung viel Gutes über ihn gesagt werden. Liebe Hörer, davon spricht Salomo hier meiner Meinung nach. Ein guter Ruf und eine lange Lobrede am Grab. Danach streben die wohlanständigen Menschen hier in dieser Welt. Doch wird das die Sehnsucht in ihren Herzen stillen können? Salomo fährt fort in Vers 2. Es ist besser, in ein Haus zu gehen, wo man trauert, als in ein Haus, wo man feiert. Denn da zeigt sich das Ende aller Menschen und der Lebende nehme es zu Herzen. Alles im Leben eines wohlanständigen Menschen wirkt nach außen recht ehrbar. Das ist wie bei Leuten, die zu einem Vortrag gehen über das Thema Umweltverschmutzung. Sie tun nichts dagegen, aber sie sitzen, hören zu und diskutieren darüber sehr würdevoll. Und eine Woche später spricht jemand zu ihnen über die Probleme der Gesellschaft. Sie sitzen dabei und hören zu. Und erneut wird nichts dagegen getan. Danach gehen sie alle zur Beerdigung eines Vereinsbruders und hören dort viel Nettes, was über ihn gesagt wird. Doch niemand ist sonderlich getroffen vom Tod dieses Menschen. Keiner wird ihn allzu sehr vermissen. Genau so spielt sich das Leben in meinem Heimatort ab. Diese Art von Leben kann die Bedürfnisse und die Sehnsucht eines Menschen nicht stillen. Für mich wäre ein solches Leben nur ein oberflächliches Geschwafel. Ich bin froh, dass ich nicht so leben muss. Denn das ist nicht wirklich Leben. Salomo beschreibt im Buch des Predigers ja viele Möglichkeiten, sein Leben in dieser Welt zu verbringen. Doch von allen Möglichkeiten ist diese für mich die schlimmste. Und offen gesagt, ich kann jungen Menschen nicht vorwerfen, dass sie gegen diese Art von Gesellschaft rebellieren. Weiter mit Salomo, wir kommen zu Vers 3. Trauern ist besser als Lachen, denn durch Trauern wird das Herz gebessert. Viele Menschen setzen alles daran, Trauer und Leid zu verdrängen. Selbst auf unseren Friedhöfen wird mittlerweile einiges getan, um die Wirklichkeit des Todes zu überdecken. Mit Blumen, sanfter Musik und möglichst unbefangenen und netten Ansprachen bei der Trauerfeier. So gehen die meisten danach nach Hause und sagen, das war aber eine würdevolle Beerdigung, und verdrängen die grausame Wirklichkeit des Todes so schnell wie möglich. Und das ist
töricht. Das ist dumm, sagt Salomo. Und so schreibt er in Vers 4, das Herz der Weisen ist dort, wo man trauert, aber das Herz der Toren dort, wo man sich freut. Manche Menschen sind noch keine 50 Meter vom Friedhof entfernt, da erzählt der Erste auch schon einen Witz und alle amüsieren sich köstlich. So gehen viele Leute mit dem Tod um, sie verdrängen ihn. Einer ihrer Freunde ist gerade gestorben, doch es scheint diesen Menschen selbst jetzt nicht bewusst zu werden, dass auch sie selbst dem Tod entgegengehen. Wäre das jetzt nicht die beste Gelegenheit für sie, ernsthaft danach zu fragen, wohin sie nach dem Tod gehen? Bin ich mit Gott im Reinen? Bin ich mit Gott versöhnt oder trennt mich etwas von Gott? Diese Fragen sind vielen wohlanständigen Menschen nicht wichtig. Sie spenden für gute Zwecke und sind zum Beispiel im Roten Kreuz aktiv. Sie sind anständige Bürger, bestens eingebunden in die Gemeinschaft ihrer Vorstadt. Sie würden es nicht riskieren, ihren guten Ruf aufs Spiel zu setzen, um sich zu Jesus Christus zu bekennen. Niemals würden sie sich öffentlich für Jesus einsetzen, denn es könnte ja einem Nachbarn missfallen. Weiter mit den Versen 5 und 6. Es ist besser, das Schelten des Weisen zu hören, als den Gesang der Toren. Denn wie das Krachen der Dornen unter den Töpfen, so ist das Lachen der Toren. Auch das ist eitel. Die Bibelausgabe Hoffnung für alle übersetzt diese Verse so. Es ist wertvoller, auf die Zurechtweisung eines verständigen Menschen zu achten, als sich die Loblieder von Dummköpfen anzuhören. Denn das Schmeicheln eines Törichten ist so unbeständig wie ein Strohfeuer. Vermutlich geht es manchen von Ihnen wie mir. Eine Zurechtweisung höre ich nicht so gerne wie ein Lob. Doch Salomo erinnert uns daran, wenn ein Mensch, der durch den vertrauten Umgang mit Gott weise geworden ist, wenn er uns korrigiert, dann ist das wertvoller als die Lobhudelei durch einen törichten Menschen, der von Gottes Weisheit nichts versteht. Wegen des Zusammenhangs, in dem diese Verse im Predigerbuch stehen, gehe ich davon aus, dass es Salomo außerdem um Folgendes geht. Der wohlanständige Bürger, der sich bemüht, überall beliebt zu sein und keinen Anstoß zu erregen, dieser Mensch, der so viel Gutes und Nettes tut, sagt sich, warum soll ich nicht auf beides hören? Einerseits auf die Zurechtweisung durch einen weisen Menschen und andererseits genauso auf die schmeichelnden Lobgesänge törichter Menschen. Das Erstere mag besser sein, aber es ist doch einfacher, überall dazuzugehören und es sich mit niemandem zu verscherzen. Und diese Grundhaltung ist es, meiner Meinung nach, die den Rest des Kapitels bestimmt. Ich gehe nun direkt weiter zu Vers 9. Dort schreibt Salomo, »Sei nicht schnell, dich zu ärgern, denn Ärger ruht im Herzen des Toren.« Sicherlich ist das richtig, was Salomo sagt. Nur ein törichter Mensch braust leicht auf. Doch der wohlanständige Nachbar schließt daraus, ärgere dich über gar nichts, sei immer ein netter Zeitgenosse. Bleibe mit jedem Mitmenschen befreundet, denn das ist gut fürs Geschäft. Gehe stets den Weg des geringsten Widerstandes. Nur kein Missfallen erregen. Sei kein Extremist. Bleibe immer kompromissbereit. Verbringe Zeit mit dem einen Freundeskreis, um dort beliebt zu sein, und verbringe den nächsten Abend in einem anderen Freundeskreis, damit du auch bei diesen Leuten beliebt bist. Der wohlanständige Bürger in diesem Kapitel ist jemand, der am Samstagabend so lebt, als ob es Gott nicht gäbe. Doch am Sonntagmorgen geht er zum Gottesdienst und gibt sich als Christ aus. Ein Mann, der an einem Samstagabend völlig betrunken war, traf mich am Sonntagmorgen und meinte zu mir, »Ich will, dass Sie eines wissen, ich bin Christ. Was denken Sie denn, was ich bin? Ein Gottloser, nur weil ich betrunken bin?« Nun, der Alkohol selbst machte ihn gewiss nicht zu einem Gottlosen, aber sein bedauernswerter Zustand zeigte, dass er ein Mensch war, der Gott nicht kannte und ohne Gott lebte. Ich werde jetzt mit Vers 11 fortfahren. Da heißt es, Weisheit ist gut mit einem Erbgut und hilft denen, die die Sonne sehen. Bei meiner Auslegung zum Buch der Sprüche habe ich schon einmal darauf hingewiesen, dass Jesus für die Menschen, die an ihn glauben, von Gott zur Weisheit gemacht wurde. Oh, wie sehr brauchen die wohlanständigen Menschen Jesus Christus. Denn auch für sie gilt, nur der Glaube an Jesus kann sie mit Gott versöhnen.
Salomo fährt fort in Vers 12, denn wie Geld beschirmt, so beschirmt auch Weisheit. Aber die Weisheit erhält das Leben dem, der sie hat. Geld beschirmt, sagt Salomo. Geld bietet Schutz und Sicherheit. Und der stets bemühte Mensch, der so viel Gutes tut, will möglichst viel Geld haben. Doch Jesus Christus will er nicht. Salomo schreibt hier in Vers 12, aber die Weisheit erhält das Leben dem, der sie hat. Mit Geld können sie kein Leben kaufen. Der medizinische Fortschritt kann ihr Leben vielleicht um ein paar Jahre verlängern, aber auch er ist nicht in der Lage, ihnen das ewige Leben zu geben. Nur die Weisheit, sagt Salomo, kann unser Leben erhalten. Und nur Jesus Christus, der von Gott für uns zur Weisheit gemacht wurde, ist in der Lage, uns das ewige Leben zu geben. Das ist das Leben in der Gemeinschaft mit Gott, das hier und heute beginnt und in alle Ewigkeit nicht aufhört. Jesus sagte einmal, meine Schafe hören meine Stimme und ich kenne sie und sie folgen mir. Und ich gebe ihnen das ewige Leben und sie werden nimmermehr umkommen und niemand wird sie aus meiner Hand reißen. Zurück zum Buch des Predigers Salomo, Kapitel 7. Da möchte ich jetzt noch auf Vers 21 eingehen. Salomo schreibt, nimm auch nicht zu Herzen alles, was man sagt, dass du nicht hören musst, wie dein Knecht dir flucht. Seien Sie nicht beunruhigt, wenn jemand, der Sie gut kennt, behauptet, Sie seien ein Schwindler. Denn wenn Sie Ihr Leben lang immer schön in der Mitte der Straße bleiben, werden die Menschen Ihnen letzten Endes Beifall klatschen. Doch für mich wäre das ein furchtbares Leben, sich stets nur zu bemühen, ein wohlanständiger Nachbar zu sein. Das ist doch kein Leben für einen lebendigen Menschen. Und doch, so mein Eindruck, leben viele Menschen so. Am Samstagabend lassen sie sich gehen und leben so, als ob es Gott nicht gäbe. Doch sonntags morgens besuchen sie einen Gottesdienst, zumindest an den großen christlichen Feiertagen. Was für eine Heuchelei! Ich kenne eine Gruppe von jungen Leuten, die diese Art von Heuchelei einfach nicht mehr ertragen konnten. Sie haben sich zusammengetan und sind von zu Hause weggezogen. Ich bekam die Gelegenheit, ihnen die gute Nachricht von Jesus Christus zu erklären. Und eine ganze Reihe von ihnen kam zum Glauben an Jesus Christus. Davor hatten sie schon alles Mögliche im Leben ausprobiert. Doch weshalb fanden sie Jesus nicht zu Hause, wo ihre Eltern doch Mitglieder einer christlichen Gemeinde waren? Nun, die jungen Leute erkannten, dass etwas Grundlegendes fehlte, zu Hause und in ihren christlichen Gemeinden. Sie sahen die Heuchelei und die Leere im Leben ihrer wohlanständigen Eltern und von deren Bekannten. Ich glaube, es ist einfacher, einen Atheisten mit dem Evangelium von Jesus zu erreichen, als einen heuchelnden Gottesdienstbesucher. Der Gottlose reagiert vielleicht, wenn er zum ersten Mal die gute Nachricht von Jesus Christus hört. Aber der Gottesdienstbesucher, der sich als Christ ausgibt, hat das Evangelium immer und immer wieder gehört. Und nun ist er so abgestumpft, dass er die Botschaft von Jesus gar nicht mehr richtig hören kann. Was für eine Tragödie. Auch im folgenden Kapitel des Predigerbuches, im Kapitel 8, geht es um die wohlanständigen Menschen, die weder heiß noch kalt sind. Lauwarm sind sie, stets bemüht, sich nicht eindeutig festlegen zu müssen oder klar für eine Sache einzustehen. Diese netten Nachbarn meinen, sie lebten nach der goldenen Regel. Damit ist ein Vers aus der Bergpredigt gemeint. Da sagt Jesus, alles nun, was ihr wollt, dass euch die Leute tun sollen, das tut ihnen auch. Das ist das Gesetz und die Propheten. Doch in Wirklichkeit haben diese Menschen keine Vorstellung davon, worum es in diesem Vers geht und was er voraussetzt. Salomo schreibt in Kapitel 8 des Predigerbuches, in Vers 1, wer ist wie der Weise und wer versteht etwas zu deuten? Die Weisheit der Menschen erleuchtet sein Angesicht, aber ein freches Angesicht wird gehasst. In der Elberfelder Bibel lautet der Vers 1 so. Wer ist wie der Weise und wer versteht die Deutung der Dinge? Die Weisheit des Menschen lässt sein Gesicht leuchten und die Härte seines Gesichts verändert sich. Salomo beschreibt ja im Predigerbuch die Grenzen des Menschen, Gottes Tun und seine Weisheit zu erfassen.
Kein Mensch ist in der Lage, alles zu erklären oder zu erkennen. Und davon spricht Salomo am Ende des 8. Kapitels sehr deutlich. In den Versen 16 und 17 heißt es: Ich richtete mein Herz darauf, zu erkennen die Weisheit und zu schauen die Mühe, die auf Erden geschieht, dass einer weder Tag noch Nacht Schlaf bekommt in seine Augen. Und ich sah alles Tun Gottes, dass ein Mensch das Tun nicht ergründen kann, das unter der Sonne geschieht. Und je mehr der Mensch sich müht zu suchen, desto weniger findet er. Und auch wenn der Weise meint, ich weiß es, so kann er es doch nicht finden. Soweit die Verse 16 und 17. Doch jetzt noch einmal zurück zu Vers 1. Dort führt Salomo weiter aus: Hat ein Mensch zumindest ein Stück von Gottes Weisheit erfasst, so verändert ihn das, und die Härte weicht sogar aus seinem Gesicht. In Vers 1 heißt es ja, die Weisheit des Menschen lässt sein Gesicht leuchten, und die Härte seines Gesichts verändert sich. Denn der Weise hat gelernt, Gott in allem zu vertrauen, auch gerade dann, wenn ihm die vielen Ungerechtigkeiten in dieser Welt bewusst werden, von denen in den Versen 10 bis 14 die Rede ist. Gottes Weisheit verändert Menschen. Und besonders gilt das natürlich für Jesus Christus, der ja Gottes Weisheit in Person ist. Jesus kann in das Leben eines Menschen kommen und Begeisterung, Freude und Frieden mitbringen. Jesus kann uns alles geben, was wir brauchen, um uns von unserem unbedeutenden Dasein zu befreien. Weiter nun mit den Versen 2 und 3. Salomo schreibt: Achte auf das Wort des Königs, aber wenn du einen Eid bei Gott leisten sollst, so übereile dich nicht. Geh von seinem Angesicht weg und halte dich nicht zu einer bösen Sache, denn er tut alles, was er will. Mit anderen Worten sagt Salomo: Sei sorgfältig und umsichtig in dem, was du vorhast und tust, sonst gerätst du schnell in Schwierigkeiten. Vers 4: In des Königs Wort ist Gewalt, und wer darf zu ihm sagen, was machst du? In des Königs Wort ist Gewalt, das meint, das Wort des Königs ist mächtig. Ein König kann offen für das eintreten, woran er glaubt, denn er hat die Freiheit und die Macht dazu. Wie wäre es denn, wenn Sie sich, liebe Hörer, in diesem Punkt wie ein König verhalten würden? Treten Sie doch offen ein für Jesus Christus und die gute Nachricht von seiner Liebe zu den Menschen. Ich sprach einmal mit einem jungen Mann, der quer durch das Land zog. Er zählte sich zu den Hippies, also zu einem Lebensstil, der in den 1960er und 1970er Jahren bei jungen Leuten sehr beliebt war. Ich fragte ihn: Warum um alles in der Welt bist du Hippie geworden? Warum kleidest du dich so, wie die Hippies es üblicherweise tun? Er sagte: Mann, ich will frei sein. Ich will die Freiheit, selbst zu entscheiden, was ich will. Ich will leben, wie es mir gefällt. Ich meinte dazu: Darf ich dir diese eine Frage stellen? Wenn du andere Kleidung tragen würdest und damit zu deinen Leuten kommen würdest, würden sie dich weiterhin als einen der ihren ansehen? Er dachte einen Moment nach und antwortete: Ich vermute, das würden sie nicht. Darauf ich: Dann hast du offenbar nicht sehr viel Freiheit, oder? Junge Menschen meinen oft, sie müssten unbedingt von der Gruppe anerkannt werden. Daher kennen sie keine wirkliche Freiheit. Manche trinken Alkohol oder beginnen zu rauchen, nur um von der Gruppe akzeptiert zu werden. Ich fragte den jungen Mann: Meinst du, ich wäre kein freier Mensch, weil ich diese Kleidung trage, die ich jetzt anhabe? Er antwortete: Ja, so würde ich das sehen. Darauf erzählte ich ihm von der Freiheit, die ich habe, und dass er diese Freiheit nicht hat. Ich sagte ihm, ich würde mich nicht immer so kleiden wie gerade jetzt. Ich kann mich so anziehen, wie es mir gefällt, und das mache ich auch. Ich muss keinem Schema F folgen. Ich bin frei. Ich sagte: Du und ich, wir leben in einer Welt, die sich gegen Gott auflehnt. Und jeder Einzelne lebt in dieser Auflehnung gegen Gott. Aber ich kann aufhören, mich gegen ihn aufzulehnen. Ich kann meine Knie vor Jesus Christus beugen und seine Herrschaft anerkennen. Ich kann Jesus meinen Herrn und Retter nennen. Denn er kann und will mich erretten aus meiner Trennung von Gott und der Auflehnung gegen ihn. Und das ist wirkliche Freiheit. Ich folge nicht mehr der Masse in ihrer Auflehnung Gott gegenüber, sondern ich habe mich entschieden, eine andere Richtung einzuschlagen.
Junger Mann, wenn du Freiheit willst, dann wende dich an Jesus. Vertraue dich ihm an. Glaube an Jesus, denn er hat gesagt, wenn euch nun der Sohn frei macht, so seid ihr wirklich frei. Das ist Freiheit. Es ist hart für Menschen zu begreifen, dass der wohlanständige Nachbar genauso in der Auflehnung gegen Gott lebt wie der Kriminelle im Gefängnis. Auch der Mensch, der stets bemüht ist, sich anständig zu verhalten, ist abhängig von den Regeln seiner Nachbarschaft und den Verhaltensweisen, die seine Umgebung ihm vorgibt. Er ist gebunden an einen Lebensstil, der sich immer schön in der Mitte des Weges bewegt. Wir gehen weiter zu Vers 8. Der Mensch hat keine Macht, den Wind aufzuhalten, und hat keine Macht über den Tag des Todes. Und keiner bleibt verschont im Krieg, und das gottlose Treiben rettet den Gottlosen nicht. Auch der wohlanständige Mensch kann dem Tag des Todes nicht entgehen. Schließlich muss auch er sterben. Und davor rettet ihn auch nicht seine Anständigkeit. Vers 11. Weil das Urteil über böses Tun nicht sogleich ergeht, wird das Herz der Menschen voll Begier, Böses zu tun. Jesus sagte, denn aus dem Herzen kommen böse Gedanken, Mord, Ehebruch, Unzucht, Diebstahl, falsches Zeugnis, Lästerung. Das Böse kommt also aus unserem Inneren. Und wenn böses Tun nicht sogleich geahndet wird, ziehen viele Menschen nur allzu gern den Schluss, seht doch, seit Jahren begehe ich dieses Unrecht und Gott hat nichts dagegen unternommen. Doch Gott hat nur deshalb nichts unternommen, weil er geduldig ist und darauf wartet, dass sie von ihrem Unrecht ablassen und umkehren. Gott kann mit seinem Gericht warten bis zum letzten Tag der Weltgeschichte. Aber sie haben nicht so lange Zeit. In der Bibel heißt es, siehe, jetzt ist die Zeit der Gnade, siehe, jetzt ist der Tag des Heils. Gott gibt ihnen heute die Möglichkeit, umzukehren und an seinen Sohn Jesus Christus zu glauben. Wenn sie das tun, vergibt er ihnen gern. Ob sie den morgigen Tag noch erleben werden, um zum Glauben an Gott zu kommen, kann ich ihnen nicht sagen. Gottes Ruf an sie ergeht heute, jetzt. Nutzen sie diese Chance. Noch einen Vers aus dem Kapitel 8 des Predigerbuches will ich lesen. Vers 14. Es ist eitel, was auf Erden geschieht. Es gibt Gerechte, denen geht es, als hätten sie Werke der Gottlosen getan. Und es gibt Gottlose, denen geht es, als hätten sie Werke der Gerechten getan. Ich sprach, das ist auch eitel. Salomo beobachtet Folgendes. Wenn wir uns in dieser Welt umsehen, dann könnten wir durchaus den Eindruck bekommen, es gibt kaum einen Unterschied zwischen Menschen, die auf Gott vertrauen und auf ihn hören, und denjenigen, die Gott völlig egal ist und die Unrecht tun. Die einfache Rechnung, Glaube an Gott und es geht dir gut in dieser Welt, diese einfache Gleichung geht so nicht auf. Gottlosen kann es sehr gut gehen in dieser Welt. Und umgekehrt kann es Menschen, die Gott nachfolgen, nach irdischen Maßstäben sehr schlecht ergehen. Doch das sagt ja nichts darüber aus, was in der Ewigkeit sein wird. Und darauf kommt es letzten Endes an. Der Jünger Petrus formuliert das später so: Der Gott aller Gnade aber, der euch berufen hat zu seiner ewigen Herrlichkeit in Christus Jesus, der wird euch, die ihr eine kleine Zeit leidet, aufrichten, stärken, kräftigen, gründen. Und das ist kein billiger Trost, sondern eine unumstößliche Tatsache.

Es ist nicht immer leicht zu verstehen, das Buch des Predigers Salomo, doch ich hoffe, dass meine Auslegung Ihnen hilft, ein wenig mehr von diesem wertvollen Buch der Bibel zu begreifen. Seien Sie Gott befohlen und, wenn Sie mögen, bis zum nächsten Mal.

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1: Immer wieder taucht in Büchern oder Filmen das Thema Zeitreisen auf. Man denke etwa an den Filmklassiker Zurück in die Zukunft oder an den fesselnden Roman Das Jesus-Video von Andreas Eschbach. Aber das sind wahrhaftig nicht die einzigen, die sich des Themas angenommen haben. Im Internet findet man lange Listen mit Zeitreiseromanen oder Filmen. Den Autor Thomas Franke hat das Thema offenbar auch gereizt. In seinem neuen Roman schickt er zwei junge Leute auf eine abenteuerliche Reise kreuz und quer durch die Jahrhunderte. Die Ufer der Zeit, so heißt der Roman, und daraus lesen wir in dieser Woche vor, hier im Lesezeichen. Schön, dass Sie dabei sind. Mein Name ist Sabine Bohn.

0: Jan Petersen wollte eigentlich nur seine Oma auf Helgoland besuchen. Doch auf der stürmischen Überfahrt passiert etwas Verrücktes. Er fällt ins Wasser und die Fähre ist auf einmal weg. Zum Glück ist in erreichbarer Nähe eine Insel. Es ist die Insel Föhr, wie sich herausstellt. Aber warum sieht hier alles so altertümlich aus, fragt sich Jan. Ist er vielleicht in einem Filmset gelandet? Schließlich erfährt er, dass er sich im Jahr 1792 befindet. Ein Schock. Doch das ist erst der Anfang. Immer wieder rutscht Jan durch ein Zeitloch und landet in einer anderen Epoche. Zum Beispiel im Mittelalter, in der Zeit des Dreißigjährigen Krieges, zur Zeit der Napoleonischen Kriege Anfang des 19. Jahrhunderts und so weiter. Schon bald entdeckt er, dass er nicht der einzige Zeitreisende ist. Da ist eine junge Frau in seinem Alter, die ebenfalls aus dem 21. Jahrhundert kommt. Ihre Zeitreisen verlaufen nicht völlig parallel, aber sie treffen sich immer wieder. Schließlich landen sie gemeinsam auf Helgoland, und zwar im Frühjahr 1945. Als sie völlig erschöpft am Ufer ankommen, werden sie von einem Wehrmachtssoldaten gefunden. Franz, so heißt der Soldat, ist zwar misstrauisch, aber hilfsbereit. Er bringt die beiden vermeintlich Schiffbrüchigen in das Gasthaus eines Bekannten. Dort werden sie freundlich aufgenommen und aufgepäppelt. Die Verlobte des Soldaten, sie ist Krankenschwester, versorgt Alva medizinisch. Sie hatte sich ja kurz zuvor mit dem Pestvirus infiziert. Franz kommt einiges sehr seltsam vor. Zum Beispiel die Kleidung, die die beiden anhatten, als sie ankamen. Und natürlich die Erkrankung von Alva. Franz verlangt nach Antworten. Und so erzählen Jan und Alva schließlich, dass sie Zeitreisende sind. Franz ist skeptisch. Aber er ahnt, dass die beiden ihm keinen Bären aufbinden. Soweit der Rückblick. Tobias Schuffenhauer liest nun wieder aus dem Roman »Die Ufer der Zeit« von Thomas Franke.
1: Franz blickte irritiert zu Jan und Alva fragte besorgt, »Alles in Ordnung, Jan? Du bist auf einmal ganz blass?«
2: »Ich...«
1: Er verstummte und sortierte seine Gedanken. War es wirklich klug, Franz jetzt von der Zukunft zu erzählen? Gerade hatte dieser davon berichtet, wie fragil das Raumzeitkontinuum war. Wer konnte sagen, welchen Schaden er damit anrichten würde? Tut mir leid, ich hatte eine Art Déjà-vu, nicht weiter wichtig. Franz verstaute das rote Notizbuch in seinem Rucksack, verabschiedete sich per Handschlag von ihnen und verließ den Gasthof. Jan und Alva blieben allein zurück. Einige Atemzüge lang herrschte Schweigen. Dann richtete sich Alva im Bett auf und meinte resolut, »So, jetzt mal ehrlich, was hat dir vorhin so einen Riesenschreck versetzt?« »Was meinst du?« »Als Franz dieses Gravitationsdingsbums erklärt hat, du hast ihn angestarrt wie ein Gespenst.« »Nicht ihn, sondern sein Skizzenbuch und seine Hände.« Er verstummte. »Jan, nun lass dir doch nicht alles aus der Nase ziehen.« »In diesem Moment habe ich bemerkt, dass wir uns schon mal begegnet sind, oder besser gesagt, wir werden uns begegnen, auf der Fähre, nach Helgoland. Aber er ist dann ein uralter, demenzkranker Mann.« Alva zog die Brauen hoch. »Also wird er diesen Krieg überleben und ein langes Leben haben? Das freut mich. Er hat es verdient.« Jan runzelte die Stirn. Alvas Gelassenheit irritierte ihn. »Ja, ich gönne ihm das auch, aber leider sagt das überhaupt nichts darüber aus, ob wir das Ganze hier überleben werden.« Er schürzte die Lippen. »Um ehrlich zu sein, ich finde das alles ziemlich bedrückend. Was weißt du über die helgoländische Geschichte?« »Nur, dass hier einst der Pirat Klaus Störtebeker gehaust haben soll.« »Ja, da haben wir wohl eine weitere Gemeinsamkeit, aber das hilft uns jetzt nicht wirklich weiter.« Er ging unruhig auf und ab. »Ich bin mir sicher, dass die Alliierten die Insel völlig zerstört und eine Mondlandschaft hinterlassen haben. Du weißt nicht zufällig, wann das war?« Alva schüttelte den Kopf. »Ich habe in Geschichte immer Blumen auf meinen Heftrand gemalt.« »Shit. Jan ging zum Fenster und starrte hinaus. Die Nacht war hereingebrochen und der Himmel bewölkt. Es war stockfinster. Seine Finger trommelten unruhig auf die Fensterbank. »Jan«, sagte Alva. »Ja«, er blickte zu ihr hinüber. »Hast du denn gar nichts gelernt?« »Was meinst du?« »Komm her, dann sage ich es dir. Ich kriege einen steifen Hals, wenn ich mich immer zu dir umdrehen muss.« Er ließ sich auf die Bettkante plumpsen. »All die Jahrhunderte, all die Ufer, an die wir getrieben wurden, all die Ereignisse in den verschiedenen Epochen, jeder Ruderschlag durch den Nebel der Zeit rief es uns zu. Du hast es nicht unter Kontrolle.« Alva lächelte. »Wir hatten unsere Zeitreise nie unter Kontrolle und wir werden sie nie unter Kontrolle haben. Und darauf kommt es auch gar nicht an. Es kommt darauf an, zu vertrauen, wirklich zu vertrauen und dann das Richtige zu tun.« Jan seufzte. Er wusste, dass Alva die Wahrheit sagte. Er wusste es, weil er genau diese Erkenntnis auch schon gehabt hatte, als er mit ihr im Boot über das Meer getrieben war. »Du hast recht«, sagte er leise. »Du hast ja recht. Aber warum fällt Vertrauen nur so verdammt schwer?« Alva verzog das Gesicht. »Es gibt unglaublich viele Stolpersteine. Angst, Stolz, die Erfahrung, dass man im Stich gelassen wurde oder auch das Gefühl, es nicht wert zu sein, wirklich geliebt zu werden. Ich bin keine Psychologin und erst recht keine Theologin, aber ich glaube, Vertrauen lernen wir nicht, indem wir versuchen, vertrauensvolle Gefühle in uns zu produzieren oder indem wir krampfhaft darum kämpfen, unsere Zweifel zu zerstreuen oder unsere Ängste zu unterdrücken.« »Sondern?«, fragte Jan. Alvas Blick veränderte sich. Es schien, als betrachte sie etwas, das nur sie zu sehen vermochte. »Ich wurde zuvor schon einmal an die Küste Helgolands gespült.« »Ich weiß. Aber du weißt nicht alles.« Sie verstummte. Jan wartete. »Ich habe noch nie so etwas erzählt. Ich weiß nicht, wie man das macht.«
2: »Versuch's einfach«, ermutigte Jan sie. »Wir haben zusammen Unerklärliches erlebt. Also was soll schon schiefgehen?«
0: »Auch wieder wahr.«
1: Alva holte tief Luft und fuhr fort. »Wir waren zusammen von diesem Dampfer geflohen und trieben im Meer zwischen Sylt und dem Festland. Erinnerst du dich?«
2: »Natürlich.«
1: »Als der Nebel kam, verloren wir uns aus den Augen. Ich war allein auf dem Wasser. Es fühlte sich an, als würde ich über Stunden dort durch den Nebel treiben. Es war der blanke Horror. Ich fühlte mich vollkommen verloren. Ich versuchte zu beten, aber es gelang mir nicht. Die Kälte ließ mich kaum einen klaren Gedanken fassen, und in mir war alles voller Angst.«
2: »Für mich vergingen nur wenige Augenblicke«, sagte Jan.
1: »Ich weiß«, Alva erschauderte. »Als wir uns wieder trafen, war ich unglaublich erleichtert, aber auch völlig durchgefroren. Irgendwann verließ mich die Kraft. Ich musste für einen kurzen Augenblick weggetreten sein. Als ich wieder zu mir kam, war ich unter Wasser. Instinktiv drängte ich an die Oberfläche. Es gelang mir sofort, denn ich war schon ganz nah am Ufer. Hustend und zähneklappernd schleppte ich mich an den Strand. Erst jetzt registrierte ich, dass ich allein war. Ich war vollkommen verloren. Du kannst dir das nicht vorstellen. Es fühlte sich an, als hätte mich eine undurchdringliche Finsternis gepackt und hinaus ins Weltall geschleudert, in eine eisige, tote Leere, die niemals endet.«
2: Jan lief ein Schauer über den Rücken. Obwohl sie nur der Nachhall einer Erinnerung waren, ließen ihn Alvas Worte frösteln.
1: »Es wäre nur konsequent, wenn du zurück ins Meer gehen würdest«, ging es mir durch den Kopf. »Geh zurück«, wisperte eine Stimme in mir, »geh ins Wasser. Dann ist es endlich vorbei.« Aber ich tat es nicht. Ich stapfte ans Ufer und irrte ziellos umher. Meine Erinnerungen sind verschwommen. Ich erinnere mich an einen Stall und Schafe. Vielleicht habe ich mich dort aufgewärmt und einen Teil der Nacht verbracht. Dann kam ich zu einer Kirche. Es war noch Nacht, denn der Mond stand über ihr. Die Tür war nicht abgeschlossen und ich ging hinein.
2: Der Innenraum der Kirche war ungewöhnlich. Er war überspannt mit etwas, das aussah wie eine riesige, mit Ornamenten bemalte Holztonne. Durch Lichtschächte drang das kühle Licht des Mondes herein. Ich ging langsam den Gang zwischen den Holzbänken entlang, und dann geschah etwas Seltsames. Sie suchte Jans Blick. Ich weiß nicht, wie ich es erklären soll, aber in diesem Moment überkam mich das tiefe Bewusstsein, nicht allein zu sein. Es fühlte sich an, als flüsterte mir das jemand ins Ohr, obwohl ich keine Stimme hörte. Und dann fiel mein Blick auf das Kreuz. Es war wie eine Antwort auf eine unausgesprochene Frage. Ich betrachtete den leidenden Jesus am Kreuz. Ich hatte solche Bilder sicher schon tausendmal gesehen und nie hatte ich etwas damit anfangen können. Doch jetzt war alles anders. Die Gedanken in meinem Kopf kamen wie von selbst. Ich hörte keine Stimme, ich hatte auch keine Vision oder etwas Ähnliches. Aber es war mir so, als spräche eine sanfte Stimme zu mir: Sieh mich an. Begreifst du nicht, was hier geschieht? Ich bin da. Ich bin da, wo du bist. Ich schwebe nicht irgendwo da draußen in irgendeinem Wolkenpalast. Ich bin hier bei dir, mitten im Schmerz, in der Kälte, in grenzenloser Einsamkeit. Du glaubst, du bist verloren in der Finsternis, die dich umgibt. Aber das bist du nicht, denn ich suche, was verloren ist, bis ich es gefunden habe. Und dich habe ich bereits gefunden. Ich bin hier bei dir in dieser Dunkelheit und halte sie mit dir aus. Alva suchte erneut Jans Blick. Ihm kam es vor, als wolle sie sich versichern, dass er sie nicht für verrückt hielt, doch er nickte ihr nur schweigend zu. Sie fuhr fort. Ich war wie unter Schock und ich spürte, dies ist ein heiliger Moment. Und sofort kamen die Gedanken an das, was ich getan hatte. Aber ich bin schlecht, schrie es in mir. Ich habe einem Menschen das Leben zur Hölle gemacht. Ich bin schuld an Maries Tod. Das war echt krass. Ich glaube sogar, ich habe das geschrien. Aber niemand kam. Ich war allein. Allein mit dieser wortlosen Stimme, die mir so unendlich sanft und behutsam antwortete. Verstehst du es denn immer noch nicht? Sieh mich an. Wie könnte ich dir noch radikaler sagen, dass ich Liebe und Vergebung bin, die tiefer reichen als die schwärzeste Schuld? Noch bevor du geboren wurdest, habe ich dich geliebt. Nichts, was du getan hast, hat daran etwas geändert. Ich kann dir nicht sagen, wie lange ich so in dieser Kirche stand. Was ich dir gerade in Sekunden geschildert habe, war zeitlich nicht zu fassen. Endlich verstand ich. Über all die Jahre war diese Stimme schon da gewesen, aber ich hatte sie nicht gehört, hatte ihre Worte nicht vernommen. Doch jetzt endlich vernahm ich sie und ließ los. Alva sah Jan direkt in die Augen. In ihren standen Tränen. Du kannst dir nicht vorstellen, was das für eine Befreiung war. Es fühlte sich an, als hätte ich mein ganzes Leben lang einen zentnerschweren Schuppenpanzer getragen, der mich von jeglicher tiefen Freude abgeschirmt und jeden Tag zu einer kaum erträglichen Last gemacht hatte. Von einem Augenblick auf den nächsten fiel dieser Panzer ab, und ich fühlte mich so leicht wie eine Feder, so leicht, als könnte ich beim kleinsten Windhauch in den Himmel schweben. Jan wusste nicht, was er sagen sollte, also nahm er ihre Hand. Eine ganze Weile schwiegen sie. Dann sagte Alva: Ich will nicht behaupten, dass ich seitdem keine Angst mehr gehabt hätte, aber sie hat weit weniger Macht über mich. Weißt du, Vertrauen entsteht nicht, indem wir versuchen, es herbeizuzwingen. Vertrauen entsteht, wenn wir erkennen, dass jemand vertrauenswürdig ist. Jan hob ihre Hand und küsste sie. Du sollst doch Abstand halten, mahnte Alva. Deshalb habe ich ja nur deine Hand geküsst. Ihre Blicke fanden sich. Jan sah in ihren Augen das gleiche Verlangen, das auch in ihm brannte. Er schluckte und Alva schüttelte langsam den Kopf. »Wir müssen vernünftig sein.« Er ließ ihre Hand los und setzte sich wieder auf seine Bettseite. »Okay, du hast recht. Was geschah danach?« »Das ist schnell erzählt. Einen Teil kennst du ja schon. Meine Kleidung war noch immer feucht und zudem voller Stroh und Schafshinterlassenschaften. Ich borgte mir die Kleidung einer Krankenschwester von der Wäscheleine und sah dann Lucy, die in Bedrängnis geriet. Im Anschluss blieb ich ein paar Tage hier und suchte nach dir, bis ich es nicht mehr aushielt. Schließlich sah ich ein Ruderboot in der Brandung dümpeln. Ich wartete hinaus, schwamm das letzte Stück und kletterte hinein. Darin fand ich das Hemd eines Soldaten samt Halfter und Pistole. Ich sah mich um, konnte jedoch nirgendwo einen Schwimmer erblicken. Als ich weiter hinausruderte, sah ich schließlich einen Mann und eine Frau hinter einem Felsen auftauchen. Es sah so aus, als wären sie eher spärlich bekleidet, und sie schienen ziemlich irritiert, das Ruderboot so weit draußen zu sehen. Dann schluckte mich der Nebel. Es war kalt, also zog ich die trockene Kleidung an und ruderte weiter. Er beugte sich vor. Was geschah dann? Eigentlich weißt du das schon. Ich landete auf Amrum, schlug mich bis zum nächsten Ort durch, traf auf gute und böse Menschen, infizierte mich mit dem Pestvirus und traf schließlich auf dich. Jan betrachtete Alva. Sie erwiderte seinen Blick. Ihre Augen glänzten im warmen Licht der Lampe. Ich würde dich jetzt unglaublich gerne in die Arme nehmen. Sie lächelte. Und ich? Ein seltsames Klacken am Fenster unterbrach sie. Nach einer kurzen Pause klackte es erneut, als würden Hagelkörner gegen die Scheibe prasseln. Was ist das? Ich schau nach. Jan löschte die Lampe und zog dann den Vorhang beiseite. Unten stand eine dunkle Gestalt. Sie klaubte eine Handvoll Schotter vom Weg und wollte sie gerade werfen, als sie Jan bemerkte. Dieser öffnete das Fenster. »Gott sei Dank«, meldete sich Franz' Stimme. »Was ist?« »Psst, leise«, er winkte hastig. »Kommt runter«, zischte er. »Ihr müsst hier verschwinden. Sofort«,

0: Was ist los? Fragte Alva. Es ist Franz, er meint, wir sollen runterkommen. Es scheint dringend zu sein. Meinst du, du kannst laufen? Natürlich, sagte Alva. Sie schlug die Bettdecke beiseite. Jan beugte sich aus dem Fenster und flüsterte, wir kommen. Franz nickte und sah sich um. Sein Gesicht war in der Dunkelheit nicht zu erkennen, aber er wirkte nervös. Als Jan sich Alva zuwandte, war sie gerade mit den Beinen über die Bettkante gerutscht und dabei aufzustehen. Sie schwankte leicht und setzte sich wieder. Ups, mir ist ein bisschen schwindelig. Warte, dein Kreislauf muss erst in Schwung kommen. Außerdem kannst du kaum im Nachthemd raus. Jan schnappte sich den dünnen Mantel, den die Friedrichs eigentlich ihm geliehen hatten, und half Alva hinein. Dann zog er sich seine Schuhe an. Alva schlüpfte mangels Alternative in Pantoffeln. Ihr gelang es aufzustehen, aber sie war noch immer wackelig auf den Beinen. Sie hakte sich bei Jan unter und gemeinsam schlichen sie hinaus auf den Flur. Die Friedrichs schienen ebenfalls noch oder schon wieder wach zu sein. Durch den Türspalt ihres Schlafzimmers drang Licht und der Dackel bellte. »Ist ja gut«, brummte die noch müde Stimme von Erich Friedrichs. Rasch stiegen Jan und Alva so leise wie möglich die Treppe hinunter und huschten durch den Gastraum. Die Tür war abgeschlossen, aber der Schlüssel steckte. Jan schloss auf und sie traten hinaus auf die dunkle Gasse. Eine dunkle Gestalt eilte auf sie zu. »Na endlich«, sagte Franz. »Was ist denn los?«, fragte Jan ihn. »Nicht hier, kommt«, Franz führte sie in die nächste Seitenstraße. Schon nach ein paar Dutzend Schritten begann Alva zu schnaufen. »Nicht so schnell!« Franz zog die beiden in einen dunklen Spalt zwischen zwei Häusern. »Willst du uns jetzt endlich sagen, was los ist?«, fragte Jan. »Heute Nacht ist ein SS-Kommando vom Festland auf die Insel gekommen. Ein Kriegsgericht wurde beordert.« »Und warum?« Franz zuckte mit den Schultern. »Ich weiß es nicht, aber ich bin mir sicher, dass Paul Münster und Ernst Clement etwas damit zu tun haben. Außerdem hat man zusätzliche Posten mit Maschinengewehren bei den Geschützen im Oberland positioniert. Ich schätze, die SS ist bereits auf dem Weg nach Unterland.«
1: »Meinst du, sie sind wegen uns hier?«
0: fragte Alva immer noch außer Atem. »Das ist gut möglich.« »Aber warum dann diese zusätzlichen Posten bei den Geschützen?« fragte Jan. »Keine Ahnung. Vielleicht denken sie, ihr plant, sie zu sabotieren?« Jan legte den Kopf schief. »Klingt ziemlich verrückt.« »Wer sagt denn, dass die oberste Führung noch bei klarem Verstand ist?« brummte Franz. »Können wir weiter?«
1: »Können wir noch eine Minute?« bat Alva.
0: Plötzlich waren Schritte zu vernehmen. Sie kamen näher.
1: »Verflixt!«
0: Franz zog sie tiefer in den Spalt. Die Tritte auf dem Pflaster wurden lauter. Dann marschierte eine Gruppe SS-Leute an ihnen vorbei. Als die Schritte verklungen waren, sagte Jan, »Wir müssen weg hier.« Er wandte sich an Franz. »Kannst du uns ein Ruderboot besorgen?«
1: »Ein Ruderboot? Was habt ihr damit vor? Es sind über 30 Seemeilen bis zur nächsten Küste und wir sind mitten im Krieg. Ihr könntet auf eine Mine treffen.«
0: Er verstummte. Offenbar begann ihm zu dämmern, was die beiden vorhatten.
1: »Wir müssen zurück in den Nebel«, sagte Jan.
0: Der junge Soldat presste die Lippen zusammen. Alva legte ihm die Hand auf die Schulter und sagte,
1: »Franz, das ist der richtige Weg. Vertrau uns. Wir gehören nicht hierher.«
0: Franz seufzte. »Also gut, kommt.« Er führte sie auf verschlungenen Wegen raus aus der Ortschaft auf die tiefer gelegene Ebene der Insel. Dort standen einige Hütten, in denen Fischer ihre Netze, Hummerkörbe und Gerätschaften lagerten.
1: »In einer der Hummerbuden dort könnt ihr euch verstecken. Inzwischen fährt keiner mehr raus. Nehmt doch die da.«
0: Franz wies auf eine windschiefe Karte.
1: »Die gehört dem alten Jansen, der fährt schon seit Jahren nicht mehr raus.«
0: Er ging dorthin und trat sie auf. Schon bei Franz' ersten Tritt sprang die Tür auf. Staub wirbelte auf und legte sich langsam nieder.
1: »Bleibt hier drinnen, ich suche derweil ein Boot. Niemand darf euch sehen.«
0: »Danke«, sagte Jan. »Vielen Dank.« Franz nickte stumm, ehe er die Tür wieder hinter ihnen schloss und verschwand. Alva stöhnte leise und schwankte. Sie war völlig erschöpft. Jan half ihr, sich auf den Boden zu setzen und baute ihr aus Netzen, Tauen und einem alten Regenmantel ein einigermaßen bequemes Lager. Dann setzte er sich neben sie.
1: Es dauerte keine Minute, dann war Alva eingeschlafen. Kein Wunder, sie hatte in der Nacht kein Auge zugetan. Jan lehnte sich gegen die Wand und lauschte ihrem regelmäßigen Atem. Er gähnte. Die Anstrengung der letzten Tage und die Flucht bei Nacht forderten ihren Tribut. Er war hundemüde. Vielleicht könnte er nur kurz die Augen schließen. Das wäre schön.

Tobias Schuffenhauer las aus dem Roman »Die Ufer der Zeit« von Thomas Franke. Das Buch ist bei Gerd Medien erschienen, hat knapp 450 Seiten und kostet 20 Euro. 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Jan und Alva sind also auf Helgoland, und zwar im April 1945. Was sie nicht wissen, ein massiver Bombenangriff, bei dem kein Stein auf dem anderen bleiben wird, steht unmittelbar bevor. Werden sie das überleben? Mehr dazu morgen an dieser Stelle. Tschüss und danke für Ihr Interesse, sagt Sabine Bohn.

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1: Schönheit kommt von dir, ist bei dir. Du beschenkst mich mit Schönheit jeden Tag neu. Auch heute war ich umgeben von Schönheit, auch als ich in den Spiegel gesehen habe. Danke, dass dir Schönheit wichtig ist. Es geht dir nicht nur um den Zweck, es erfreut dich selbst, Schönheit zu sehen. Sie umgibt dein Wesen, Herr. Du webst mit ihr auf deinem schöpferischen Webstuhl und denkst dir jeden Tag neue Dinge aus, einfach um dich und uns zu erfreuen. Ach, Freude erfüllt auch mein Herz. Beim Blick auf Schönheit und beim Blick auf dich. Herr, deine Schönheit ist Ausgangspunkt jeder Schönheit, die mein Auge erblickt. Und ich freue mich auf deine schönen Geschenke, die du morgen für mich bereit hast. Wunderschön sind deine Werke, Gott. Wir loben dich und preisen deinen Namen.

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2: Die folgende Sendung wird Ihnen präsentiert von Tirza Schmidt. Die gelernte Hebamme mit psychotherapeutischer Ausbildung leitet das Beratungsangebot Villa Vie in Bochum. Dorthin kommen vor allem Frauen, die durch eine Schwangerschaft in eine Notsituation geraten sind. Heute hören Sie Tirza Schmidt im Gespräch mit Nathalie Persson. Die Pastorin der Ruhr City Church liebt ihren Beruf, vor allem, weil sie Menschen von einem Gott erzählen darf, der Beziehung sucht und jedem einzelnen Wert zuspricht. Für sie ist das Wichtigste an Kirche nicht ein perfektes Programm, sondern Jesus selbst voller Liebe, Gnade und echter Annahme.

Gott ist, ein Gott, der aufs Herz schaut. Wir müssen uns nicht irgendwie vor ihm erst würdig formulieren. Ein ehrliches Gebet, ein ehrliches Wort, wie mit einem Gegenüber. Sagen, ey Gott, wenn es dich gibt, hey, dann hilf mir. Also ich glaube, dass wir so, wie wir sind, einfach zu Gott kommen können.

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1: Tachchen und ganz herzlich willkommen zu einer neuen Podcast-Folge aus der Villa Vie. Mein Name ist Tizza Schmidt und heute haben wir einen ganz besonderen Menschen zu Gast. Sie ist eine Frau mit ganz viel Herz, mitten hier aus dem Ruhrpott. Sie gehört zu den Menschen, die wirklich, wirklich an dir und deinem Leben interessiert sind. Sie hat Rhythmus im Blut, Humor auf der Zunge und sie ist so ehrlich, dass du dich in ihren Worten wiederfinden kannst. Nathalie, schön, dass du da bist.
2: Danke, dass ich hier sein darf und danke für die lieben Worte.
1: Trifft ganz auf dich. So bist du. Also ein Teil von dir. Ich glaube, es gibt noch viel, viel mehr über dich zu sagen. Nathalie, man hat ja hier immer die Wahl von zwei Lieblingsgetränken, die man für sich wählen kann. Und du hast dir Maracuja-Schorle oder einen Gin gewünscht. Und natürlich hat Taverdi einen Gin zubereitet. Schau mal, sie bringt es dir.
2: Leute, ey. Was ist Villa Vie?
1: Beschreib mal, was du siehst, weil ich sehe das auch zum ersten Mal. Also,
2: ja, ich sehe ganz viel Wertschätzung. Ich sehe ein großes Glas, ein wunderschönes Glas mit Gin, mit Zitronenscheiben, mit Heidelbeeren drin, mit Eiswürfeln drin. Der Hammer.
1: Wunderbar.
2: Danke euch.
1: Wunderbar, genieß es. Also ja, also ich nutze einfach mal die Zeit deines Genusses zu sagen, dass auch diese Podcast-Folge von Anke und Dirk Schumacher aus dem Bergischen Bestattungshaus in Wiehl unterstützt wird, weil es einfach immer um Menschen geht. Boah, mach nochmal vom Mikro, das hört sich so schön an. Ich kenne das nur aus dem Fernsehen, dieses Geräusch. Ist doch krass.
2: Ein Traum.
1: Oh ja, Nathalie.
2: Ist mega, schmeckt großartig, ja. Danke euch. Und die Maracuja-Schorle hat es auch getan.
1: Du, das glauben wir dir aufs Wort. Und es ist auch beides super lecker. Ich fand es halt total cool, dass du das so gesagt hast. Also einfach in der Offenheit. Ich glaube, du wusstest gar nicht, es geht speziell jetzt um heute und hier. Ja. Obwohl ich es genauso meinte. Es ist schon ein seltenes Tröpfchen hier in unserer Hütte. Und ich finde es irgendwie cool, dass man einfach sagt, ja, Gin. Also,
2: ja, passiert.
1: Passiert. Nathalie, als wir uns das erste Mal gesehen haben, wir haben keinen Gin getrunken, bist du zu Besuch in die Villa Vie gekommen. Du hattest damals irgendwie von mir oder auch von der Villa Vie gehört und ich erinnere mich an den Satz, also du bist reingekommen, du saßt auf der Couch, meine ich, in meiner Erinnerung, und hast gesagt, boah, Tirza, dich möchte ich irgendwie kennenlernen. Das hat mich damals, wie kam es, wie war deine Perspektive?
2: Ja, also für mich war Villa Vie irgendwie so ein Begriff, der einem immer wieder mal irgendwie so vorbeigeflogen ist. Und dann hatte mich von einem befreundeten Ehepaar, die Frau Astrid Strunk, hatte mich nochmal explizit darauf angesprochen, ob ich dich kennen würde. Und dass es sicherlich cool wäre, wenn wir uns mal begegnen, wenn ich dich kennenlernen würde. Und das hatte ich mir auf jeden Fall in mein Herz reingeschrieben. Und dann dachte ich irgendwann, okay, einfach machen. Und hatte dich angeschrieben, ob wir uns mal treffen können, ob ich würde dich einfach mal super gerne kennenlernen und so und kannte dich ja gar nicht, also so dich als Person nicht und schon in deinen Antworten kam so eine Entspanntheit, so eine Positivität rüber, das war schon extrem cool und genau und es war mir ein absolutes Fest, dich zu treffen und einfach einen ehrlichen, lockeren, direkt Herz-zu-Herz-Austausch irgendwie zu haben und ja, ich war da schon extrem beeindruckt von dir, von deiner Kultur und hat sich bis heute jetzt auch nicht geändert.
1: Prost an dieser Stelle. Ja, du darfst gerne nochmal greifen. Ja, einfach mal machen. Also ich glaube, das ist auch so ein cooles Motto. Also du bist auch ein Mensch, der einfach mal macht. Nicht einfach im Sinne von oberflächlich, sondern einfach im Sinne von, ich pack's an. Also ich warte jetzt nicht lange oder wenn was für mich dran ist, dann mach ich's.
2: Ja, ist schon aber auch eine Entscheidung. Also
1: Von dir, eine bewusste Entscheidung.
2: Ja. Also es fällt mir nicht immer so leicht, ne? Ja. So wie es dann vielleicht wirkt. Aber genau, aber nur so passieren halt Dinge, ne?
1: Das stimmt. Du bist ja dann auch geblieben auf eine Art und Weise. Also kommst regelmäßig zu verschiedenen Veranstaltungen in die Villa Vie und unterstützt uns hier und da. Und eins, was ich nie vergessen werde, sind Momente, wo du in der Küche beim Abtrocknen oder Spülen zu finden bist. Und das als Pastorin. Also als Nathalie und als Pastorin, denn oft verbinden wir Menschen Pastoren sein, sonntags in der Kirche anwesend sein. Also entweder ist die Pastorin anwesend und bestenfalls auch ich. Und wenn ich nicht anwesend bin, merkt man vielleicht, dass ich nicht anwesend bin. Das verbindet man. Predigten, Bibel lesen, für andere beten, vielleicht sogar auch Beichte oder die Beichte. Mhm. In manchen Kirchen ist das so. Oder vielleicht auch Trost und Antworten zu bekommen auf wirklich komplizierte Fragen und vor allen Dingen auf so eine Warum-Frage. Warum ist mir das passiert? Warum ist Gott so? Was ist der Sinn? Warum? So Warum-Fragen. Was bedeutet es für dich, Pastorin zu sein?
2: Pastorin zu sein bedeutet für mich in erster Linie einfach, ja, dem nachzugehen, was Gott in mein Herz legt, von dem, was ich glaube, was Gott einfach durch mich tun möchte. Bedeutet, ja, darin treu zu sein, weil ich glaube, das ist etwas Wichtiges, was für jeden Menschen einfach so wichtig ist, zu schauen, hey, wir müssen nicht irgendwie irgendeine Rolle erfüllen oder irgendwas, sondern Gott hat sich bei mir, bei jedem, bei dir, bei jedem von uns was gedacht. Mhm. Und wir dürfen in dem leben, was Gott sich für uns ausgedacht hat, und dürfen das ausleben. Und genau, und mein Herzenswunsch ist es einfach, ja, das zu tun, was Gott von mir möchte, das zu tun, was Gott in mein Herz legt. Und jetzt bin ich Pastorin, beruflich, ja. Mhm. Genau, aber das schließt nicht aus, dass ich einfach auch Natalie bin, die die Dinge tut, die auf meinem Herzen sind. Und ich bin überzeugt von der individuellen Berufung, von einem individuellen Menschen.
1: Mhm. Ja, du bist Pastorin nicht in irgendeiner Metropole wie Hamburg, Köln, Berlin, München oder ein Dorf wie Falkenberg, sondern hier im Ruhrgebiet. Mhm. Bist du nie weg gewesen oder bist du mal weg gewesen und wiedergekommen? Was ist deine Story zwischen dem, boah, ich bin Natalie, einfach Mensch, hin zu, okay, ich bin Pastorin und dann auch noch im Ruhrgebiet?
2: Ja, genau. Also die Variante war, ich bin gebürtige Ruhrgebietlerin, war zwischendurch weg für mein Theologiestudium und bin dann wieder zurückgekommen. Mhm. Wobei ich ehrlicherweise gestehen muss, dass es nicht mein Plan A war, zurück ins Ruhrgebiet zu kommen, sondern ich habe festgestellt, ich war in Hessen für mein Studium und da ist das Leben auch ganz schön und auch die Umwelt ist ganz nett und so, ne? Also das Umfeld, die Natur und irgendwie auch die Kultur. Mhm. Genau. Und aber Gott hat es geführt, dass ich zurückkomme. Pastorin zu werden war keine bewusste Entscheidung letzten Endes, sondern eher eine Schritt-für-Schritt-Entwicklung. Mhm. Ich war in der Zeit, als es um Ausbildung ging, war ich ziemlich orientierungslos und wusste echt nicht viel mit meinem Leben irgendwie anzufangen und hatte Bibelschüler kennengelernt, also Leute von der Bibelschule, wo ich das Theologiestudium letzten Endes auch gemacht habe. Die waren in unserer Gemeinde zu Besuch und waren irgendwie ja entspannter drauf, als ich das so dachte, von dem, was da jetzt so ankommt. Genau, was schon mal eine große Sympathie hergestellt hatte. Und in meiner Findungsphase, was mache ich jetzt, wie geht mein Leben weiter, da hatte ich mich zwar schon auf eine Ausbildungsstelle beworben, hatte auch schon die Zusage, es ging damals um Altenpflege, was damit zusammenhing, dass meine damalige Gemeinde ein Altersheim hatte und das dann einfach, ich weiß nicht, wer ich bin, ich weiß nicht wohin und hier sind gerade Connections, darum mache ich jetzt einfach das. Das war so ein bisschen das Mindset dahinter. Und während einer christlichen Jugendfreizeit, die in diesem Jahr stattgefunden hatte, hatte ich von Gott einfach so total das Gefühl, dass es gar nicht mein Weg sein soll. Und das andere, was mir dann total klar war, war, dass diese Bibelschule der nächste Schritt sein sollte. So geht's eigentlich in meinem Leben, dass ich immer nur den nächsten Schritt von Gott so aufgedeckt bekomme. Mhm. Genau, dazu kam auch noch, dass ich eigentlich gar nicht alle Anforderungen erfüllt habe, die man eigentlich bräuchte, um dieses Theologiestudium dort zu beginnen. Und ich aber trotzdem genommen wurde. Und genau, auch die Story mit der Ausbildung ist auch nochmal eine crazy Entwicklung gewesen. Meine Mutter war nicht dafür zu sagen, ja Kind, sag die Ausbildung ab und geh dahin. Mhm. Sondern sie meinte, hey, sei dankbar, du hast einen Ausbildungsplatz, es geht bald los. Wenn Gott will, dass du auf die Bibelschule gehst, dann wird er das schon verständlich machen. Und das hat er gemacht auf wirklich crazy Arten und Weisen, an denen ich keinerlei Anteil hatte. Mhm. Und so war der Weg aber frei, auf die Bibelschule zu gehen. Und genau, und so wusste ich, okay, das ist der Ort, wo Gott mich haben will, weil es eine crazy Story war.
1: Mhm. Wie immer wieder ein Step by Step. Und du hast gerade gesagt, okay, Step by Step und Gott wird dann irgendwie das auch aufzeigen. Ist es nicht bei jedem im Leben so, dieses Step by Step? Und es wird was sichtbar, nur nicht jeder erkennt Gott dahinter?
2: Kann sein.
1: Ja.
2: Also bestimmt führt Gott oft Dinge und wir merken das vielleicht erst im Nachhinein oder so.
1: Mhm. Auch unabhängig davon, ne, ob man an Gott glaubt oder auch eben auch nicht glaubt, so, ne? Und eine crazy Story, also willst du ein Beispiel nennen, so, wo du sagst, boah, krass, also da habe ich keinen Anteil drin, das ist so krass, dass ich da gelandet bin.
2: Ja, also zum einen die Sache mit der Ausbildungsstelle, die ich halt hatte, genau, es ging darum, dass ich den schulischen, also den theoretischen und den praktischen Ausbildungsplatz sicher hatte. Es sollte im Herbst losgehen. Mhm. Und im Sommer kam dieses Erlebnis eben, dass ich das Gefühl hatte, das ist nicht mein Weg, sondern Gott hat was anderes. Gott möchte, dass ich auf diese Bibelschule gehe. Und meine Mutter sagte halt, hey, du wirst die Ausbildung jetzt nicht absagen. Und Genau. Und dann kam es halt so, dass die Schule uns angerufen hatte und gesagt hatte, hey, diese Ausbildung wird erst später finanziert, wir können irgendwie erst im Februar beginnen. Und daraufhin hatte halt meine praktische Ausbildungsstelle gesagt, dass wir nur Leute haben wollen, die im Herbst anfangen. Und meine Mutter meinte, hey, bewirb dich noch weiter, schau, dass du das aufgefangen bekommst. Und ich habe mich weiter beworben. Und mitten in dem Prozess hat die Schule nochmal angerufen und gesagt, hey, es fängt doch alles so wie gehabt im Herbst an, es bleibt alles beim Alten. Und dann bin ich zu meiner damals eben der praktischen Ausbildungsstätte gegangen, wo ich im Ursprung hätte anfangen sollen und habe es denen gesagt, dass ich doch eher anfangen kann. Sie meinte, ja, kommen Sie bitte in einer Woche wieder, die zuständige Person ist gerade im Urlaub. Mhm. Und dann bin ich nach dieser Woche wieder hingegangen und dann sagte die Person, ach Mensch, das tut mir total leid, gerade gestern haben wir halt ihren Platz vergeben und so. Und letzten Endes war dann alles eigentlich wieder wie vorher, nur habe ich meine Stelle verloren, was in dem Fall natürlich mega cool war. Ja. Weil das einfach so ein Punkt war, wo es klar war, okay, Gott hat hier die Tür zugemacht, also ist die nächste Tür, die ich von Gott her empfunden habe, die Bibelschule gewesen.
1: Ja. Cool. Und was für dich ja irgendwie eindrücklich war, als du das erste Mal so ein bisschen so mit Bibelschülern zu tun hast, okay, die sind eigentlich ganz normal, die sind ganz cool. Und ich meine, das ist ganz oft so, dass es sympathisch ist, wenn man den Eindruck hat, Pastoren sind ganz normale Menschen. Mhm. Also die Emotionen haben, die Zweifel haben, wo nicht alles glatt läuft, die vielleicht auch ein bisschen einen Plan vom Leben haben und nicht in so einer Wolke leben und gar nicht so sehr vielleicht mitbekommen, okay, was das Reale praktische Leben ist. Und der Gin macht dich als Pastorin sehr sympathisch.
2: Gin-pathisch.
1: Gin-pathisch, ja. Wie lebst du deinen Glauben, also so ganz praktisch, wie sieht das so im Alltag aus, als Nathalie?
2: Ja, es klingt jetzt vielleicht mega fromm, aber vielleicht ist es nicht so fromm, weil ich es nicht täglich schaffe. Mhm. Aber wir haben seit geraumer Zeit, habe ich vor allem auch mit meinem Mann zusammen, beginnen wir unseren Tag, wir dürfen ja gemeinsam diese Pastorenstelle leben und genau, starten gemeinsam den Tag mit einer gemeinsamen Bibellese, mit einer gemeinsamen Gebetszeit. Aber auch ich als Nathalie habe für mich auch nochmal Zeiten mit Gott, in denen ich Bibel lese, bete, vor ihm einfach bin, Zeit mit Gott verbringe, weil ich einfach merke, es macht so einen Unterschied auch. Also wie schaue ich auf das Leben, wie schaue ich auf mich, wie schaue ich auf die Kirche, wie schaue ich aufs Ruhrgebiet, wie verhalte ich mich auch, ne? Also das macht einfach einen Unterschied und es ist auch die einzige Quelle, sag ich mal, die uns hilft, in dem halt zu sein, wo Gott uns auch haben möchte letzten Endes und wo wir diese Kraft auch herbekommen können, ne, in diesem Leben zu leben. Genau, und ich glaube auch, dass ich dadurch ein gewisses Fundament habe im Leben, auf dem ich stehen kann. Und ich finde es manchmal so krass, mir vorzustellen, dass Leute, die halt nicht mit Gott leben, so in diesem ganzen Chaos, in dieser Welt einfach sind und eben nicht diese Gewissheit da ist, hey, da ist ein Gott, der mich in seiner Hand hält, da ist ein Gott, der mir zuspricht, dass er mich sieht in alledem, dass er mich liebt im Übrigen auch, so wie ich bin, ohne mir irgendwas verdienen zu müssen, sondern ich habe meinen Wert einfach, weil Gott wollte, dass ich da bin. So, ne? Und einfach eine Zuversicht, weil ich weiß, dass es einfach mehr gibt als das, was ich im Hier und Jetzt sehe. Genau, es kann aber auch manchmal vielleicht so wolkig wirken mit dem, was du gerade angedeutet hast. Aber das macht einfach einen Unterschied in meinem Leben und ja.
1: Wie erlebst du Gott?
2: Sehr stark als Zuhause, würde ich sagen, weil ich bei ihm weiß, wer ich bin, weil er mir meinen Wert zeigt, weil ich bei ihm einfach von klein auf wusste, okay, er nimmt mich einfach an, Punkt.
1: Ja, du sagst gerade so Chaos in dieser Welt und irgendwie so ein bisschen Boden unter den Füßen haben und so weiter. Inzwischen haben wir ja die KI. Wir sind fortschrittlich in der Wissenschaft. Es entwickelt sich sehr, sehr viel. Wir haben Kriege. Ach ja, wir leben alle in derselben Welt. Also wir kriegen alle was mit. Mhm. Wie bleibt für dich dein Glaube up to date oder auch verlässlich?
2: Aus der Beziehung mit Gott heraus, tatsächlich. Ne? Also immer wieder zu erleben, auch wie er mir zuspricht. Ne? Ich glaube auch, dass die Bibel ist das Wort Gottes und es ist lebendig. Der Heilige Geist macht es lebendig, wenn wir es lesen. Und so oft erlebe ich, wie ich einfach, wenn ich chronologisch Bibel lese, ich habe ein Buch auf dem Herzen und lese mir das halt durch. Und wie dann genau Stellen drankommen, Verse drankommen, die aktuell für den Tag, für die Situation so relevant sind. Mhm. Oder Dinge, Sätze, die mir aus der Bibel einfach ins Herz fallen, wo ich einfach weiß, ja, Gott ist da. Ne? Mhm. Er ist real und er sieht mich, er sieht unsere Kirche, er sieht diese Welt. Und ich glaube auch, er ist das Verlässlichste. So, er ist das, was bleibt. Und das immer wieder zu erleben. Und das funktioniert aber, glaube ich, wirklich nur, wenn wir diese persönliche Beziehung mit Gott leben. Und das kann auch kein Gemeindeprogramm zum Beispiel ersetzen. Mhm. So, und das ist mir super wichtig, weil Gott ist ein Gott der Beziehung und nicht zuerst ein Gott des Programms. Mhm. Und da erlebt man die Realität nochmal ganz besonders von Gott.
1: Mhm. Ja, stimmt, daran erinnere ich mich. Das hat mich auch echt so ein bisschen geprägt, so dieser Punkt, dass du keine Freundin bist, jetzt sag ich mal von Programmen. Mhm. Oder auch, dass Menschen vielleicht nicht primär Programme brauchen, mhm. auch wenn es eine gewisse Struktur vielleicht braucht, mhm. in Kirche oder in Gemeinde, sondern wirklich die persönliche Beziehung brauchen. Mhm. Und du bist ja Pastorin. Wie heißt die Kirche, wo man dich finden kann?
2: Mhm. Hohe City Church.
1: Wir verlinken das total gerne hier.
2: Oh wow.
1: Unter dem Podcast. Ja, denn. denn, wenn es um den christlichen Glauben geht, dann führt ja kein Weg an Jesus vorbei. Yes. Ne? So, mhm. er ist der Weg hin zu Gott. Mal angenommen, du triffst Jesus abends an der Bar, vielleicht sogar einer Musikbar mit einem Gin. So.
2: Sehr gut.
1: Wie wäre die Situation? Also würde er dir einen ausgeben? Was würde er dir sagen? Wie wäre die Dynamik?
2: Wow. Vielleicht würde er mir was ausgeben, aber ich würde ihm gern was ausgeben. Ich würde sagen, hey Jesus, was darf sein? Hast du Zeit, wollen wir uns setzen und quatschen? Ja, ich glaube, ich hätte einen ganz, ganz großen Fangirl-Moment. Aber gleichzeitig weiß ich, dass Jesus mich da runterholen würde, weil mhm. er voll auf ja, Augenhöhe, ne, das ist mhm. Jesus auf diese Welt gekommen, ist uns auf Augenhöhe begegnet. Genau, aber er hat sich entschieden auch für diese Augenhöhe und das macht ihn auch irgendwie aus. Und ich weiß, er würde mir dieses diesen Fangirl-Moment, er würde mich da abholen und ich würde mich super wohlfühlen und es wäre einfach eine Ehre. Und ich würde es einfach lieben, mit ihm bei einem Getränk zu sitzen, ihm Fragen zu stellen, ihm zuzuhören und einfach ja die Zeit einfach nur auszukosten.
1: Ja, Stichwort Karma. Karma kommt in unserem Sprachgebrauch ja sehr, sehr häufig und auch sehr leicht teilweise über die Lippen. Karma is a bitch. So, oder tu Gutes, dann widerfährt dir Gutes. Tust du etwas Schlechtes, passiert dir etwas Schlechtes und auch das zu Recht. Warum dann glauben, dass es einen Gott gibt, der mich liebt, ja? Und zwar so sehr liebt, dass Jesus eben auf Augenhöhe in diese Welt gekommen ist und unsere Schuld vergibt. Also warum überhaupt glauben, dass wir schuldig sind, Vergebung brauchen? Ist das nicht viel komplizierter als Karma-Konto, gut und böse?
2: Eigentlich finde ich es einfach, aber respektvoll gesagt einfacher als ein Karma-Konto, weil es ist einfach, wir dürfen diese Gnade halt annehmen und das ist letztendlich ja Rettung. Jetzt hast du viele Fragen gestellt, ich muss es gerade in meinem Kopf einmal so ein bisschen sortieren. Das Ding ist, Gott, und das finde ich aber auch das Krasse an Gott, er ist die oberste Instanz und er ist niemandem für irgendwas Rechenschaft schuldig, was mir diese Liebe zeigt, die er zu uns hat, weil er muss sich nicht vor irgendwem gut stellen, sagen, guck mal, ich mache jetzt hier einen auf Gnade und sorge dafür, dass die Menschheit gerettet werden kann von dem, was sie von mir trennt, sondern ich aus freiem, aus meiner allen Souveränität heraus entscheide ich mich dafür, Jesus auf diese Welt zu senden, damit diese Möglichkeit besteht, dass die Dinge, die uns von Gott trennen, uns vergeben werden können und wir in Beziehung mit Gott leben können und auch Ewigkeit bei ihm verbringen können. Warum Schuld? Das Ding ist, Gott ist halt so groß, so riesig und so perfekt, dass einfach, ja, bildlich gesprochen, ist einfach nur Licht und das ist so gut können wir gar nicht sein und jede kleinste Unperfektheit würde uns von ihm trennen und auch wenn er sagen würde, hey kommt, wir könnten nicht, weil bildlich gesprochen Schatten vor Licht nicht bestehen kann. So und darum braucht es halt diese Lösung, dass wir Vergebung für das empfangen, damit wir bei diesem Licht sein können, dass unsere Schatten weggenommen werden. Und weil wir eh nie an das Level rankommen können, wie perfekt Gott ist und wie perfekt es bei ihm ist, weil wir unsere Unperfektheit ja mit hinbringen würden, was es dann wiederum unperfekt macht und das ergibt ja keinen Sinn. Genau darum ist diese Lösung von Gott zu sagen, hey, ich entscheide mich für Gnade. Ich sitze jetzt nicht hier auf meinem Thron und streichle mein Ego damit, wie ich schaue, dass ich Leute versuche, sich irgendwie gerecht für mich zu machen oder besser zu sein und sich abrackern, mir zu gefallen, sondern er hat sich entschieden aus Liebe, weil er uns liebt. Diese Gnade, diesen Weg frei zu machen, diese Tür zu öffnen, damit wir echt mit ihm Beziehungen leben können. Und das ist ein ganz, ganz großes Geschenk. Es kostet unseren Stolz vielleicht. Es kostet die Erkenntnis zu sagen, okay, ich möchte das annehmen. Mhm. Aber es ist das größte Geschenk, was wir haben können, letzten Endes.
1: Wozu braucht es Kirche, wenn Jesus, wie jetzt zum Beispiel auch in der Musikbar, überall anzutreffen ist?
2: Ja, ich glaube, dass Kirche eine großartige Idee Gottes ist. Die Frage ist, ob wir es immer so leben, wie Gott es sich gedacht hat. Ich habe letztens, durfte ich eine Predigtreihe ausarbeiten über das Thema Gemeinde und war neu begeistert über das, was Gott sich eigentlich dabei gedacht hat. Und ich glaube, weil wir Menschen sind, ist es nicht immer eins zu eins so, wie Gottes Gedanke dabei war, einfach weil wir unperfekte Menschen sind in alledem. Aber diese Möglichkeit zu haben, hey, Gemeinde als Familie, Gemeinde als Zuhause, Gemeinde, aber auch als ein Ort, wo Gott wirklich erlebbar wird, wo wir auch von den Gaben des Einzelnen auch zusammenkommen können und einander davon profitieren können oder einander Segen sein können, um es fromm zu formulieren. Ja, eine Predigt zu hören, die den Glauben stärkt, alles das, das ist ein Punkt. Es soll ein Ort sein, wo Gott wirklich erlebbar ist, wo Gott seine Kraft, seine Realität, aber auch seine Liebe wirklich erfahrbar ist. Was mir aber ganz wichtig ist, das ist nicht nur ein Sonntagsding, sondern das ist vielmehr die Konstellation an Menschen. So da, wo du als Christ bist, da ist Gott auch so, ne? Und dieses Zusammenkommen hat seine Berechtigung, aber es ist viel, viel mehr als nur ein Sonntagsgottesdienst. Das ist ein gemeinsames Leben, es ist ein Familiensein und ja, Gott echt in den Fokus zu nehmen, Gott Raum zu geben. Ich glaube, dass es wichtig ist, dass wirklich Orte da sind, in denen Leute wissen, wenn ich da hingehe, da sind Christen. Wenn ich da hingehe, da treffe ich irgendwie Christen. Da habe ich die Möglichkeit, was über Gott zu erfahren. Mhm. Darum müssen wir bei den Menschen sein. Es ist ja auch ein Herzschlag von uns, Gemeinden zu gründen, neue Gemeinden ins Leben zu rufen. Warum sollten Leute sich irgendwann entscheiden, ich stehe sonntags mal 10 Minuten eher auf oder wie auch immer und gehe in eine Kirche? So, warum? Mhm. Wenn sie keine Ahnung haben, ne? Wenn sie es nicht kennen. Und dann ist es so wichtig, dass wir bei den Menschen sind. So, und ja, um Gott, seine Liebe, seine Kraft, alles das, was er ist, weiterzugeben.
1: Für manche Menschen ist Kirche oder auch Gemeinde vielleicht verknüpft mit Enttäuschungen. Vielleicht sogar auch mit Manipulation, muss ich jetzt gerade so auch spontan denken. Oder die Menschen dort wirken auf Außenstehende oder neue Gäste so, als ob alles perfekt ist. Ob die genug Geld haben und gesund sind und da bei denen läuft es irgendwie Vater, Mutter, Kind, jetzt mal so klassisch irgendwie gedacht. Und man hat Angst, hier nicht dazuzugehören, ne? Dass man vielleicht abgelehnt wird oder darf ich wirklich alles sagen, wie es mir eigentlich gerade geht. Was ist für dich ein guter Grund, in den Gottesdienst zu gehen, sich auf den Weg zu machen, morgens um 10:30 aufzustehen?
2: Zuallererst die Erwartung an Gott zuerst zu richten, weil das ist das, worum es letzten Endes geht. Wir als Menschen, auch als Christen, laufen immer Gefahr, jemanden zu verletzen. Ob bewusst, im Worst Case oder unbewusst, ja. Menschen sind unperfekt. Und wenn ich mit Leuten ins Gespräch komme und die sagen mir, ja, hey, ich war früher in der Kirche, habe das und das und das erlebt, dann ist mein Herz zu sagen, hey, es tut mir so leid, was du von Christen erlebt hast oder wie auch immer. Ich möchte dich einfach nur einladen, hey, versuch nochmal Gott kennenzulernen. Also einfach unabhängig von dem, was du vielleicht erlebt hast. Versuch Jesus nochmal, öffne ihm nochmal dein Herz und schau, wie er es meint. So, ja.
1: Was kann die Kirche uns Menschen heute geben oder heutzutage noch bieten, was sonst keine andere Institution leisten kann?
2: In erster Linie Jesus. So, das ist halt, das ist das Ding, ne, wofür wir als Kirche auch stehen sollten, einen Ort zu haben, wo Jesus erlebt werden kann. Und das ist mein Wunsch, ja, auch wenn ich zu Christen spreche oder so, auch in meinen Predigten kommt es sehr oft vor, dass ich sage, hey, diese, was ich am Anfang meinte, diese Beziehung mit Gott zu leben, so, da werden wir gesund und da lernen wir, Jesusmäßiger zu leben, da lernen wir, Jesusmäßiger Menschen zu begegnen. Und wenn wir das hinten runterfallen lassen, dann kann es auch sich manchmal vielleicht nicht so cool entwickeln. So, aber wenn wir aus dieser Beziehung mit Jesus herausleben, werden wir ihm ähnlicher und im besten Fall ist es das, was einem in Kirche begegnet.
1: Die Villa Wie ist ja für Menschen, die in ihrem Leben einen oder mehrere Schwangerschaftsabbrüche erlebt haben oder aktuell schwanger sind und echt für sich kämpfen, ne? Ob sie schwanger bleiben können. Was würdest du Menschen sagen als Pastorin oder auch als Nathalie? Aber manchmal verbindet man ja Pastoren gleich. Es gibt eine Meinung dazu, sage ich jetzt mal. Was würdest du Menschen sagen, die das für sich erlebt haben, wenn sie dir das anvertrauen?
2: Ist für mich eine ganz große Frage des Kontextes. Also warum erzählen sie es mir? Was darf ich ihnen sagen? Wenn es zum Beispiel um Schuldgefühle gehen sollte, dann sage ich, hey, ne, da ist Gnade, da ist Vergebung und es ist möglich, du kannst es, Gott vergibt dir das und kann dir auch helfen, dir da vielleicht selber zu vergeben, aber es hängt auch total davon ab, welchen Raum gibt die Person mir denn, was ich ihr sagen darf, ne? Ich möchte nichts überstülpen, sondern ja, es kommt darauf an, welchen Rahmen die Person mir gibt oder was sie wissen möchte.
1: Und was würdest du Christen im Allgemeinen sagen, wenn es um das Thema Schwangerschaftsabbruch geht? Also wie wir Menschen grundsätzlich begegnen sollten, wie unser Wording ist?
2: Mit Annahme. Also Annahme. So, Menschen werden nicht weniger wert oder schlechter, wenn sie das oder das gemacht haben in ihrem Leben oder das gemacht haben. So, ne, das ist diese, weil Gott hat jeder Wert. So, und Jesus nimmt Menschen an. So. ob er alles gut findet, was jetzt passiert ist, jetzt mal ganz allgemein gesprochen auch, ne, oder nicht. Aber was vor dem Doppelpunkt steht, ist immer die Liebe und die Annahme Gottes. Und ich glaube, das ist total wichtig, dass wir als Christen das auch, ja, leben, vermitteln letzten Endes, ne? Und ich glaube auch, ob es jetzt Gottes Plan A ist, wie jemand jetzt gelebt hat oder nicht, die Annahme ist trotzdem da. Ja, was nicht heißt, dass, ne, es nicht auch richtig oder falsch gibt vor Gott und so, ne? Das gibt's schon. Aber das ist unabhängig von dem Wert und von der offenen Tür, von den offenen Armen von Gott, von Jesus für den Einzelnen. Mhm. Und das ist gut und wichtig, dass wir das repräsentieren als Christen.
1: Ja. Und vor allen Dingen auch leben. Also ich nehme dich ganz, ganz persönlich oder auch deinen Mann und daher auch eure Kirche oder Gemeinde auch so wahr, dass bei euch jeder Mensch total herzlich willkommen ist. Mhm. Also jeder Mensch. Mhm. Ich spreche das jetzt einfach mal so aus, dass ihr wirklich offen seid für jeden Menschen. Und das ist ja auch das, was jetzt auch nochmal so auch in deinen Worten nochmal so bewusst oder so deutlich wird, ja.
2: Ja, also jeder ist gewertschätzt, ne? Jeder ist geliebt, jeder ist angenommen und wir freuen uns über jeden, der sich bei uns zu Hause fühlt.
1: Mhm. Was antwortest du Menschen, wenn sie dich fragen, was nach dem Tod kommt? Oder anders gefragt, hast du Angst vor dem Tod?
2: Ich habe Angst vor dem Abschied. Mhm. So, ich glaube, das ist das Ding, da bin ich auch sehr schnell emotional. Was kommt nach dem Tod? Da geht's halt weiter. So nach dem Tod ist halt die Entscheidung, okay, hey, wohin geht's? Ich glaube, der Tod ist ja erstmal eine physische Geschichte, ne? Also unser Körper stirbt, aber das, was wir sind, das ist da. Und das ist das, was ja Gott hat uns halt erschaffen. Und die Frage ist halt, hey, es gibt die Möglichkeit, die Ewigkeit mit Gott zu verbringen. Es gibt die Möglichkeit, auf Ewigkeit nach Hause, sag ich mal, zu kommen. Ja, wir kennen ja alle vielleicht das Vaterunser, ne? Gott bezeichnet sich als Vater. Und das ist das, wozu wir letztendlich eigentlich geschaffen sind, Gemeinschaft mit Gott zu haben. Und das ist das Ding, wo ich mich darauf freue, wenn Leute diesen Weg finden und wissen, hey, ich werde eines Tages, wenn das Leben hier zu Ende ist, bei Gott sein. Und diese Ewigkeit, die weiterhin kommt, nicht getrennt von Gott verbringen, was ziemlich uncool ist, glaube ich.
1: Ja, ja, danke. Kann man den Menschen Nathalie von der Pastorin Nathalie trennen?
2: Ich denke nicht, weil, also ich hoffe nicht, aber ich glaube nicht, weil ich ein relativ authentischer Mensch bin und ja, und ich bin auch gar nicht gut im Faken. Also ich könnte keine Sachen verkaufen, von denen ich nicht überzeugt bin. Also es wäre mir gar nicht möglich. Und von daher glaube ich, ist da nicht viel zu trennen.
1: Wie betet man zu Gott?
2: Ganz einfach. Also Gott ist ein Gott, der aufs Herz schaut. Ne? Wir müssen uns nicht irgendwie vor ihm erst würdig formulieren oder so, sondern wenn ein ehrliches Gebet, ein ehrliches Wort wie mit einem Gegenüber sagen, ey Gott, ey, keine Ahnung, ob du da bist. Ja, zum Beispiel, ey, mein Leben ist gerade einfach kacke, ich verstehe gerade nichts. Wenn es dich gibt, hey, dann zeig dich mir oder hilf mir oder wie auch immer. Also ich glaube, dass wir so, wie wir sind, einfach zu Gott kommen können. Es geht nicht um krasse Formulierungen und so weiter. Darauf schaut Gott gar nicht, sondern er schaut, ob wir es mit ehrlichem Herzen machen. Und da wiederum dürfen wir total entspannt sein. Selbst in der Bibel finden wir Gebete, in dem Psalm zum Beispiel, wo David sich auskotzt vor Gott letzten Endes. Ne? Und er kommt damit klar. Er möchte unser Herz. Er möchte das Ehrliche und das Echte.
1: Leise wie laut?
2: Voll.
1: Beim Bügeln wie beim Autofahren? Im Bett?
2: Absolut, absolut.
1: Oder unter der Dusche?
2: Auch da.
1: Und was würdest du sagen, für was lohnt es sich, Gott eine Chance zu geben?
2: Wow, es ist einfach das Beste, was man machen kann. Es ist, wie gesagt, also du wirst finden, wie wertvoll du bist, wenn du auf ihn schaust, wenn du ihn dein Leben lässt. Du wirst verstehen, da ist Sinn, da ist so viel mehr Sinn und Bedeutung, als du vielleicht bisher dachtest. Innerlich anzukommen, einfach Dinge zu erfahren, zu erleben, die mehr sind einfach als das, was auf dieser Welt sichtbar ist. Ja, da ist ein Gott, der dich liebt, da ist ein Gott, der, was ich am Anfang, als ich was Pastorensein so gesprochen hatte, ja, der einen Weg für dich hat, der einen Plan für dich hat und der dich als Bereicherung für diese Welt sieht. Und er kann dich heilen, er kann dir Dinge wiederherstellen, die vielleicht kaputt sind in deinem Leben und so weiter. Es ist einfach eine riesig großartige Reise mit Gott und es lohnt sich so sehr zu sagen, okay, ey Gott, wenn es das ist, dann möchte ich es ausprobieren. Wenn es das ist, dann möchte ich dir die Chance geben. Aber dann macht es auch voll Sinn, All-In zu sein.
1: Ja, danke, Nathalie, dass du heute hier gesprochen hast und Menschen, die ihr zuhören können und dürfen und wenn sie dich mal persönlich antreffen können, bist du mit Sicherheit in der Ruhr City Church zu finden.
2: Ja, mal in Bochum, mal in Oberhausen, aber ja, genau.
1: Und im Ruhrgebiet, yay! Yes. Und dir möchten wir sagen, wenn du mal auf einen Kaffee oder Gin vorbeikommen möchtest, bist du uns ganz willkommen. Wir freuen uns auf dich. Nathalie, mit dem Gin in der Hand, magst du noch was sagen?
2: Danke, das ist für das Vertrauen, für diesen Podcast. Danke, dass es euch gibt in Bochum. Ich bin extrem dankbar, dass es euch als Villa Wie gibt, dich als Tierzer gibt, euch als Villa Wie Team gibt. Ihr seid ein ganz, ganz großartiges Herzstück Gottes mitten bei den Menschen. Und das ist euer Leben, euer Sein, ihr seid all in. Und da kann man einfach nur dankbar sein, dass es diesen Ort gibt, dass es diesen Invest gibt, dass es eure Kultur gibt, die ihr lebt. Wenn ihr noch nicht in der Villa Wie wart, hey, das muss man erleben. Es kommt einfach vorbei, schaut es euch an. Es ist wirklich ja, eine Bereicherung für diese Welt, für Bochum, fürs Ruhrgebiet und darüber hinaus.
1: Hey, und ihr lieben Menschen da, wo ihr wohnt, im Ruhrgebiet oder darüber hinaus, alles Liebe für euch, habt einen schönen Tag. Tschüss.
2: Ciao.
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2: Was ist daran erstaunlich? Überrascht es uns, wenn ein Kind vor Weihnachten nur noch ein Thema hat, nämlich die Bescherung, der es entgegenfiebert? Ist es ungewöhnlich, wenn ein Jugendlicher von seiner ersten Reise ohne Eltern, seinem ersten Auto, seiner ersten eigenen Wohnung, seinem ersten eigenen völlig begeistert ist und unentwegt davon redet? Wer ist verwundert, wenn zwei Verliebte ständig aneinander denken und jede passende und unpassende Gelegenheit nutzen, um in Gedanken beim anderen zu sein und von ihm zu sprechen? Warum erstaunt es uns dann, wenn Paulus seine junge, vom Glauben ganz erfüllte Gemeinde dazu ermuntert, ohne Unterlass zu beten?

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1: Ab heute kostet ein Besuch im Kölner Dom 12 Euro. Mit den Einnahmen sollen unter anderem die Kosten für Erhalt, Sicherheit und Betrieb des Bauwerks gedeckt werden. Zum Beten und in den Gottesdienst kommen sie aber nach wie vor kostenlos. Was sich zu Beginn des neuen Monats in unseren Geldbeuteln noch alles ändert, das fasst Miri Langenbach für Sie zusammen. Wir beginnen mit den Renten.
2: Zum 1. Juli steht wie in jedem Jahr eine Rentenanpassung an. Die Renten steigen diesmal um 4,24%. Der Rentenwert, also was ein Rentenpunkt wert ist, wird dieses Jahr von 40,79 Euro auf 42,52 Euro erhöht. Ein sogenannter Standardrentner mit einem durchschnittlichen Verdienst und 45 Beitragsjahren würde dann eine um 77,85 Euro höhere Rente im Monat erhalten, rechnet die Deutsche Rentenversicherung vor.
1: 21 Millionen Rentnerinnen und Rentner haben also etwas mehr Geld in der Tasche. Wie sieht es bei den 5,5 Millionen Menschen mit Bürgergeld aus?
2: Das Bürgergeld gibt es ab Juli nicht mehr, dafür eine neue Grundsicherung. Es ändert sich nicht nur der Name, die Regeln werden auch strenger. Unter anderem soll es härtere Sanktionen bei versäumten Jobcenter-Terminen oder nicht eingehaltenen Vereinbarungen geben, die bis zur Streichung der Unterstützung reichen können. Ebenso neu, bisher waren in den ersten 12 Monaten des Bürgergeldbezugs pauschal 40.000 Euro geschützt, danach 15.000 Euro. Dieses Schonvermögen wird deutlich abgesenkt und richtet sich künftig nach dem Alter des Empfängers. Bis 30 Jahre sind es dann 5.000 Euro, bis 40 Jahre 10.000 Euro, bis 50 Jahre 12.500 und danach 20.000 Euro. Grundsätzlich soll die Vermittlung in Arbeit Vorrang haben. Bei Alleinstehenden sei in der Regel davon auszugehen, dass sie in Vollzeit arbeiten können, sagt der Gesetzgeber. Weiterbildungs- und Qualifizierungsmaßnahmen sollen vermehrt geprüft werden, insbesondere bei unter 30-Jährigen. Für Eltern soll es ab dem 15. Lebensmonat zumutbar sein, eine Arbeit aufzunehmen. Vorher war das ab dem 3. Lebensjahr des Kindes.
1: Und wer unbedingt billig einkaufen möchte, muss ab heute mehr bezahlen. Die EU erhebt Zölle auf Waren von Billigimporten von Temu und Co.
2: Die bisherige Freigrenze, Einfuhren bis 150 Euro sind zollfrei, entfällt deswegen jetzt. Ab heute kommen auf jedes Paket pauschal 3 Euro Zoll obendrauf, und zwar je Warenkategorie, die in der Sendung ist. Die Generalzolldirektion rechnet vor. Pro Warenkategorie bedeutet beispielsweise, dass für 10 Paar Socken, 2 Kabelbinder und 4 Hosen, die in einer Sendung sind, ein Pauschalzoll von insgesamt 9 Euro erhoben würde.
1: Sowieso ist Reparieren nachhaltiger als immer billig neu kaufen. Darum kommt das Recht auf Reparatur.
2: Bis Ende dieses Monats muss Deutschland dazu eine EU-Richtlinie in nationales Recht umsetzen. Hersteller bzw. Importeure von Elektrogeräten sind dann unter anderem verpflichtet, für in der EU gekaufte Produkte eine Reparatur auch nach dem Ablauf der gesetzlichen Gewährleistungsfrist von 2 Jahren anzubieten. Die Kosten dafür dürfen nicht unangemessen hoch sein. Eine Reparatur soll auch innerhalb der gesetzlichen Gewährleistungsfrist attraktiver als ein Austausch und damit Wegwerfen sein. Entscheidet sich die Verbraucherin oder der Verbraucher für eine Reparatur, verlängert sich die Gewährleistung um weitere 12 Monate, erklärt das Europäische Verbraucherzentrum auf seiner Webseite. Mit den neuen Vorgaben soll die Lebensdauer von Geräten verlängert, Ressourcen geschont und mehr Müll vermieden werden. Das Gesetz ist noch im parlamentarischen Verfahren, lässt der Bundestag ausrichten.
1: Jede Menge Neues im Juli 2026. Das war ein Überblick von Miri Langenbach. 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
1: Manche Menschen bringt ein Wort wie Klimawandel augenblicklich auf die Palme. Dabei gibt es den Sachverhalt, den das Wort beschreibt, seit Urzeiten. Auch menschengemachter Klimawandel hat sich in historischen Quellen niedergeschlagen. Das erste Buch der Könige in der Bibel spricht in den Kapiteln 17 und 18 von einer mehrjährigen Klimakatastrophe im Nahen Osten. Im 9. Jahrhundert vor Christus wurde das Nordreich Israel von einer verheerenden Dürre heimgesucht. 3 Jahre lang fiel kein Tropfen Regen. Was hat die Katastrophe ausgelöst? In der Antike haben zwar auch schon maßlose menschliche Eingriffe in die Natur für klimatische Veränderungen gesorgt, aber im konkreten Fall hat die Katastrophe eine spirituelle Ursache. Ahab, der König des Nordreiches Israel, hat sich nicht um Gottes Weisungen geschert, sondern mit voller Absicht ein Gegenprogramm verfolgt. Ausbaden mussten es seine Untertanen und das ganze Land. Die Dürre war Gottes Quittung für das verhängnisvolle Fehlverhalten des Königs. Wie lässt sich die Katastrophe stoppen und weiteres Unglück abwenden? Durch Sinneswandel, Umkehr und Neuausrichtung auf den Gott Israels. Das erweist sich als Geduldsprobe, kann man nachlesen im 1. Buch der Könige, Kapitel 18, Abvers 40. 6-mal lässt der Prophet Elia seinen Diener nach dem verheißenen Regen Ausschau halten. Anfangs zeigt sich kein Wölkchen am Himmel. Doch beim 7. Mal sieht der Diener eine winzige Wolke aufziehen. In 0,nichts zieht es zu, der Himmel öffnet seine Schleusen. Ergiebiger Regen fällt. Gut Wetter zwischen Gott und Menschen, das gibt's. Und es ist wie im Fall des Nordreiches Israel damals Ergebnis einer Vertrauensübung.
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0: Zum Abschluss des Tages laden wir Sie ein, das Gebet Martin Luthers aus seinem Abendsegen mitzubeten.
1: Das walte Gott, Vater, Sohn und Heiliger Geist. Amen. Ich danke dir, mein himmlischer Vater, durch Jesus Christus, deinen lieben Sohn, dass du mich diesen Tag gnädiglich behütet hast. Und bitte dich, du wollest mir vergeben alle meine Sünde, wo ich Unrecht getan habe, und mich diese Nacht auch gnädiglich behüten. Denn ich befehle mich, meinen Leib und Seele und alles in deine Hände. Dein heiliger Engel sei mit mir, dass der böse Feind keine Macht an mir finde. Amen.
0: Und nun flugs und fröhlich geschlafen, so wie Martin Luther es empfiehlt. Wir wünschen Ihnen eine gute und gesegnete Nacht unter dem Schutz Gottes.

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1: Ich bin Kai-Uwe Wolczak und begrüße Sie zu einer brillanten Ausgabe unserer Sendereihe Wortgut. Denn wir bringen heute die 5. Folge einer Reihe mit Bibelarbeiten, die den Titel tragen Brillant. Sie wurden im vergangenen Jahr im Konferenzzentrum Langensteinbacher Höhe aufgezeichnet. Referent ist der gebürtige Amerikaner Peter Reed von der Missionsgemeinschaft Fackelträger. Er ist mit seiner Frau Gabi verheiratet und arbeitet als Reisesekretär für das Bibelschul- und Freizeitzentrum Bodenseehof, das er lange Zeit geleitet hat. Außerdem ist er Direktor von Fackelträger International. Die folgende Bibelarbeit erinnert noch einmal an die Tätigkeit eines Edelsteinschleifers, der durch Schleifen und Polieren aus einem unscheinbaren Rohedelstein einen funkelnden Edelstein macht. Das gilt im übertragenen Sinn auch für menschliche Edelsteine, aus denen Gott echte Schmuckstücke machen kann. Als Schleifstein im übertragenen Sinn hat Peter Reed bereits die Bibel, das Wort Gottes, genannt, denn es kann Menschen verändern. In der nun folgenden Bibelarbeit ist von menschlichen Schleifsteinen die Rede. Damit sind Freunde, Wegbegleiter, Brüder und Schwestern im Glauben gemeint, an denen man sich reiben kann, die Vorbilder sind, mit denen man aber auch gemeinsam nach Lösungen sucht und manche Dinge hinterfragt. Mose und Josua aus dem Alten Testament waren zwei solche Personen, die miteinander durch dick und dünn gegangen sind. Peter Reed zitiert aus der Bibel, wie Josua nach dem Tod von Mose zu seinem Nachfolger bestimmt wurde,

0: erzählt dann aber auch von ihrer gemeinsamen Wegstrecke in den Jahren davor.
1: Es gibt welche in der Schrift, die uns eben manches beibringen, was das heißt, wenn Gott Menschen in unserem Leben gebraucht. Ich möchte diese Stelle in Josua 1:1-6 vorlesen. Nachdem Mose, der Knecht des Herrn, gestorben war, sprach der Herr zu Josua, dem Sohn Nuns: Moses Diener, mein Knecht Mose ist gestorben. So mache dich nun auf und zieh über den Jordan, du und dieses ganze Volk, in das Land, das ich ihnen, den Israeliten, gebe. Jede Stätte, auf die eure Fußsohlen treten werden, habe ich euch gegeben, wie ich Mose zugesagt habe. Von der Wüste bis zum Libanon, von dem großen Strom Euphrat bis an das große Meer gegen Sonnenuntergang, das ganze Land der Hethiter soll euer Gebiet sein. Es soll dir niemand widerstehen dein Leben lang. Wie ich mit Mose gewesen bin, so will ich auch mit dir sein. Ich will dich nicht verlassen, noch von dir weichen. Seid getrost und unverzagt. Denn du sollst diesem Volk das Land austeilen, das ich ihnen zum Erbe geben will, wie ich ihren Vätern geschworen habe. Jemand sagte an der Bibelschule, als ich am Bodensee war: Bete nicht dafür, dass der Herr dich gebraucht. Das hat mich völlig verwirrt. Aber dann fuhr er fort und sagte: Bete nicht dafür, sondern bete dafür, dass der Herr dich brauchbar macht. Und das fand ich ein gutes Gebet. Herr, tu das, was notwendig ist in meinem Leben, um mir brauchbar zu machen in deinem Reich. Und dazu benutzt er andere Menschen, uns zu schleifen und auch um uns vorzubereiten. Das ist ein hohes Gut, was der Herr uns geschenkt hat durch die Gemeinde Jesu, durch andere Menschen. Und hier sehen wir diese Stelle, da wo Mose gestorben ist. Und da war Josua eben allein gelassen, aber nicht allein. Der war an einem Punkt gebracht, wo er vollkommen auf Gottes Handeln in seinem Leben angewiesen war. Und das Ende war auch ein Anfang. Und manchmal lässt der Herr etwas oder jemand sterben, um uns weiterzuleiten. Es kann sein, dass nicht nur ein Mensch stirbt, sondern wir müssen etwas sterben lassen, was Beruf angeht, ein Wohnort angeht und so weiter. Aber das ist auch ein Neubeginn. Und das ist auch die Art und Weise, wie der Herr uns weiterführt. Mose war notwendig für eine bestimmte Zeit, aber jetzt war Josua allein auf dem Herrn angewiesen. Und das ist gesund. Unbequem, ja. Aber gesund. Ich werde dieses Jahr 65, vielleicht haben einige das, wenn sie aufgepasst haben, schon erkannt. Und jetzt bin ich an einem Punkt in meinem Leben gelandet, da wo meine Vorfahren und Väter und Mütter im Glauben langsam Abschied nehmen. Und ich vermisse sie. Und manchmal sage ich mir: Mensch, wenn sie nur hier gewesen wäre, was würden sie mir sagen? Aber sie sind nicht da und das treibt mich zu Jesus in eine gute Art und Weise. Gottes Coworker sterben, aber Gott niemals. Es kann sein, dass eine Beziehung endet, die ich sehr geschätzt habe, aber wie der Herr Josua hier sagte, wie ich mit Mose gewesen bin, so will ich auch mit dir sein. Ich will dich nicht verlassen, noch von dir weichen. Mose ist ja gestorben, aber ich nicht. Ich nicht. Ich bin bei dir, ich verlasse dich nicht, ich weiche nicht von dir. Aber bei Mose Tod merken wir auch Folgendes: Kein Mensch ist dem lebendigen Gott unersetzbar. Kein Mensch ist dem lebendigen Gott unersetzbar, sondern umgekehrt, er ist uns unersetzbar. Ich habe jemanden heute Morgen am Tisch gesagt, die Fackelträgerarbeit, wir sind echt eine bunte Mischung von Persönlichkeiten. Und das macht das Leben sehr reich. Und ich weiß für Gabi und für mich, unsere Erziehung im Herrn, unsere, wenn man das sagen will, theologische Ausbildung, geschieht auf dieser Ebene. Persönliche Gespräche. Und eine, der mich sehr geprägt hatte, war dieser Mann, Major Ian Thomas, der Gründer und 50 Jahre Leiter der Fackelträgerarbeit. Der war Kriegsheld, wurde ausgezeichnet von Königin Elizabeth, ihr Vater, in Buckingham Palace. Der war eine Respektsperson und der war echt jemand, der vieles durchgemacht hatte. Aber er hatte eine Gelassenheit und Freude am Herrn. Das war ja bombisch. Und er hat mich sehr geprägt. Und ich weiß noch, einmal waren wir in der Klostermühle und das war nach einer entscheidenden Begegnung mit dem Major Thomas in meinem Leben. Und ich ging auf ihn zu und sagte, ach Major, schön, dass du hier bist. Ich hoffe, dass wir ein bisschen Zeit miteinander haben. Er schaute mich in den Augen und sagte, ich hoffe nicht, und ist weggelaufen. Das ist diese Nachkriegsseelsorge. Ich war völlig baff. Aber dann habe ich gemerkt, es gab eine Gefahr, dass ich mich an seine Person hänge. Dass ich mich an Major Thomas klammere. Und das hat er nie zugelassen. Er war loyal, hatte ein Eselsgeduld mit mir. Aber er ließ es niemals zu, dass er einen Platz in meinem Leben übernimmt, was nur der Herr Jesus gehört. Manchmal kann unser Mentor unser Meister werden. Und ein wohlbekannter Ersatz Christi in unserem Leben sind manchmal andere Christen. Ich komme zu der Kehrseite in einem Moment. Hab Geduld. Aber das ist eine Gefahr. Und das war ein Mann, der hat das nie zugelassen. Das ist auf einer Staff-Konferenz. Und da ist seine Frau, Mrs. Thomas. Das war 2005, in England. Gabi und ich haben 2004 geheiratet. Und die arme Frau Gabi, sie kommt im Rahmen der ganzen Mitarbeiterschaft. Und alle Augen waren auf Gabi. Wer musste dieser armselige Mann Peter heiraten? Und da gab es einen Stuhl am Tisch neben ihr und wer kommt? Mrs. Thomas. Und wenn Gabi das so erzählt, sie fühlte sich, als ob die Königin neben ihr sitzt. Und sie haben sich wunderbar verstanden. Das war ein großer Segen auch für meine Frau Gabi. Und Mrs. Thomas war eher eine große Ermutigung. 1946 sandte Major Thomas seine Frau von London nach Nordengland, um an eine Versteigerung teilzunehmen, denn es gab ein Landhaus zu verkaufen in Nordengland. Er schickte sie hoch, du hast 7000 englische Pfund, das ist mein ganzes Bankkonto, was ich gespart habe. Sie ging hoch und nahm an diese Versteigerung teil und in der Güte Gottes sold Thomas. Das ist das Haus in Nordengland, was sie damals gekauft hatte, mit 7000 englische Pfund. Sie war 26 Jahre alt. Und so fing das Ganze an. Seine längere Geschichte, ich habe nicht die Zeit, aber was ich durch Major Thomas und Mrs. Thomas gelernt habe, ist dieser Satz, den ich nie vergessen habe. Major Thomas hat mal gesagt, etwas muss nicht möglich sein, um Gottes Wille zu sein. Es muss nur vor ihm richtig sein. Gott wird es dann möglich machen. Habe ich nie vergessen. Denn eine seiner Freunde war Steuerberater und er sagte Major Thomas, verkauf das Ding aber sofort. Wer hat das Geld 1947 an eine Freizeit teilzunehmen? Und er sagte ihm, sein Freund war Alan Redpath, und er sagte ihm, eines Tages baue ich dir ein Haus auf diese Gelände, und das hat er in der Tat gemacht. Und das war der Grund dafür. Es muss nicht möglich sein. Aber es muss vor seinen Augen richtig sein und dann macht er es möglich. Und Josua war an diesem Punkt, wo er eben auf diese Wirkung Gottes angewiesen war, um Dinge zu tun, die er noch nicht erlebt hatte. Und Mose war weg. Er könnte sich nicht mehr auf Mose verlassen. Und manchmal ist das so, wir erwarten Dinge von anderen Christen, die nur Christus uns geben kann. Und in sein Geduld und auch seine Güte und Barmherzigkeit, er stellt uns in eine Situation, da wo kein anderer Mensch ist, um uns zu helfen. Damit wir erst recht lernen, ich muss mich und ich kann mich auf Jesus verlassen. Ich mag dieses Zitat von Oswald Chambers. Er sagte einmal, nimm recht viel von Gottes Liebe in dich auf, dann verlangst du nicht mehr das Unmögliche von menschlichen Beziehungen. Das ist ein gutes Wort. Manchmal stellen wir Erwartungen auf Menschen, auf andere Christen. Sie können nie im Leben diese Erwartungen erfüllen. Natürlich haben sie ihren Platz. Ich komme gleich dazu, das verstehe ich. Aber sie können uns nicht das geben, was Christus uns geben kann. Und natürlich wirkt Christus durch andere Christen. Das ist mir völlig egal, völlig bewusst. Aber für manche von uns werden wir an einen Punkt kommen wie Josua hier, da wo wir keine menschliche Unterstützung haben. Das ist ein gesegneter Ort. Aber dann lernen wir von der Größe, von der Güte und von dem Handeln Jesu in unserem Leben. Ich bin davon auf der anderen Seite überzeugt, wir werden das allermeiste lernen, nicht unbedingt von Büchern, von Podcasts, sondern von lebendigen Menschen lernen durch diese Begegnungen. Das ist die andere Seite jetzt. Und Gott stellte Josua 40 Jahre an der Seite von Mose. Josua war ungefähr 40, als Israel ausgezogen war und er wurde zum Diener, oder ich denke, es heißt ja sogar Knecht von Mose. Er war sein Diener, Vers 1. Und 40 Jahre lang hat Josua Mose einen Dienst geleistet an seine Seite. Das war eine sehr wichtige Zeit für Josua. Aber jetzt war diese Zeit zu Ende und jetzt war er dran. Manchmal ist das so im Leben, Gott nimmt sich mehr Zeit, als wir für notwendig halten. Und das müssen wir manchmal zulassen, denn er hat seine Gründe. Wahrhaftige geistliche Leidenschaft ist nie selbst ausgesucht. Niemals. Es ist von Gott her bestimmt, zu seiner Zeit, an seinem Ort und in seiner Art und Weise. Folge niemals einem Leiter, der darauf besteht, er muss leiten. Ich mag die Aussage von A.W. Tozer, der sagte, folge niemals einem Leiter, der nicht hängt. Der nur ein Mensch ist und sich nicht über anderen erhebt. Und was mich an Josua so gefällt und so beeindruckt, in dieser Zeit in der Wüste, da muss man dran denken, er hielt das aus, er und Kaleb, 40 Jahre lang mit den Konsequenzen jemand anderes ihr Ungehorsam, und zwar in der Wüste. Josua und Kaleb haben gesagt, lass uns in Kanaan hineinziehen. Der Herr ist ausreichend. Aber die 10 anderen Spionen haben gesagt, nee, das können wir nicht. Und dann Gott sagte, okay, Ihr könnt das haben, was ihr wollt. Sei vorsichtig, dass der Herr dir nicht gibt, was du willst. Und 40 Jahre lang hat er es zugelassen, dass eine ganze Generation, inklusive Mose, ausgestorben ist. Und Josua musste das Ganze aushalten. Da muss man dran denken, was das für ihn hieß. Und was mich bei ihm sehr beeindruckt, er hat keine neue Gemeinde gegründet. Er hat nicht gesagt, Mensch, das ist, ich habe die Nase voll von diese Gemeinde, die sich so voll Kompromisse sind und so weiter und so weiter. Wir fangen neu an. Das hat er nicht gemacht. Warum? Weil Gott das nicht angeordnet hatte. In der Regel führt Gott uns wohin und deswegen wovon. Aber er führt uns nicht in der Regel von etwas ohne hin zu etwas anderes. Und das heißt, bleib wo du bist, bis Gott sagt, jetzt ist es Zeit. Und was ich merke bei Gabi und mir, wenn wir manchmal in andere Länder sind und nicht im Westen, da ist die Gemeinde so unter Druck manchmal, erlebt auch Verfolgung, aber da gibt's eine Tiefe in Jesus, in diese Gemeinden, und sie haben eine Einigkeit unter sich, die manchmal im Westen fehlt. Und ich glaube, es hat auch damit zu tun, unter anderem, wir haben zu viel Möglichkeiten. Wir können Church Shopping gehen. Und dann erlebt man, man nimmt sich selbst mit und man fängt was Neues an und die anderen sind auch nicht vollkommen, wie ich dachte. Freunde, wenn wir an dem Front sind im Kampf, wir sind höchst dankbar, wenn du einen Kamerad an der Seite hast, auch wenn er ein Ohrring trägt. Das ist dir sowas von wurscht. Wenn du unter Beschuss bist, am Ende der Bibelschule am Bodenseehof sagte der letzte Gastredner, geh nach Hause und diene in eure Gemeinden. Ich war 19 Jahre alt damals, ich ging nach Hause, ich ging zu meinem Jugendpastor Louis Inks. Ich habe ihm gerade ein E-Mail geschickt, er muss uralt sein, aber egal. Jemand sagte mir, ja, ich habe seine Kontaktadresse. Ich habe noch nicht eine Antwort bekommen, aber ich habe ihm einfach Dankeschön gesagt. Ich ging zurück, sagte Louis, ich bin gerade von Bibelschule gekommen. Ich kann Rasen mähen, ich kann also Rundbriefe in den Kuverts stecken, wie du willst. Ich kenne kaum einen Jugendpastor, der sich beschwert, weil er zu viele Freiwillige hat. So was gibt's nicht. Und er sagte, ich nehme dich gerne mit. Und dann wuchs ich an seine Seite an der Verantwortung, ohne zu wissen, dass das Gottes Vorbereitung war für einen Dienst, was später kam. Geh zurück in eure Gemeinde und dien. Und dann kommt diese Aussage, ja, aber Peter, du weißt nicht, was für eine Gemeinde bei mir zu Hause ist. Nee, weiß ich nicht. Aber wenn es nicht zufriedenstellend ist, vielleicht gerade deswegen bist du da. Lerne von den Fehlern von anderen. Denn es kann sein, dass der Herr dich an einen Ort stellt, da wo du etwas Positives reinbringen kannst. Und das war Josua jetzt seine Aufgabe. Auf der anderen Seite, da dürfen wir nicht Folgendes vergessen. Paulus hat gesagt, was ihr gelernt und empfangen und gehört und gesehen habt an mir, das tut. So wird der Gott des Friedens mit euch sein. Wie vorher gesagt, wir lernen ungeheuer viel durch Menschen, durch andere Christen. Und das ist ein großes Segen, wenn wir die Geschwister an der Seite haben, die älter, reifer, erfahrener sind wie wir, und wir sollen sie aussuchen. Und wie es in Sprüche 27, 17 steht, ein Messer wetzt an ein, das andere wie ein Mann den anderen. Lass uns bewusst werden, wir werden wie die Menschen, mit denen wir die meiste Zeit verbringen. Wir werden wie die Menschen, mit denen wir die meiste Zeit verbringen. Such die Menschen aus. Man kann was lernen. Jetzt eine seltsame Stelle. Ich lese es aus 2. Mose 33, Verse 9 bis 11. Während dieser Ausbildungszeit, Josua an der Seite von Mose, da lesen wir Folgendes. 2. Mose 33, Verse 9 bis 11. Es erzählt von Mose, er ging zu einem Zelt, etwas außerhalb von dem Lager. Und das war nicht die Stiftshütte, denn die Stiftshütte gab es noch nicht. Und es heißt in Vers 9, 2. Mose 33, und wenn Mose ins Zelt hineinging, so kam die Wolkensäule hernieder und stand am Eingang des Zeltes und der Herr redete mit Mose. Und alles Volk sah die Wolkensäule am Eingang des Zeltes stehen und sie standen auf und neigten sich ein jeder in seines Zeltes Tür. Und der Herr aber redete mit Mose von Angesicht zu Angesicht, wie ein Mann mit seinem Freund redete. Dann kehrte er zum Lager zurück. Und dann lesen wir Folgendes. Aber sein Diener Josua, der Sohn Nuns, ein junger Mann, wich nicht aus dem Zelt. Mose nahm ihn mit und hat ihm gezeigt, wie er den Herrn begegnet und mit dem Herrn spricht. Das Allerbeste, was wir anderen Menschen zu geben haben, ist eine authentische Beziehung mit Christus. Wobei Christus durch unser Leben durchdringt in einer Art und Weise, man sagt nachher, ich war gerade in der Gegenwart Jesu, durch diesen Mensch. Unsere geistliche Autorität liegt darin, dass unser Wandel mit Jesus nicht unbedingt vollkommen ist, aber authentisch ist. Und wir bleiben Lernende bis unser Lebensende, aber wir haben eine Beziehung mit Jesus, die ansteckend ist. Das hatte Mose Josua anzubieten. Das ist das höchste Gut, dass wir so leben mit Jesus, dass anderen sagen, ich will auch Jesus so kennen. Es gibt nur eine Beziehung, die zählt. Und das ist deine persönliche Beziehung zu einem persönlichen Erlöser und Herrn. Lass alles andere los, aber halte diese Beziehung um jeden Preis aufrecht und Gott wird seine Absichten durch dein Leben erfüllen. Dazu gehört auch die Erfüllung der Bedürfnisse deines Herzens. Ein einzelnes Leben kann für Gottes Zwecke von unschätzbarem Wert werden oder sein, und dein Leben kann dieses Leben sein. Einige saßen, wie Gabi und ich oft tun, man sitzt im Flieger und dann kommen die Ansagen und dann kommt diese Ansage mit der Maske. Sollte der Druck in der Kabine sinken, da kommt eine Maske und dann heißt es, tue zuerst deine Maske an. Und dann ein Kind. Ich dachte, das ist überhaupt nicht christlich. Soll man nicht das Kind erst helfen? Ja, es ist einfach so. Wenn du gestorben bist, kannst du das Kind nicht helfen. Du musst selbst am Sauerstoff sein. Du musst selbst dich in Christus befinden, in einer Art und Weise, die belebend erquickend ist. Verwechsle niemals die Quelle des Segens mit dem Mittel. Oder umgekehrt, verwechsel niemals das Mittel was Gott gebraucht, anderen Menschen, mit dem Ursprung des Segens. Der Ursprung ist immer Christus. Und wir haben diese Stelle in Hebräer 13, Vers 8, kennen wir, Jesus Christus gestern und heute und derselbe auch in Ewigkeit, aber wir vergessen den Vers davor. Gedenkt euer Lehrer oder Gemeindeleiter, die euch das Wort Gottes gesagt haben, ihr Ende schaut an und folgt dem Beispiel ihres Glaubens. Jesus Christus gestern und heute und derselbe auch in Ewigkeit. Und Gott hat Mose oder Josua versichert, genauso wie ich mit Mose war, werde ich mit dir. Ich bin unparteiisch. Das Einzige, was ich brauche, ist ein Leben, was völlig ergeben ist und der bereit ist, sein Vertrauen auf mich zu setzen und mir gehorsam zu sein. Josua, sein Erfolg lag in seinem Gehorsam, nicht seine Begabung. Und das war eine harte Lektion. Mose war an einer Stelle ungehorsam, 4. Mose 20. Und das hat Josua auch mitbekommen. Und er hat daraus gelernt, damit er nicht den gleichen Fehler macht. Und jetzt war er dran. Und Gott versicherte ihm immer wieder, ich bin bei dir genauso, wie ich mit bei Mose war. Ich werde nicht von dir weichen. Ich werde niemals dich verlassen. Und jetzt war er dran. Und ich mag diese letzte Zitat von Oswald Chambers. Er sagte, hüte dich davor, auf das zu achten, was du einmal warst, wenn Gott will, dass du etwas wirst, was du nie gewesen bist. Gabi und ich, wir haben so einen Kompetenztest gemacht, als ich angefragt wurde für die Leiterschaft des Bodenseehofes. Und das ist du machst das online, dann schickst du das zu dieser Bewerte, sie bewerten das und dann hast du ein Interview. Und unter anderem haben sie gesagt, also Peter, laut dein Profil hier, du stehst nicht gerne vor anderen Menschen und sprichst. Da dachte ich, ja, das stimmt. Ich bin viel lieber one-on-one. Aber das hier, das ist nicht meine Art. Außerdem dachte ich immer, ich bin ein guter zweiter Mann, aber ich will niemals an der Spitze sein. Ich hatte so ein tierisch Angst vor dieser Aufgabe im Rahmen der Fackelträger. Ich habe sogar einen Rückzieher gemacht. Ich sagte, das kann ich nicht. Und der Herr musste mich aufraffen und sagen, das steht dir nicht zu, mir vorzuschreiben, was ich mit deinem Leben vorhabe. Und das ist auf der anderen Seite eine Befreiung. Weil du kannst das Ganze loslassen. Deine ganze Identität ist nicht in deine Aufgabe oder Amt verankert. Du bist ein freier Mensch. Und die Geschichte Gottes ging weiter durch Josua. Und liebe Freunde, die Geschichte Gottes geht weiter durch dein Leben. Durch dein Leben. Und achte nicht so sehr auf deine Vergangenheit. Manchmal gebe ich nicht gern preis, was ich versäumt habe in meinem Leben. Warum soll ich daran denken, wenn der Herr es vergisst? Unsere Zukunft ist unendlich wichtiger als unsere Vergangenheit. Und er geht vorwärts mit uns. Vorwärts. Ich möchte beten. Vater, ich danke dir so sehr, dass deine Geschichte durch Josua weiterging. Und ich danke dir für die Geschwister an unserer Seite, die uns weiterbringen können durch ein Leben, was so ansteckend ist, weil es von vor Jesus und in Jesus so ergeben ist. Mögen wir solche sein. Und ich danke dir, Jesus, dass du einmal gesagt hast, ich werde dich niemals verlassen und niemals aufgeben. Lass das durchdringen durch unser Leben, um deines Namens willen. Amen.
0: brillant, wenn andere Menschen zu Schleifsteinen werden. Peter Reed erzählte von Menschen, die ihn geformt haben und von einer Erkenntnis, die ihn bis heute begleitet, nämlich was passiert, wenn diese Menschen plötzlich nicht mehr da sind. Der Vortrag wurde im April letzten Jahres bei den Basislagertagen auf der Langensteinbacher Höhe aufgezeichnet, einem christlichen Konferenzzentrum in der Nähe von Karlsruhe. Peter Reed ist seit Jahrzehnten Mitarbeiter bei den Fackelträgern. Er ist Direktor von Fackelträger International und Reisesekretär für das Bibelschul- und Freizeitzentrum Bodenseehof, das er lange Jahre geleitet hat. Heute in genau einer Woche bringen wir auf IRF Plus seine 6. Bibelarbeit aus der Reihe mit dem Titel Brillant. In dieser letzten Bibelarbeit geht es um das Leben als weiteren Schleifstein. Herzliche Einladung an Sie, auch den letzten Teil von Brillant einzuschalten.
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Im Buch des Predigers haben wir uns bereits mit den ersten 6 Kapiteln ausführlich beschäftigt. Heute wollen wir uns die Kapitel 7 und 8 genauer ansehen. Der König Salomo, Autor des Predigerbuches, hat sorgfältig die verschiedensten Möglichkeiten untersucht, durch die Menschen Erfüllung und Freude in dieser Welt zu finden hoffen. Unter der Sonne, sagt Salomo, wenn er von unserem Leben in dieser Welt spricht. Salomo beschäftigte sich mit der Wissenschaft, mit dem Studium der Naturgesetze des Universums. Für Salomo leistet die Wissenschaft durchaus ihren Beitrag für unser Leben. Doch wirklich erfüllen kann sie das Herz eines Menschen nicht, so sein Fazit. Salomo wandte sich der Philosophie und der Psychologie zu. Auch sie konnten sein Herz nicht erfüllen. Salomo genoss das Leben in vollen Zügen, verwirklichte gewaltige Projekte und trug mehr Hab und Gut zusammen als irgendjemand sonst. Bei all dem ging er bis an die Grenzen dessen, was Menschen möglich ist. Salomo prüfte die Möglichkeit des Fatalismus, also das Leben als unabänderliches Schicksal hinzunehmen. Er untersuchte das Leben aus der Sicht des Egoismus, dem ausschließlichen Leben für sich selbst. Salomo stellte die Religion auf den Prüfstand. Doch nichts von all dem stillt die Sehnsucht im Herzen der Menschen, auch nicht die Religion. Zu diesem Ergebnis gelangte Salomo. Schließlich blieb ihm noch der Reichtum. Salomo war einer der reichsten Menschen in dieser Welt. Doch er gelangte zu der ernüchternden Erkenntnis, auch der Reichtum ist nicht in der Lage, aus sich selbst heraus die Sehnsucht im Herzen eines Menschen zu stillen. Und nun untersucht Salomo noch eine letzte Möglichkeit, das Leben in dieser Welt zu gestalten, nämlich ein anständiges Leben zu führen, nach den guten Sitten der Allgemeinheit. Das ist die Anpassung an die gesellschaftliche Norm. Das ist das Leben nach dem Motto, tue Recht und scheue niemand. Mein Eindruck ist, dass sehr viele Menschen ihr Leben genau nach diesem Grundsatz ausrichten. Wer so lebt, versucht auf dem Weg des Lebens immer schön in der Mitte zu bleiben. Das sind die sogenannten anständigen Bürger. Viele von ihnen arbeiten in der Großstadt, wohnen in den Vororten, in einer ruhigen, gediegenen Nachbarschaft und versuchen Aufregungen weitestgehend zu vermeiden. Ihre Kinder besuchen die besten Schulen. Sie bewegen sich in den sogenannten besseren Kreisen. Und wenn überhaupt, dann besuchen sie ab und an einen Gottesdienst in der angesehensten Gemeinde der Umgebung. Das ist natürlich diejenige mit dem höchsten Kirchturm, dem lautesten Glockenläuten und dem hervorragend gebildeten Pastor mit Doktortitel, der alles weiß, was ein Mensch nur wissen kann. Nur die Bibel kennt er vielleicht nicht. Denn würde er die Bibel kennen und ihre Botschaft predigen, würde er seine Stelle verlieren. Das ist die Art, nach der anständige Bürger ihr Leben ausrichten. Sie merken, ich übertreibe natürlich, aber so ähnlich ist es doch, oder? Und genau diese Art, nach der anständige Bürger ihr Leben ausrichten, die beschreibt Salomo nun in den kommenden Kapiteln. Beginnen wir im 7. Kapitel des Predigerbuches mit Vers 1. Dort schreibt Salomo, ein guter Ruf ist besser als gute Salbe und der Tag des Todes besser als der Tag der Geburt. Das ist durchaus wahr. Es ist nichts Falsches an dieser Aussage. Ein guter Name und ein guter Ruf sind kostbarer als wertvolles Salböl. Doch schief wird alles, wenn Menschen ihr Leben vor allem nach dem einen ausrichten, nämlich was sagen die Nachbarn dazu? Es ist ja durchaus erfreulich für einen Menschen, wenn es Leute gibt, die über ihn sagen, er sei ein wunderbarer Nachbar. Niemals gäbe es Streit mit ihm, nie diskutiere dieser Nachbar über Glaubensfragen oder Politik, nie habe es bislang mit ihm irgendwelche Probleme gegeben. Nein, der anständige Nachbar lächelt einfach und geht seinen Weg immer schön in der Mitte auf der Straße des Lebens. Niemals weicht er von der Mitte nach rechts oder links ab. Dieser wohlanständige Nachbar ist ein unbescholtener Bürger, im ganzen Ort respektiert und anerkannt. Er gehört den verschiedenen Vereinen der Stadt an und hat gute Verbindungen zu allen möglichen Leuten. Ja, eines Tages wird auf seiner Beerdigung viel

viel Gutes über ihn gesagt werden. Liebe Hörer, davon spricht Salomo hier meiner Meinung nach. Ein guter Ruf und eine lange Lobrede am Grab. Danach streben die wohlanständigen Menschen hier in dieser Welt. Doch wird das die Sehnsucht in ihren Herzen stillen können? Salomo fährt fort in Vers 2. Es ist besser, in ein Haus zu gehen, wo man trauert, als in ein Haus, wo man feiert. Denn da zeigt sich das Ende aller Menschen, und der Lebende nehme es zu Herzen. Alles im Leben eines wohlanständigen Menschen wirkt nach außen recht ehrbar. Das ist wie bei Leuten, die zu einem Vortrag gehen über das Thema Umweltverschmutzung. Sie tun nichts dagegen, aber sie sitzen, hören zu und diskutieren darüber sehr würdevoll. Und eine Woche später spricht jemand zu ihnen über die Probleme der Gesellschaft. Sie sitzen dabei und hören zu. Und erneut wird nichts dagegen getan. Danach gehen sie alle zur Beerdigung eines Vereinsbruders und hören dort viel Nettes, was über ihn gesagt wird. Doch niemand ist sonderlich getroffen vom Tod dieses Menschen. Keiner wird ihn allzu sehr vermissen. Genau so spielt sich das Leben in meinem Heimatort ab. Diese Art von Leben kann die Bedürfnisse und die Sehnsucht eines Menschen nicht stillen. Für mich wäre ein solches Leben nur ein oberflächliches Geschwafel. Ich bin froh, dass ich nicht so leben muss. Denn das ist nicht wirklich Leben. Salomo beschreibt im Buch des Predigers ja viele Möglichkeiten, sein Leben in dieser Welt zu verbringen. Doch von allen Möglichkeiten ist diese für mich die schlimmste. Und offen gesagt, ich kann jungen Menschen nicht vorwerfen, dass sie gegen diese Art von Gesellschaft rebellieren. Weiter mit Salomo, wir kommen zu Vers 3. Trauern ist besser als Lachen, denn durch Trauern wird das Herz gebessert. Viele Menschen setzen alles daran, Trauer und Leid zu verdrängen. Selbst auf unseren Friedhöfen wird mittlerweile einiges getan, um die Wirklichkeit des Todes zu überdecken. Mit Blumen, sanfter Musik und möglichst unbefangenen und netten Ansprachen bei der Trauerfeier. So gehen die meisten danach nach Hause und sagen, das war aber eine würdevolle Beerdigung, und verdrängen die grausame Wirklichkeit des Todes so schnell wie möglich. Und das ist töricht. Das ist dumm, sagt Salomo. Und so schreibt er in Vers 4, das Herz der Weisen ist dort, wo man trauert, aber das Herz der Toren dort, wo man sich freut. Manche Menschen sind noch keine 50 Meter vom Friedhof entfernt, da erzählt der Erste auch schon einen Witz und alle amüsieren sich köstlich. So gehen viele Leute mit dem Tod um, sie verdrängen ihn. Einer ihrer Freunde ist gerade gestorben, doch es scheint diesen Menschen selbst jetzt nicht bewusst zu werden, dass auch sie selbst dem Tod entgegengehen. Wäre das jetzt nicht die beste Gelegenheit für sie, ernsthaft danach zu fragen, wohin sie nach dem Tod gehen? Bin ich mit Gott im Reinen? Bin ich mit Gott versöhnt oder trennt mich etwas von Gott? Diese Fragen sind vielen wohlanständigen Menschen nicht wichtig. Sie spenden für gute Zwecke und sind zum Beispiel im Roten Kreuz aktiv. Sie sind anständige Bürger, bestens eingebunden in die Gemeinschaft ihrer Vorstadt. Sie würden es nicht riskieren, ihren guten Ruf aufs Spiel zu setzen, um sich zu Jesus Christus zu bekennen. Niemals würden sie sich öffentlich für Jesus einsetzen, denn es könnte ja einem Nachbarn missfallen. Weiter mit den Versen 5 und 6. Es ist besser, das Schelten des Weisen zu hören, als den Gesang der Toren. Denn wie das Krachen der Dornen unter den Töpfen, so ist das Lachen der Toren. Auch das ist eitel. Die Bibelausgabe Hoffnung für alle übersetzt diese Verse so. Es ist wertvoller, auf die Zurechtweisung eines verständigen Menschen zu achten, als sich die Loblieder von Dummköpfen anzuhören. Denn das Schmeicheln eines Törichten ist so unbeständig wie ein Strohfeuer. Vermutlich geht es manchen von Ihnen wie mir. Eine Zurechtweisung höre ich nicht so gerne wie ein Lob. Doch Salomo erinnert uns daran, wenn ein Mensch, der durch den vertrauten Umgang mit Gott weise geworden ist, wenn er uns korrigiert, dann ist das wertvoller als die Lobhudelei durch einen törichten Menschen, der von Gottes Weisheit nichts versteht.
Wegen des Zusammenhangs, in dem diese Verse im Predigerbuch stehen, gehe ich davon aus, dass es Salomo außerdem um Folgendes geht. Der wohlanständige Bürger, der sich bemüht, überall beliebt zu sein und keinen Anstoß zu erregen, dieser Mensch, der so viel Gutes und Nettes tut, sagt sich, warum soll ich nicht auf beides hören? Einerseits auf die Zurechtweisung durch einen weisen Menschen und andererseits genauso auf die schmeichelnden Lobgesänge törichter Menschen. Das Erstere mag besser sein, aber es ist doch einfacher, überall dazuzugehören und es sich mit niemandem zu verscherzen. Und diese Grundhaltung ist es, meiner Meinung nach, die den Rest des Kapitels bestimmt. Ich gehe nun direkt weiter zu Vers 9. Dort schreibt Salomo, »Sei nicht schnell, dich zu ärgern, denn Ärger ruht im Herzen des Toren.« Sicherlich ist das richtig, was Salomo sagt. Nur ein törichter Mensch braust leicht auf. Doch der wohlanständige Nachbar schließt daraus, »Ärgere dich über gar nichts, sei immer ein netter Zeitgenosse. Bleibe mit jedem Mitmenschen befreundet, denn das ist gut fürs Geschäft. Gehe stets den Weg des geringsten Widerstandes. Nur kein Missfallen erregen. Sei kein Extremist, bleibe immer kompromissbereit. Verbringe Zeit mit dem einen Freundeskreis, um dort beliebt zu sein, und verbringe den nächsten Abend in einem anderen Freundeskreis, damit du auch bei diesen Leuten beliebt bist. Der wohlanständige Bürger in diesem Kapitel ist jemand, der am Samstagabend so lebt, als ob es Gott nicht gäbe. Doch am Sonntagmorgen geht er zum Gottesdienst und gibt sich als Christ aus. Ein Mann, der an einem Samstagabend völlig betrunken war, traf mich am Sonntagmorgen und meinte zu mir, »Ich will, dass Sie eines wissen, ich bin Christ. Was denken Sie denn, was ich bin? Ein Gottloser, nur weil ich betrunken bin?« Nun, der Alkohol selbst machte ihn gewiss nicht zu einem Gottlosen. Aber sein bedauernswerter Zustand zeigte, dass er ein Mensch war, der Gott nicht kannte und ohne Gott lebte. Ich werde jetzt mit Vers 11 fortfahren. Da heißt es, Weisheit ist gut mit einem Erbgut und hilft denen, die die Sonne sehen. Bei meiner Auslegung zum Buch der Sprüche habe ich schon einmal darauf hingewiesen, dass Jesus für die Menschen, die an ihn glauben, von Gott zur Weisheit gemacht wurde. Oh, wie sehr brauchen die wohlanständigen Menschen Jesus Christus. Denn auch für sie gilt, nur der Glaube an Jesus kann sie mit Gott versöhnen. Salomo fährt fort in Vers 12, denn wie Geld beschirmt, so beschirmt auch Weisheit. Aber die Weisheit erhält das Leben dem, der sie hat. Geld beschirmt, sagt Salomo. Geld bietet Schutz und Sicherheit. Und der stets bemühte Mensch, der so viel Gutes tut, will möglichst viel Geld haben. Doch Jesus Christus will er nicht. Salomo schreibt hier in Vers 12, aber die Weisheit erhält das Leben dem, der sie hat. Mit Geld können sie kein Leben kaufen. Der medizinische Fortschritt kann ihr Leben vielleicht um ein paar Jahre verlängern, aber auch er ist nicht in der Lage, ihnen das ewige Leben zu geben. Nur die Weisheit, sagt Salomo, kann unser Leben erhalten. Und nur Jesus Christus, der von Gott für uns zur Weisheit gemacht wurde, ist in der Lage, uns das ewige Leben zu geben. Das ist das Leben in der Gemeinschaft mit Gott, das hier und heute beginnt und in alle Ewigkeit nicht aufhört. Jesus sagte einmal, »Meine Schafe hören meine Stimme, und ich kenne sie, und sie folgen mir. Und ich gebe ihnen das ewige Leben, und sie werden nimmermehr umkommen.« Und niemand wird sie aus meiner Hand reißen. Zurück zum Buch des Predigers Salomo, Kapitel 7. Da möchte ich jetzt noch auf Vers 21 eingehen. Salomo schreibt, »Nimm auch nicht zu Herzen alles, was man sagt, dass du nicht hören musst, wie dein Knecht dir flucht.« Seien Sie nicht beunruhigt, wenn jemand, der Sie gut kennt, behauptet, Sie seien ein Schwindler. Denn wenn sie ihr Leben lang immer schön in der Mitte der Straße bleiben, werden die Menschen ihnen letzten Endes Beifall klatschen. Doch für mich wäre das ein furchtbares Leben, sich stets nur zu bemühen, ein wohlanständiger Nachbar zu sein. Das ist doch kein Leben für einen lebendigen Menschen. Und doch, so mein Eindruck, leben viele Menschen so. Am Samstagabend lassen sie sich gehen und leben so, als ob es Gott nicht gäbe. Doch sonntags morgens besuchen sie einen Gottesdienst, zumindest an den großen christlichen Feiertagen.
Was für eine Heuchelei. Ich kenne eine Gruppe von jungen Leuten, die diese Art von Heuchelei einfach nicht mehr ertragen konnten. Sie haben sich zusammengetan und sind von zu Hause weggezogen. Ich bekam die Gelegenheit, ihnen die gute Nachricht von Jesus Christus zu erklären. Und eine ganze Reihe von ihnen kam zum Glauben an Jesus Christus. Davor hatten sie schon alles Mögliche im Leben ausprobiert. Doch weshalb fanden sie Jesus nicht zu Hause, wo ihre Eltern doch Mitglieder einer christlichen Gemeinde waren? Nun, die jungen Leute erkannten, dass etwas Grundlegendes fehlte, zu Hause und in ihren christlichen Gemeinden. Sie sahen die Heuchelei und die Lehre im Leben ihrer wohlanständigen Eltern und von deren Bekannten. Ich glaube, es ist einfacher, einen Atheisten mit dem Evangelium von Jesus zu erreichen, als einen heuchelnden Gottesdienstbesucher. Der Gottlose reagiert vielleicht, wenn er zum ersten Mal die gute Nachricht von Jesus Christus hört. Aber der Gottesdienstbesucher, der sich als Christ ausgibt, hat das Evangelium immer und immer wieder gehört. Und nun ist er so abgestumpft, dass er die Botschaft von Jesus gar nicht mehr richtig hören kann. Was für eine Tragödie. Auch im folgenden Kapitel des Predigerbuches, im Kapitel 8, geht es um die wohlanständigen Menschen, die weder heiß noch kalt sind. Lauwarm sind sie, stets bemüht, sich nicht eindeutig festlegen zu müssen oder klar für eine Sache einzustehen. Diese netten Nachbarn meinen, sie lebten nach der goldenen Regel. Damit ist ein Vers aus der Bergpredigt gemeint. Da sagt Jesus: Alles nun, was ihr wollt, dass euch die Leute tun sollen, das tut ihnen auch. Das ist das Gesetz und die Propheten. Doch in Wirklichkeit haben diese Menschen keine Vorstellung davon, worum es in diesem Vers geht und was er voraussetzt. Salomo schreibt in Kapitel 8 des Predigerbuches, in Vers 1, »Wer ist wie der Weise und wer versteht etwas zu deuten? Die Weisheit der Menschen erleuchtet sein Angesicht.« Aber ein freches Angesicht wird gehasst. In der Elberfelder Bibel lautet der Vers 1 so: Wer ist wie der Weise und wer versteht die Deutung der Dinge? Die Weisheit des Menschen lässt sein Gesicht leuchten und die Härte seines Gesichts verändert sich. Salomo beschreibt ja im Predigerbuch die Grenzen des Menschen, Gottes Tun und seine Weisheit zu erfassen. Kein Mensch ist in der Lage, alles zu erklären oder zu erkennen. Und davon spricht Salomo am Ende des 8. Kapitels sehr deutlich. In den Versen 16 und 17 heißt es: Ich richtete mein Herz darauf, zu erkennen die Weisheit und zu schauen die Mühe, die auf Erden geschieht, dass einer weder Tag noch Nacht Schlaf bekommt in seine Augen. Und ich sah alles Tun Gottes, dass ein Mensch das Tun nicht ergründen kann, das unter der Sonne geschieht. Und je mehr der Mensch sich müht zu suchen, desto weniger findet er. Und auch wenn der Weise meint, ich weiß es, so kann er es doch nicht finden. Soweit die Verse 16 und 17. Doch jetzt noch einmal zurück zu Vers 1. Dort führt Salomo weiter aus: Hat ein Mensch zumindest ein Stück von Gottes Weisheit erfasst, so verändert ihn das, und die Härte weicht sogar aus seinem Gesicht. In Vers 1 heißt es ja, die Weisheit des Menschen lässt sein Gesicht leuchten, und die Härte seines Gesichts verändert sich. Denn der Weise hat gelernt, Gott in allem zu vertrauen, auch gerade dann, wenn ihm die vielen Ungerechtigkeiten in dieser Welt bewusst werden, von denen in den Versen 10 bis 14 die Rede ist. Gottes Weisheit verändert Menschen. Und besonders gilt das natürlich für Jesus Christus, der ja Gottes Weisheit in Person ist. Jesus kann in das Leben eines Menschen kommen und Begeisterung, Freude und Frieden mitbringen. Jesus kann uns alles geben, was wir brauchen, um uns von unserem unbedeutenden Dasein zu befreien. Weiter nun mit den Versen 2 und 3. Salomo schreibt: Achte auf das Wort des Königs, aber wenn du einen Eid bei Gott leisten sollst, so übereile dich nicht. Geh von seinem Angesicht weg und halte dich nicht zu einer bösen Sache, denn er tut alles, was er will. Mit anderen Worten sagt Salomo: Sei sorgfältig und umsichtig in dem, was du vorhast und tust, sonst gerätst du schnell in Schwierigkeiten. Vers 4.
In des Königs Wort ist Gewalt, und wer darf zu ihm sagen, was machst du? In des Königs Wort ist Gewalt, das meint, das Wort des Königs ist mächtig. Ein König kann offen für das eintreten, woran er glaubt, denn er hat die Freiheit und die Macht dazu. Wie wäre es denn, wenn Sie sich, liebe Hörer, in diesem Punkt wie ein König verhalten würden? Treten Sie doch offen ein für Jesus Christus und die gute Nachricht von seiner Liebe zu den Menschen. Ich sprach einmal mit einem jungen Mann, der quer durch das Land zog. Er zählte sich zu den Hippies, also zu einem Lebensstil, der in den 1960er und 1970er Jahren bei jungen Leuten sehr beliebt war. Ich fragte ihn, warum um alles in der Welt bist du Hippie geworden? Warum kleidest du dich so, wie die Hippies es üblicherweise tun? Er sagte, Mann, ich will frei sein. Ich will die Freiheit, selbst zu entscheiden, was ich will. Ich will leben, wie es mir gefällt. Ich meinte dazu, darf ich dir diese eine Frage stellen? Wenn du andere Kleidung tragen würdest und damit zu deinen Leuten kommen würdest, würden sie dich weiterhin als einen der ihren ansehen? Er dachte einen Moment nach und antwortete, ich vermute, das würden sie nicht. Darauf ich, dann hast du offenbar nicht sehr viel Freiheit, oder? Junge Menschen meinen oft, sie müssten unbedingt von der Gruppe anerkannt werden. Daher kennen sie keine wirkliche Freiheit. Manche trinken Alkohol oder beginnen zu rauchen, nur um von der Gruppe akzeptiert zu werden. Ich fragte den jungen Mann, meinst du, ich wäre kein freier Mensch, weil ich diese Kleidung trage, die ich jetzt anhabe? Er antwortete, ja, so würde ich das sehen. Darauf erzählte ich ihm von der Freiheit, die ich habe, und dass er diese Freiheit nicht hat. Ich sagte ihm, ich würde mich nicht immer so kleiden wie gerade jetzt. Ich kann mich so anziehen, wie es mir gefällt, und das mache ich auch. Ich muss keinem Schema F folgen. Ich bin frei. Ich sagte, du und ich, wir leben in einer Welt, die sich gegen Gott auflehnt. Und jeder Einzelne lebt in dieser Auflehnung gegen Gott. Aber ich kann aufhören, mich gegen ihn aufzulehnen. Ich kann meine Knie vor Jesus Christus beugen und seine Herrschaft anerkennen. Ich kann Jesus meinen Herrn und Retter nennen. Denn er kann und will mich erretten aus meiner Trennung von Gott und der Auflehnung gegen ihn. Und das ist wirkliche Freiheit. Ich folge nicht mehr der Masse in ihrer Auflehnung Gott gegenüber, sondern ich habe mich entschieden, eine andere Richtung einzuschlagen. Junger Mann, wenn du Freiheit willst, dann wende dich an Jesus. Vertraue dich ihm an. Glaube an Jesus, denn er hat gesagt, wenn euch nun der Sohn frei macht, so seid ihr wirklich frei. Das ist Freiheit. Es ist hart für Menschen zu begreifen, dass der wohlanständige Nachbar genauso in der Auflehnung gegen Gott lebt wie der Kriminelle im Gefängnis. Auch der Mensch, der stets bemüht ist, sich anständig zu verhalten, ist abhängig von den Regeln seiner Nachbarschaft und den Verhaltensweisen, die seine Umgebung ihm vorgibt. Er ist gebunden an einen Lebensstil, der sich immer schön in der Mitte des Weges bewegt. Wir gehen weiter zu Vers 8. Der Mensch hat keine Macht, den Wind aufzuhalten, und hat keine Macht über den Tag des Todes. Und keiner bleibt verschont im Krieg, und das gottlose Treiben rettet den Gottlosen nicht. Auch der wohlanständige Mensch kann dem Tag des Todes nicht entgehen. Schließlich muss auch er sterben. Und davor rettet ihn auch nicht seine Anständigkeit. Vers 11. Weil das Urteil über böses Tun nicht sogleich ergeht, wird das Herz der Menschen voll Begier, Böses zu tun. Jesus sagte, denn aus dem Herzen kommen böse Gedanken, Mord, Ehebruch, Unzucht, Diebstahl, falsches Zeugnis, Lästerung. Das Böse kommt also aus unserem Inneren. Und wenn böses Tun nicht sogleich geahndet wird, ziehen viele Menschen nur allzu gern den Schluss, seht doch, seit Jahren begehe ich dieses Unrecht und Gott hat nichts dagegen unternommen. Doch Gott hat nur deshalb nichts unternommen, weil er geduldig ist und darauf wartet, dass sie von ihrem Unrecht ablassen und umkehren. Gott kann mit seinem Gericht warten bis zum letzten Tag der Weltgeschichte. Aber sie haben nicht so lange Zeit. In der Bibel heißt es, siehe, jetzt ist die Zeit der Gnade, siehe, jetzt ist der Tag des Heils.
Gott gibt ihnen heute die Möglichkeit, umzukehren und an seinen Sohn Jesus Christus zu glauben. Wenn sie das tun, vergibt er ihnen gern. Ob sie den morgigen Tag noch erleben werden, um zum Glauben an Gott zu kommen, kann ich ihnen nicht sagen. Gottes Ruf an sie ergeht heute, jetzt. Nutzen sie diese Chance. Noch einen Vers aus dem Kapitel 8 des Predigerbuches will ich lesen. Vers 14. Es ist eitel, was auf Erden geschieht. Es gibt Gerechte, denen geht es, als hätten sie Werke der Gottlosen getan. Und es gibt Gottlose, denen geht es, als hätten sie Werke der Gerechten getan. Ich sprach, das ist auch eitel. Salomo beobachtet Folgendes. Wenn wir uns in dieser Welt umsehen, dann könnten wir durchaus den Eindruck bekommen, es gibt kaum einen Unterschied zwischen Menschen, die auf Gott vertrauen und auf ihn hören, und denjenigen, die Gott völlig egal ist und die Unrecht tun. Die einfache Rechnung, Glaube an Gott und es geht dir gut in dieser Welt, diese einfache Gleichung geht so nicht auf. Gottlosen kann es sehr gut gehen in dieser Welt. Und umgekehrt kann es Menschen, die Gott nachfolgen, nach irdischen Maßstäben sehr schlecht ergehen. Doch das sagt ja nichts darüber aus, was in der Ewigkeit sein wird. Und darauf kommt es letzten Endes an. Der Jünger Petrus formuliert das später so: Der Gott aller Gnade aber, der euch berufen hat zu seiner ewigen Herrlichkeit in Christus Jesus, der wird euch, die ihr eine kleine Zeit leidet, aufrichten, stärken, kräftigen, gründen. Und das ist kein billiger Trost, sondern eine unumstößliche Tatsache.

Es ist nicht immer leicht zu verstehen, das Buch des Predigers Salomo, doch ich hoffe, dass meine Auslegung Ihnen hilft, ein wenig mehr von diesem wertvollen Buch der Bibel zu begreifen. Seien Sie Gott befohlen und, wenn Sie mögen, bis zum nächsten Mal.

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1: Immer wieder taucht in Büchern oder Filmen das Thema Zeitreisen auf. Man denke etwa an den Filmklassiker Zurück in die Zukunft oder an den fesselnden Roman Das Jesus-Video von Andreas Eschbach. Aber das sind wahrhaftig nicht die einzigen, die sich des Themas angenommen haben. Im Internet findet man lange Listen mit Zeitreiseromanen oder Filmen. Den Autor Thomas Franke hat das Thema offenbar auch gereizt. In seinem neuen Roman schickt er zwei junge Leute auf eine abenteuerliche Reise kreuz und quer durch die Jahrhunderte. Die Ufer der Zeit, so heißt der Roman, und daraus lesen wir in dieser Woche vor, hier im Lesezeichen. Schön, dass Sie dabei sind. Mein Name ist Sabine Bohn.

0: Jan Petersen wollte eigentlich nur seine Oma auf Helgoland besuchen. Doch auf der stürmischen Überfahrt passiert etwas Verrücktes. Er fällt ins Wasser und die Fähre ist auf einmal weg. Zum Glück ist in erreichbarer Nähe eine Insel. Es ist die Insel Föhr, wie sich herausstellt. Aber warum sieht hier alles so altertümlich aus, fragt sich Jan. Ist er vielleicht in einem Filmset gelandet? Schließlich erfährt er, dass er sich im Jahr 1792 befindet. Ein Schock. Doch das ist erst der Anfang. Immer wieder rutscht Jan durch ein Zeitloch und landet in einer anderen Epoche, zum Beispiel im Mittelalter, in der Zeit des Dreißigjährigen Krieges, zur Zeit der Napoleonischen Kriege Anfang des 19. Jahrhunderts und so weiter. Schon bald entdeckt er, dass er nicht der einzige Zeitreisende ist. Da ist eine junge Frau in seinem Alter, die ebenfalls aus dem 21. Jahrhundert kommt. Ihre Zeitreisen verlaufen nicht völlig parallel, aber sie treffen sich immer wieder. Schließlich landen sie gemeinsam auf Helgoland, und zwar im Frühjahr 1945. Als sie völlig erschöpft am Ufer ankommen, werden sie von einem Wehrmachtssoldaten gefunden. Franz, so heißt der Soldat, ist zwar misstrauisch, aber hilfsbereit. Er bringt die beiden vermeintlich Schiffbrüchigen in das Gasthaus eines Bekannten. Dort werden sie freundlich aufgenommen und aufgepäppelt. Die Verlobte des Soldaten, sie ist Krankenschwester, versorgt Alva medizinisch. Sie hatte sich ja kurz zuvor mit dem Pestvirus infiziert. Franz kommt einiges sehr seltsam vor. Zum Beispiel die Kleidung, die die beiden anhatten, als sie ankamen. Und natürlich die Erkrankung von Alva. Franz verlangt nach Antworten. Und so erzählen Jan und Alva schließlich, dass sie Zeitreisende sind. Franz ist skeptisch. Aber er ahnt, dass die beiden ihm keinen Bären aufbinden. Soweit der Rückblick. Tobias Schuffenhauer liest nun wieder aus dem Roman »Die Ufer der Zeit« von Thomas Franke.
1: Franz blickte irritiert zu Jan und Alva fragte besorgt, »Alles in Ordnung, Jan? Du bist auf einmal ganz blass?«
2: »Ich...«
1: Er verstummte und sortierte seine Gedanken. War es wirklich klug, Franz jetzt von der Zukunft zu erzählen? Gerade hatte dieser davon berichtet, wie fragil das Raumzeitkontinuum war. Wer konnte sagen, welchen Schaden er damit anrichten würde? »Tut mir leid, ich hatte eine Art Déjà-vu, nicht weiter wichtig.« Franz verstaute das rote Notizbuch in seinem Rucksack, verabschiedete sich per Handschlag von ihnen und verließ den Gasthof. Jan und Alva blieben allein zurück. Einige Atemzüge lang herrschte Schweigen. Dann richtete sich Alva im Bett auf und meinte resolut,
2: »So, jetzt mal ehrlich, was hat dir vorhin so einen Riesenschreck versetzt?«
1: »Was meinst du?«
2: »Als Franz dieses Gravitationsdingsbums erklärt hat, du hast ihn angestarrt wie ein Gespenst.«
1: »Nicht ihn, sondern sein Skizzenbuch und seine Hände.« Er verstummte.
2: »Jan, nun lass dir doch nicht alles aus der Nase ziehen.«
1: »In diesem Moment habe ich bemerkt, dass wir uns schon mal begegnet sind, oder besser gesagt, wir werden uns begegnen, auf der Fähre, nach Helgoland. Aber er ist dann ein uralter, demenzkranker Mann.«
2: Alva zog die Brauen hoch. »Also wird er diesen Krieg überleben und ein langes Leben haben?
1: Das freut mich. Er hat es verdient.«
2: Jan runzelte die Stirn. Alvas Gelassenheit irritierte ihn.
1: »Ja, ich gönne ihm das auch, aber leider sagt das überhaupt nichts darüber aus, ob wir das Ganze hier überleben werden.«
2: Er schürzte die Lippen. »Um ehrlich zu sein, ich finde das alles ziemlich bedrückend. Was weißt du über die helgoländische Geschichte?«
1: »Nur, dass hier einst der Pirat Klaus Störtebeker gehaust haben soll.«
2: »Ja, da haben wir wohl eine weitere Gemeinsamkeit, aber das hilft uns jetzt nicht wirklich weiter.«
1: Er ging unruhig auf und ab. »Ich bin mir sicher, dass die Alliierten die Insel völlig zerstört und eine Mondlandschaft hinterlassen haben. Du weißt nicht zufällig, wann das war?«
2: Alva schüttelte den Kopf.
1: »Ich habe in Geschichte immer Blumen auf meinen Heftrand gemalt.«
2: »Shit.
1: Jan ging zum Fenster und starrte hinaus. Die Nacht war hereingebrochen und der Himmel bewölkt. Es war stockfinster. Seine Finger trommelten unruhig auf die Fensterbank. »Jan«, sagte Alva. »Ja«, er blickte zu ihr hinüber. »Hast du denn gar nichts gelernt?«
2: »Was meinst du?«
1: »Komm her, dann sage ich es dir. Ich kriege einen steifen Hals, wenn ich mich immer zu dir umdrehen muss.« Er ließ sich auf die Bettkante plumpsen. »All die Jahrhunderte, all die Ufer, an die wir getrieben wurden, all die Ereignisse in den verschiedenen Epochen, jeder Ruderschlag durch den Nebel der Zeit rief es uns zu. Du hast es nicht unter Kontrolle.«
2: Alva lächelte.
1: »Wir hatten unsere Zeitreise nie unter Kontrolle und wir werden sie nie unter Kontrolle haben. Und darauf kommt es auch gar nicht an. Es kommt darauf an, zu vertrauen, wirklich zu vertrauen und dann das Richtige zu tun.«
2: Jan seufzte. Er wusste, dass Alva die Wahrheit sagte. Er wusste es, weil er genau diese Erkenntnis auch schon gehabt hatte, als er mit ihr im Boot über das Meer getrieben war.
1: »Du hast recht«, sagte er leise. »Du hast ja recht. Aber warum fällt Vertrauen nur so verdammt schwer?«
2: Alva verzog das Gesicht.
1: »Es gibt unglaublich viele Stolpersteine. Angst, Stolz, die Erfahrung, dass man im Stich gelassen wurde oder auch das Gefühl, es nicht wert zu sein, wirklich geliebt zu werden. Ich bin keine Psychologin und erst recht keine Theologin, aber ich glaube, Vertrauen lernen wir nicht, indem wir versuchen, vertrauensvolle Gefühle in uns zu produzieren oder indem wir krampfhaft darum kämpfen, unsere Zweifel zu zerstreuen oder unsere Ängste zu unterdrücken.«
2: »Sondern?«, fragte Jan.
1: Alvas Blick veränderte sich. Es schien, als betrachte sie etwas, das nur sie zu sehen vermochte. »Ich wurde zuvor schon einmal an die Küste Helgolands gespült.«
2: »Ich weiß.«
1: »Aber du weißt nicht alles.«
2: Sie verstummte. Jan wartete.
1: »Ich habe noch nie so etwas erzählt. Ich weiß nicht, wie man das macht.«
2: »Versuch's einfach«, ermutigte Jan sie. »Wir haben zusammen Unerklärliches erlebt. Also was soll schon schiefgehen?«
1: »Auch wieder wahr.«
2: Alva holte tief Luft und fuhr fort.
1: »Wir waren zusammen von diesem Dampfer geflohen und trieben im Meer zwischen Sylt und dem Festland. Erinnerst du dich?«
2: »Natürlich.«
1: »Als der Nebel kam, verloren wir uns aus den Augen. Ich war allein auf dem Wasser. Es fühlte sich an, als würde ich über Stunden dort durch den Nebel treiben. Es war der blanke Horror. Ich fühlte mich vollkommen verloren. Ich versuchte zu beten, aber es gelang mir nicht. Die Kälte ließ mich kaum einen klaren Gedanken fassen, und in mir war alles voller Angst.«
2: »Für mich vergingen nur wenige Augenblicke«, sagte Jan.
1: »Ich weiß«, Alva erschauderte. »Als wir uns wieder trafen, war ich unglaublich erleichtert, aber auch völlig durchgefroren. Irgendwann verließ mich die Kraft. Ich musste für einen kurzen Augenblick weggetreten sein. Als ich wieder zu mir kam, war ich unter Wasser. Instinktiv drängte ich an die Oberfläche. Es gelang mir sofort, denn ich war schon ganz nah am Ufer. Hustend und zähneklappernd schleppte ich mich an den Strand. Erst jetzt registrierte ich, dass ich allein war. Ich war vollkommen verloren. Du kannst dir das nicht vorstellen. Es fühlte sich an, als hätte mich eine undurchdringliche Finsternis gepackt und hinaus ins Weltall geschleudert, in eine eisige, tote Leere, die niemals endet.«
2: Jan lief ein Schauer über den Rücken. Obwohl sie nur der Nachhall einer Erinnerung waren, ließen ihn Alvas Worte frösteln.
1: »Es wäre nur konsequent, wenn du zurück ins Meer gehen würdest«, ging es mir durch den Kopf. »Geh zurück«, wisperte eine Stimme in mir. »Geh ins Wasser. Dann ist es endlich vorbei.« Aber ich tat es nicht. Ich stapfte ans Ufer und irrte ziellos umher. Meine Erinnerungen sind verschwommen. Ich erinnere mich an einen Stall und Schafe. Vielleicht habe ich mich dort aufgewärmt und einen Teil der Nacht verbracht. Dann kam ich zu einer Kirche. Es war noch Nacht, denn der Mond stand über ihr. Die Tür war nicht abgeschlossen und ich ging hinein.
2: Der Innenraum der Kirche war ungewöhnlich. Er war überspannt mit etwas, das aussah wie eine riesige, mit Ornamenten bemalte Holztonne. Durch Lichtschächte drang das kühle Licht des Mondes herein. Ich ging langsam den Gang zwischen den Holzbänken entlang, und dann geschah etwas Seltsames. Sie suchte Jans Blick. Ich weiß nicht, wie ich es erklären soll, aber in diesem Moment überkam mich das tiefe Bewusstsein, nicht allein zu sein. Es fühlte sich an, als flüsterte mir das jemand ins Ohr, obwohl ich keine Stimme hörte. Und dann fiel mein Blick auf das Kreuz. Es war wie eine Antwort auf eine unausgesprochene Frage. Ich betrachtete den leidenden Jesus am Kreuz. Ich hatte solche Bilder sicher schon tausendmal gesehen und nie hatte ich etwas damit anfangen können. Doch jetzt war alles anders. Die Gedanken in meinem Kopf kamen wie von selbst. Ich hörte keine Stimme, ich hatte auch keine Vision oder etwas Ähnliches. Aber es war mir so, als spräche eine sanfte Stimme zu mir: Sieh mich an. Begreifst du nicht, was hier geschieht? Ich bin da. Ich bin da, wo du bist. Ich schwebe nicht irgendwo da draußen in irgendeinem Wolkenpalast. Ich bin hier bei dir, mitten im Schmerz, in der Kälte, in grenzenloser Einsamkeit. Du glaubst, du bist verloren in der Finsternis, die dich umgibt. Aber das bist du nicht, denn ich suche, was verloren ist, bis ich es gefunden habe. Und dich habe ich bereits gefunden. Ich bin hier bei dir, in dieser Dunkelheit, und halte sie mit dir aus. Alva suchte erneut Jans Blick. Ihm kam es vor, als wolle sie sich versichern, dass er sie nicht für verrückt hielt, doch er nickte ihr nur schweigend zu. Sie fuhr fort. Ich war wie unter Schock und ich spürte, dies ist ein heiliger Moment. Und sofort kamen die Gedanken an das, was ich getan hatte. Aber ich bin schlecht, schrie es in mir. Ich habe einem Menschen das Leben zur Hölle gemacht. Ich bin schuld an Maries Tod. Das war echt krass. Ich glaube sogar, ich habe das geschrien. Aber niemand kam. Ich war allein. Allein mit dieser wortlosen Stimme, die mir so unendlich sanft und behutsam antwortete. Verstehst du es denn immer noch nicht? Sieh mich an. Wie könnte ich dir noch radikaler sagen, dass ich Liebe und Vergebung bin, die tiefer reichen als die schwärzeste Schuld? Noch bevor du geboren wurdest, habe ich dich geliebt. Nichts, was du getan hast, hat daran etwas geändert. Ich kann dir nicht sagen, wie lange ich so in dieser Kirche stand. Was ich dir gerade in Sekunden geschildert habe, war zeitlich nicht zu fassen. Endlich verstand ich. Über all die Jahre war diese Stimme schon da gewesen, aber ich hatte sie nicht gehört, hatte ihre Worte nicht vernommen. Doch jetzt endlich vernahm ich sie und ließ los. Alva sah Jan direkt in die Augen. In ihren standen Tränen. Du kannst dir nicht vorstellen, was das für eine Befreiung war. Es fühlte sich an, als hätte ich mein ganzes Leben lang einen zentnerschweren Schuppenpanzer getragen, der mich von jeglicher tiefen Freude abgeschirmt und jeden Tag zu einer kaum erträglichen Last gemacht hatte. Von einem Augenblick auf den nächsten fiel dieser Panzer ab und ich fühlte mich so leicht wie eine Feder, so leicht, als könnte ich beim kleinsten Windhauch in den Himmel schweben. Jan wusste nicht, was er sagen sollte, also nahm er ihre Hand. Eine ganze Weile schwiegen sie. Dann sagte Alva: Ich will nicht behaupten, dass ich seitdem keine Angst mehr gehabt hätte, aber sie hat weit weniger Macht über mich. Weißt du, Vertrauen entsteht nicht, indem wir versuchen, es herbeizuzwingen. Vertrauen entsteht, wenn wir erkennen, dass jemand vertrauenswürdig ist. Jan hob ihre Hand und küsste sie. Du sollst doch Abstand halten, mahnte Alva. Deshalb habe ich ja nur deine Hand geküsst.
1: Ihre Blicke fanden sich. Jan sah in ihren Augen das gleiche Verlangen, das auch in ihm brannte. Er schluckte und Alva schüttelte langsam den Kopf. »Wir müssen vernünftig sein.« Er ließ ihre Hand los und setzte sich wieder auf seine Bettseite. »Okay, du hast recht. Na, was geschah danach?«
2: »Das ist schnell erzählt. Einen Teil kennst du ja schon. Meine Kleidung war noch immer feucht und zudem voller Stroh und Schafshinterlassenschaften. Ich borgte mir die Kleidung einer Krankenschwester von der Wäscheleine und sah dann Lucy, die in Bedrängnis geriet. Im Anschluss blieb ich ein paar Tage hier und suchte nach dir, bis ich es nicht mehr aushielt. Schließlich sah ich ein Ruderboot in der Brandung dümpeln. Ich wartete hinaus, schwamm das letzte Stück und kletterte hinein. Darin fand ich das Hemd eines Soldaten samt Halfter und Pistole. Ich sah mich um, konnte jedoch nirgendwo einen Schwimmer erblicken. Als ich weiter hinausruderte, sah ich schließlich einen Mann und eine Frau hinter einem Felsen auftauchen. Es sah so aus, als wären sie eher spärlich bekleidet, und sie schienen ziemlich irritiert, das Ruderboot so weit draußen zu sehen. Dann schluckte mich der Nebel. Es war kalt, also zog ich die trockene Kleidung an und ruderte weiter.
1: Er beugte sich vor. Was geschah dann?
2: Eigentlich weißt du das schon. Ich landete auf Amrum, schlug mich bis zum nächsten Ort durch, traf auf gute und böse Menschen, infizierte mich mit dem Pestvirus und traf schließlich auf dich.
1: Jan betrachtete Alva. Sie erwiderte seinen Blick. Ihre Augen glänzten im warmen Licht der Lampe. »Ich würde dich jetzt unglaublich gerne in die Arme nehmen.« Sie lächelte. »Und ich?«
2: Ein seltsames Klacken am Fenster unterbrach sie. Nach einer kurzen Pause klackte es erneut, als würden Hagelkörner gegen die Scheibe prasseln.
1: »Was ist das?«
2: »Ich schau nach.« Jan löschte die Lampe und zog dann den Vorhang beiseite. Unten stand eine dunkle Gestalt. Sie klaubte eine Handvoll Schotter vom Weg und wollte sie gerade werfen, als sie Jan bemerkte.
1: Dieser öffnete das Fenster.
3: »Gott sei Dank«, meldete sich Franz' Stimme. »Was ist?«
4: »Psst, leise«,
1: er winkte hastig.
4: »Kommt runter«, zischte er. »Ihr müsst hier verschwinden. Sofort.«

0: Was ist los? Fragte Alva. Es ist Franz, er meint, wir sollen runterkommen. Es scheint dringend zu sein. Meinst du, du kannst laufen? Natürlich, sagte Alva. Sie schlug die Bettdecke beiseite. Jan beugte sich aus dem Fenster und flüsterte, wir kommen. Franz nickte und sah sich um. Sein Gesicht war in der Dunkelheit nicht zu erkennen, aber er wirkte nervös. Als Jan sich Alva zuwandte, war sie gerade mit den Beinen über die Bettkante gerutscht und dabei aufzustehen. Sie schwankte leicht und setzte sich wieder.
1: Ups, mir ist ein bisschen schwindelig.
0: Warte, dein Kreislauf muss erst in Schwung kommen. Außerdem kannst du kaum im Nachthemd raus. Jan schnappte sich den dünnen Mantel, den die Friedrichs eigentlich ihm geliehen hatten, und half Alva hinein. Dann zog er sich seine Schuhe an. Alva schlüpfte mangels Alternative in Pantoffeln. Ihr gelang es aufzustehen, aber sie war noch immer wackelig auf den Beinen. Sie hakte sich bei Jan unter und gemeinsam schlichen sie hinaus auf den Flur. Die Friedrichs schienen ebenfalls noch oder schon wieder wach zu sein. Durch den Türspalt ihres Schlafzimmers drang Licht und der Dackel bellte.
2: »Ist ja gut«, brummte die noch müde Stimme von Erich Friedrichs.
0: Rasch stiegen Jan und Alva so leise wie möglich die Treppe hinunter und huschten durch den Gastraum. Die Tür war abgeschlossen, aber der Schlüssel steckte. Jan schloss auf und sie traten hinaus auf die dunkle Gasse. Eine dunkle Gestalt eilte auf sie zu.
3: »Na endlich«, sagte Franz.
0: »Was ist denn los?«, fragte Jan ihn.
3: »Nicht hier, kommt.«
0: Franz führte sie in die nächste Seitenstraße. Schon nach ein paar Dutzend Schritten begann Alva zu schnaufen.
1: »Nicht so schnell!«
0: Franz zog die beiden in einen dunklen Spalt zwischen zwei Häusern.
3: »Willst du uns jetzt endlich sagen, was los ist?«, fragte Jan.
0: »Heute Nacht ist ein SS-Kommando vom Festland auf die Insel gekommen. Ein Kriegsgericht wurde beordert.«
3: »Und warum?«
0: Franz zuckte mit den Schultern. »Ich weiß es nicht, aber ich bin mir sicher, dass Paul Münster und Ernst Clement etwas damit zu tun haben. Außerdem hat man zusätzliche Posten mit Maschinengewehren bei den Geschützen im Oberland positioniert. Ich schätze, die SS ist bereits auf dem Weg nach Unterland.«
1: »Meinst du, sie sind wegen uns hier?«
0: fragte Alva immer noch außer Atem.
3: »Das ist gut möglich.«
0: »Aber warum dann diese zusätzlichen Posten bei den Geschützen?« fragte Jan.
3: »Keine Ahnung. Vielleicht denken sie, ihr plant, sie zu sabotieren?«
2: Jan legte den Kopf schief. »Klingt ziemlich verrückt.«
0: »Wer sagt denn, dass die oberste Führung noch bei klarem Verstand ist?« brummte Franz. »Können wir weiter?«
1: »Können wir noch eine Minute?« bat Alva.
0: Plötzlich waren Schritte zu vernehmen. Sie kamen näher.
3: »Verflixt!«
0: Franz zog sie tiefer in den Spalt. Die Tritte auf dem Pflaster wurden lauter. Dann marschierte eine Gruppe SS-Leute an ihnen vorbei.
3: Als die Schritte verklungen waren, sagte Jan, »Wir müssen weg hier.« Er wandte sich an Franz. »Kannst du uns ein Ruderboot besorgen?«
0: »Ein Ruderboot? Was habt ihr damit vor? Es sind über 30 Seemeilen bis zur nächsten Küste und wir sind mitten im Krieg. Ihr könntet auf eine Mine treffen.«
3: Er verstummte. Offenbar begann ihm zu dämmern, was die beiden vorhatten.
0: »Wir müssen zurück in den Nebel«, sagte Jan. Der junge Soldat presste die Lippen zusammen. Alva legte ihm die Hand auf die Schulter und sagte,
1: »Franz, das ist der richtige Weg. Vertrau uns. Wir gehören nicht hierher.«
0: Franz seufzte.
3: »Also gut, kommt.«
0: Er führte sie auf verschlungenen Wegen raus aus der Ortschaft auf die tiefer gelegene Ebene der Insel. Dort standen einige Hütten, in denen Fischer ihre Netze, Hummerkörbe und Gerätschaften lagerten.
3: »In einer der Hummerbuden dort könnt ihr euch verstecken. Inzwischen fährt keiner mehr raus. Nehmt doch die da.«
0: Franz wies auf eine windschiefe Karte.
3: »Die gehört dem alten Jansen, der fährt schon seit Jahren nicht mehr raus.«
0: Er ging dorthin und trat sie auf. Schon bei Franz' ersten Tritt sprang die Tür auf. Staub wirbelte auf und legte sich langsam nieder.
3: »Bleibt hier drinnen, ich suche derweil ein Boot. Niemand darf euch sehen.«
1: »Danke«, sagte Jan. »Vielen Dank.«
0: Franz nickte stumm, ehe er die Tür wieder hinter ihnen schloss und verschwand. Alva stöhnte leise und schwankte. Sie war völlig erschöpft. Jan half ihr, sich auf den Boden zu setzen und baute ihr aus Netzen, Tauen und einem alten Regenmantel ein einigermaßen bequemes Lager. Dann setzte er sich neben sie.
1: Es dauerte keine Minute, dann war Alva eingeschlafen. Kein Wunder. Sie hatte in der Nacht kein Auge zugetan. Jan lehnte sich gegen die Wand und lauschte ihrem regelmäßigen Atem. Er gähnte. Die Anstrengung der letzten Tage und die Flucht bei Nacht forderten ihren Tribut. Er war hundemüde. Vielleicht könnte er nur kurz die Augen schließen. Das wäre schön.

Tobias Schuffenhauer las aus dem Roman »Die Ufer der Zeit« von Thomas Franke. Das Buch ist bei Gerd Medien erschienen, hat knapp 450 Seiten und kostet 20 Euro. 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Jan und Alva sind also auf Helgoland und zwar im April 1945. Was sie nicht wissen, ein massiver Bombenangriff, bei dem kein Stein auf dem anderen bleiben wird, steht unmittelbar bevor. Werden sie das überleben? Mehr dazu morgen an dieser Stelle. Tschüss und danke für Ihr Interesse, sagt Sabine Bohn.

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1: Aus Psalm 18. Ich will dich lieben, Herr, du meine Stärke. Der Herr ist mein Fels, meine Burg, mein Retter. Mein Gott ist die Festung, auf die ich vertraue, mein Schild, meine Schutzmacht und meine Zuflucht. Gelobt sei der Herr, rufe ich aus. In meiner höchsten Not rief ich den Herrn. Ja, ich schrie um Hilfe zu meinem Gott. Er hörte mein Rufen in seinem Palast. Mein Hilfeschrei drang an sein Ohr. Aus der Höhe streckte er mir